0: Lands Finanzminister eingeladen hat, bezeichnete Klingbeil als irritierend. Er hätte sich mehr Klarheit gewünscht, dass man ihn nicht wie einen normalen Gast empfange.
1: Der argentinische Fußball-Superstar Lionel Messi tritt aus der Nationalmannschaft zurück. Das hat der 39-Jährige auf seinen Social-Media-Kanälen mitgeteilt. Die Entscheidung sei ihm nicht leicht gefallen, doch es sei der richtige Zeitpunkt, so Messi. Er war für Argentinien in insgesamt 207 Länderspielen aufgelaufen und erzielte dabei 125 Tore. Den größten Erfolg in der Nationalmannschaft feierte Messi vor 4 Jahren in Katar, als er als Kapitän der Argentinier den WM-Titel feierte. Das waren die Nachrichten. Das Wetter in Deutschland, oft trocken, an den Küsten und im Osten noch Schauer, Tiefstwerte 17 bis 8 Grad. Tagsüber im Süden trocken, sonst einige Schauer und vereinzelt Gewitter, Höchstwerte 18 bis 27 Grad. Und am Mittwoch meist trocken, sonst einige Schauer, ebenfalls 18 bis 27 Grad. Und die Zeit, es ist 2:03 Uhr.
2: Hier ist der Verkehrsservice in der ARD-Hitnacht und es ist ein bisschen weniger geworden. Die A1 Hamburg Richtung Lübeck bleibt zwischen dem Kreuz Magdeheide und Bad Oldesloe bis um 5 gesperrt. Die Fahrbahn wird neu gemacht. Bauarbeiten der Grund, dass die A4 nach Dresden hin zwischen Glauchau Ost und Hohenstein-Ernsthal gesperrt bleibt, ebenfalls bis um 5. Die A17 Dresden-Prag ist zwischen Dresden-Gorbitz und Dresden-Südvorstadt in beiden Richtungen gesperrt. Tunnelwartungsarbeiten gibt's da bis um 5. A40 Duisburg Richtung Venlo. Hier ist die Autobahn zwischen Strahlen und dem Kreuz Zaderheiken wegen Bauarbeiten gesperrt. Bis um 6 das Ganze. Und Berlin B96. Der Tiergartentunnel ist zwischen Heidestraße und Reichpietschufer in beiden Richtungen dicht. Soll dauern bis um 5:30. Na dann, kommen Sie gut und sicher an.
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2: Mit Frank Beken, ich grüße Sie.

0: Night Fever, die Bee Gees hier in der ARD-Hitnacht. Ein Ständchen für unser prominentes Geburtstagskind des Tages. Ja, für die wohl berühmteste Föhnfrisur in der Popgeschichte. Barry Gibb nämlich von den Bee Gees, der feiert heute seinen 80. Geburtstag. Und wusste übrigens schon immer, dass das mal so kommen wird, wie es am Ende auch gekommen ist mit dem Erfolg.
1: Als ich 14 Jahre alt war, sagte ich zu einer meiner ersten Freundinnen, du machst einen Fehler, wenn du mich mal verlässt, denn ich werde mal berühmt sein.
0: Tja, Glückwunsch, Barry gibt zum 80. Wird wahrscheinlich heute im Kreise seiner Familie ganz groß feiern. Sie vielleicht ja auch. 1. September. Herzlichen Glückwunsch an Sie. Wenn Sie heute auch Geburtstag haben, alles Liebe und Gesunde von mir.
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ein bisschen überrascht? Ja, neue Musik hier in der ARD-Hitnacht. Keith Richards, er kann's einfach, hat performt. Neue Single von den Rolling Stones, Some of Us.

0: Holly Johnson, Americanos, um 2.30 Uhr, halb drei. Hier ist der Verkehrsservice in der ARD-Hitnacht. Die A1 Hamburg Richtung Lübeck bleibt zwischen dem Kreuz Bargteer Heide und Bad Oldesloe gesperrt, und zwar bis um 5. Grund, die Fahrbahn wird erneuert. Bauarbeiten der Grund, dass die A4 nach Dresden hin zwischen Glauchau Ost und Hohenstein-Ernsthal gesperrt bleibt, ebenfalls bis um 5. Die A9 Halle Leipzig Richtung Nürnberg ist zwischen Münchberg Nord und Münchberg Süd nach einem Unfall jetzt gesperrt. Es staut sich. Wenn Sie da nicht sich reingesellen wollen, es gibt eine Umleitung, nutzen Sie die U10. Die Autobahn 17 Dresden-Prag ist zwischen Dresden-Gorbitz und Dresden-Südvorstadt in beiden Richtungen gesperrt, und zwar bis um 5 gibt's dort Tunnelwartungsarbeiten. A40 Duisburg Richtung Venlo. Die Autobahn ist hier zwischen Strahlen und dem Kreuz Saader Heiken wegen Bauarbeiten gesperrt, dauert bis um 6. Und Berlin B96. Der Tiergartentunnel ist dicht zwischen Heidestraße und Reichpietschufer, das Ganze in beiden Richtungen bis um 5:30. Ich wünsche allen unterwegs eine gute Fahrt.
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0: Kommt heute an diesem Dienstag, an diesem ersten Tag im Monat September, aus Thüringen, aus Erfurt, und hier sitzt ihr Mann im Ohr. Das bin ich.

Rod Stewart hat gesungen, Sweet Surrender. Schön, dass Sie zuhören. Hier ist die ARD-Hitnacht. Neuer Tag, wir sind mittendrin im Dienstag. Heute, der 1. September. Hab Ihnen ja schon erzählt, heute meteorologischer Herbstanfang. Und soll's heute zu den Kühen gehen? Ja, heute sehr, sehr freundlich sein. Heute ist nämlich auch Welttag der Kuh. Und auch Welttag des Briefeschreibens. Und jetzt kommen Sie ins Spiel. Weil, können Sie sich noch an Ihren schönsten Brief erinnern, den Sie bekommen haben? Was stand da drin und warum haben Sie sich so gefreut? Schreiben Sie es mir, ard-hitnacht@mdr.de oder hinterlassen eine Sprachnachricht. Geht ganz einfach an die 0800 80 80 110. Heute, Welttag des Briefschreibens. Vielleicht haben Sie ja wirklich selbst einen Brief gerade geschrieben und der geht heute noch zur Post. Und Sie haben was Tolles reingeschrieben, was in Erinnerung bleiben soll. Verraten Sie es uns. Eine Mail hier direkt ins Studio an ard-hitnacht@mdr.de oder eine Sprachnachricht an die 0800 80 80 110. Freue mich auf Ihre, jetzt hätte ich was gesagt, Briefe.

unser kleiner Beitrag zum heutigen Welttag der Kuh. Denn so schnell habe ich keinen Kuhsong gefunden. The Farm. All together now, hier in der ARD-Hitnacht. Heute der 1. September und da bin ich natürlich ein bisschen neugierig wieder. Denn heute ist nicht nur Welttag der Kuh oder meteorologischer Herbstanfang, sondern auch Welttag des Briefschreibens. Und da möchte ich von Ihnen wissen, haben Sie vielleicht heute schon einen Brief geschrieben? Ist das noch angesagt? Schreiben Sie gerne Briefe? Und wenn ja, was schreiben Sie da rein? Oder haben Sie mal selbst einen bekommen und haben sich mega drüber gefreut und vielleicht gibt's diesen Brief noch? Schreiben Sie es mir, ard-hitnacht@mdr.de, oder hinterlassen eine Sprachnachricht. Geht ganz einfach an die 0800 80 80 110. Brigitte aus Bad Tölz, die hat mir gerade gemailt. Sie schreibt keine Briefe, dafür gibt's bei uns immer Postkarten aus dem Urlaub. Schönes Motiv, kurz geschrieben, alles natürlich handschriftlich, wie es uns geht, und dann sind alle daheim informiert. Einzige Ausnahme, schreibt Brigitte, Thailand. Da waren wir schneller zu Hause als die Postkarte.

0: um 3 Uhr mit Milat Kupay. Die massive Finanzlücke in der Pflegeversicherung sorgt für Diskussionen. Der zuständige Spitzenverband hatte davor gewarnt, dass schon im Oktober nicht mehr alle Leistungen bezahlt werden könnten. Die Pflegebevollmächtigte der Bundesregierung Staffler sieht die Gefahr nicht. Aus der Nachrichtenredaktion Jonas Valentin Weber.
1: Staffler verwies im Gespräch mit dem Bayerischen Rundfunk auf die Pflegereform, die die Regierung im Herbst vorlegen will und die dann Anfang des kommenden Jahres in Kraft treten soll. Da gehe es genau darum, die Pflegereform langfristig tragfähig zu machen. Sollte das Geld bis dahin ausgehen, werde der Bund mit Darlehen einspringen. Pleite gehen lassen werde man die Pflegekassen nicht, so die CSU-Politikerin.
0: Immer mehr Eltern in Deutschland haben finanzielle Sorgen. Zu diesem Ergebnis kommt eine Umfrage des Hilfswerks Save the Children. Mehr als ein Viertel der Familien sorgt sich demnach, Heizkosten, Kleidung oder Nahrung nicht mehr zahlen zu können. Das sind 2% mehr als noch im Vorjahr. Betroffen sind laut Umfrage insbesondere Eltern mit geringem Einkommen und Alleinerziehende. Mehr als 80% sind der Meinung, dass die Bundesregierung nicht genug gegen Kinderarmut tue. 5 Tage nach der Sturzflut im Himalaya-Gebirge suchen Helfer nach über 4000 Vermissten. 955 Menschen wurden tot geborgen. Um verwüstete Gebiete zu erreichen, werden etwa Behelfsbrücken gebraucht, sagt unser Korrespondent in Kathmandu, Markus Spieker.
2: Dann Bohrgeräte, um zu den Tunneln vorzudringen. Obwohl es ein Wunder wäre, wenn nach 6 Tagen da noch Lebende geborgen werden. Dann Notunterkünfte, vor allem für den bevorstehenden Winter. Also materielle Hilfe und natürlich finanzielle Unterstützung. Nepal ist eines der ärmsten Länder der Welt. Die Wiederaufbaukosten werden auf 5 Milliarden Dollar geschätzt.

0: hören die Nachrichten. Und das Wetter in Deutschland, tagsüber im Süden trocken, sonst einige Schauer, vereinzelt Gewitter, Höchstwerte 18 bis 27 Grad. Am Mittwoch Sonne, Wolken und meist trocken, im Norden und Nordwesten zeitweise Regenschauer, 18 bis 27 Grad. Und die Zeit 3.03 Uhr.
1: Hier ist der Verkehrsservice in der ARD-Hitnacht. Die Autobahn 1 Hamburg Richtung Lübeck bleibt weiterhin zwischen dem Kreuz Bargteheide und Bad Oldesloe gesperrt. Bis um 5 die Fahrbahn wird neu gemacht. Die A4 Richtung Dresden hin ist zwischen Glauchau Ost und Hohenstein-Ernsthal wegen Bauarbeiten ebenfalls bis um 5 gesperrt. Gab heute in der Nacht einen Unfall. Die A9 Halle-Leipzig Richtung Nürnberg bleibt daher zwischen Münchberg Nord und Münchberg Süd gesperrt. Es staut sich weiterhin. Empfehlung der Polizei, nutzen Sie die Umleitung, und zwar die U10. Tunnelwartungsarbeiten, die Gründe, dass die A17 Dresden-Prag zwischen Dresden-Gorbitz und Dresden-Südvorstadt in beiden Richtungen gesperrt bleibt, soll dauern bis um 5. Dann die A40 Duisburg Richtung Venlo, die ist zwischen Strahlen und dem Kreuz Saade-Heiken wegen Bauarbeiten gesperrt. Dauert eine Stunde länger, also bis um 6. Und Berlin, B96, der Tiergartentunnel ist zwischen Heidestraße und Reichbeetschufer in beiden Richtungen bis heute früh um 5:30 gesperrt. So lange sitze ich hier auch, also bis um 6, wenn Sie denn mögen. Ich bin Ihr Mann im Ohr, Frank Beeken, wünsche eine gute Fahrt und uns allen einen schönen guten Morgen.

0: Milo, You Don't Know. 11:03, die ARD-Hitnacht. Heute am 1. September, Welttag des Briefschreibens. Ja, können Sie sich da noch an einen schönen Brief erinnern, den Sie geschrieben haben? Oder aber den Sie bekommen haben? Ja, was stand drin? Schreiben Sie es mir, ard-hitnacht@mdr.de, oder hinterlassen einfach eine Sprachnachricht an die 0800 80 80 110. Wer ist denn bei uns?
1: Ja, hallo, hier ist Stefan aus Donauwörth. Ich neigte in der Vergangenheit dazu, an Frauen, die ich anbetete, Liebesbriefe zu schreiben. Es waren nicht viele Liebesbriefe, die ich in meinem Leben geschrieben habe, aber sie blieben mir leider unerwidert. Ich habe in meinem Leben noch keinen Liebesbrief erhalten. Und wenn, dann Return to Sender, wie der King sang.
0: Das gefällt mir abschließend, Stefan. Danke fürs Anrufen.

0: Mit diesem Song hat er sich unsterblich gemacht. Herbert Grönemeyer, Bochum in der ARD-Nacht. Platz 11 in der zweiten Liga momentan, der VfL. Samstag dann das Topspiel am Abend 20.30 Uhr. Bochum zu Gast in Dresden. Schönen guten Morgen. In 7 Minuten ist es schon wieder 3:30. Heute, der Dienstag, der 1. September, Welttag des Briefschreibens. ard-hitnacht@mdr.de. Erinnern Sie sich da noch an Ihren ersten Brief? Oder haben Sie vielleicht gerade einen Brief bekommen, wo was richtig Tolles drin stand? Dann mailen Sie es mir. Und Freddy hat das gemacht. Schreibe gerne Briefe, hat er hier mitgeteilt in der Mail, mit altdeutscher Weise und Feder. Und zwar an seinen Schatz. Sprachnachricht geht natürlich auch an die 0800 80 80 110. Wer ist da bei uns?
1: Guten Morgen, hier ist Helmut aus Unterfranken. Ich finde, Briefschreiben ist was Hübsches, was Persönliches. Und ich finde, es gibt viel zu wenig Leute, die heute noch Brief schreiben. Schade darum.
0: Ja, unterschreibe ich. Also da reicht die Unterschrift, da muss ich keinen Brief schreiben. Stimme ich zu. Heute haben Sie eine Gelegenheit dazu. Kann ja auch mal ein Liebesbrief sein, warum nicht?

0: Vielleicht auch heute die Frage bei Ihrer Kaffeeauswahl, Black or White, Michael Jackson. 4, es ist 3.30 Uhr, hier ist der Verkehrsservice in der ARD-Hitnacht. Wir fangen an mit der Autobahn 1, Hamburg Richtung Lübeck. Die bleibt zwischen dem Kreuzmarkt der Heide und Bad Oldesloe immer noch gesperrt. Bis um 5, also anderthalb Stunden noch. So lange dauert es, bis die Fahrbahn dann frisch und neu ist. Die A2 Hannover nach Berlin hin ist momentan zwischen Lostau und Burgzentrum gesperrt. Grund, da hat's gekracht, ein Unfall. Die A4 Richtung Dresden bleibt zwischen Glauchau Ost und Hohenstein-Ernsthal wegen Bauarbeiten bis um 5 gesperrt. Gesperrt nach einem Unfall weiterhin die A9 Halle Leipzig Richtung Nürnberg zwischen Münchberg Nord und Münchberg Süd. Es staut sich weiterhin, nutzen Sie die Umleitung und zwar die U10. Die A17 Dresden-Prag ist zwischen Dresden-Gorbitz und Dresden-Südvorstadt in beiden Richtungen gesperrt. Tunnelwartungsarbeiten der Grund, das Ganze bis um 5. Die A40 Duisburg Richtung Venlo ist zwischen Strahlen und dem Kreuz Saderheiken wegen Bauarbeiten bis um 6 gesperrt. Und bis 5.30 Uhr, also halb 6, ist auf der B96 der Tiergartentunnel gesperrt. Und zwar in Berlin zwischen Heidestraße und dem Reichpietschufer. Betrifft beide Richtungen. Das war's, gute Fahrt.
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0: Na, Sie sind ja immer noch da. Das freut mich. Ich auch. Ich bleib immer im Ohr. Frank Beeken. Guten Morgen.

ja, ja. Sogar unsere Putzfee im Haus, hier gerade im Studio gewesen, hat gleich fröhlicher geputzt hier bei Amy MacDonald. Dream On gehört in der ARD-Hitnacht. 4:08 haben wir es. Und da sage ich Dankeschön an Ricarda. Ricarda hat mir eine Mail geschickt, ard-hitnacht@mdr.de. Ich habe heute was vergessen. Natürlich ist heute nicht nur meteorologischer Herbstanfang. Haben wir einen Haken dran gemacht, haben wir gefeiert. Den Welttag der Kuh habe ich Ihnen auch schon erzählt. Das Mu haben Sie schon gehört, haben wir auch den Haken dran gemacht. Dann gibt's allerdings auch noch einen sehr wichtigen Tag, denn heute ist auch Weltfriedenstag. Und was wäre die Welt schön, wenn wir den wirklich überall hätten. Danke, liebe Ricarda, dass Sie mich erinnert haben. Und dann, ja, da war doch noch was. Richtig, heute ist dann auch noch Welttag des Briefschreibens. Und da musste ich schmunzeln. Vera hört uns, und zwar über MDR Thüringen. Grüße also hier in die Heimat. Sie schreibt, mein letzter Brief war gestern Nacht mit einem Analog-Smiley. Ja, und zwar hat sie sich bei ihren Nachbarn für frische Tomaten aus dem Garten bedankt. Und sie hat sogar eine Zucchini bekommen. Und das hat sie alles handschriftlich festgehalten. Und das alles einen Tag bevor der Welttag des Briefeschreibens war.

0: weltweite Welttag des Briefschreibens. Und das war The Letter, Boxtops. Hier in der ARD-Nacht, 14 Minuten vor 4. Hallo ins Studio, schreibt mir der Ralf, und er schreibt weiter, dass er auch nach wie vor Briefe schreibt. Der letzte Brief, schreibt er hier, ging zu meiner Großnichte nach Rötha. Es war zum Schulanfang, allerdings schreibe ich gern in Reimform, und da hat er mir tatsächlich dieses Schreiben hinten dran gepackt, und da sage ich, klasse. Also da ging's ums Lernen, da ging's natürlich auch um die Schule, und da zitiere ich mal draus: Mit dem Lernen von einem Buchstaben fängt es an, bis man das ganze ABC kann. Beachte da Motto, ohne Fleiß keinen Preis. Aber nicht nur das Schreiben wird fein, auch das Rechnen muss sein. Rechnen muss man viel üben, das kann man nicht erzwingen, aber mit viel Fleiß kann es gut gelingen. Und das ist Ihnen wirklich gelungen. Also wirklich Respekt. Gut geschrieben.
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0: Ja, und für alle, die mitgemacht haben, die sich auch gehört haben hier in der ARD-Hitnacht, sage ich Dankeschön fürs Mitmachen. Es war wieder großartig.

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1: Um 4 Uhr mit Milat Kupay. Die massive Finanzlücke in der Pflegeversicherung sorgt für Diskussionen. Der zuständige Spitzenverband hatte davor gewarnt, dass schon im Oktober nicht mehr alle Leistungen bezahlt werden könnten. Die Pflegebevollmächtigte der Bundesregierung Staffler sieht die Gefahr nicht. Aus der Nachrichtenredaktion Jonas Valentin Weber.
2: Staffler verwies im Gespräch mit dem Bayerischen Rundfunk auf die Pflegereform, die die Regierung im Herbst vorlegen will und die dann Anfang des kommenden Jahres in Kraft treten soll. Da gehe es genau darum, die Pflegereform langfristig tragfähig zu machen. Sollte das Geld bis dahin ausgehen, werde der Bund mit Darlehen einspringen. Pleite gehen lassen werde man die Pflegekassen nicht, so die CSU-Politikerin.
1: Immer mehr Eltern in Deutschland haben finanzielle Sorgen. Zu diesem Ergebnis kommt eine Umfrage des Hilfswerks Save the Children. Mehr als ein Viertel der Familien sorgt sich demnach, Heizkosten, Kleidung oder Nahrung nicht mehr zahlen zu können. Das sind 2% mehr als noch im Vorjahr. Betroffen sind laut Umfrage insbesondere Eltern mit geringem Einkommen und Alleinerziehende. Mehr als 80% sind der Meinung, dass die Bundesregierung nicht genug gegen Kinderarmut tue. Beim Treffen der EU-Verteidigungsminister heute in Irland steht die zunehmende Bedrohung durch Russland im Mittelpunkt. Es geht um die schweren Angriffe gegen die Ukraine, aber auch um Drohnenvorfälle in der EU. Aus Brüssel, Sabrina Fritz.
3: Die EU-Verteidigungsminister nehmen heute erneut die sogenannte russische Schattenflotte ins Visier, so die Außenbeauftragte der EU, Kaja Kallas, auf Social Media. Aber auch Sanktionen gegen russische Einzelpersonen sind im Gespräch. Ein Grund sind die anhaltenden Angriffe gegen die Ukraine, aber auch die zunehmende Bedrohung für die Gemeinschaft. Hinter den zahlreichen Drohnen- und Störaktionen der vergangenen Monate vermuten viele Politiker Moskau. Sicherheitsexperten zählen auch den versuchten Drohnenanschlag auf dem Leipziger Flughafen dazu.
1: Die US-Handelsaufsicht FTC und mehr als 20 Bundesstaaten haben Amazon verklagt. Dem Online-Händler wird vorgeworfen, sich über Jahre hinweg zu hohe Werbeeinnahmen erschlichen zu haben. Dabei sollen Auktionen für Online-Werbung künstlich in die Höhe getrieben und so insgesamt mehr als 20 Milliarden Dollar zu viel berechnet worden sein. Amazon weist die Vorwürfe zurück. Es ist bereits die dritte Klage der Handelsaufsicht gegen Amazon. Im September 2025 zahlte das Unternehmen 2,5 Milliarden zur Beilegung von Vorwürfen, Kunden mit irreführenden Methoden

0: Grundbauarbeiten gehen bis um 5. Die A9 Halle Leipzig Richtung Nürnberg ist zwischen Münchberg Nord und Münchberg Süd nach einem Unfall weiterhin gesperrt. Es staut sich weiterhin. Nutzen Sie die Umleitung, und zwar die U10. Die A17 Dresden-Prag ist zwischen Dresden-Gorbitz und Dresden-Südvorstadt in beiden Richtungen gesperrt, und zwar bis um 5. Tunnelwartungsarbeiten der Grund. Die A40 Duisburg Richtung Venlo ist zwischen Strahlen und dem Kreuzzahn der Heiken wegen Bauarbeiten bis um 6 gesperrt und in Berlin gesperrt. B96, das ist der Tiergartentunnel zwischen Heidestraße und Reichpietschufer, in beiden Richtungen bis 5:30. Das war's, wenn Sie unterwegs sind. Kommen Sie gut und sicher an Ihr Ziel.
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0: Mit Frank Beken, einen schönen guten Morgen.

viele Hits geschrieben und abgeliefert. Miet aber das Rampenlicht, J.J. Cale, sein Cocaine aus den 70ern, haben wir gerade gehört. Hier in der ARD-Hitnacht, 4:12. Wechseln das Musikjahrzehnt. Einen großen Hit hatte da 1986 Udo Lindenberg. Und auch die große, weite Welt hatte ihn schon damals fasziniert. Er wollte nämlich nach seiner Kellnerlehre im Düsseldorfer Breidenbacher Hof eigentlich auf Kreuzfahrtschiffen arbeiten. In einem WDR-Interview zu seinem 65. Geburtstag, da hat er uns damals verraten, mein Traum waren schon immer die dicken Pötte. In diesem Sinne, passend dazu, gehen wir jetzt musikalisch dahin, wo Meer und Himmel sich treffen. Hier ist Udo Lindenberg, Horizont.

diesem Song kannte sie jeder. Taylor Dane hier in der ARD-Hitnacht. 7:05. Tell it to my heart. Kann mich selbst noch ganz genau dran erinnern. Bei NDR 2 habe ich ihn zum ersten Mal gehört und wusste sofort, ja, das wird klappen, das wird ein Hit. Und so ist es dann auch gekommen. Allerdings mit freundlicher Mithilfe ihres Papas. Von ihm hatte sich Taylor Dane damals Geld geliehen, damit der Song überhaupt aufgenommen werden konnte. Ich sag mal so, hat sich gelohnt.

0: 500 Miles. Einen schönen guten Morgen, gleich haben wir es 16:30. Hier ist der Verkehrsservice in der ARD-Nacht. Die A1 Hamburg Richtung Lübeck ist weiterhin zwischen dem Kreuz Bargteheide Heide und Bad Oldesloe gesperrt. Soll noch eine gute halbe Stunde dauern, dann soll die Fahrbahn da frisch gemacht sein. A2 Hannover Richtung Berlin. Die ist weiterhin zwischen Lostau und Burgzentrum nach einem Unfall gesperrt. Die A4 Richtung Dresden ist zwischen Glauchau Ost und Hohenstein-Ernsthal wegen Bauarbeiten gesperrt. Das Ganze noch eine gute halbe Stunde. Dann gab es einen Unfall, deshalb ist die A9 Halle-Leipzig Richtung Nürnberg zwischen Münchberg-Nord und Münchberg-Süd gesperrt. Es staut sich weiterhin. Nutzen Sie die Umleitung, und zwar die U10. Die Autobahn 17 Dresden-Prag ist zwischen Dresden-Gorbitz und Dresden-Südvorstadt in beiden Richtungen gesperrt. Und zwar noch für eine gute halbe Stunde. Tunnelwartungsarbeiten sind der Grund. A40 Duisburg Richtung Venlo. Hier ist die Autobahn zwischen Strahlen und dem Kreuz Zadeheiken wegen Bauarbeiten bis um 6 gesperrt. Und gesperrt in Berlin B96 der Tiergartentunnel. Und zwar zwischen Heidestraße und Reichpietschufer in beiden Richtungen. Ja, und das war's. Wenn Sie unterwegs sind, kommen Sie gut und sicher an Ihr Ziel.
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0: Mit Frank Beken. Guten Morgen.

sagt es mal eine gute Freundin. Cappuccino für die Ohren. Das waren Zucchero und Paul Young hier in der ARD-Hitnacht Senza una Donna. Falls Sie gerade bei diesem Song gekuschelt haben, bitte gerne weitermachen, denn Forscher und Wissenschaftler aus Heidelberg haben nämlich jetzt herausgefunden, dass Nähe und Zärtlichkeit nicht nur unser Wohlbefinden steigern, sondern dem Körper auch bei der Regeneration helfen können. Also halten wir fest, ein bisschen mehr kuscheln schadet offenbar nie. Auch wenn es vielleicht jetzt das Kopfkissen ist. Kleine Zugabe, weiter kuscheln mit Foreigner. Waiting for a girl like you. Kurzer Uhrenvergleich. Wir haben es 9 Minuten nach 4:30. Guten Morgen.

Beruhigendes, ne? Maggie Reilly und ihr Hit Every Time We Touch. Einen schönen guten Morgen, 9:09. Dass ein Hi-Fi oder ein Hi-Fi-Kabel einmal Popgeschichte schreiben würde, das ahnte 1981, da habe ich nochmal nachgeschaut, wohl niemand, ist aber genau so passiert, denn bei der Suche nach Zubehör für seinen Synthesizer lernte Neil Tennant damals in der Londoner King's Road Chris Lowe kennen. Ja, und der Rest ist, ja, wie gesagt, Musikgeschichte. Und zwar die von den Pet Shop Boys. Superbia hören wir uns jetzt noch gemeinsam an. Dann in guten 8 Minuten die Nachrichten. Danach übernehmen bei einigen von Ihnen die Wachmacher, begleiten Sie durch den Dienstag. Ich bin Frank Beeken, Ihr Mann im Ohr. Bis hierhin, ja, danke fürs Dabeisein, danke schön fürs Mitmachen. Und es möge für Sie ein erfolgreich gesunder Morgen werden.

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1: Um 5 Uhr mit Milat Kupay. Die massive Finanzlücke in der Pflegeversicherung sorgt für Diskussionen. Der zuständige Spitzenverband hatte davor gewarnt, dass schon im Oktober nicht mehr alle Leistungen bezahlt werden könnten. Die Pflegebevollmächtigte der Bundesregierung Staffler sieht die Gefahr nicht. Aus der Nachrichtenredaktion Jonas Valentin Weber.
2: Staffler verwies im Gespräch mit dem Bayerischen Rundfunk auf die Pflegereform, die die Regierung im Herbst vorlegen will und die dann Anfang des kommenden Jahres in Kraft treten soll. Da gehe es genau darum, die Pflegereform langfristig tragfähig zu machen. Sollte das Geld bis dahin ausgehen, werde der Bund mit Darlehen einspringen. Pleite gehen lassen werde man die Pflegekassen nicht, so die CSU-Politikerin.
1: An den Bahnhöfen in Braunschweig, Kiel und Berlin ist ab heute das Trinken von Alkohol verboten. Bis Mitte Oktober soll das an allen 5.400 Bahnhöfen in Deutschland gelten. Am Hamburger Hauptbahnhof ist das Trinken von Alkohol schon seit mehr als 2 Jahren untersagt. Das sei ein notwendiger Schritt, meint auch Thomas Wulff, der zuständige GdP-Vorsitzende der Bundespolizei in Schleswig-Holstein.
3: Man hat eben an den Bahnhöfen, wo es schon ein Alkoholverbot gibt, also Frankfurt, München, Hamburg, da hat man eben festgestellt, dass diese Gewaltdelikte oder die strafbaren Handlungen im Zusammenhang mit Alkohol nach unten gegangen sind. Also insofern kann man da schon Erfolge sehen und insofern begrüßen wir das auch, dass das bundesweit jetzt eingeführt wird.
1: In Polen prüfen die Behörden nach einem Brand in einer Drohnenfabrik, ob ein ausländischer Geheimdienst dahinter steckt. Es bestehe der Verdacht auf Sabotage, hieß es von der zuständigen Staatsanwaltschaft. Bei dem betroffenen Unternehmen handelt es sich um die größte private Rüstungsfirma Polens, die auch die Armee beliefert. Der polnische Staat wiederum ist einer der wichtigsten militärischen Unterstützer der Ukraine. Der Brand war in der Nacht zum Montag ausgebrochen, etwa 150 Kilometer südlich von Warschau. Immer mehr Eltern in Deutschland haben finanzielle Sorgen. Zu diesem Ergebnis kommt eine Umfrage des Hilfswerks Save the Children. Mehr als ein Viertel der Familien sorgt sich demnach, Heizkosten, Kleidung oder Nahrung nicht mehr zahlen zu können. Das sind 2% mehr als noch im Vorjahr. Betroffen sind laut Umfrage insbesondere Eltern mit geringem Einkommen und Alleinerziehende. Mehr als 80% sind der Meinung, dass die Bundesregierung nicht genug gegen Kinderarmut tue. Das waren die Nachrichten.
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4: Das Wetter für uns in Hamburg. Hurra, hurra, der Herbst ist da.
5: Ja, er war ja gefühlt auch schon die letzten Tage da. Heute offiziell der meteorologische Herbst beginnt, denn es ist Zeit, das Kalenderblatt abzureißen. 1.9. heute. Und das Wetter allerdings ähnlich wie gestern. Es gibt auch Sonne, aber auch wieder Wolken mit Regenschauern, die auch mal kräftig sein können. Rund um diese Schauer dann auch sehr windig. Aber 3 bis 5 Sonnenscheinstunden sind möglich, hatten wir ja gestern auch in der Größenordnung. Und die Temperaturen ohnehin erstaunlich mild bei den ganzen Wolken. In Eimsbüttel jetzt schon 16 Grad und wir kommen auch heute wieder auf bis zu 21 Grad.
4: Blitzer und Staus aus unserem Verkehrszentrum Roter Baum.
5: Vorsicht auf der Flughafenumgehung Zeppelinstraße stadteinwärts zwischen der Terminalzufahrt und der Kreuzung Alsterkrug-Chaussee.

0: Philipp von Kageneck ist da.
1: Hallo, guten Morgen.
0: Ich bin Nicole Stein, Sie hören's. Wir sind on fire mit Bruce Springsteen, die größten Hits aller Zeiten. Zum Aufstehen am frühen Dienstag. Schönen guten Morgen.
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0: Blondie hat die Bühne schon verlassen, da kommt nichts mehr. Hard of Glass, die größten Hits aller Zeiten hier bei NDR 90,3. Schönen guten Morgen, 10 nach 5.
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0: Ein Umzug nach Hamburg, es kann einen schlimmer treffen, würde ich sagen. Aber so schön die Stadt auch ist, also eine Millionenstadt, macht es Neuankömmlingen ja nicht nur leicht. Aber Joost aus Ottensen, der hatte da ein glückliches Händchen. Der ist für ein Praktikum nach Hamburg gekommen und also wirklich direkt an die richtigen Leute geraten. Hören Sie mal.
2: Meine Hamburgerin des Tages sind meine beiden Mitbewohnerinnen, Annie und Pauline. Ich bin Anfang des Jahres neu nach Hamburg gezogen und wollte einfach mal Danke sagen, dass ihr beide mich so herzlich in euer Leben und diese Stadt aufgenommen habt und ich durch euch so viele neue Menschen und schöne Ecken in Hamburg kennenlernen durfte, wodurch sich das mittlerweile hier auch wie ein richtiges Zuhause anfühlt. Ich finde das auf jeden Fall nicht selbstverständlich, dass man sich in einer neuen Stadt so schnell willkommen fühlt und auch Anschluss findet. Deswegen wollte ich einfach mal Danke sagen.
0: Und nochmal herzlich willkommen bei uns in Hamburg, auch von uns und weiter alles Gute hier und liebe Grüße an die WG, an Annie und Pauline heute, unsere Hamburgerinnen des Tages.
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0: ein guter Laune-Song von den Cardigans. Die größten Hits aller Zeiten hier bei NDR 90,3. La Fool zum Aufstehen um 20 nach 5. Natürlich geht's gleich rüber ins Schlemmer-Bistro. Philipp, da werden ja immer also die wichtigsten Fragen des täglichen Lebens geklärt.
1: Ja.
0: Das dürfte dich heute auch sehr interessieren. Es geht darum, woher kommt eigentlich die Currywurst?
2: Ja, aus der Currywurstmaschine.
0: Das auch?
3: Ja, wer fängt denn doch von an?
4: Leute, mal immer schön easy bleiben. Ich meine, die Currypflanze ist ja wohl schon 1000 Jahre alt und Wurst gab's ja schon immer.
5: Ja, das hab ich mir wohl gedacht, dass dieser Quatsch kommt, du.
4: Ja, wat?
5: Das ist keine Pflanze, das ist eine Zusammenmischung.
4: Hallo, das ist wohl Pulver aus so einer roten Knallerfe aus Afrika, sagten sie irgendwie bei Abenteuerlieben.
0: Okay, und das ist schließlich die Frage an, kam erst die Curry oder erst die Wurst oder erst die Currywurstmaschine?
1: Das ist die neue Henne-Ei-Frage.
0: Ja, Abenteuerleben ist das hier alles, was wir machen. Den ganzen Tag überhören wir die ganze Folge. Frühstück bei Stefanie, die lustigste Radiokomödie der Stadt. Natürlich für Sie hier um 5.40 Uhr. Und jetzt CCR. 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

0: schieben Nachtschicht mit den Commodores hier bei NDR 90,3 um 5:30 jetzt. Und das Wetter dazu für uns in Hamburg.
1: Ist aber schon T-Shirt-Wetter in der Nachtschicht, finde ich zumindest.
0: Ich habe auch T-Shirt. Also die Temperatur ist nicht das Problem.
1: Nee, Sinsdorf zum Beispiel. 16 Grad im Moment. Bis zu 21 Grad werden das heute. Und es gibt wieder 3 bis 5 Sonnenstunden, die heute möglich sind. Zwischen den ganzen Wolken. Denn es ist ähnlich wie gestern ein wackeliger Tag wettermäßig. Da sind immer mal wieder dunkle Wolken und Regenschauer unterwegs. Die können auch mal kräftig sein, rund um diese Schauer dann auch windig. Ja, und zwischendurch dann eben die sonnigen Phasen.
0: Ich bin ja gerade Sonnenblumen-Babysitterin, weil meine Nachbarn in Urlaub sind und haben mir so eine Topf-Sonnenblume hingestellt. Ich soll auf sie aufpassen. Da habe ich mich eingelesen, die braucht 6 Stunden Sonne am Tag. Jetzt rücke ich immer auf dem Balkon mit diesem Töpfchen.
1: Also, ja, aber ja, da kommst du heute nicht auf 6 Stunden. Dann müsstest du dich vielleicht mit der Sonne, mit der Sonnenblume in den Flieger packen, dass du mal nach Mallorca machst oder so.
0: Ich glaube, das ist nicht drin. Sie lässt auch schon einzelne Blüten hängen. Also ich bin mir nicht sicher, ob die 2 Wochen überstehen.
1: Eine Rabenmutter.
0: Ach, sag doch sowas nicht.
1: Eine Rabensonnenblumenmutter,
0: so,
1: muss ich sagen.
0: Gut. Ja. Schlafen eh noch alle, hat keiner gemerkt. Blitzer und Staus jetzt aus unserem Verkehrszentrum Roter Baum.
1: Also, da ist die A1 wieder frei. Hamburg Richtung Lübeck zwischen dem Kreuz Barkter Heide und Bad Oldesloe. Die Fahrbahnerneuerung abgeschlossen, können Sie wieder durch. Und in der Stadt, da haben wir noch einen Ampelausfall an der Eifelstraße, stadtauswärts, Ecke Schurzallee Nord. Da bitte aufpassen. Bei Bussen und Bahnen, da läuft es im Moment anständig. Und Peter, der hat einen Blitzanhänger in Harburg gesehen, an der Moorburger Straße. Der Blitz in beide Richtungen.
0: Dankeschön, Peter, fürs Bescheid sagen. Gute Fahrt.
2: Guten Morgen, Hamburg.
0: Kageneck ist da.
1: Na hallo.
0: Ich bin Nicole Steins. Haben Sie einen schönen Start in den Dienstag hier mit uns. Und wenn Sie Staus oder Blitze haben oder Tipps, was man mit Sonnenblumentopf am besten anstellen kann, rufen Sie kurz durch 08000 90 93 3.
1: Oder Sie können auch Fotos Ihrer Sonnenblumen schicken.

0: Paul McCartney und die Wings mit den größten Hits aller Zeiten für Sie hier. Am frühen Dienstagmorgen with a little luck, gleich 5.40 Uhr.
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1: Udo.
4: Ja, das kann's haben.
1: Und Opa Gerke.
5: Steffi, machst du mir Mettbrötchen?
2: Nee, muss ich erst schmieren. Milch und Zucker nehmt ihr selber, ne? Was gibt's Neues?
3: Ja, hier, 60 Jahre Currywurst, als wenn's nichts anderes gäbe, du.
5: Ja, gibt's ja auch nicht.
3: Wie jetzt?
5: Ja, frag doch nach.
2: Also, Franz, darum geht das doch gar nicht.
5: Ja, er fängt dann doch von an.
4: Leute, mal immer schön easy bleiben. Ich meine, die Currypflanze ist ja wohl schon 1000 Jahre alt und Wurst gab's ja schon immer.
3: Ja, das hab ich mir wohl gedacht, dass dieser Quatsch kommt, du.
4: Ja, wat?
3: Das ist keine Pflanze, das ist eine Zusammenmischung.
4: Hallo, das ist wohl Pulver aus so einer roten Knallerze. Ja. Aus Afrika, sagten sie irgendwie bei Abenteuerlieben.
2: Also, geh ich mal ganz ehrlich, wenn das kein Gewürz ist, dann wird's das ja gar nicht in so eine fertige Streudose geben, weil dann müsstest du's ja mischen.
3: Bitte, den glaubt ab, Mann.
2: Georg, ich hab vielleicht mehr Currywürste zubereitet wie du, von damals von der Futterluke her. Normal, mit extra scharf, ja. Mit Zwiebel, ohne Zwiebel, mit Darm oder ohne.
3: Ja.
2: Als Thüringer, Schinken oder Krakauer, gehäckselt oder handgeschnitten oder als ganze Brat mit Soße.
4: Moment, eins steht mal fest. Wenn die Currywurst nicht gehäckselt ist, dann spreche ich es ihr ab.
2: Wie?
4: Dann ist das höchstes Bratwurst-Curryart.
2: Das ist ja nun völlig egal, je nachdem, was bestellt wird. Der Kunde ist ja König.
4: Hallo, Currywurst muss ein Stück aus und Pika. Dann schiebst du dir dazu an den Gaumen, weißt du diesen... So, ne? Und dann weißt du nicht, ist das scharf oder nur heiß oder... Und das geht nur gehäckselt.
3: Also so ein Gewese, nur weil so eine Oma aus Berlin was verwechselt hat, weil sie besoffen war, machen die dann Bohai von Currywurst mit Museum und Denkmäler und sonst was, du?
4: Ja, nu, wat, also... Allein schon.
3: Ja, und wer hat das Jägerschnitzel erfunden, fragt ja auch keiner nach. Und gibt auch kein Jubiläum. Also bitte.
2: Mach ich auch gar nicht. Diese Soße mit ganzen Pilze aus der Dose.
4: Nee, lass mal, Steffi. Georg, beim Thema Jägerschnitzel sind wir Gourmetschwager. Unter einer Bedingung. Doppelt Pommes rot-weiß. Und die Jägersoße kriecht denn so von unten dazwischen.
3: Oh, da bleibt die unbenommen.
4: Ich habe jetzt richtig Hunger. Also mal fertig werden hier. Wer macht dein Rätsel, Franz?
5: Ich brauch noch Figur von Astrid Lindgren mit 5 Buchstaben.
2: Ach, die ja, denn meine ich, ne?
5: Jawohl.
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2: Wir sind Hamburg, ne?

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0: Morgen, 12:06. Ja, das Hamburg-Quiz, genau.
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0: Ich liebe es, wenn alle immer sofort machen, was ich möchte, hier, besonders die Computer. Ist doch schön, aber da haben wir es noch. Also, können wir spielen, das Hamburg-Quiz. Mit frisch zusammengerührten Fragen aus reinen Hamburg-Zutaten. Jede Antwort bringt Ihnen 50 Euro, macht bei 5 richtigen 250 Euro bar auf die Hand.
2: So, heute können es aber auch 350 Euro werden, denn Sven aus Hamm, der hat gestern 2 Fragen ungeknackt gelassen. Das Geld ist dann in unseren Jackpot gewandert.
0: Und das Schöne ist, egal wie viel Sie hier gewinnen, Philipp hat immer die besten Ideen, wofür Sie die Kohle denn ausgeben können.
2: 3 richtige Antworten, das reicht für einen schönen neuen Kratzbaum. 150 Euro.
3: Das ist doch schon mal wunderbar.
0: Herzlichen Glückwunsch.
3: Dankeschön.
2: Ja, Moment, wir brauchen ein bisschen Kontext. So klingt es ein bisschen absurd, aber ich muss dazu sagen, der Kratzbaum ist nicht für Sven persönlich, denn Sven aus Hamm hat Katzen.
0: Ja, Monty und Tiffy, wie wir gelernt haben gestern. 2 noch ganz kleine, süße Babykätzchen, die aber schon das Sofa zerfetzt haben. Also dann jetzt lieber erstmal einen Kratzbaum. Sie können sich ja schon mal überlegen, was Sie vielleicht noch so gebrauchen können. Ansonsten lässt Philipp sich auch für Sie was Schönes einfallen nachher. Wir spielen unser Hamburg-Quiz um 8.40 Uhr. Wären wir soweit?
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0: wie sich unsere Musik immer dem Tagesgefühl anpasst. Ne? Toll. Cat Stevens, Morning is Broken.
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0: Gleich mit Freddie Mercury. I was born to love you hören wir vorher, aber jetzt erstmal alles Aktuelle. Und das hat Philipp Kaute.
3: Guten Morgen. Es ist 6 Uhr.
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3: Hamburgs Parteien diskutieren Sparvorschläge des Rechnungshofes. EU berät über besseren Schutz vor Drohnen. Sportstars werden in Hamburg mit dem Sportbild Award geehrt. Das Wetter wechselhaft mit Sonne und Schauern. 21 Grad. Der Hamburger Senat soll noch mehr sparen als angekündigt. Das empfiehlt jedenfalls der Rechnungshof. Er schlägt größere Schulklassen vor. Außerdem sollen Beschäftigte bei Polizei, Feuerwehr und der Justiz später in den Ruhestand gehen. Hamburgs Finanzsenator Andreas Dressel von der SPD begrüßt diese deutlichen Worte vom Rechnungshof, will vorerst aber an seinen Haushaltsplänen nichts ändern. Annalena Ehle.
4: Bereits kleinere Einschnitte führten zu vielen Diskussionen, sagt Finanzsenator Andreas Dressel. Er appelliert vor allem an den Bund.
5: Wir müssen ein Bremsen erreichen bei den Sozialleistungen in Deutschland. Sonst sind irgendwann die Städte platt.
4: Doch aus Sicht der CDU-Opposition hat es auch der rot-grüne Senat versäumt, den Haushalt krisenfest aufzustellen. Haushaltsexperte Thilo Kleibauer.
6: Man hat es lange ignoriert, man hat immer den Anschein erweckt, in Hamburg sind die Haushalte viel besser als anderswo und wir können uns alles leisten. Und jetzt zeigt sich, das war der falsche Ansatz und das schlägt jetzt genau zurück.
4: Kritik am Senat kommt auch von Sascha Mummenhoff vom Bund der Steuerzahler.
7: Kleine Projekte, kleine Einsparungen sorgen nicht für den großen Wow-Effekt. Und hier ist der Senat ganz dringend gefordert, sauberer zu arbeiten.
4: Er fordert vom Senat, Sparvorschläge des Rechnungshofs umzusetzen.
3: Wer in Hamburg eine Lehrstelle sucht, ist heute und morgen in der Handelskammer richtig. Dort stellen sich bei der hanseatischen Lehrstellenbörse etwa 120 Unternehmen vor, mit vielen Infos zu den verschiedenen Ausbildungsberufen. Mit dabei ist zum Beispiel die Hamburger Hochbahn, der Flughafen Hamburg und auch Firmen aus der Touristikbranche. Für die, die sofort an der Lehrstelle antreten möchten, gibt es noch Plätze am Last-Minute-Stand. Die EU-Verteidigungsminister treffen sich heute in Irland und im Mittelpunkt steht die zunehmende Gefahr durch Russland. Da geht es einerseits um die schweren Angriffe gegen die Ukraine, andererseits auch um Drohnenvorfälle in der Europäischen Union. Sabrina Fritz in Wicklow in Irland, was wollen die Verteidigungsminister dagegen tun?
8: Es geht vor allem auch darum, wie man sich künftig gegen Drohnenangriffe schützen kann, weil die haben in den letzten Monaten wirklich in der EU massiv zugenommen. Und da geht es halt immer darum, wer steckt dahinter. Die meisten Vertreter vermuten Russland, aber es ist eben auch schwierig. Man muss das beweisen und nachweisen. Zum Beispiel auch, wer hinter dem versuchten Anschlag auf den Leipziger Flughafen steckt. Und auch da erwartet man sich bei dem Treffen heute oder morgen, wenn die Außenminister dazukommen, mehr Klarheit.
3: In Bahrenfeld ist gestern Abend ein Radfahrer schwer verletzt worden. Der 42-Jährige wurde am Holstenkamp von einem Auto erfasst, ist aber laut Polizei außer Lebensgefahr. Der Fahrer des Autos hatte sich nach NDR-Informationen eine Verfolgungsfahrt mit der Polizei geliefert. Er soll schon in Norderstedt vor einer Polizeikontrolle geflüchtet sein, über die A7 bis nach Hamburg. Die Polizei wollte kontrollieren, ob der Fahrer Alkohol getrunken hatte. Es hat nichts geklappt, wie ich wollte, sagt Tamara Korpatsch. Die Hamburger Tennisspielerin ist nicht mehr bei den US Open dabei. Sie hat in der ersten Runde gegen Lili Tagge aus Österreich verloren. Die anderen Hamburgerinnen, Ella Seidel und Eva Lüß, spielen heute, ebenso wie Alexander Zverev. Und er ist gestern Abend hier im Hafen ausgezeichnet worden, nämlich bei den Sportbild Awards in der Fischer Auktionshalle. Jörg Nachoska.
9: Bei den French Open im Juni hatte Tennisprofi Alexander Zverev das erste Grand-Slam-Turnier seiner Karriere gewonnen. Gestern kam die Auszeichnung als Sportstar des Jahres obendrauf. Die Trophäe auf der Bühne der Fischer Auktionshalle in Empfang nehmen konnte Zverev aber nicht. Der Tennisprofi schickte stattdessen eine Videobotschaft von den US Open. Als Fußballstar des Jahres wurde Bayern

0: Gewitter kräftig sein. Rund um diese Regenschauer auch mal ein böiger Wind. Vor allem aber warm. In Neuwiedental jetzt schon 16 Grad und wir kommen wieder auf bis zu 21 Grad.
1: Blitzer und Staus aus unserem Verkehrszentrum Roter Baum.
0: Noch ist es ruhig, aber einen Ampelausfall gibt es an der Eifestraße statt auswärts Höhe Schurzallee Nord. Da sind die Ampeln gerade außer Betrieb. Und die Stalshofer Straße Richtung Süden ist bis morgen noch gesperrt. Circa 16 Uhr zwischen Habichtstraße und Wachtelstraße. Da wird gebaut. Busse und Bahnen melden im Moment keine Störungen. Da läuft es also anständig. Und dann haben wir noch Detlef, der hat sich gemeldet wegen eines Blitzers. An der A1 Lübeck Richtung Hamburg im Kreuz Ost.
1: Dankeschön, Detlef, fürs Melden hier. Gute Fahrt.
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1: Mit Philipp von Kageneck.
0: Na hallo.
1: Ich bin Nicole Steins. Schönen Dienstag zusammen. Wir sind Hamburg und ich glaube, du hast das Klamotten-Memo für heute nicht bekommen.
0: Was bitte?
1: Stehst hier im gelben T-Shirt.
0: Ja, was ist
1: falsch? Schlägt unser Herz doch lila heute für die Männer vom HEBC. Die spielen heute Abend nämlich das Fußballspiel ihres Lebens als Fünftligist aus Eimsbüttel im DFB-Pokal gegen Borussia Dortmund. Ich hoffe nicht, dass du uns mit deinem gelben T-Shirt an dieser Stelle etwas sagen möchtest.
0: Oh, das ist eine Botschaft, die ich gar nicht senden will.
1: Nein, siehst du, kannst dich noch umziehen bis heute Abend. Also wirklich. Fünftligist gegen den BVB, mehr David gegen Goliath, kannst du gar nicht sein. Die Spieler gehen zum Teil heute früh noch ganz normal arbeiten und stehen dann heute Abend im Volksparkstadion auf dem Platz. Und warum die Stadtteilschule Altona da ganz besonders mitfiebert, das hören Sie gleich bei uns.

0: Mensch, wir hätten uns eigentlich noch hier welche von diesen lila-weißen Hanseaten zum Frühstück holen müssen hier, Philipp.
1: Oh, gerne.
0: Für die richtige Stimmung für heute Abend in der 90,3 hier, 13 nach 6. Denn heute Abend wird Geschichte geschrieben bei uns in der Stadt. Die Männer vom HEBC treten im DFB-Pokal an. Und nicht gegen Vorwärts Wacker Billstedt oder TBS Pinneberg, sondern gegen die Borussen aus Dortmund. Das Ganze im Volksparkstadion, das ist auch schon ziemlich gut ausgebucht. Online gibt es noch Tickets, aber eins können wir schon mal festhalten. Also so viele Zuschauer hatte die Mannschaft vom HEBC noch nie. Bis gestern waren 41.600 Karten weg. Das ist wirklich Rekord. Noch nie wurden so viele Tickets für ein Pokalspiel mit Oberliga-Beteiligung verkauft.
1: Ja, der HEBC, also der Hamburg-Eimsbüttler Ballspielclub. Die spielen in der 5. Liga. Mhm. Das heißt, die Spieler, die müssen heute auch teilweise noch alle arbeiten, bevor es in den Volkspark geht. Jorma Eggers zum Beispiel ist HEBC-Stammspieler und Lehrer an der Stadtteilschule Altona.
0: Und gerade mit Abstand der beliebteste da wahrscheinlich. Ja. Über 900 gedrückte Daumen kommen auf jeden Fall schon mal aus Altona heute Abend.
2: Ziehen Sie durch, Sie machen Sie fertig.
3: Seien Sie einfach so wie im Unterricht.
2: Das ist Ihr Moment. Let's go.
4: Herr Eggers, viel Erfolg. Wir glauben an Sie.
5: Dortmund ist nichts für Sie. Ich bin im Volksparkstadion, sind Amateurverein. Sie schaffen das.
6: Das wird schwierig, wenn er gewinnt und dann am nächsten Tag arbeiten muss.
0: Oh ja.
1: Das ist am Schluss, das war seine Kollegin und ich glaube, sie hat recht mit dem, was sie sagt. Aber da können wir keine Rücksicht nehmen. Heute Abend geht's für die Eimsbüttler noch zum Italiener und dann ab in den Volkspark.
0: Im lila beklebten HVV-Bus um 20.45 Uhr ist Anpfiff gegen den BVB und wer weiß, Pokalwunder gibt es immer wieder. Und wir sind natürlich live für Sie dabei heute Abend hier bei NDR 90,3. Wir sind Hamburg, jetzt mit Ozzy Osbourne und Dreamer. Guck, siehste, Musik passt auf. Das läuft heute.

0: schönes Aufstehen hier mit uns um 6.23 Uhr bei NDR 90,3. 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

0: Katrina and Waves gibt die Marschrichtung vor für diesen Dienstag hier. Walking on Sunshine kommt noch im Laufe des Tages. Gleich hören wir Chris Rea mit den größten Hits aller Zeiten hier bei NDR 90,3 und Josephine. Und jetzt natürlich erstmal Philipp Kaute mit den Nachrichten.
1: Schönen guten Morgen. Es ist 6.30 Uhr.
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1: Wo der Hamburger Senat sparen sollte, dazu hat der Rechnungshof gestern Vorschläge gemacht. Polizisten und Feuerwehrleute sollten später in den Ruhestand gehen und Schulklassen sollten größer werden, dann wären weniger Lehrkräfte nötig. Finanzsenator Andreas Dressel von der SPD begrüßt die deutlichen Worte des Rechnungshofs, will vorerst aber an seinen Haushaltsplänen nichts ändern. CDU-Haushaltsexperte Thilo Kleibauer wirft dem rot-grünen Senat vor, den Haushalt nicht krisenfest aufgestellt zu haben. Es geht um rund 11.000 Beschäftigte in den deutschen Seehäfen. Wie die künftig entlohnt werden, darüber wird weiter gestritten. In den Tarifverhandlungen haben jetzt die Verdi-Mitglieder ein Angebot der Arbeitgeber abgelehnt. Die Hafenbetriebe hatten unter anderem 5,1% mehr Geld geboten, außerdem 150 Euro mehr Urlaubsgeld und über 600 Euro zusätzlich für Beschäftigte und Containerbetrieben. Verdi fordert die Hafenbetriebe jetzt auf, weiter zu verhandeln. SMM. Diese drei Buchstaben stehen für die weltgrößte Schiffbaumesse. Shipbuilding, Machinery, Marine Technology. Rund 50.000 Fachbesucher werden da heute in Hamburg erwartet. Die maritime Branche in Deutschland wächst gerade so stark wie seit Jahren nicht mehr. Die Bundesregierung rechnet mit bis zu 100.000 Jobs, etwa durch den Bau neuer Handelsschiffe und durch große Marineaufträge. Der Marinekoordinator der Bundesregierung, Christoph Ploss.
3: Und die werden dazu führen, dass viele neue Arbeitsplätze in Norddeutschland entstehen werden, aber auch in anderen Teilen Deutschlands. Denn häufig wird vergessen, dass die maritime Wirtschaft nicht nur in Norddeutschland stattfindet, denn viele Zuliefererbetriebe in Baden-Württemberg, in Nordrhein-Westfalen oder auch in Bayern profitieren vom Wachstum in den Werften in Norddeutschland.
1: Der maritime Koordinator und Hamburger CDU-Abgeordnete Ploss. In Irland kommen ab heute die EU-Verteidigungsminister zusammen. Und sie haben einiges zu besprechen. Die militärische Unterstützung der Ukraine, mögliche weitere Sanktionen gegen Russland und das Thema Drohnenabwehr. Und das spielt eine immer größere Rolle, denn Drohnenvorfälle haben in der Europäischen Union in letzter Zeit massiv zugenommen. Viele Politiker vermuten, dass Russland dahinter steckt. Nach zwei Sätzen war Schluss. Die Hamburger Tennisspielerin Tamara Korpatsch ist bei den US Open ausgeschieden. Sie hat gegen die Österreicherin Lili Tager verloren mit 0:6 und 6:7. Heute spielen in New York unter anderem noch die Hamburgerinnen Eva Lüß und Ella Seidel und bei den Herren der Hamburger Alexander Zverev.
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0: Das Wetter für uns in Hamburg, so Walking on Sunshine hatte ich gesagt.
4: Musst du schnell laufen, wenn sie gerade mal scheint, die Sonne. Wird heute aber auch wieder passieren, ähnlich wie gestern, dass wir sonnige Phasen haben, aber eben auch viele Wolken, auch dunkle Wolken mit Regenschauern, die mal kräftig sein können. Und dann auch ein ziemlich böiger Wind rund um diese Schauer. Aber eben auch 3 bis 5 Sonnenscheinstunden möglich heute. Temperaturen bleiben mild, Langenhorn, jetzt aktuell 16 Grad. Wir kommen heute auf bis zu 21 Grad.
0: Findest du nicht auch, wenn es regnet, kann man sowieso schneller laufen als sonst?
4: Also, das kommt von ganz alleine.
0: Blitzer und Staus aus unserem Verkehrszentrum Roter Baum.
4: Vorsicht auf der A1 Hamburg Richtung Bremen. Zwischen Rade und Hollenstedt liegen mehrere Plastikteile. Und dann haben wir schon 2 doch erheblichere Verzögerungen. Einmal die A24 Berlin Richtung Hamburg zwischen Schwarz Begrande und Witzhafe. Baustelle, 3 Kilometer stockt's, dauert eine Viertelstunde länger. Und auch in der Stadt, die Habichtstraße, ist im Berufsverkehr immer voll, aber jetzt im Moment deutlich voller als sonst, und zwar Richtung Jahnring. Da dauert's ab der Ecke Alter Teichweg 20 Minuten länger. Dann haben wir noch einen Ampelausfall an der Eifelstraße. Stadtauswärts, Höhe Schurzallee Nord, Vorsicht, Ampel geht gerade nicht. Da müssen Sie aufpassen. Bei Bussen und Bahnen, da läuft es dafür soweit nach Plan. Und Detlef hat noch einen Blitzer gemeldet an der A1 von Lübeck Richtung Hamburg im Kreuz Ost.
0: Dankeschön, Detlef. Gute Fahrt.
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0: Mit Philipp von Kageneck.
4: Guten Morgen.
0: Ich bin Nicole Steins. Schönen Dienstag hier mit uns und gleich sagen wir Happy Birthday. Aber eigentlich müssten wir Happy Birthday sagen in dieser Tonlage. Also wie keine Band der Welt hat die hohen Töne so gut getroffen wie sie. Wir feiern Barry Gibb von den Bee Gees. 80 wird er gleich nach Namika und jetzt Chris Rea mit Josephine.

0: Guten Morgen. In der 90,3 ist hier um 6.42 Uhr. Du hast Meldungen, Philipp?
1: Hier einmal für die A1. Aufpassen, Bremen Richtung Hamburg. Zwischen Stuckenborstel und Bokel liegt nämlich ein Reifen auf der Autobahn. Und Achtung auf der A7, Flensburg Richtung Hamburg zwischen Othmarschen und dem Elbtunnel. Da liegen Gegenstände.
0: Gute und sichere Fahrt rein in diesen 1. September heute. Und da hat er heute 80 kleine Disco-Kugeln auf der Torte. Barry Gibb von den Bee Gees mit 80 Jahre alt. Und zusammen mit seinen Brüdern hat er ja wirklich echte Hits geschaffen, die uns durch viele Jahrzehnte getanzt haben. Was erzähle ich Ihnen? Also, dass die Bee Gees eine der besten Bands aller Zeiten ist, das wissen wir schon ein bisschen länger.
1: Ja, und mit 80 hat Barry Gibb vielleicht auch so ein bisschen Rücken oder Knie. Ja. Aber sicher ist, er hat Stimme und diese Stimme ist legendär. Er wollte ja immer nach ganz oben und er hat es auch geschafft.
0: Halten kann in dieser Tonhöhe, ist der Hammer. Und das Gute ist ja auch, dass er mit dem Staying Alive hat er sich fest vorgenommen, denn sein Lebensmotto ist:
2: But for me it's seize life. Seize every minute. Recognize every opportunity. And don't stop. Don't stop. Don't stop till you fall over.
1: Ja, das heißt, pack das Leben an, jede einzelne Minute, erkenne jede Gelegenheit und hör nicht auf, bis du umfällst.
0: Und möge er noch lange, lange nicht umfallen und das Leben feiern. Happy Birthday zum 80. Barry Gibb. Und hier sind natürlich die Bee Gees. Mit einem Sloan Disco Fox zum 80. More Than a Woman. Das sind die größten Hits aller Zeiten bei uns.

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0: am Klavier Chicago. Hard to say I'm sorry hier bei NDR 90,3 um 10 vor 7 und im Verkehrszentrum Philipp von Kageneck, bitte.
1: Ja, die A1, aufpassen, Hamburg Richtung Bremen, zwischen dem Dreieck Nordelbe und Stillhorn, da ist eine ungesicherte Unfallstelle.
0: Gute Fahrt wünschen wir mit uns mit NDR 90,3 und also hieraus könnte man im Grunde eigentlich auch ein Quiz machen im Schlemmer Bistro. Was futtert Udo heute?
2: Dann schiebst du dir dazu einen Gaumen, weißt du, diesen so, ne? Und dann weißt du nicht, ist das scharf oder nur heiß oder... Und das geht nur gehäckselt.
0: Und es gibt Tage, da kann man sie auch schon zum Frühstück essen.
3: Ja, Currywurst.
0: Natürlich. Currywurst im Schlemmerbistro. Wie und keine Mettbrötchen. Na, ich weiß aber nicht, ob Steffi da mitgeht. Da hören wir uns mal die ganze Folge an. Frühstück bei Stefanie. Die lustigste Radiokomödie der Stadt. Natürlich auch heute hier bei uns. Um 7.40 Uhr bei NDR 90,3. Wir sind Hamburg. Jetzt mit 3 Degrees. Und when will I see you?

0: Dieser Dienstag kann sie überhaupt gar nicht stressen. Dafür sorgen wir schon hier. Over the Rainbow.
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0: Gleich macht Rod Stewart weiter. Rhythm of my heart hören wir nach unseren Nachrichten. Und die hat Philipp Kaute.
3: Guten Morgen. Es ist 7 Uhr.
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4: Hamburgs Parteien diskutieren Sparvorschläge des Rechnungshofes. Lehrstellenbörse beginnt in der Hamburger Handelskammer. Bahnhöfe Kiel und Braunschweig verbieten Alkohol. Das Wetter wechselhaft mit Sonne und Schauern, 21 Grad. Spart der Hamburger Senat genug? Nein, findet der Rechnungshof. Er verlangt, dass Vollzugskräfte bei Polizei, Feuerwehr und Justiz später in den Ruhestand gehen und dass Schulklassen größer werden. Hamburgs Finanzsenator Andreas Dressel von der SPD begrüßt die deutlichen Worte des Rechnungshofes, appelliert aber vor allem an den Bund.
5: Jetzt haben wir eben eine Situation durch den langsameren Steuertrend, durch insbesondere einen dramatischen Anstieg bei den gesetzlichen Leistungen. Das trifft uns als Stadtstaat eben überproportional. Wir müssen einen Bremsen erreichen bei den Sozialleistungen in Deutschland. Sonst sind irgendwann die Städte platt. Und das ist wegen einem Appell deutlich, kann Hamburg nicht allein, es können die Städte nicht allein, das kann nur Berlin. Und deshalb muss diese Botschaft da klar ankommen.
4: Thilo Kleibauer von der Hamburger CDU-Opposition nennt den Bericht des Rechnungshofs besorgniserregend.
6: Es rächt sich jetzt ein bisschen, dass der Senat die Entwicklung länger ignoriert hat. Also Hamburg hat sich auf den hohen Dividenden von Hapag-Lloyd ausgeruht, hat andere Risiken ausgeblendet, die es gibt. Und je später man dann anfängt, gegenzusteuern, desto schwieriger wird es natürlich.
4: Und weitere Stimmen zur Spardiskussion finden Sie bei uns in der NDR Hamburg-App. Einerseits tausende Lehrstellen, andererseits tausende junge Leute, die eine Ausbildung suchen. Wie finden die zueinander? Ein ganz direkter Weg ist die Lehrstellenbörse der Handelskammer Hamburg. Die findet heute und morgen am Adolfsplatz statt. Jenny Witt.
7: Kaum hat ein Ausbildungsjahr begonnen, da blickt die Handelskammer schon auf das nächste. Rund 120 Unternehmen stellen sich bei der Lehrstellenbörse vor. Mit vielen Infos zu den verschiedenen Ausbildungsberufen, damit junge Leute später die richtige Wahl treffen können. Dabei sind beispielsweise die Hamburger Hochbahn und die Drogeriekette Budni, der Flughafen Hamburg und Firmen aus der Touristikbranche. Unter den Industriebetrieben ist der Metallproduzent Aurubis. Und aus dem Hafen sind die Schifffahrtsriesen MSC und CMA CGM sowie die Betreiber des Eurogate-Terminals vertreten. Das persönliche Kennenlernen sei ein Bonus, sagt Handelskammersprecher Peter Feder. Für die, die sofort eine Lehre antreten möchten, gibt es sogar noch Plätze am Last-Minute-Stand. Und wer schon eine Bewerbung vorbereitet hat, auch für nächstes Jahr, kann sie von Experten durchchecken lassen.
4: Das ist nicht genug, findet die Gewerkschaft Verdi im Tarifstreit bei den Seehäfen. Sie hat ein Angebot der Arbeitgeber abgelehnt. Die Hafenbetriebe haben den Beschäftigten in Hamburg und anderen Nordseehäfen unter anderem 5,1% mehr Geld geboten. Die Gewerkschaft fordert jetzt weitere Verhandlungen. Von neuen Streiks ist bislang nichts bekannt. Die meisten EU-Staaten sehen Russland als Gefahr. Und heute beraten die Verteidigungsminister der EU-Staaten in Irland über eine Antwort. Vor allem geht es da um Militärhilfen für die Ukraine. Die ist gestern wieder von russischen Raketen und Drohnen angegriffen worden. Etwa die Hauptstadt Kiew, aber auch der Großraum Odessa am Schwarzen Meer. Im Hamburger Hauptbahnhof gilt schon lange ein Alkoholverbot. Damit ist unsere Stadt Vorreiter. Und ab sofort gilt das auch an den Bahnhöfen in Kiel, Braunschweig und in Berlin. Und ab Mitte Oktober ziehen dann alle 5400 Bahnhöfe in Deutschland nach. Nina Schön.
8: Das Trinkverbot gilt auf allen Bahnsteigen und in den Empfangshallen. Wer im Bahnhof ins Restaurant oder in eine Bar geht, darf dort weiterhin Alkohol trinken. Auch verschlossene alkoholische Getränke im Gepäck darf man dabei haben. Ziel ist es, für mehr Sicherheit zu sorgen. Nach Angaben der Gewerkschaft der Polizei gab es im vergangenen Jahr bundesweit rund 28.000 Gewaltdelikte auf Bahnhöfen und in Zügen. Am Hamburger Hauptbahnhof gilt zum Beispiel schon seit mehr als 2 Jahren ein Alkoholverbot. Da ist die Zahl der Straftaten spürbar zurückgegangen. Kontrollieren soll die Regelung die DB-Sicherheit. Die Bundespolizei greift erst bei Eskalationen ein. Die Gewerkschaft der Polizei kritisiert, dass es zu wenig Personal gibt, um das Verbot auch wirklich durchzusetzen.
4: Es hat nichts geklappt, wie ich wollte, sagt Tamara Korpatsch. Die Hamburger Tennisspielerin ist nicht mehr bei den US Open dabei. Sie hat in der ersten Runde gegen Lili Tagger aus Österreich verloren. Die anderen Hamburgerinnen, Ella Seidel und Eva Lüß,

0: Minuten länger. Noch eine Meldung von der A24 Hamburg Richtung Berlin. Die Einfahrt Rheinweg ist gesperrt bis 11 Uhr circa noch. Auf den Straßen der Stadt wird es auch voller. Da haben wir eine ganz lange Verzögerung. Die Habichtstraße Richtung Jahnring. Ab der Ecke Straßburger Straße stockender Verkehr und Staus. Dauert eine halbe Stunde länger, bis Sie da auf die Barmbecker Ringbrücke kommen. Die B5 Bergedorfer Straße, da geht es auch schon wieder los. Stadteinwärts vor der Einmündung Rheinbecker Räder stockender Verkehr und 10 Minuten plus. Dafür allerdings bei Bussen und Bahnen im Moment regulärer Betrieb. Und Iris hat sich noch gemeldet. Ein Blitzer hat sie gesehen, der steht an der Oldesloer Straße, blitzt in beide Richtungen und steht zwischen der A7 Anschlussstelle Schnellsen Nord und Philoweg.
1: Iris, danke schön fürs Bescheid sagen hier. Gute Fahrt.
2: Guten Morgen.
1: Philipp von Kageneck.
0: Hallo.
1: Ich bin Nicole Steins. Schönen Dienstag hier zusammen mit uns. Ich würde gerne noch mal eben dein Tenniswissen testen. Ja. Wer hat dieses Jahr die French Open gewonnen?
0: Na hier, der Sascha aus Lemsal-Mellingstedt.
1: Du kennst sogar seinen großen Namen. Ich sage na. Mal, läuft dir meine Tennis-Nachhilfe wirkt.
0: Von dir gelernt ausschließlich.
1: Ein Traum. Unser Alexander Zverev als Star des Jahres dafür ausgezeichnet worden am Abend beim Sportbild Award in der Fisch-Auktionshalle. Und das hören Sie gleich hier bei uns nach. Aber und jetzt Rod Stewart mit Rhythm of My Heart.
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0: aber geht immer hier bei Enter 90,3. Schönen Dienstag um 7:15 jetzt. Und alle, die im Sport Supertrooper sind, also die waren da Europameister, Weltmeister, Olympiasieger. Wirklich deutsche und internationale Sportstars waren gestern Abend in der Fischauktionshalle bei den Sportbild Awards. Und ich sag mal so, wir sind nicht mit leeren Taschen nach Hause gegangen. Der wichtigste Preis ging schon mal nach Hamburg.
1: Der Sportbild Awards Star des Jahres geht an Alexander Zverev.
0: Nach dem French Open Sieg war Zverev als Preisträger natürlich gesetzt. Leider konnte er gestern nicht persönlich am Fischmarkt vorbeischauen, denn er muss ja ein bisschen arbeiten, ne, bei den US Open. Aber eine Videobotschaft hat er geschickt, der Alexander Zverev, und das wirklich mit einer Liebeserklärung an Hamburg.
2: Ja, egal wo ich auf der Welt bin, Hamburg wird immer meine Heimat bleiben. Das ist der Ort, wo ich aufgewachsen bin, geboren worden bin. Wenn ich eine Chance habe, zu Hause zu spielen, werde ich sie immer nutzen.
0: Und ich finde, das ist eine feste Verabredung mit dem roten Baum für nächstes Jahr. Owen Ansah vom HSV, der war auch da, Deutschlands schnellster Sprinter aller Zeiten. Der hofft immer noch, dass er nächstes Jahr überhaupt antreten kann. Ihm droht ja eine lange Sperre wegen seiner angeblich verweigerten Dopingprobe.
3: Ich hoffe einfach, dass es schnell geklärt wird, dass ich freigesprochen. Ich glaube, das ist das, was ich mir auf jeden Fall wünsche, dass ich da rauskomme, dass ich nicht gesperrt werde und dass ich weiterhin Sport machen kann.
0: Gestern konnte sich Ansah in der Fischauktionshalle nur ein bisschen vom anstehenden Sportgerichtsverfahren ablenken. Zusammen mit Zehnkampf-Welt- und Europameister Leon Neugebauer, und der war scharf auf Party.
4: Da gehe ich mega gerne hin. Ich mache gerne Bilder, ich esse gerne und ein bisschen Dancen gehört auch dazu. Deswegen, ich bin hier immer gerne.
0: Und wo die ganzen Sportler so praktisch auf einem Haufen standen, haben wir natürlich auch noch gefragt. DFB-Pokal heute Abend, unser HIBC, 5. Liga gegen den BVB. Wie kann Eimsbüttel das Team aus Dortmund knacken? Und unser ehemaliger HSV-Trainer Thomas Doll ist noch skeptisch, dass das klappt.
5: Ich denke, das wird echt schwer. Die sollen das Spiel einfach genießen, gegen Jungs zu spielen. Die Marktwerte haben von 50 und mehr Millionen. Sowas mal mitzumachen, ich meine, man spielt ja nicht jeden Tag gegen Borussia Dortmund. Im Pokal gibt es immer Überraschungen. Aber ich kann mir nicht vorstellen, dass Dortmund sich das nehmen will. Die wollen ins Finale. Und da werden sie natürlich diese Hürde auch nehmen wollen.
0: Ja, das wollen wir doch erstmal sehen. Es wird auf alle Fälle ein Riesenerlebnis für alle Beteiligten heute Abend. Anpfiff ist um 20.45 Uhr im Volksparkstadion. Hören Sie natürlich live hier bei uns bei Ender 90,3. Wir sind Hamburg, jetzt mit Shakira.

0: Robin Beck ist das hier bei NDR 90,3 mit The First Time am 1. of September hier heute am 1.9. Philipp, für die Meteorologen geht heute also der Herbst los. Es mag am Alter liegen, aber wie schnell ist der Sommer bitte vorbeigegangen? Ich war noch gar nicht richtig fertig. Also.
1: Ja, kann ich verstehen, wir hatten so eine On-Off-Beziehung mit dem Sommer. Aber der DWD, der Deutsche Wetterdienst, der hat jetzt seine Sommerbilanz veröffentlicht, die Messwerte zusammengerechnet und ich würde mal so knapp zusammenfassen. Wir hatten mehr als genug Sommer, was die Temperaturen angeht. Nur 2003 war es noch heißer und wir haben es ja alle mitbekommen, ne? Der Rhein ohne Wasser mit Niedrigständen. Es gab Waldbrände in Deutschland auch, also insgesamt gesehen sind wir hier in Hamburg da noch mit dem blauen Auge davongekommen, aber auch wir waren 2,4 Grad über dem sogenannten langjährigen Mittel. Wir erinnern uns, am 27. Juni, da hatten wir ja hier fast 40 Grad.
0: Ja, das stimmt. Also deine harten Zahlen und Fakten erleichtern doch so ein bisschen den Abschied vom Sommer, ne? Außerdem ist es jetzt ja auch wieder sozial akzeptiert, schon mal mit dem ein oder anderen Weihnachtsgebäck zu flirten. Ich habe schon diese Schokoladenkringel mit den bunten Perlen drauf bei uns im Gemüsefach vom Kühlschrank gefunden.
1: Ist nicht dein Ernst?
0: Ja?
1: Also hat deine Familie in der ganzen Wohnung irgendwie so Weihnachtszeug gebunkert? Ich glaube, ich mag deine Familie. Weil also bei uns schaffen die Weihnachtsspekulatius-Kekse das gar nicht erst bis zum Bunkern.
0: Ich habe nichts anderes erwartet. Also es ist der 1. September heute, meteorologischer Herbst. Alles nicht so dramatisch, wenn man sich auf die schönen Seiten konzentriert, ne? Die kulinarischen zum Beispiel. Hier sind die Birds. Mr. Tambourine Man.

0: Loggins und Footloose.
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0: Gleich Man Without Hats mit The Safety Dance nach unseren Nachrichten mit Philipp Kaute.
3: 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Es ist 7.30 Uhr.
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3: Was mit unserem Steuergeld geschieht, darüber wird gerade lebhaft diskutiert in Hamburg. Der Rechnungshof fordert einen verschärften Sparkurs, etwa größere Schulklassen und dass Beschäftigte von Polizei oder Justiz später in den Ruhestand gehen. Auch der Bund der Steuerzahler äußert sich und mahnt, kleine Einsparungen würden nicht viel bringen. Finanzsenator Andreas Dressel von der SPD sagt dagegen, schon kleinere Einschnitte führten zu vielen Diskussionen. Wer in Hamburg eine Lehrstelle sucht, ist heute und morgen in der Handelskammer richtig. Dort stellen sich bei der hanseatischen Lehrstellenbörse rund 120 Unternehmen vor, mit vielen Infos zu den verschiedenen Ausbildungsberufen. Mit dabei ist etwa die Hamburger Hochbahn, der Flughafen Hamburg und Firmen aus der Touristikbranche. Für die, die sofort eine Lehrstelle antreten möchten, gibt es noch Plätze am Last-Minute-Stand. Eine Drohne mit Sprengstoff fliegt über den Leipziger Flughafen. Dieser Vorfall vor rund einem Monat hat Europa alarmiert. Einmal ermittelt der Generalbundesanwalt zur Herkunft der Drohnen. Außerdem treffen sich heute die Verteidigungsminister und Ministerinnen der EU-Staaten in Irland. Europa muss sich besser schützen, das verlangt der Verteidigungsexperte der SPD im Bundestag, Falco Drossmann aus Hamburg.
4: Die drei Sprengstoffe, die da gefunden worden sind, also Nitropenta, Semtex und Hexogen, die baue ich nicht in meiner Dacia zusammen. Und da ist also eine staatliche Struktur dahinter. Ich habe keine Lust, dass mir in Hamburg eine Drohne mit Sprengstoff auf den Kopf fällt. Und ich glaube, die Leute in Leipzig auch nicht. Es kann nicht sein, dass ich in Deutschland bin, im NATO-Gebiet zu Hause bin und mir eine bewaffnete Drohne irgendwie über den Kopf hinweg fliegt. Das geht nicht und das muss geklärt werden. Wenn es Russland ist, wo vieles darauf hinweist, also aufgrund der technischen Situation dieser Waffen, dann ist es Russland. Aber zuerst mal geht es darum, uns zu schützen.
3: Falco Drossmann von der SPD. In Bahrenfeld ist gestern Abend ein Radfahrer schwer verletzt worden. Es geht um einen 42-Jährigen. Er wurde am Holstenkamp von einem Auto erfasst, ist aber laut Polizei außer Lebensgefahr. Der Fahrer des Autos hatte sich nach NDR-Informationen eine Verfolgungsfahrt mit der Polizei geliefert. Er soll schon in Norderstedt vor einer Polizeikontrolle geflüchtet sein, dann über die A7 gefahren sein bis nach Hamburg. Die Polizei wollte kontrollieren, ob der Fahrer Alkohol getrunken hatte. E-Mails über den Microsoft-Dienst Outlook verschicken. Ja, wer das heute versucht hat, möglicherweise Probleme. Grund ist ein großflächiger Ausfall bei dem Online-Anbieter, der noch immer vereinzelt Störungen auslöst. Betroffen waren laut Microsoft Millionen von Nutzern, sowohl Unternehmenskunden als auch Privathaushalte.
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0: Das Wetter für uns in Hamburg.
5: Das mit der E-Mail-Störung erklärt natürlich, warum wir heute noch vom Intendanten keine Lobpreisungen per E-Mail bekommen haben.
0: Das stimmt, die gibt's ja sonst täglich.
5: Mehrmals die Stunde.
0: Das Wetter für uns in Hamburg.
5: Ah ja, stimmt, da
0: so,
5: waren wir.
0: Sonst gibt's keine Lob-E-Mails mehr.
5: Das läuft ähnlich wie gestern, das Wetter. Also wir haben dunkle Wolken mit teils kräftigen Regenschauern. Rund um die Schauer dann auch wieder sehr windig. Jetzt kommt ein Aber. Auch dazwischen sonnige Phasen. 3 bis 5 Sonnenscheinstunden können wir heute sammeln und die Temperaturen bleiben mild. 21 Grad maximal und auch jetzt schon mild in Bahrenfeld. Da messen wir 16 Grad.
0: Blitzer und Staus aus unserem Verkehrszentrum Roter Baum.
5: Achtung auf der A1 von Bremen Richtung Hamburg zwischen Rade und dem Buchholzer Dreieck. Da ist ein LKW liegen geblieben. Dann füllt es sich jetzt zusehends die A7 Hannover Richtung Hamburg zwischen Heimfeld und dem Elbtunnel. Da stockt es auf 3 Kilometer. Die A23 Heide Richtung Hamburg. Da haben wir zwischen Horst-Elmshorn und Halsenbeek-Rellingen immer mal wieder Stau oder stockenden Verkehr. Dauert so 15 bis 20 Minuten länger auf diesem gesamten Abschnitt. Etwas besser wird es inzwischen auf der A24 Berlin Richtung Hamburg. Zwischen Schwarzenbeck-Grande und Witzhafe stockt es 3 Kilometer wegen der Bauarbeiten. Knapp unter 10 Minuten inzwischen die Verzögerung. Auf den Straßen der Stadt, da ist es heute weit überdurchschnittlich voll auf der Habichtstraße. Da ist ja immer stockender Verkehr im Berufsverkehr. Richtung Jahnring dauert es heute aber eine halbe Stunde länger ab der Ecke Straßburger Straße. Dann auch wieder in Hamburg Südosten. Dicke Luft im Verlauf vom Rungendamm bis zur Amandus-Stubbel-Straße. Da ist ja die parallel verlaufende A25 wegen Bauarbeiten gesperrt. Da stockt es deswegen, dauert 20 Minuten länger. Die Bergedorfer Straße stadteinwärts vor der Einmündung Rheinbeker Redder auch einige Kilometer stockender Verkehr. Gut 10 Minuten, die es dort länger dauert. Und bei Bussen und Bahnen, da läuft es im Moment soweit nach Plan. Iris hat sich noch gemeldet, ein Blitzer hat sie gesehen an der Oldesloher Straße zwischen der A7-Anschlussstelle Schnelsen Nord und Filoweg steht der und blitzt in beide Richtungen.
0: Super, vielen Dank Iris, auch dass Sie das nicht per E-Mail geschickt haben, sondern angerufen haben. 08090 93 3.
5: Oder Sie melden sich in der NDR Hamburg-App, die geht nämlich immer.
0: Gute und sichere Fahrt wünschen wir.
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0: Mit Philipp von Kageneck.
5: Morgen.
0: Ich bin Nicole Steins und gleich geht's wie immer rüber ins Schlemmerbistro und da klären wir wirklich also ganz oft wirklich die entscheidenden Fragen der Menschheit. Heute, was war zuerst da? Curry oder Wurst?
6: Ja, Bier fängt dann doch von an.
7: Leute, mal immer schön easy bleiben. Ich meine, die Currypflanze ist ja wohl schon 1000 Jahre alt und Wurst gab's ja schon immer.
8: Ja, das hab ich mir wohl gedacht, dass dieser Quatsch kommt, du.
7: Ja, wat?
8: Das ist keine Pflanze, das ist eine Zusammenmischung.
7: Hallo, das ist wohl Pulver aus so einer roten Knallerfe aus Afrika. Sagten sie irgendwie bei Abenteuerleben.
0: Abenteuerleben.
5: Ich glaube, das Schlemmerbistro wird meine Wissensquelle Nummer 1 jetzt.
0: Ja, das ist dann bist du immer bestens informiert.
5: Ja.
0: Hören wir gleich. 7:40 Uhr geht's los nach Robbie Williams und jetzt Man Without Hats mit The Safety Dance.

0: die größten Hits aller Zeiten von Robbie Williams, natürlich ausgespielt hier bei NDR 90,3. Forbidden Road war das, um jetzt 7.42 Uhr.
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1: Und das sind ihre Gäste. Herr Ahlers.
3: Ja, da tut er nichts zu sagen.
1: Udo.
4: Ja, das kann's haben.
1: Und Opa Gerke.
5: Steffi, machst du mir Mettbrötchen?
2: Nee, muss ich erst schmieren. Milch und Zucker nehmt ihr selber, ne? Was gibt's Neues?
3: Ja, hier, 60 Jahre Currywurst, als wenn's nichts anderes gäbe, du.
5: Ja, gibt's ja auch nicht.
3: Wie jetzt?
5: Ja, frag doch nach.
2: Also, Franz, darum geht das doch gar nicht.
5: Ja, er fängt dann doch von an.
6: Leute, mal immer schön easy bleiben. Ich meine, die Currypflanze ist ja wohl schon 1000 Jahre alt und Wurst gab's ja schon immer.
3: Ja, das hab ich mir wohl gedacht, dass dieser Quatsch kommt, du.
6: Ja, wat?
3: Das ist keine Pflanze, das ist eine Zusammenmischung.
6: Hallo, das ist wohl Pulver aus so einer roten Knallerfe, aus Afrika, sagten sie irgendwie bei Abenteuerlieben.
2: Also, geh ich mal ganz ehrlich, wenn das kein Gewürz ist, dann wird's das ja gar nicht in so eine fertige Streudose geben, weil dann müsstest du's ja mischen.
3: Bitte, den glaubt ab, Mann.
2: Georg, ich hab vielleicht mehr Currywürste zubereitet wie du, von damals von der Futterluke her. Normal, mit extra scharf, mit Zwiebel, ohne Zwiebel, mit Darm oder ohne.
3: Ja.
2: Als Thüringer, Schinken oder Krakauer, gehäckselt oder handgeschnitten oder als ganze Brat mit Soße.
6: Moment, eins steht mal fest. Wenn die Currywurst nicht gehäckselt ist, dann spreche ich es ihr ab.
2: Wie?
6: Dann ist das höchstes Bratwurst-Curryart.
2: Das ist ja nun völlig egal, je nachdem, was bestellt wird. Der Kunde ist ja König.
6: Hallo, Currywurst muss ein Stück aus dem Pieker. Dann schiebst du dir dazu einen Gaumen, weißt du, diesen so, ne? Und dann weißt du nicht, ist das scharf oder nur heiß oder... Und das geht nur gehäckselt.
3: Also so ein Gewese, nur weil so eine Oma aus Berlin was verwechselt hat, weil sie besoffen war, machen die dann Bohai von Currywurst mit Museum und Denkmäler und sonst was, doch?
6: Ja, nu, also... Allein schon.
3: Ja, und wer hat das Jägerschnitzel erfunden, fragt ja auch keiner nach. Und gibt auch kein Jubiläum. Also bitte.
2: Mach ich auch gar nicht. Diese Soße mit ganzen Pilze aus der Dose.
6: Nee, lass mal, Steffi. Georg, beim Thema Jägerschnitzel sind wir Gourmetschwager. Unter einer Bedingung. Doppelt Pommes rot-weiß. Und die Jägersoße kriecht denn so von unten dazwischen.
3: Oh, da bleibt die unbenommen.
6: Ich habe jetzt richtig Hunger. Also mal fertig werden hier. Was macht dein Rätsel, Franz?
5: Ich brauche noch Figur von Astrid Lindgren mit 5 Buchstaben.
2: Ach, die ja, denn meine ich, ne?
5: Jawohl.
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0: ins Aufstehen mit Udo. Ich liebe dich überhaupt nicht mehr hier bei uns bei NDR 90,3. 9 Minuten vor 8 haben wir es jetzt heute am Dienstag, das heißt übermorgen, sind wir bei Ihnen in Langenhorn live ab 5 Uhr. Wirklich, Philipp hier, Olaf hat in unserer NDR Hamburg-App schon nachgefragt, ob wir also das mit 5 Uhr morgens wirklich ernst meinen.
1: Ja, meinen wir. Mhm. Früher Vogel. Und Sie können dann auch mal erleben, wer von uns beiden eigentlich müde aussieht.
0: Gar nicht müde gestern, unser Stefan Heller. Gut, er darf auch ein bisschen länger schlafen morgens. Ne? Der hat Langenhorn live schon gerockt am Gute-Laune-Nachmittag. Und was macht man, wenn man neu ist im Stadtteil? Man stellt sich erstmal vor. Also ist Stefan los in den Kiosk mit ganz viel Herz zu Easy.
2: Grüß euch. Wer seid ihr?
3: Also ich bin Jan Bredi aus Langenhorn.
2: Und wer bist du?
4: Easy.
2: Das ist Easy, genau. Und dann wird auch noch Musik gebracht. Ja, wer bist du denn? Moin.
5: Der Ronny.
2: Ronny mit der Mundharmonika.
5: So sieht's aus.
1: Ja, guck. Und dann wurde Easy auch noch zum Hamburger des Tages ernannt von seinen Kunden. Das ist auch wirklich herrlich.
0: Spielt Ronny auch morgens um 5 schon Mundharmonika?
1: Du, dann geht der Tag schnell rum.
0: Das werden wir sehen dann übermorgen. Heute geht's ab 15 Uhr weiter in Langenhorn und dann ist Annette Lausanne an Stefans Seite. 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

0: es natürlich auch Musik geben, so wie wir sie kennen, zum Beispiel vom neuen Album. Das kommt in 10 Tagen raus. Zusätzlich natürlich zu all den Storys, die Sie uns aus Langhorn erzählen. So.
1: Ja, Sie finden uns dann gleich neben Ronny mit der Mundharmonika, unser gläsernes Studio, direkt zwischen Busbahnhof und der U1. Es ist nicht zu verfehlen.
0: Heute Nachmittag ab 15 Uhr live mit Stefan Heller und übermorgen früh ab 5 dann mit uns zwei beiden hier bei NDR 90,3 und natürlich mit den größten Hits aller Zeiten. Jetzt von Slate und Far, Far Away. Wir sind Hamburg.

0: Finwood mit Valerie. Das sind die größten Hits aller Zeiten hier für Sie bei NDR 90,3. Gleich die Eurythmics. Love is a Stranger hören wir nach unseren ausführlichen Nachrichten jetzt mit Philipp Kaute.
1: Guten Morgen. Es ist 8 Uhr.
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1: Hamburgs Parteien diskutieren Sparvorschläge des Rechnungshofes. Leerstellenbörse beginnt in der Hamburger Handelskammer. EU berät über einen besseren Schutz vor Drohnen. Das Wetter wechselhaft mit Sonne und Schauern, 21 Grad. Es sind 60 DIN A4 Seiten voller Zahlen, Grafiken und Textpassagen. Darin fordert der Hamburger Rechnungshof, dass der Senat deutlich mehr Geld spart. Er schlägt größere Schulklassen vor. Außerdem sollen Beschäftigte bei Polizei, Feuerwehr und Justiz später in den Ruhestand gehen. Hamburgs Finanzsenator Andreas Dressel von der SPD begrüßt die deutlichen Worte, will erstmal aber an seinen Haushaltsplänen nichts ändern. Annalena Ehle.
3: Bereits kleinere Einschnitte führten zu vielen Diskussionen, sagt Finanzsenator Andreas Dressel. Er appelliert vor allem an den Bund.
4: Wir müssen ein Bremsen erreichen bei den Sozialleistungen in Deutschland. Sonst sind irgendwann die Städte platt.
3: Doch aus Sicht der CDU-Opposition hat es auch der rot-grüne Senat versäumt, den Haushalt krisenfest aufzustellen. Haushaltsexperte Thilo Kleibauer.
5: Man hat es lange ignoriert. Man hat immer den Anschein erweckt, in Hamburg sind die Haushalte viel besser als anderswo und wir können uns alles leisten. Und jetzt zeigt sich, das war der falsche Ansatz und das schlägt jetzt genau zurück.
3: Kritik am Senat kommt auch von Sascha Mummenhoff vom Bund der Steuerzahler.
6: Kleine Projekte, kleine Einsparungen sorgen nicht für den großen Wow-Effekt. Und hier ist der Senat ganz dringend gefordert, sauberer zu arbeiten.
3: Er fordert vom Senat, Sparvorschläge des Rechnungshofs umzusetzen.
1: Einerseits tausende Lehrstellen, andererseits tausende junge Leute, die eine Ausbildung suchen. Wie finden die zueinander? Ein ganz direkter Weg ist die Lehrstellenbörse der Handelskammer Hamburg, die heute beginnt. Caro Weiß.
7: Kaum hat ein Ausbildungsjahr begonnen, da blickt die Handelskammer schon auf das nächste. Rund 70 Unternehmen stellen sich heute bei der Lehrstellenbörse vor, mit vielen Infos zu den verschiedenen Ausbildungsberufen, damit junge Leute später die richtige Wahl treffen können. Dabei sind beispielsweise die Hamburger Hochbahn und die Drogeriekette Butni, der Flughafen Hamburg und Firmen aus der Touristikbranche. Unter den Industriebetrieben ist der Metallproduzent Aurubis und aus dem Hafen sind die Schifffahrtsriesen MSC und CMA-CGM sowie die Betreiber des Eurogate-Terminals vertreten. Das persönliche Kennenlernen sei ein Bonus, sagt Handelskammersprecher Peter Feder. Für die, die sofort eine Lehre antreten möchten, gibt es sogar noch Plätze am Last-Minute-Stand. Und wer schon eine Bewerbung vorbereitet hat, auch für nächstes Jahr, kann sie von Experten durchchecken lassen.
1: Die EU-Verteidigungsminister treffen sich heute in Irland. Im Mittelpunkt steht die zunehmende Gefahr durch Russland. Da geht es einerseits um die schweren Angriffe gegen die Ukraine, andererseits aber auch um Drohnenvorfälle in der Europäischen Union. Sabrina Fritz in Wicklow. Ja, da haben die Minister ja einiges zu besprechen.
8: Ja, die Verteidigungsminister haben viele Punkte. Es geht um Drohnenabwehr, es geht um die Unterstützung der Ukraine und es geht auch um mögliche neue Sanktionen gegen Russland. Denn man will einerseits die Schattenflotte weiter ausbauen, also weiteren russischen alten Tankern verbieten, dass sie europäische Häfen anlaufen dürfen. Und es ist auch im Gespräch, russische Einzelpersonen zu sanktionieren. Also die dürfen dann nicht mehr in die EU einreisen oder nicht mehr hier ihr Geld abheben.
1: Wir haben die Drohnen gerade angesprochen. Was wollen die Verteidigungsminister dagegen tun?
8: Es geht vor allem auch darum, wie man sich künftig gegen Drohnenangriffe schützen kann, weil die haben in den letzten Monaten wirklich in der EU massiv zugenommen. Und da geht es halt immer darum, wer steckt dahinter. Die meisten Vertreter vermuten Russland, aber es ist eben auch schwierig. Man muss das beweisen und nachweisen. Zum Beispiel auch, wer hinter dem versuchten Anschlag auf den Leipziger Flughafen steckt. Und auch da erwartet man sich bei dem Treffen heute oder morgen, wenn die Außenminister dazukommen, mehr Klarheit.
1: Soweit Sabrina Fritz. Es geht um rund 11.000 Beschäftigte in den deutschen Seehäfen. Wie die künftig entlohnt werden, darüber wird weiter gestritten. In den Tarifverhandlungen hat nämlich die Gewerkschaft Verdi ein Angebot der Arbeitgeber abgelehnt. Die Hafenbetriebe hatten unter anderem 5,1% mehr Geld geboten, außerdem 150 Euro mehr Urlaubsgeld. Verdi fordert die Hafenbetriebe auf, jetzt weiter zu verhandeln. SMM. Diese drei Buchstaben stehen für die weltgrößte Schiffbaumesse. Shipbuilding, Machinery, Marine Technology. Rund 50.000 Fachbesucher werden da heute in Hamburg erwartet. Die maritime Branche in Deutschland wächst so stark wie seit Jahren nicht mehr. Die Bundesregierung rechnet mit bis zu 100.000 Jobs, etwa durch den Bau neuer Handelsschiffe und durch große Marineaufträge. Der maritime Koordinator der Bundesregierung, Christoph Ploss.
9: Und die werden dazu führen, dass viele neue Arbeitsplätze in Norddeutschland entstehen werden, aber auch in anderen Teilen Deutschlands. Denn häufig wird vergessen, dass die maritime Wirtschaft nicht nur in Norddeutschland stattfindet, denn viele Zuliefererbetriebe in Baden-Württemberg, in Nordrhein-Westfalen oder auch in Bayern profitieren vom Wachstum in den Werften in Norddeutschland.
1: Der Hamburger CDU-Abgeordnete Ploss. Und welche Nationen da vertreten sind auf der Schiffbaumesse, dazu mehr in der NDR Hamburg App. Trauer um Volkmar Schön, der frühere Chef der Hamburger Senatskanzlei.

0: ist bei den US Open ausgeschieden. Sie hat gegen die Österreicherin Lili Tager verloren mit 0:6 und 6:7.
1: Das war so anstrengend, das Match. Ich bin gestern etwas krank geworden, gestern nur eine halbe Stunde trainiert, aber das fühlte sich auch schon an wie 3 Stunden Kondi oder so. Ich habe einfach versucht, bis zum Ende zu kämpfen und habe es dann noch knapp gemacht.
0: Heute spielen in New York die Hamburgerinnen Eva Lüß und Ella Seidel und bei den Herren der Hamburger Alexander Zverev. Und der ist gestern Abend hier im Hafen ausgezeichnet worden, nämlich bei den Sportbild Awards in der Fisch-Auktionshalle. Jörg Nachoska.
2: Bei den French Open im Juni hatte Tennisprofi Alexander Zverev das erste Grand-Slam-Turnier seiner Karriere gewonnen. Gestern kam die Auszeichnung als Sportstar des Jahres obendrauf. Die Trophäe auf der Bühne der Fisch-Auktionshalle in Empfang nehmen konnte Zverev aber nicht. Der Tennisprofi schickte stattdessen eine Videobotschaft von den US Open. Als Fußballstar des Jahres wurde Bayern-Stürmer Harry Kane ausgezeichnet. Der Olympia-Award ging an Rodel-Olympiasiegerin Julia Taubitz, der WM-Award an Darts-Weltmeister Luke Littler. Stehende Ovationen gab es von mehreren hundert geladenen Gästen für Uli Hoeneß. Der frühere Fußballer und langjährige Bayern-München-Chef wurde als Legende des Sports ausgezeichnet. Sportsenator Andi Grote erklärte auf die Frage, welche Sportveranstaltungen in Hamburg fehle, dass er sich die Ausrichtung einer Hockey-WM vorstellen könne. Die deutschen Hockeymänner mit zahlreichen Hamburger Spielern hatten erst am Wochenende in Belgien den Weltmeistertitel gewonnen.
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4: Das Wetter für uns in Hamburg
5: ist, ja, ähnlich wie gestern. Wir haben sonnige Abschnitte, die heute mal möglich sind, und warme Temperaturen. 16 Grad im Moment in Bahrenfeld, bis zu 21 Grad schaffen wir heute. Und auch so 3, 4, 5 Sonnenscheinstunden sind möglich, irgendwann im Laufe des Tages zusammengerechnet. Denn immer wieder unterbrochen das Ganze durch Wolken mit Regenschauern. Die können auch mal kräftig ausfallen. Rund um die Schauer auch wieder sehr windig.
4: Bislang hatten wir noch keine Sonnenscheinstunde. Also Sie haben noch nichts verpasst. Ja. Blitzer und Staus aus unserem Verkehrszentrum Roter Baum.
5: Achtung. Auf der A23 Hamburg Richtung Heide. In der Ausfahrt Horst-Elmshorn ist eine ungesicherte Unfallstelle. Dann ja, ist es an den meisten Stellen normal voll, wie der Berufsverkehr so ist in Hamburg. Da ist die A7 mit dabei, Hannover Richtung Hamburg. Zwischen Heimfeld und dem Elbtunnel 3-4 Kilometer stockt es dort. Heute früh auch sehr voll die A23 Heide Richtung Hamburg. Da zwischen Horst-Elmshorn und Halsenbeck-Rellingen immer mal wieder stockender Verkehr. Dauert in Summe auch so 15-20 Minuten länger. Und die A24 Berlin Richtung Hamburg zwischen Schwarzenbeck-Grand und Witzhafel 3 Kilometer stocken, 10 Minuten plus wegen der Baustelle. Und nochmal die A24 Hamburg Richtung Berlin jetzt. Die Einfahrt Rheinweg ist gesperrt bis ca. 11 Uhr. Auf den Straßen der Stadt viel los, viele Verzögerungen im Bereich bis 10 Minuten an den bekannten Stellen. Heute früh überdurchschnittlich voll die Habichtstraße Richtung Jahnring. Dauert es da eine halbe Stunde länger. Und dann auch da im Bereich Morflet ziemlich viel los. Rungedamm, Amandus-Stubbe-Straße im Verlauf auch. Da dauert es stadteinwärts 20 Minuten länger. Und die B5 Bergedorfer Straße, da vor der Einmündung Rheinbecker Redde auch stockender Verkehr und 10 Minuten plus. Dafür bei Bussen und Bahnen im Moment regulärer Betrieb.
4: Dann gute Fahrt.
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4: Mit Philipp von Kageneck.
5: Hallo.
4: Ich bin Nicole Steins. Schönen Dienstag hier zusammen. Und du hast mir versprochen, du ziehst dein gelbes T-Shirt bis heute Abend noch aus.
5: Ja, ich brauche ein lila T-Shirt.
4: Gefälligst. Gelb sind die anderen. Hamburgs Herz schlägt lila heute für den HBEC im DFB-Pokal. Unser Fünfligist aus Eimsbüttel läuft im Volksparkstadion gegen Borussia Dortmund auf. Und die Stadtteilschule Altona, die wird Spieler Jorma Eggers ganz besonders anfeuern. Der ist nämlich Lehrer an der Schule und spielt für den HBEC. Unsere Stadtreporterin, die meldet sich gleich aus Altona und holt noch ein bisschen Support von seinen Schülerinnen und Schülern ein. Hören Sie gleich hier nach Barry Manilow und jetzt die Eurythmics mit Love is a Stranger bei NDR 90,3. 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

0: das ist doch nochmal die richtige Musik für ein sanftes Stretching so früh am Morgen hier mit Barry Manilow bei NDR 90,3 und Mandy um 17 Minuten nach 8. So, fünfte Liga, Tabellenplatz 13, das ist die Ausgangslage des HEBC, das ist der Hamburg-Eimsbütteler Ballspielclub. Und heute Abend geht es gegen den BVB. Normalerweise kommen so 200, 300 Fans zum HEBC-Spiel. Heute Abend sind es über 40.000. Und Jorma Eggers, der ist Stammspieler beim HEBC, der hatte heute Morgen schon Publikum. So 20, 25 Leute. Der ist nämlich Lehrer an der Stadtteilschule Altona und hat heute natürlich noch Dienst, bevor es auf den Volksparkrasen geht heute Abend. Unsere Stadtreporterin Anna Rüther, die ist jetzt an der Stadtteilschule Altona. Anna, bist du denn schon auf ein paar Herr Eggers-Fans gestoßen da?
1: Ich glaube, Nicole, du findest hier keine nicht, Herr Eggers. Ich glaube, so rum wird ein Schuh draus. Und ich habe mal aus der 10E, wo er nämlich Klassenlehrer ist, drei Schülerinnen und Schüler um mich versammelt, um mal mit denen über Herrn Eggers zu sprechen. Was ist das für einer?
2: Herr Eggers ist unser Klassenlehrer. Und ich muss echt sagen, Herr Eggers ist ein sehr guter Lehrer. Er macht bei uns Gesellschaft. Und ich könnte mich eigentlich gar nicht beschweren.
1: Und auf dem Fußballplatz, habt ihr ihn da schon mal gesehen?
3: Also die meisten waren schon mal beim Spiel von ihm dabei. Aber natürlich, das wird jetzt was ganz anderes sein, weil viele werden jetzt auch im Stadion sein. Und natürlich vor 40.000 Menschen, das wird echt...
1: Du meinst, er könnte nervös werden vielleicht?
3: Ja, ich glaube auch.
1: Und wo spielt er? Was für eine Position spielt er?
3: Linker Verteidiger.
1: Okay, und wir haben ja gerade schon geklärt, er wird auf jeden Fall ein Tor reinköpfen. Der wie viel Minute? Was schätzen wir so?
3: Also davor werden natürlich noch zwei Tore von HEBC schon gefallen sein.
1: Natürlich.
3: Aber das wird in der 63. Minute sein. Die Ecke wird kommen von der rechten Seite aus. Herr Eggers wird mit einem weiten Anlauf kommen und dann wird er fliegen. Wow.
1: So, und da ist er drin. Da wird Jan Möller schreien, er ist drin. So machen wir das, ne?
4: Ja, so machen wir das. Also das hört sich auf jeden Fall nach einem Plan an. Und ich denke, solange er Spaß hat, wird das auf jeden Fall, kann er nur gewinnen.
1: Eine Frage habe ich noch. Ich habe gerade gehört, Elternabend heute Abend ist verschoben. Sie sind Lehrerin an der Schule.
5: Ich bin die Abteilungsleiterin von Herrn Eggers und wir mussten den Elternabend verschieben, weil so viele Kollegen zum Spiel gehen wollen. Unmöglich, den Elternabend dahin zu legen. Ich hätte nur Ärger mit den Kollegen gekriegt. Die
1: zu
5: sitzen
1: Recht.
5: Alle da, ja?
1: Zu Recht. Also, Nicole, keine weiteren Fragen, oder? Das ist doch großartig.
0: Es ist alles großartig. Also, man hört, Jorma Eggers hat Promi-Status an der Schule. Jetzt aber mal ganz ehrlich, also, jetzt haben alle so liebe Sachen gesagt. Ist er vielleicht so ein bisschen doch eine kleine Nervensäge, so wie andere Lehrer auch da?
1: Hand aufs Herz. Kann Herr Lehrer auch eine Nervensäge als Lehrer sein? Kann er anders?
2: Ja.
1: Also, guck mal.
2: Schon. Also wenn es zum Beispiel um Aufgaben geht und so, natürlich, dann ist er auch manchmal sehr streng. Aber wenn es darum geht, einfach mit der Klasse gut zu kommunizieren, dann ist er einfach echt ein netter Lehrer und versucht sich uns auch einfach der Jugend anzupassen.
1: Klingt nach einem Sechser im Lotto, wenn du mich fragst.
0: Ist das großartig. Und wir haben noch mal schön in die Aufstellung geguckt. Also Herr Eggers hat die Rückennummer 18 heute Abend, damit Sie alle wissen, wen Sie anfeuern da im Volksparkstadion. Hamburg ist lila, der HEBC aus Eimsbüttel spielt heute Abend gegen den großen BVB im Volksparkstadion. 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

0: Otis Redding, Sitting on the Dock of the Bay. Das sind die größten Hits aller Zeiten, die Sie sich hier reinpfeifen können bei uns bei der 90,3. Gleich Tina Turner mit The Best nach unseren Nachrichten. Und die hat Philipp Kaute.
1: Guten Morgen, es ist 8.30 Uhr.
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1: Wo der Hamburger Senat sparen sollte, dazu hat der Rechnungshof gestern Vorschläge gemacht. Polizisten und Feuerwehrleute sollten später in den Ruhestand gehen und Schulklassen sollten größer werden, damit wären weniger Lehrkräfte nötig. Finanzsenator Andreas Dressel von der SPD begrüßt die deutlichen Worte des Rechnungshofs, will vorerst aber an seinen Haushaltsplänen nichts ändern. CDU-Haushaltsexperte Thilo Kleibauer wirft dem rot-grünen Senat vor, den Haushalt nicht krisenfest aufgestellt zu haben. Was soll ich nach der Schule machen? Jugendliche, die sich das fragen, bekommen heute vielleicht eine Antwort in der Hamburger Handelskammer. Dort beginnt die Lehrstellenbörse. Rund 70 Unternehmen stellen sich dort und auch ihre Ausbildungsberufe vor. Nicht nur für kommendes Jahr, auch für diesen Herbst sind noch einige Lehrstellen frei. Eine Drohne mit Sprengstoff fliegt über den Leipziger Flughafen. Dieser Vorfall vor rund einem Monat hat Europa alarmiert. Einmal ermittelt der Generalbundesanwalt zur Herkunft der Drohnen. Außerdem treffen sich heute die Verteidigungsminister und Ministerinnen der EU-Staaten in Irland. Europa muss sich besser schützen, das verlangt der Verteidigungsexperte der SPD im Bundestag, Falko Drossmann aus Hamburg.
3: Die drei Sprengstoffe, die da gefunden worden sind, also Nitropenta, Semtex und Hexogen, die baue ich nicht in meiner Dacia zusammen. Und da ist also eine staatliche Struktur dahinter. Ich habe keine Lust, dass mir in Hamburg eine Drohne mit Sprengstoff auf den Kopf fällt und ich glaube, die Leute in Leipzig auch nicht. Es kann nicht sein, dass ich in Deutschland bin, im NATO-Gebiet zu Hause bin und mir eine bewaffnete Drohne irgendwie über den Kopf hinweg fliegt. Das geht nicht und das muss geklärt werden. Wenn es Russland ist, wo vieles darauf hinweist, also aufgrund der technischen Situation dieser Waffen, dann ist es Russland. Aber zuerst mal geht es darum, uns zu schützen.
1: Falko Drossmann von der SPD. Nach der schweren Sturzflut im Himalaya ist die Zahl der Todesopfer auf mehr als 1000 gestiegen. Das ist seit heute früh deutscher Zeit klar, nachdem der Katastrophendienst in Nepal von 987 Toten spricht. Außerdem hatte China 16 Todesopfer in Tibet gemeldet. Große Sorge bereitet den Hilfsorganisationen jetzt liegengebliebener Abfall und stehendes Wasser. Der erhöht nach der Sturzflut die Gefahr für viele Menschen. Hamburg ist da schon Vorreiter. Im Hauptbahnhof darf kein Alkohol getrunken werden. Kiel, Braunschweig und Berlin führen dieses Verbot an den Bahnhöfen heute ein. Das gilt dann auf allen Bahnsteigen und in den Empfangshallen. Und bis Mitte Oktober ist das dann an allen mehr als 5000 Bahnhöfen in Deutschland der Fall. Wer das Verbot missachtet, muss mit einem Hausverweis oder einem Hausverbot rechnen.
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0: Das Wetter für uns in Hamburg, oder hat aber jetzt das Stündchen für die Sonne geschlagen?
4: So, ich habe ja gesagt, ne, da können wir gleich schon mal eine Stunde abhaken
0: hat
4: von unseren 3 bis 5 Sonnenscheinstunden. Heute, es gibt sie ja, die sonnigen Lücken zwischen den Wolken. Da werden aber auch einige auf uns zukommen. Dunkle Wolken auch wieder mit Regenschauern, die können auch mal kräftig sein und auch doch windig dann rund um diese Schauer. Also es läuft eigentlich genau wie gestern beim Wetter, auch bei den Temperaturen. Auf Finkenwerder jetzt 16 Grad, bis zu 21 Grad werden's.
0: Blitzer und Staus aus unserem Verkehrszentrum Roter Baum.
4: Vorsicht, auf der A7 Hamburg Richtung Flensburg zwischen Volkspark und Stellingen steht ein defektes Fahrzeug und jetzt ist es schon relativ voll, mehr los als sonst üblich um diese Uhrzeit. Auf der A1 Bremen Richtung Hamburg, da zwischen dem Maschener Kreuz und Stillhorn immer wieder stockt's und dauert insgesamt eine Viertelstunde länger. Die A7 Flensburg Richtung Hamburg zwischen Quickborn und Schnellsen Nord, 3 Kilometer stockender Verkehr. In Gegenrichtung die A7 Hannover Richtung Hamburg zwischen Heimfeld und dem Elbtunnel, 4-5 Kilometer stockt's dort. Sehr voll ist heute die A23 Heide Richtung Hamburg zwischen Horst, Elmshorn und Halstenbek-Rellingen. Immer wieder abschnittsweise stockender Verkehr. Bis zu 15 Minuten dauert es dort länger. Und im Hamburger Südosten haben wir auch Abschnitte, wo gar nichts mehr geht oder wenig. A25 betroffen, Gestacht Richtung Hamburg zwischen Neu-Allermöhe West und Allermöhe. Da schon mal 2 Kilometer stockender Verkehr. Dann beginnt ja die Baustellensperrung und diese Umleitungsstrecken links und rechts der A25 sind teils überlastet. Vor allem, wenn Sie vom Hofschlägerweg fahren über die Tatenberger Schleuse statt einwärts Stau, Stillstand. Fast eine Stunde dauert es da länger. Und auch auf der anderen Seite der A25, der Verlauf vom Rungedamm auf die Amandus-Stubbe-Straße Richtung Morfleet stadteinwärts. Über 20 Minuten Verzögerung. Und damit sind wir schon bei den Straßen der Stadt. Die sind alle relativ voll. Die Berufsverkehrsrouten, Feierabendverkehr, ja, wäre schön. Haben wir später dann. Es gibt Verzögerungen um die 10 Minuten eigentlich auf allen großen Straßen. Auf der Habichtstraße deutlich mehr Richtung Jahnring. Eine halbe Stunde, da ist richtig viel los. Dann die B5 Bergedorfer Straße. Da haben wir von Bergedorf bis zur Einmündung Rheinbecker Redder stockenden Verkehr, auch gut 10 Minuten plus. An der Werner-Siemens-Straße in Höhe Morfleter-Straße Vorsicht. Die Ampeln sind da außer Betrieb. Dafür allerdings bei Bussen und Bahnen im Moment keine großen Störungen gemeldet.
0: So, Feierabend jetzt?
4: Ja, Feierabend.
0: Gute Fahrt.
4: Tschüss.
0: Gut, nein! Mit Philipp von Kageneck.
4: Ja, hallo, ich bin doch noch da.
0: Ich würde es gerade sagen, wir wollen noch ein bisschen spielen. Ich bin Nicole Steins und jetzt gibt's hier unser schönes Hamburg-Quiz mit, oh, wie viel Geld haben wir heute?
4: Es geht um bis zu 350 Euro.
0: Bar auf die Hand. Wenn Sie alle unsere fünf Hamburg-Fragen und die Jackpot-Frage obendrauf richtig beantworten und jetzt anrufen.
4: Unter 01371 93 93.
0: Dann spielen wir gleich nach Billy Swan und jetzt ist Tina Turner dran. Mit The Best hier bei NDR 90,3. Wir sind Hamburg. 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

0: Nelly Swan. I can help hier bei NDR 90,3. Helfen dürfen wir ja nicht, aber spielen jetzt auf alle Fälle.
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0: Und zwar mit Thomas Hörhold aus Lockstedt. Hier sind Nicole und Philipp. Schönen guten Morgen.
2: Einen wunderschönen guten Morgen, beiden.
3: Morgen.
0: Quasi um die Ecke wohnen Sie, wenn
2: wir ja, NDR. Ja, ich fahre da fast täglich bei euch vorbei, sozusagen. Ja.
0: Oh, dann winken Sie das nächste Mal. Dann winken wir zurück.
2: Ja, ich winke mal.
0: Sehr schön.
2: Sind Sie in dem hohen Turm oder wo?
0: Nein, das wäre schön. Da hätten wir einen Wahnsinnsüberblick. Nee, wir sind relativ, also ebenerdig. Also
3: Erdgeschoss.
0: Erdgeschoss, genau.
2: Das ist schade.
0: Ja, wir gucken vor die Wand. Okay.
3: Na, immerhin haben Sie es nicht in den Keller gesperrt.
0: Ja, ach nein.
2: Das ist schon mal was.
0: Nein, wir haben Tageslicht und die Sonne scheint schön rein hier gerade. Was haben Sie noch so vor heute?
2: Auch ein bisschen, ist ja Herbst, ne? Schönes Wetter, man muss den Garten langsam herbstfrisch machen, so die Äpfel, die ersten Äpfel können geerntet werden, dann muss man die an die Birne bei, die Kirsche ein bisschen zurückschneiden, also ist ordentlich was zu tun. Hühnerauslauf muss gemacht werden und.
0: Haben Sie ja richtig Stress hier.
2: Ja, wenn das mal nicht regnet, aber wir wollen ja über den Regen nicht meckern, sondern wir freuen uns ja gerade als Gärtner über den Regen. Ne?
0: Ja.
2: Das ist ja so.
0: Und über Apfelkuchen dann, wenn Sie die ganzen Äpfel aufgesammelt haben.
2: Apfelkuchen zum Wochenende, genau.
0: Sehen Sie wohl. Und vielleicht obendrauf jetzt auch noch über 350 Euro, wenn Sie hier alle unsere fünf Fragen und die Jackpot-Frage schaffen, ja?
2: Ja, wir gucken mal.
0: Wir gucken mal. Es geht los, Thomas, mit Frage 1. In welchem Musical spielen Simba, Timon und Pumba mit?
2: Das ist König der Löwen.
0: Das ist richtig. Frage 2. Ist Hamburg die zweit- oder drittgrößte Stadt Deutschlands laut Einwohnerzahl?
2: Die zweitgrößte nach Berlin.
0: Das ist richtig, vollkommen richtig. Frage 3. In welchen Hamburger Hallen gibt es statt Gemüse heute moderne Kunst und Fotos zu sehen?
2: Das sind die Deichtorhallen.
0: Das ist auch vollkommen richtig. Frage 4. Er spielt im Kinohit Otto der Film den schnöseligen Ernesto, der Wahlhamburger Sky.
2: Dumont.
0: Ja, wer Sky sagt, muss Dumont sagen. Genau. Frage 5. Die Legislative in Hamburg ist die Bürgerschaft. Die Exekutive ist der.
2: Die Exekutive, das ist der Senat.
0: Ja, auch das ist vollkommen richtig. Wahnsinn. Ja. Also das hätte ich nicht gewusst. Da haben Sie schon mal einen Zwischenapplaus. Sowas von verdient, denn 250 Euro haben Sie schon sicher,
2: das
0: Thomas.
2: So, ich und hatte nicht gerechnet, so weit zu kommen.
0: Und es geht noch viel, viel weiter jetzt.
2: Ja.
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0: Thomas, nochmal 100 Euro kommen obendrauf, wenn Sie das hier wissen.
2: Ja.
0: Wie wird der 560 Meter lange Aufstieg zum spektakulären Dachgarten des grünen Bunkers St. Pauli genannt?
2: Wie der Aufstieg genannt
0: wird? Aufstieg
2: das ist ja so eine Rotunde. Wie wird er genannt? Der Aufstieg, wie wird er genannt? Grüner Steg? Ich weiß es nicht.
0: Das wäre schön. Grüner Steg wäre auch schön gewesen. Nein, es ist leider nicht, Thomas. Der Bergpfad wäre es gewesen. Guck mal, haben wir alle wieder was gelernt und Sie kriegen 250 Euro.
2: Ja, prima, super.
0: Und viel Spaß.
2: Das ist schon mehr als erwartet.
0: Beim Apfelkuchen backen dann später.
2: Ja, alles klar. Prima.
0: Alles Gute, danke. Thomas.
2: Tschüss.
0: So, dann bleibt hier der Jackpot da.
3: Die Zahlen bleiben gleich.
0: Ja.
3: 100 Euro nach wie vor im Jackpot. Dann geht's morgen also auch wieder um bis zu 350 Euro.
0: Das können wir uns gut merken.
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0: haucht er um die Ecke hier. Lionel Richie mit Hello bei NDR 90,3. Um 9:07 jetzt an diesem 1. September. Und ich versuche mir gerade, Philipp, so die Geburtstagsfeier vorzustellen heute. Barry Gibb von den Bee Gees wird 80 Jahre alt. Wie feiert bitte eine Pop-Legende?
1: Also ich glaube, er beginnt den Tag mit einem fröhlichen Stayin' Alive, ja. Denke ich jetzt mal. Und am Ende des Tages feiert er wahrscheinlich wie jeder andere Opa. Ich sag das jetzt einfach mal so, Barry Gibb hat ja 7 Enkelkinder, ja. Also soll er zumindest haben. Ich glaube, der macht so ein richtiges Familiending mit Kakao, Kaffee, Torte.
0: Und mit 80 so kleinen Disco-Kugelchen dann auf der Torte, ne? Und, und alle werden für ihn singen, könnte ich mir vorstellen.
1: Ja, oder besser wäre ja noch, er singt für alle.
0: Ja.
1: Weil kann ja sein, dass er in seinem Alter Rücken hat, aber er hat vor allem ja auch noch die Stimme. Legendär. Stell dir mal vor, mit der Stimme gesungen, heute kann es regnen, stürmen oder schneien.
0: Höher hättest du singen müssen, jetzt wäre es gewesen. Wie auch immer er feiert. Also wir freuen uns über den 80. Geburtstag heute von Barry Gibb. Zusammen mit seinen Brüdern hat er ja wirklich echte Hits geschaffen, die uns durch viele, viele Jahrzehnte getanzt haben. Beide Brüder hat er verloren, aber 2020 hat er gesagt, eines Tages werde ich nicht mehr da sein wie meine Brüder und ich möchte, dass die Musik weiterlebt. Also werde ich sie spielen, egal was passiert. Und da helfen wir gerne mit und hoffen auf noch ganz, ganz viele Jahre mit Barry Gibb von den Bee Gees. Happy Birthday zum 80. heute mit Staying Alive. Die größten Hits aller Zeiten hier bei NDR 90,3. Wir sind Hamburg.

0: kann sich nicht wehren. Dieser Song geht einfach immer wieder in die Hüfte. Die Bee Gees und Staying Alive bei uns.
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0: Mit Gianna Nannini gleich Bello e Impossibile nach unseren Nachrichten mit Philipp Kauter.
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3: Sparvorschläge des Rechnungshofes lösen in Hamburg Diskussionen aus. Arbeiten an der Osterstraße sollen kommenden Monat beendet sein. Ausfall legt E-Mail-Dienst Outlook von Microsoft lahm. Das Wetter wechselhaft mit Sonne und Schauern. 21 Grad. Spart der Hamburger Senat genug? Nein, findet der Rechnungshof. Er verlangt, dass Vollzugskräfte bei Polizei, Feuerwehr und Justiz später in den Ruhestand gehen und dass Schulklassen größer werden. Hamburgs Finanzsenator Andreas Dressel begrüßt die deutlichen Worte vom Rechnungshof, appelliert aber vor allem an den Bund.
4: Jetzt haben wir eben eine Situation durch den langsameren Steuertrend, durch insbesondere einen dramatischen Anstieg bei den gesetzlichen Leistungen. Das trifft uns als Stadtstaat eben überproportional. Wir müssen ein Bremsen erreichen bei den Sozialleistungen in Deutschland. Sonst sind irgendwann die Städte platt. Und das ist wegen einem Appell deutlich, kann Hamburg nicht allein, es können die Städte nicht allein, das kann nur Berlin. Und deshalb muss diese Botschaft da klar ankommen.
3: Thilo Kleibauer von der Hamburger CDU-Opposition nennt den Bericht des Rechnungshofs besorgniserregend.
5: Es rächt sich jetzt ein bisschen, dass der Senat die Entwicklung länger ignoriert hat. Also Hamburg hat sich auf den hohen Dividenden von Hapag-Lloyd ausgeruht, hat andere Risiken ausgeblendet, die es gibt. Und je später man dann anfängt, gegenzusteuern, desto schwieriger wird es natürlich.
3: Und weitere Stimmen zur Spardiskussion sehen Sie in der NDR Hamburg-App. Jahrelang dauern schon Fernwärmearbeiten in der Osterstraße an, die sollen aber im Herbst abgeschlossen sein. Das haben Vertreter der Hamburger Energiewerke gestern Abend versichert, im zuständigen Ausschuss der Eimsbüttler Bezirksversammlung. Ursprünglich sollten die Arbeiten vergangenes Jahr beendet sein. Anja Grigoleit.
6: Wir sind auf der Zielgeraden, verkündete Stefan Kleimeier, Sprecher der Hamburger Energiewerke. Spätestens Ende Oktober soll die Osterstraße wieder vollständig für den Verkehr freigegeben werden. Die monatelangen Verzögerungen hatten laut Energiewerken viele Gründe. Den ungewöhnlich kalten Winter, Lieferschwierigkeiten beim Material, unter anderem durch einen Werksbrand beim Betonhersteller. Aber es gab auch Ärger unter der Erde. Die Arbeiter fanden plötzlich Leitungen und alte Fundamente im Boden, die nirgendwo in Plänen verzeichnet waren. Neben der guten Nachricht für die Autofahrer gab es, wenn auch vorsichtig formuliert, gute Nachricht für die Fernwärmekunden. Preiserhöhungen solle es wegen der längeren und damit teureren Bauarbeiten nicht geben. Schlechte Nachricht allerdings für die Gewerbetreibenden. Eine finanzielle Entschädigung von Seiten der Energiewerke schloss ihr Sprecher aus. Allerdings werde man ein mögliches Fest zur Wiedereröffnung der Straße mit einem fünfstelligen Betrag unterstützen.
3: Die meisten EU-Staaten sehen Russland als Gefahr an und heute beraten die EU-Verteidigungsminister in Irland genau darüber. Vor allem geht es um Militärhilfen für die Ukraine. Die ist gestern wieder von russischen Raketen und Drohnen getroffen worden. Allein im Großraum Kiew sind 8 Menschen ums Leben gekommen. Wohnhäuser und Geschäftsgebäude wurden beschädigt. Wer E-Mails über den Microsoft-Dienst Outlook verschicken oder bekommen will, hat vielleicht auch heute früh noch Probleme. Grund ist ein großflächiger Ausfall bei Microsoft, der gestern Abend aufgetreten ist. Und noch immer sorgt das vereinzelt für Störungen. Michael Kück, wie äußern sich die Probleme genau und wer ist da alles betroffen?
7: Vielen gelingt es schon seit gestern Abend nicht mehr, sich überhaupt ins E-Mail-Programm einzuloggen. Wo es dann doch funktioniert, da gibt es häufig Probleme, Nachrichten zu verschicken. Die Bildschirme sind wiederholt eingefroren, das Mailfach, die sich auch nicht mehr synchronisieren. Auch weitere Programme sind betroffen oder können es sein, wie etwa Teams und OneDrive for Business. IT-Experten sagen, jetzt nicht die Grundeinstellung des Programms ändern oder gar etwas neu installieren, das würde nichts helfen. Microsoft selbst sagt, wir arbeiten mit Hochdruck an einer Lösung dieser technischen Probleme, und zwar mit Updates auf den betroffenen Servern. Wann alles für alle wieder uneingeschränkt funktioniert, das wollte oder konnte Microsoft bisher nicht sagen.
3: In Bahrenfeld ist gestern Abend ein Radfahrer schwer verletzt worden. Es geht um einen 42-Jährigen. Er wurde am Holstenkamp von einem Auto erfasst, ist nach Angaben der Polizei aber außer Lebensgefahr. Der Fahrer des Autos hatte sich nach NDR-Informationen eine Verfolgungsfahrt mit der Polizei geliefert. Er soll schon in Norderstedt vor einer Polizeikontrolle geflüchtet sein, über die A7 bis nach Hamburg. Die Polizei wollte kontrollieren, ob der Fahrer Alkohol getrunken hatte.
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0: Das Wetter für uns in Hamburg?
8: Ach, im Moment eine relativ sonnige Phase des Tages. Davon haben wir einige. Es läuft ein bisschen wie gestern, dass die sonnigen Phasen unterbrochen werden von teilweise knackigen Schauern, die durch die Stadt ziehen. Rund um die Schauer ist es dann auch mal ziemlich windig. Die Temperaturen, die sind aber mild. In Wilhelmsburg jetzt 17 Grad. Wir kommen sogar noch auf bis zu 21 Grad und auf 3 bis 5 Sonnenscheinstunden.
0: Blitzer und Staus aus unserem Verkehrszentrum Rutherbaum.
8: Achtung auf der A1 Hamburg Richtung Bremen zwischen Dibbersen und dem Buchholzer Dreieck. Da liegen Gegenstände auf der Fahrbahn. Dann ist es relativ voll im Moment, aber es wird zumindest nicht mehr schlimmer. A1 Bremen Richtung Hamburg, da haben wir zwischen dem Maschner Kreuz und Stillhorn abschnittsweise immer mal wieder stockenden Verkehr. Gut 10 Minuten dauert es dort länger. Die A7 Flensburg Richtung Hamburg zwischen Quickborn und Schnelsen Nord, da stockt es 3 Kilometer. Die A7 dann Hannover Richtung Hamburg zwischen Heimfeld und dem Elbtunnel, 3 Kilometer stockender Verkehr. Auf der A23 ist es jetzt besser geworden, Heide Richtung Hamburg. Da rund um Halsmeck-Grellingen noch etwas stockender Verkehr, aber das war eben schon mal deutlich schlimmer. Und dann haben wir noch rund um die gesperrte A25 längere Staus. Die ist ja vor dem Dreieck Südost auf dem letzten Stück Richtung Hamburg gesperrt. Die Umleitungsstrecken sind richtig voll. Einmal der Rungedamm bis auf die Amandus-Stubbe-Straße im Verlauf. Gut 20 Minuten dauert es dort länger. Und auch wenn Sie von der anderen Seite kommen, über den Hofschläger Weg und Tartenberger Schleuse statt einwärts bis zu einer Dreiviertelstunde die Verzögerung. Auf den Straßen der Stadt immer noch sehr, sehr viel los. Die großen Routen, da sind immer mal 10, 12 Minuten Verzögerung möglich. Auf der Habichtstraße ist Doppelte. In Richtung Jahnring dauert es 25 Minuten länger. Munzburger Damm und im Verlauf an der Alster Richtung Ferdinandstor auch eine Viertelstunde plus. Und die Bergedorfer Straße immer noch voll zwischen Bergedorf und der Einbindung Rheinbecker Redder. Da kann es auch noch gute 10 Minuten länger dauern. Bei Bussen und Bahnen im Moment Verkehr nach Plan.
0: Gute und sichere Fahrt.
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0: Philipp von Kageneck ist da.
8: Hallo.
0: Ich bin Nicole Steins. Schön, dass Sie auch dabei sind. Guten Morgen.

0: Also Europameister, Weltmeister und Olympiasieger, deutsche und internationale Sportstars waren gestern Abend in der Fischauktionshalle bei den Sportbild Awards mit dabei in der 90,3 um 8:45 jetzt. Und ich sag mal so, wir sind nicht mit leeren Taschen nach Hause gegangen. Der wichtigste Preis ging schon mal nach Hamburg.
1: Der Sportbild Award Star des Jahres geht an Alexander Zverev.
0: Großer Applaus für unseren Alexander Zverev. Nach dem French Open Sieg war er als Preisträger natürlich gesetzt. Leider konnte er gestern nicht persönlich am Fischmarkt mit dabei kommen, denn er muss ja arbeiten, ne, bei den US Open. Aber eine Videobotschaft hat er geschickt, der Alexander Zverev, mit einer Liebeserklärung an unsere Stadt.
2: Ja, egal wo ich auf der Welt bin, Hamburg wird immer meine Heimat bleiben. Das ist der Ort, wo ich aufgewachsen bin, geboren worden bin. Wenn ich eine Chance habe, zu Hause zu spielen, werde ich sie immer nutzen.
0: Das haben wir notiert, ne, für nächstes Jahr, wenn das Tennisturnier am Roten Baum dann wieder steigt. Und Ansa vom HSV war auch da, Deutschlands schnellster Sprinter aller Zeiten. Der hofft immer noch, dass er nächstes Jahr überhaupt antreten kann. Ihm droht eine lange Sperre ja wegen einer angeblich verweigerten Dopingprobe.
3: Ich hoffe einfach, dass es schnell geklärt wird, dass ich freigesprochen. Ich glaube, das ist das, was ich mir auf jeden Fall wünsche, dass ich da rauskomme, dass ich nicht gesperrt werde und dass ich weiterhin Sport machen kann.
0: Ja, gestern konnte Ansa sich in der Fischer-Auktionshalle ein bisschen vom anstehenden Sportgerichtsverfahren ablenken. Zusammen mit Zehnkampf-Welt- und Europameister Leon Neugebauer, der war scharf auf Party.
4: Da gehe ich mega gerne hin. Ich mache ja gerne Bilder, ich esse gerne und ein bisschen Dancen gehört auch dazu. Deswegen, ich bin hier immer gerne.
0: Ja, und Leon Neugebauer und die anderen ganzen Sportpromis sehen Sie heute Abend bei uns im Hamburg-Journal, im NDR-Fernsehen, vielleicht ja auch beim Dancen. Ne? 19:30 Uhr, das Hamburg-Journal.

0: guten Morgen. Schönen Dienstag, 9.23 Uhr.
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0: Ach, ein Umzug hier nach Hamburg. Es kann einen schlimmer treffen, würde ich sagen. Ne? Aber so schön die Stadt auch ist, so eine Millionenstadt, macht es Neuankömmlingen ja nicht nur leicht. Joost aus Ottensen, der hatte aber ein glückliches Händchen. Der ist für ein Praktikum nach Hamburg gekommen und ja, direkt an die richtigen Leute geraten, sag ich mal.
2: Meine Hamburgerin des Tages sind meine beiden Mitbewohnerinnen, Annie und Pauline. Ich bin Anfang des Jahres neu nach Hamburg gezogen und wollte einfach mal Danke sagen, dass ihr beide mich so herzlich in euer Leben und diese Stadt aufgenommen habt und ich durch euch so viele neue Menschen und schöne Ecken in Hamburg kennenlernen durfte, wodurch sich das mittlerweile hier auch wie ein richtiges Zuhause anfühlt. Ich finde das auf jeden Fall nicht selbstverständlich, dass man sich in einer neuen Stadt so schnell willkommen fühlt und auch Anschluss findet. Deswegen wollte ich einfach mal Danke sagen.
0: Ja, herzlich willkommen bei uns in Hamburg. Auch von uns dann nochmal weiter alles Gute und liebe Grüße an die WG, an Annie und Pauline, heute unsere Hamburgerinnen des Tages.
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0: Hits mit aller Zeiten hier bei Ende 90,3 Real Life. Mit Send Me an Angel war das und gleich hören wir Madonna Like a Virgin nach unseren Nachrichten auf Platt. Und die gibt's jetzt mit Wiebke Kohlmorgen.
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1: Wo schalte Hamburger sind Notspuren? 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
0: Dankeschön, Wiebke. Und jetzt Blitzer und Staus aus unserem Verkehrszentrum Roter Baum.
3: Ja, es ist noch voll, aber es wird jetzt spürbar weniger. A1 Bremen Richtung Hamburg, da zwischen dem Maschner Kreuz und Stellhorn immer mal wieder stockender Verkehr auf insgesamt 4 Kilometern, dauert gut 10 Minuten länger. Die A7 Hannover Richtung Hamburg zwischen Heimfeld und dem Elbtunnel stockt 4 Kilometer. Und dann haben wir immer noch auf den Straßen der Stadt relativ zähen Verkehr rund um die A25, die ja auf dem letzten Stück vor dem Dreieck Südost gesperrt ist, stadteinwärts wegen einer Baustelle. Da ist es im Verlauf Rungedamm am Amandus-Stubbe-Straße voll, da kommen 15 Minuten drauf und über die Tatenberger Schleuse da Richtung Morfleet fahren, dauert auch noch eine halbe Stunde länger. In der Habichtstraße wird es etwas besser Richtung Jahnring, eine Viertelstunde stockt es dort noch. Und dann haben wir an der Werner-Siemens-Straße noch einen Ampelausfallhöhe, Morfleter-Straße, da bitte aufpassen. Bei Bussen und Bahnen keine großen Störungen gemeldet und Harry, der hat einen Dreibein, einen Blitzer gemeldet, am Holstenkampf stadteinwärts in Höhe der Bahnbrücke.
0: Harry, danke schön fürs Bescheid sagen hier bei uns. Gute und sichere Fahrt wünschen wir. Philipp von Kageneck ist da.
3: Na, guten Morgen.
0: Ich bin Nicole Steins und das ist, na, haben Sie erkannt, Madonna natürlich, Like a Virgin, die größten Hits aller Zeiten hier bei NDR 90,3.

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1: Ach, ich find's immer wieder schön, Revolverheld. Ich lass für dich das Licht an. 9.41 Uhr.
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1: Rauchen erleichtert den Durchblick. Philipp, ich weiß, es ist eine gewagte These.
3: Ja, aber irgendwie auch richtig. Aber vielleicht fängst du einfach mal ganz von vorne an.
1: Stimmt, das bietet sich an. Also, ein Optiker aus Bayern sammelt Zigarettenstummel. Dann bringt er die zu einer Firma, die die Stummel auseinandernimmt und sauber macht. Und das Ganze, bis nur noch Zellulose übrig ist. Und dann stellt eine andere Firma daraus Brillengestelle her.
3: So, jetzt ist die Frage, was muss man da so verquarzen für so ein neues Gestell?
1: Ja, so 600 Kippen braucht man schon.
3: Guck, früher hättest du einfach eine Kneipe ausgekehrt dafür. Ja. Damit hätte man einen ganzen Optiker ausstatten können.
1: Ja, aber es gibt schon noch genug. Also die WHO schätzt, dass weltweit jährlich mehr als 4 Billionen Zigaretten einfach so weggeschnipst werden. Das ist eine 4 mit 12 Nullen. 4 Billionen Zigaretten. Und er macht daraus Zigarettenrecycling. Eine gute Sache. Ein Bayer macht aus alten Kippen neue Brillengestelle.
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0: ist Rülsdorf und ich liebe Eye of the Tiger von Survivor. Das ist wirklich der perfekte Song, vor allem morgens vor der Arbeit zum Laufen. Kann ich nur empfehlen. Ist fantastisch.
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0: Die größten jetzt aller Zeiten hier bei NDR 90,3, Survivor und Eye of the Tiger. Was hat sie gerade gesagt? Das hört sie immer gerne, wenn sie dann losläuft morgens. Perfekt, dann laufe ich doch jetzt auch einfach raus hier bei uns aus dem Studio. Maren Bockholt ist schon da, die macht weiter hier am Vormittag für Sie ab 10. Ich bin Nicole Steins. Ja, viel Spaß. Tschüssi.
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ach, wo wir gerade so romantisch unterwegs sind, kein Grund damit aufzuhören. Die Rembrandts mit Just the Way It Is, Baby. Den schafft man noch vor den Nachrichten. 91,3.

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2: Queen geht immer. Deshalb gibt's gleich Queen mit I Want to Break Free vor den Nachrichten. Und die hat Philipp Kaute für Sie.
3: Guten Tag. Es ist 10 Uhr.
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3: EU-Staaten beraten über Verhalten gegenüber Russland. Leerstellenbörse beginnt in der Hamburger Handelskammer. Sportstars werden in Hamburg mit dem Sportbild Award geehrt. Das Wetter heute wechselhaft mit Sonne, 21 Grad. Russische Angriffe auf die Ukraine, 8 Menschen sterben in Kiew. Diese Meldung hat uns in der Nacht erreicht und wegen solcher Angriffe aus Russland kommen heute die EU-Verteidigungsminister in Irland zusammen. Sie sprechen unter anderem über ein härteres Vorgehen gegen die russische Schattenflotte. Sabrina Fritz.
4: Rund 680 Schiffe hat die EU schon auf die Sanktionsliste gesetzt. Teilweise sind es alte Kähne, die keinen europäischen Hafen mehr anlaufen dürfen. Damit soll der russische Ölverkauf verhindert werden. Bald könnten weitere Schiffe dazukommen, aber auch Sanktionen gegen russische Einzelpersonen sind im Gespräch. Die Europäische Union will weitere Strafmaßnahmen gegen Russland verhängen. Ein Grund sind die anhaltenden Angriffe gegen die Ukraine, aber auch die zunehmende Bedrohung für die Gemeinschaft. Hinter den zahlreichen Drohnen- und Störaktionen der vergangenen Monate vermuten viele Politiker Moskau. Sicherheitsexperten zählen auch den versuchten Drohnenanschlag auf dem Leipziger Flughafen dazu.
3: Was geschieht mit Hamburgs Steuergeld? Der Rechnungshof fordert einen verschärften Sparkurs, etwa größere Schulklassen und dass Beschäftigte von Polizei und Justiz später in den Ruhestand gehen. Auch der Bund der Steuerzahler hat sich geäußert und mahnt, kleine Einsparungen würden nicht viel bringen. Finanzsenator Andreas Dressel von der SPD sagt dagegen, schon kleinere Einschnitte führten zu vielen Diskussionen. Einerseits tausende Lehrstellen, andererseits tausende junge Leute, die eine Ausbildung suchen. Wie finden die zueinander? Ein ganz direkter Weg ist die Lehrstellenbörse der Handelskammer Hamburg, die heute beginnt. Caro Weiß.
5: Kaum hat ein Ausbildungsjahr begonnen, da blickt die Handelskammer schon auf das nächste. Rund 70 Unternehmen stellen sich heute bei der Lehrstellenbörse vor. Mit vielen Infos zu den verschiedenen Ausbildungsberufen, damit junge Leute später die richtige Wahl treffen können. Dabei sind beispielsweise die Hamburger Hochbahn und die Drogeriekette Budni, der Flughafen Hamburg und Firmen aus der Touristikbranche. Unter den Industriebetrieben ist der Metallproduzent Aurubis und aus dem Hafen sind die Schifffahrtsriesen MSC und CMA-CGM sowie die Betreiber des Eurogate-Terminals vertreten. Das persönliche Kennenlernen sei ein Bonus, sagt Handelskammersprecher Peter Feder. Für die, die sofort eine Lehre antreten möchten, gibt's sogar noch Plätze am Last-Minute-Stand. Und wer schon eine Bewerbung vorbereitet hat, auch für nächstes Jahr, kann sie von Experten durchchecken lassen.
3: In deutschen Landtagen sind im Schnitt ein Drittel der Abgeordneten Frauen. Das teilt das Statistische Bundesamt mit. Anders sieht das hier in Hamburg aus. Hier liegt der Frauenanteil bei fast 50%. Somit ist die Hansestadt nah dran, das Geschlechterverhältnis auszugleichen. Am niedrigsten ist der Frauenanteil im Bayerischen Landtag mit etwa 25%. Tennisfans blicken gerade nach New York, wo die US Open begonnen haben. Und Hamburg ist heute gleich dreimal vertreten. Ella Seidel, Eva Lüß und Alexander Zverev schlagen auf. Zverev übrigens ist gestern Abend ausgezeichnet worden bei den Sportbild Awards in der Fisch-Auktionshalle. Jörg Nowoska.
6: Bei den French Open im Juni hatte Tennisprofi Alexander Zverev das erste Grand-Slam-Turnier seiner Karriere gewonnen. Gestern kam die Auszeichnung als Sportstar des Jahres obendrauf. Die Trophäe auf der Bühne der Fisch-Auktionshalle in Empfang nehmen konnte Zverev aber nicht. Der Tennisprofi schickte stattdessen eine Videobotschaft von den US Open. Als Fußballstar des Jahres wurde Bayern-Stürmer Harry Kane ausgezeichnet. Der Olympia-Award ging an Rodel-Olympiasiegerin Julia Taubitz, der WM-Award an Darts-Weltmeister Luke Littler. Stehende Ovationen gab es von mehreren hundert geladenen Gästen für Uli Hoeneß. Der frühere Fußballer und langjährige Bayern-München-Chef wurde als Legende des Sports ausgezeichnet. Sportsenator Andi Grote erklärte auf die Frage, welche Sportveranstaltungen in Hamburg fehle, dass er sich die Ausrichtung einer Hockey-WM vorstellen könne. Die deutschen Hockeymänner mit zahlreichen Hamburger Spielern hatten erst am Wochenende in Belgien den Weltmeistertitel gewonnen.
3: Feuerwehr und Polizei sind aktuell in Winterhude im Großeinsatz. Auf einer Baustelle in der Flemingstraße haben Bauarbeiter eine Gasleitung beschädigt. Das Gas strömte daraufhin umgehend aus. Die Feuerwehr rückte dann mit einem Großaufgebot an und dichtete die beschädigte Leitung vorsorglich ab. Mitarbeiter der Hamburger Energiewerke sind ebenfalls an der Stelle und sollen das Leck nun schließen.
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2: Ich bin heute früh nicht nass geworden, das feiere ich. Philipp von Kageneck, was macht denn das Wetter noch heute?
0: Auch gut möglich, dass du auch trocken nach Hause kommst. Musst du gut timen, vor allem aus dem Fenster gucken, denn es ist auch sonnig. Jetzt aktuell haben wir ja eine weitgehend sonnige Phase in der Stadt. Aber es gibt eben dann die Momente, wenn du Pech hast, eine dunkle Wolke, Regenschauer. Kann auch mal kräftig ausfallen, so ein Regenschauer. Und ist auch ziemlich windig rund um diese Regenschauer. Bedeutet auch, wenn du nass wirst, wirst du schnell wieder trocken. Aber 3 bis 5 Sonnenscheinstunden können es heute werden. Bis zu 21 Grad maximal und jetzt in hohe Luft, im Moment 17 Grad. Morgen ähnliches Wetter, aber noch etwas sonniger bei 21 Grad.
2: Blitzer und Staus aus dem Verkehrszentrum Rutherbaum.
0: Ist noch viel los, aber es wird weniger. Auf der A7 zum Beispiel Hannover Richtung Hamburg zwischen Hausbruch und dem Elbtunnel im Moment noch 3 Kilometer stockender Verkehr. A24 Hamburg Richtung Berlin. Hier ist die Einfahrt Rheinweg gesperrt. Noch eine Stunde bis ca. 11 Uhr. Und A255 Veddel statt auswärts im Dreieck Norderelbe ist die Überleitung zur A1 Richtung Lübeck gesperrt wegen Mäharbeiten bis ca. 13 Uhr.
2: Mäharbeiten.
0: Genau. Und dann
2: wir machen das zusammen. Ich mache das Mäh, du sagst Arbeiten. Ich sag mal, fange den Satz nochmal an.
0: Also die ist da gesperrt wegen Mäharbeiten bis ca. 13 Uhr. Gucken wir auf die Straßen der Stadt. Trubelig ist es hinter den Elbbrücken noch. Amsingstraße bis auf die Willy-Brandt-Straße. Stockender Verkehr 11-12 Minuten plus. Und nach wie vor die Habichtstraße Richtung Jahnring überdurchschnittlich voll. Da kommen noch 10 Minuten drauf. Bei Bussen und Bahnen läuft im Moment nach Plan.
2: Gute und sichere Fahrt wünschen wir Ihnen.
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2: So, auch wenn man sich für Fußball keinen feuchten Kehricht interessiert. Wenn Ihnen Fußball völlig egal ist, ich habe das heute Morgen so gefeiert, haben Sie alle mitbekommen, der Hamburger Eimsbüttler Ballspielclub, also der HEBC, 5. Liga, spielt heute im DFB-Pokal gegen den BVB. Also das ist Wahnsinn, da sind wir uns einig, ja, oder? Das ist was, das passiert, glaube ich, einmal im Leben. Und Jorma Eggers, Herr Eggers ist Lehrer an der Stadtteilschule Altona und der spielt den linken Verteidiger. Mit dem kannst du nicht sprechen, weil der hat jetzt Unterricht. Aber Schüler von ihm haben sich überlegt, wie das klingen wird, wenn Herr Eggers heute spielt.
7: Also davor werden natürlich noch 2 Tore von HEBC schon gefallen sein.
2: Natürlich.
7: Aber das wird in der 63. Minute sein. Die Ecke wird kommen von der rechten Seite aus. Herr Eggers wird mit einem weiten Anlauf kommen und dann wird er fliegen. Wow.
2: Herr Eggers wird fliegen. Das wird der Knaller. Ich glaube, das ist aber wirklich was, das passiert genau einmal in deinem Leben, ja, dass du so ein Mega-Ereignis hast.
0: Kannst du dir einrahmen, die Erinnerung.
2: Absolut. Hast du sowas, wo du sagst, einmal im

0: Mal im Leben. Ich glaube, das, was heute in Hamburg passiert, das passiert dem HEBC wirklich nur einmal im Leben. Der Fünftligist spielt nämlich heute gegen Dortmund vor über 40.000 Zuschauern. Das ist Wahnsinn, aber der DFB-Pokal macht's möglich. Einmal im Leben. Was ist es bei Ihnen, Thomas?
1: Da fällt mir ein, das ist schon ein paar Jahre her jetzt, aber zum Geburtstag hat die Family zusammengelegt und hat mir einen Fallschirmsprung finanziert. Da waren wir in Hartenholm und dann bin ich da aus dem Flugzeug gehüpft. Ich habe eigentlich Höhenangst, aber das war schon ein beeindruckendes Erlebnis, wo ich lange von gezehrt habe. Und das war schon echt beeindruckend, da oben auf so einem Flieger zu hüpfen und dann so schwerelos nach unten zu gleiten und die Umgebung, das norddeutsche Land mal zu sehen. Das war wirklich beeindruckend.
0: Einmal im Leben. Ich finde es ein bisschen einmal komisch, dass Ihnen Ihre Familie ein Flugzeug, also wenn ich weiß, Papa hat Höhenangst. Aber mega gut. Mega gut, dass Sie es gemacht haben. Ja, toll.
1: Nee, das war ein sehr nachhaltiges Erlebnis, muss ich gestehen.
0: Ja. Einmal im Leben.
1: Das war schon, ja.
0: Cool. Und Philipp von Kageneck hat eben gesagt, einmal im Leben, er hätte gerne Queen gesehen. Und jetzt schreibt gerade Thorsten, er hatte tatsächlich das Glück, einmal im Leben Queen mit Freddie in Hamburg live zu sehen. Das war 82 in der Ernst-Mark-Halle. Und danach war er mit Queen nicht mehr in Hamburg. Und Thorsten war damals 15. Und das war auch noch sein erstes Konzert. Also das passiert einem wirklich nur einmal.

0: Schnitt seiner Zeit gibt's hier bei uns bei der 90,3. Wir sind Hamburg und es gibt Dinge, die passieren einem einfach nur einmal im Leben. Und ich glaube, wir sind uns alle einig, der HEBC, der Eimsbüttler Ballspielclub, der lebt heute was. Ja, das passiert einmal im Leben. Der Fünftligist tritt nämlich heute Abend an in der ersten Runde des DFB-Pokals gegen Dortmund. Das wird ein Knallerspiel. Das passiert halt nur einmal im Leben. Jetzt kamen wir eben auf Queen. Da sagte Thorsten, sein erstes Konzert, was er gesehen hat, das war Queen. Und danach sind die nie wieder nach Hamburg gekommen. Das war 82. Und um Queen rankt sich hier einiges.
1: Hallo liebes NDR-Team, ich habe Queen 1978, das nannte sich A Night with Queen, auch in der Ernst-Merck-Halle gesehen. 1982 war mir gar nicht so bewusst. Es war ein super, super Konzert und wir waren natürlich vorne in der ersten Reihe. Ja, ihr seid ein tolles Team, macht so weiter. Danke.
0: Ja, ich danke, wie süß. Und Susan, was war es bei Ihnen einmal im Leben?
2: Einen großen Gewinn im Radio.
0: Was, echt?
2: Ich habe tatsächlich einen Führerschein gewonnen im Radio.
0: Nicht dein Ernst?
2: Ja.
0: Wie cool ist das denn?
2: Tatsächlich, ja. Das ist mir einmal im Leben passiert. Ein richtig großer Gewinn.
0: Ja, mega gut. Ich meine, so ein Führerschein, der kostet ja ein paar tausend Euro.
2: Ja, roundabout 4000 Euro waren es.
0: Sensationell. Also das passiert dann wirklich einmal im Leben.
2: Das stimmt.
0: Einmal im Leben. Art Garfunkel, Bright Eyes, NDR 90,3. Wir sind Hamburg.

0: Kurznetz aller Zeiten und das beste Wetter von Philipp von Kageneck. Wie wird's denn heute?
1: Ja, über weite Strecken so wie es jetzt ist. Das bedeutet locker bewölkt, die Sonne kommt durch und lange trockene Phasen und warm. 21 Grad maximal auf der Vettel, jetzt im Moment 18 Grad. Aber ähnlich wie gestern wird diese sonnige Zeit immer mal wieder unterbrochen durch dunkle Wolken mit Regenschauern. Die können auch mal kräftiger ausfallen. Und morgen ganz ähnliches Wetter, aber noch ein Tick mehr Sonne bei bis zu 21 Grad.
0: Das will mir wohl schmecken. Blitzer und Staus aus dem Verkehrszentrum Roter Baum.
1: Ja, jetzt beruhigt es sich auf den Autobahnen. Da habe ich noch zwei Meldungen. Einmal die A24 Hamburg Richtung Berlin. Die Anschlussstelle Rheinbeck ist gesperrt bis 11 Uhr noch, also eine knappe halbe Stunde. Und A255, der Zweig Vettelstadt auswärts, da im Dreieck Norderelbe ist gesperrt. Die Überleitung zur A1 Richtung Lübeck wegen...
0: Mäh. Nein, ich muss ihn mir nach sagen nochmal.
1: Ich habe extra Pause gemacht.
0: Ja,
1: also ist gesperrt wegen Arbeiten bis ca. 13 Uhr. Wenn wir dann auf die Straßen der Stadt schauen, da ist es rund um die Messe ziemlich voll. Karolinenstraße vor allem in beiden Richtungen stockender Verkehr. 10 bis 15 Minuten plus, denn es startet heute die internationale Schiffbaumesse SMM. 50.000 Menschen werden da erwartet aus 120 Ländern und deswegen ist da ziemlich trubelig. Und bei Bussen und Bahnen, da läuft es im Moment soweit nach Plan.
0: Klingt immer so eine sexuellen Spielart, ne?
1: Trubelig?
0: Nee.
1: Ach, SMM.
2: Ja. 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
0: Wir sind Hamburg und ich freue mich immer, wenn die Hütte voll ist. Juhu, ich habe die Hütte voll und zwar mit lauter unternehmungslustigen Frauen. Hallo!
3: Hallo!
0: Ihr heißt wirklich so unternehmungslustige Frauen und das ist eine Vereinigung von Frauen, die Bock haben, lustige Sachen zu machen. Unterschiedlichsten Alter und 80 Mitglieder habt ihr jetzt, richtig? Wir haben ja vorhin gesagt, nicken sieht man im Radio nicht. Also ihr seid bis zu 80, ne?
3: Ja.
0: Ja, und ihr sucht noch neue Mitglieder, Alter egal.
3: Ja.
0: Ja, supi, alles klar. Ihr seid ja gerade erst reingekommen. Wir sprechen gerade darüber, dass der HEBC, also dieser kleine Fünftligist aus Eimsbüttel, heute gegen Dortmund spielt im Pokal. Ich meine, das ist sowas, das gibt's einmal im Leben. Hat irgendjemand von Ihnen eine Geschichte, wo Sie sagen, das ist mir genau einmal im Leben passiert?
3: Ja,
0: dann kommen Sie gerne ans Mikro. Hallo, ich bin Maren. Hallo. Und Sie?
4: Ich bin auch Maren.
0: Nicht ernst?
4: Ja, doch.
0: Nicht, das ist doch, wenn wir es ab... Nein, guck mal, das ist ja mir genau einmal im Leben passiert, dass eine andere Maren hier an meinem Mikro ist. Maren, was ist Ihre Geschichte einmal im Leben?
4: Meine Geschichte ist, dass ich meinen heutigen Mann auf einer Beerdigung kennengelernt habe. Und das passiert mir auch nicht jeden Tag.
1: Das ist nicht witzig.
0: Das ist nicht witzig. Wirklich.

0: obwohl sie zu Hause sind bei uns bei der 90,3. Wir sind Hamburg und selbst wenn man sich keinen feuchten Kehricht für Fußball interessiert, heute interessiere auch ich mich für Fußball und zwar für den HEBC. Das ist der Eimsbüttler Ballspielclub und die machen was Verrücktes. Das passiert den Jungs wahrscheinlich wirklich nur einmal im Leben. Die spielen nämlich heute Abend vor über 40.000 Menschen gegen Dortmund. Das ist der Knaller. Einmal im Leben. Sophie, gibt es bei Ihnen was Sie genau einmal im Leben erlebt haben?
1: Also es war ein Konzert mit Paul Simon, das ich heute noch in Erinnerung habe. Und krass war, dass Otto Waalkes neben mir saß. Und ich würde dieses Konzert deshalb gerne nochmal wiederholen können, weil er hat mir dauernd Ottifanten auf Servietten gemalt und auf den Schoß gelegt. Dummerweise habe ich die nicht aufgehoben. Und deswegen würde ich das gerne nochmal erleben. Und dann würde ich sie mir einrichten.
0: Also das passiert wirklich nur einmal im Leben. Du siehst einen Superstar auf der Bühne und ein Hamburger Superstar sitzt neben dir.
1: Ja, genau.
0: Verrückte Geschichte. Einmal im Leben. Bernhard, was ist es bei Ihnen?
2: Ich habe schon erlebt. Die Geburt des ersten Kindes.
0: Ach, wie süß sind Sie denn?
2: Oh, ich habe ein paar mehr davon.
0: Wie viele Kinder haben Sie denn?
2: 7.
0: Ach, 7 Stück, aber die Begeisterung ließ danach. Beim zweiten, beim dritten war es nicht mehr so aufregend, oder wie?
2: Nein, das fing erst mal so an. Was gibt es alles? Es gibt Junge, es gibt Mädchen, dann gibt es noch Zwillinge.
0: Haben Sie alles?
2: Ja, alles dabei.
0: Okay, aber die Geburt des ersten Kindes, das war das, wo man sagt, das erlebt man nur einmal im Leben.
2: Ja, ja.

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0: Decke.
1: Ach, jetzt sagen Sie alle noch mal laut Hallo, jetzt haben wir Sie gehört. Wir haben nämlich immer noch Gäste, das sind die unternehmungslustigen Frauen, hallo.
2: Hallo, hallo.
1: Ich habe eben nicht Bescheid gesagt, dass ich das Mikro aufmache. Ich mache Mikro auf, weil jetzt Kirche um 11 vor 11.
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4: Mit Susanne Bostelmann. Plötzlich stand ich ohne alles da, sagt die Frau. Sie hat ihren Mann lange gepflegt, zuletzt im Hospiz. Das ist gar nicht so eine traurige Zeit gewesen, sondern sehr innig, erzählt sie. Ich bin da meinem Mann noch einmal näher gekommen. Erst nach seinem Tod kam die Leere. Und dann das, sagt sie. Ich hatte keine Kraft zu kochen. Nichts ging mehr. Und da klingelt die Nachbarin und bringt einen Topf Suppe. Und mein Enkel ruft auch noch an. Oma, wann kommst du? Jetzt hast du endlich wieder Zeit. Wissen Sie, erzählt mir die Frau, mein Vater hat immer gesagt, denk an Sterntaler. Halte dein Hemd auf, dann kommt es von oben. Und genau so ist es. Ich spüre, wie ich Energie von oben kriege. Ich habe ja auch zu tun. Die Kinder brauchen mich. Sterntaler? Das Märchen mochte ich nie. Ein Mädchen verschenkt alles an bedürftige Menschen. Die Mütze, die einzige Scheibe Brot, die sie noch hat. Sogar das sprichwörtliche letzte Hemd. Als sie nichts mehr hat, regnet es Silbergroschen vom Himmel. Aber so einfach geht das nicht, finde ich. Mitgefühl und Großzügigkeit sind wertvoll. Aber nicht, bis ich selber verhungere oder erfriere. Durch diese Frau wird mir nun klar, manchmal ist es das Leben, das einem alles nimmt. Plötzlich stehe ich ohne alles da. Und dann kommt die Leere. Das kann sich anfühlen wie verhungern oder erfrieren. In diesem Nichts hat die Frau ihre Hoffnung gefunden. Halte dein Hemd auf, dann kommt es von oben. Was für ein Vertrauen. Wenn mir hier unten alles genommen wird, kommt es von oben. Mach die Augen und dein Herz auf, dann wirst du es erleben. Das sagt mir Sterntaler. In die Leere hinein schenkt Gott uns, was wir brauchen. Ich bin beeindruckt von dem großen Glauben der Frau. Sie hat bekommen, was sie braucht. Trost, Zuwendung, eine neue Aufgabe. Und mir ins Hemd ist dieser Sterntaler gefallen. Halte dein Hemd auf, dann kommt es von oben.
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5: Das war ein Beitrag der Evangelischen Kirche.

jemand bitte die Tür aufmachen? Ja, für das Klavier. Sehr schön. Ja, das braucht hier Bruce Hornsby. Vielen Dank. 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
1: Und gleich die Pretenders mit Don't Get Me Wrong vor die Nachrichten. Und die hat Philipp Kote für Sie.
2: Guten Tag, es ist 11 Uhr.
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2: EU-Staaten beraten über Verhalten gegenüber Russland. Arbeiten an der Osterstraße sollen kommenden Monat beendet sein. Leerstellenbörse beginnt in der Hamburger Handelskammer. Das Wetter wechselhaft mit Sonne, aber auch Schauern. Eine Drohne mit Sprengstoff fliegt über den Leipziger Flughafen. Dieser Vorfall vor rund einem Monat hat Europa alarmiert. Einmal ermittelt der Generalbundesanwalt zur Herkunft der Drohnen. Außerdem treffen sich heute die Verteidigungsminister und Ministerinnen der EU-Staaten in Irland. Sabrina Fritz in Wicklow, was wollen die Verteidigungsminister dagegen tun?
3: Es geht vor allem auch darum, wie man sich künftig gegen Drohnenangriffe schützen kann, weil die haben in den letzten Monaten wirklich in der EU massiv zugenommen. Und da geht es halt immer darum, wer steckt dahinter. Die meisten Vertreter vermuten Russland, aber es ist eben auch schwierig. Man muss das beweisen und nachweisen. Zum Beispiel auch, wer hinter dem versuchten Anschlag auf den Leipziger Flughafen steckt. Und auch da erwartet man sich bei dem Treffen heute oder morgen, wenn die Außenminister dazukommen, mehr Klarheit.
2: Nach der schweren Sturzflut im Himalaya ist die Zahl der Todesopfer auf mehr als 1.000 gestiegen. Das ist seit heute früh deutscher Zeit klar, nachdem der Katastrophendienst in Nepal von 987 Toten spricht. Außerdem hatte China 16 Todesopfer in Tibet gemeldet. Große Sorge bereitet den Hilfsorganisationen jetzt liegengebliebener Abfall und stehendes Wasser. Jahrelang dauern schon Fernwärmearbeiten in der Osterstraße an, die sollen aber im Herbst abgeschlossen sein. Das haben Vertreter der Hamburger Energiewerke gestern Abend versichert im zuständigen Ausschuss der Eimsbüttler Bezirksversammlung. Ursprünglich sollten die Arbeiten vergangenes Jahr beendet sein. Anja Grigoleit.
4: Wir sind auf der Zielgeraden, verkündete Stefan Kleimeier, Sprecher der Hamburger Energiewerke. Spätestens Ende Oktober soll die Osterstraße wieder vollständig für den Verkehr freigegeben werden. Die monatelangen Verzögerungen hatten laut Energiewerken viele Gründe. Den ungewöhnlich kalten Winter, Lieferschwierigkeiten beim Material, unter anderem durch einen Werksbrand beim Betonhersteller. Aber es gab auch Ärger unter der Erde. Die Arbeiter fanden plötzlich Leitungen und alte Fundamente im Boden, die nirgendwo in Plänen verzeichnet waren. Neben der guten Nachricht für die Autofahrer gab es, wenn auch vorsichtig formuliert, gute Nachricht für die Fernwärmekunden. Preiserhöhungen solle es wegen der längeren und damit teureren Bauarbeiten nicht geben. Schlechte Nachricht allerdings für die Gewerbetreibenden. Eine finanzielle Entschädigung von Seiten der Energiewerke schloss ihr Sprecher aus. Allerdings werde man ein mögliches Fest zur Wiedereröffnung der Straße mit einem fünfstelligen Betrag unterstützen.
2: Was soll ich nach der Schule machen? Jugendliche, die sich das fragen, bekommen heute vielleicht eine Antwort in der Hamburger Handelskammer. Dort hat die Lehrstellenbörse begonnen. Etwa 70 Unternehmen stellen dort sich und ihre Ausbildungsberufe vor. Uli Petersen.
5: Der Vorteil sei das persönliche Kennenlernen, so die Handelskammer. Unter anderem werben der Flughafen und Reedereien um Azubis. In ganz Norddeutschland machen die Arbeitsagenturen all denen Mut, die noch einen Ausbildungsplatz suchen. Auf dem Markt sei gerade jetzt nach den Ferien sehr viel Bewegung. Und so gäbe es auch genug Chancen, kurzfristig eine Lehrstelle zu finden. Zum Beispiel suchen viele Unternehmen im Einzelhandel und Handwerksbetriebe weiter Azubis. In Niedersachsen kommen auf rund 10.000 Menschen, die noch eine Stelle haben möchten, etwa 11.000 freie Plätze. Vergleichbar ist das Verhältnis von freien Stellen und Bewerbern in Schleswig-Holstein. Auch in Mecklenburg-Vorpommern gibt es noch 2.200 freie Stellen, unter anderem in der Gastronomie und der Hotelbranche. Und in Hamburg sind knapp 3.000 Azubi-Plätze im Angebot.
2: Das ist nicht genug, findet die Gewerkschaft Verdi im Tarifstreit bei den Seehäfen. Verdi hat ein Angebot der Arbeitgeber abgelehnt. Die Hafenbetriebe haben den Beschäftigten in Hamburg und anderen Nordseehäfen unter anderem 5,1% mehr Geld geboten. Dazu 150 Euro mehr Urlaubsgeld. Die Gewerkschaft fordert jetzt weitere Verhandlungen. Von neuen Streiks ist bislang nichts bekannt. 30 Bahnhöfe in Deutschland sind schon alkoholfrei, darunter Hamburg. Ab heute gilt das auch in den Bahnhöfen in Kiel, Braunschweig und Berlin. Und bis Mitte Oktober folgen dann alle weiteren Bahnhöfe in Deutschland. Wer gegen dieses Alkoholkonsumverbot verstößt, bekommt einen vorübergehenden Platzverweis. Im Wiederholungsfall spricht die Deutsche Bahn dann ein dauerhaftes Hausverbot aus.
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1: Das Wetter für uns in Hamburg hat Andreas Wurm für Sie.
6: Maren, läufst du nach der Arbeit wieder nach Hause?
1: Ja.
6: Machst du ja immer mal und gerne, das kannst du noch trockenen Fußes. Darfst dir nur nicht so lange Zeit lassen, gegen 16 Uhr könnten dann ein paar Schauer mit dabei sein.
1: Das schaffe ich.
6: Mark, sehr gut, auch mal ein bisschen stärker und der Wind ist eben auch da. Aber 3 bis 5 Sonnenstunden sind es heute insgesamt. 21 Grad in der Spitze, Vettel meldet aktuell 18 Grad. Morgen ganz ähnliches Bild, weniger Sonne bis 21 Grad.
1: Blitze und Staus aus dem Verkehrszentrum Roter Baum.
6: Das ist ein ruhiger Vormittag, also später Vormittag. Wir haben eine Meldung für die A24, das ist Hamburg Richtung Berlin. Die Einfahrt Rheinweg ist bis 11 Uhr noch gesperrt, also eigentlich müsste es jetzt den Moment frei sein. Im Moment allerdings noch nicht. A255 Vettelstadt auswärts, im Dreieck Norderelbe ist die Überleitung zur A1 Richtung Lübeck wegen Mäharbeiten bis ca. 13 Uhr gesperrt. Wir gucken noch kurz in die Stadt. Da ist es rund um die Messe ziemlich voll, denn die internationale Schiffbaumesse startet. 50.000 Menschen werden dort erwartet. Anreisestau jetzt in der Karolinenstraße in beiden Richtungen. Da stockt es plus 10 Minuten und die Steilshofer Straße ist in Richtung Süden. Zwischen Habichtstraße und Wachtelstraße wegen Bauarbeiten bis ca. 16 Uhr am Mittwoch gesperrt.
1: Gute und sichere Fahrt.
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1: Ich sag ja immer, wir leben nicht auf dem Dorf Hamburg, wir leben in der Stadt Hamburg. Aber heute, als ich zu Fuß zum Sender ging, stehe ich, Lockstädter Weg, Ecke Erika-Straße ungefähr. Mhm. Und zwischen zwei ganz schmalen, hohen Häusern steht ein Apfelbaum. Oh. Mit richtig, richtig fetten Äpfeln dran, mitten in der Stadt.
6: Ich fahre jeden 3 Tagen vorbei, hast du nie gesehen?
1: Ja, kurz vor der, also Lockstädter Weg, kurz vor der Erika-Straße, auf der rechten Seite.
6: Siehst du?
1: Fette Äpfelbäume.
6: Ich gucke auf dem Heimweg.
1: Siehst du wohl. Die Pretenders mit Don't Get Me Wrong. Ich bin Maren Bockhold. Schön, dass wir zusammen sind.

0: ist das Wetter ein kleines bisschen schöner. Die größten Hits aller Zeiten gibt es hier bei uns bei einer 90,3. Wir sind Hamburg und wenn bei uns in der Stadt was passiert, dann erfahren Sie es hier bei uns. Und jetzt quasi in dieser Minute startet in Hamburg ein cooles Schulprojekt, heißt Textilgrab. Das läuft so, 10 Schulen sammeln Alttextilien und engagieren sich so für die Umwelt. Und das Schulprojekt zur praktischen Umweltbildung fördert das Bewusstsein für Kreislaufwirtschaft, Konsum und Umweltschutz. So ist der Plan. Das ist wirklich eine coole Sache. Im Klartext heißt das einfach, Klamotten nicht einfach so wegwerfen. Anna Rüther in der 90,3 Stadtreporterin. Du bist zu einem vor Ort und kannst verraten, das ist nicht nur ein cooles Schulprojekt, sondern tatsächlich was für jeden, ne?
1: Genau, Maren. Im zweiten Stock von diesen Schulcontainern, kennst du bestimmt auch, Schulcontainern, in denen heutzutage Unterricht stattfindet. Mhm. Und da ist seit 10 Minuten geht es da los und es geht eben um den Textilcup, bei dem Kinder, ich weiß gar nicht, ob ich es richtig verstanden habe, Kinder aufgerufen sind, zu Hause mal durch die Schränke zu gehen und nach alten Stoffen und Klamotten zu gucken.
2: Genau, so ist es. Das geht jetzt insgesamt bis zum 30. September und da machen 10 Schulen in Hamburg mit und da gucken Kinder mal gemeinsam mit ihren Eltern, mit ihrer Familie zu Hause nach, ob sie nicht Alttextilien, die sie schon lange nicht mehr getragen haben, mit zur Schule nehmen können und diese spenden können.
1: Henrik Janssen, Sie machen das Ganze schon seit 2 Jahren in Hamburger Schulen und das geht aber vordergründig natürlich ums Klamottensammeln, aber schon auch darum, dass Schülerinnen und Schüler lernen, wie wichtig es ist, diesen Wirtschaftskreislauf zu bedienen.
2: Genau, das Hauptziel ist natürlich, dass die Kinder den Kreislauf, die Kreislaufwirtschaft kennenlernen und einfach den Stoffkreislauf, damit sie halt wissen, dass es gar nicht so gut ist, immer nur Sachen neu kaufen zu müssen. Denn hier lernen sie auch, dass eine Produktion zum Beispiel von der Jeans wirklich einige Steps braucht. Und genau, deshalb ist es so wichtig, bereits existierende Klamotten einfach weiterzugeben.
1: Was ich ganz spannend fand, ist, dass das ja tatsächlich auch was für alle Hamburgerinnen und Hamburger ist. Weil wenn ich auf eure Website gehe, dann kann ich da meine Postleitzahl eingeben. Und dann kommen die Schülerinnen und Schüler zu mir nach Hause und holen meine Klamotten ab. Und die Kinder kriegen, je mehr Kilo sie sammeln, umso mehr Punkte. Es ist eine Win-Win in alle Richtungen.
2: Oh. Es ist eine Win-Win in alle Richtungen, auf jeden Fall. Also man selbst kann den Kleiderschrank ein bisschen kleiner machen oder verkleinern. Und die Kids kriegen auf jeden Fall auch Punkte dafür.
1: Was haben sie von den Punkten?
2: Von den Punkten haben die Kids...

0: sie quasi aufs Treppchen kommen können. Es machen ja 10 Schulen mit. Und der erste Platz gewinnt einen Schulausflug ins Gut Karlshöhe hier in Hamburg. Der zweite Platz kriegt 250 Euro für die Klassenkasse. Und der dritte Platz kriegt auch nochmal 150 Euro.
1: Maren, das war ein klarer Wink an uns. Wir beide gehen heute Abend durch unsere Kleiderschränke und gucken mal, was wir schon immer loswerden wollen.
2: Genau das wollte ich sagen, Anna. Wie cool. Also, Sie gehen bitte auf folgende Adresse: www.das-macht-schule.net und da geben Sie bitte Ihre Postleitzahl ab und dann kann es gut sein, dass Schulkinder kommen und ihre alten Kleider abholen. Wie cool ist das dann ja, wenn Sie sonst sowas loswerden wollen. Sie wissen ja, Hilfsorganisationen wie Hanseatic Help oder Altkleidercontainer, aber also wenn Ihnen das zu schnell war, www.das-macht-schule.net, gerne nochmal durchrufen. Ich sage dann die Adresse weiter. Tolles Projekt, der Textilcup in Hamburg, vor einer Viertelstunde gestartet. Das hier

Kennen Sie das Geräusch, wenn Sie einen Strumpf mit einem Staubsaugerrohr aufsaugen? Das ist eigentlich kein schönes Geräusch. Das klingt so wie der Anfang von Xanadu. Gott sei Dank wird es dann ein richtig großer Hit. So. Strumpf, Staubsauger und gleich geht's mit Olivia Newton-John los.

0: So, Ende vom Lied, ist nicht schlimm. Wenn wir von irgendwas genug haben, dann genug Musik, die größten Hits aller Zeiten nämlich. Das Wetter, das hat Andreas Wurm für Sie.
1: Es ist heute ein, naja, sagen wir es mal, durchwachsener Tag. Das Gute daran, es kommt auch immer wieder die Sonne durch, aber vor allem auch am Nachmittag immer wieder kurze Regenschauer können auch mal kräftiger ausfallen. Das Ganze bei 21 Grad in der Spitze, aktuell 19 Grad bei Ihnen hohe Luft. Und morgen genau das gleiche Bild, sogar noch ein bisschen weniger Sonne, aber auch wieder bis 21 Grad.
0: Okay, Blitzeinstaus aus dem Verkehrszentrum Roter Baum.
1: Da haben wir die A255, Vettelstadt auswärts im Dreieck Nörderelbe ist die Überleitung zur A1 Richtung Lübeck wegen Mehrarbeiten noch bis ca. 13 Uhr gesperrt. An der Messe ist es voll, da startet die internationale Schiffbaumesse. Karolinenstraße ist es in beiden Richtungen da, na gut 10 Minuten länger. Und die Stalshofer Straße ist in Richtung Süden zwischen Habichtstraße und Wachtelstraße wegen Bauarbeiten bis Mittwoch ca. 16 Uhr gesperrt. Ansonsten keine Störungen.
0: Gute und sichere Fahrt.
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0: Wir haben ja vorhin schon drüber gesprochen. Einmal im Leben passiert sowas. Der HEBC, der Eimsbütteler Ballspielclub, spielt heute Abend gegen Dortmund. Ich meine, 5 Ligist aus Hamburg.
1: Herrlich.
0: Es ist irre. 40.000 ja. Leute gucken dazu. Das ist so mega. Und ich habe Sie eben schon gefragt, gibt es was, was Ihnen so einmal im Leben passiert ist? Und jetzt schreibt gerade Ines Rahn, hi Maren, einmal im Leben, das ist Ihnen sogar zweimal passiert, das einmal im Leben. Und zwar waren die im März 23 zweimal essen in einem ganz kleinen Restaurant auf der Costa Calma, also auf Fuerteventura an der Costa Calma. So, beide Male waren sie essen und beide Male kommt Angela Merkel mit Mann.
3: Nicht wahr?
0: Yes! Völlig cool. Dann sitzt du plötzlich neben Angela Merkel. Draußen steht Security. Dann passiert sowas einmal, zweimal im Leben. Schickt sie Fotos mit. Echt irre. Verrückte Kiste. Robin Gibb, Juliet, ich bin Maren Bockhold. Schön, dass wir zusammen sind.

8 Minuten nach 11:30. Manchmal braucht man an so einem Vormittag einfach mal eine kleine Pause. Bitteschön. 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

0: viertel vor zwölf.
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0: Und damit ein fröhliches Juhu zu Bernhard Behrens aus Schesel.
2: Moin, moin.
0: Bernhard, ich habe nur 45 Sekunden Zeit, um rauszukriegen, was Sie denn wohl beruflich machen. Kann ich unter 321 jetzt einen Tipp bekommen, bitte?
2: 70 Schlüssel.
0: 70 Schlüssel. Dann ja. Sind Sie Postbote und können überall in die Häuser rein.
2: Nein.
0: Oder Sie führen Hunde aus und müssen dafür so viele Schlüssel haben.
2: Nein, nichts mit Tieren.
0: Okay, nichts mit Tieren. Schlüssel, sind das oder sind das Schraubenschlüssel?
2: Nein.
0: 70 Schlüssel.
2: Ja.
0: Was hat denn Schlüssel? Also nichts von Tür aufschließen auch nicht.
2: Doch.
0: Müssen Sie denn 70 Türen aufschließen, bevor Sie an Ihrem Arbeitsplatz ankommen?
2: Nein.
0: 70 Schlüssel. Oder Sie sind so eine Art Alibaba und haben... Was sind denn das für Schlüssel? Oder sind Sie... Ach, vielleicht sind es Notenschlüssel und Sie arbeiten in einer Klavierfabrik?
2: Nein, nein.
0: Sie lachen herzlich, ne? Ist es, ja. ist Schlüssel, ist das ein Fachbegriff?
2: Nein. Das sind reale Schlüssel.
0: 70 Schlüssel. Und die brauchen Sie, um Ihr Arbeitsgerät in Betrieb zu nehmen?
2: Ja, mit.
0: Bernhard, ich bin sicher, Sie machen was total Tolles und ich stelle mich total paddelig an. Ich habe keine Ahnung, wozu man 70 Schlüssel braucht. Sagen Sie, was machen Sie beruflich?
2: Ich bin LKW-Fahrer mit Tieflader und fahre Bohrmaschinen von Hof zu den einzelnen Baustellen. Und jede Maschine hat so ungefähr seinen eigenen Schlüssel und dann habe ich meinen Schlüsselbund da mit den 70 Schlüsseln.
0: Das habe ich nicht verstanden. Wofür haben Sie die 70 Schlüssel?
2: Um die Baumaschinen aufzuladen und wieder abzuladen, weil die Baustellen, die sind nicht immer besetzt. Und dann muss ich das selber machen.
0: Ah, okay. Um die Baustellen aufzuschließen, haben Sie 70 Schlüssel. Jetzt mal ganz ehrlich.
2: Auch für die Baumaschinen.
0: Es war nicht einfach. Und ich habe es noch nicht rausgekriegt. Aber vielleicht schaffe ich es ja zu erraten, was Sie beruflich machen. Ich würde mich sehr freuen, wenn Sie sich melden in Sachen Jobquiz, entweder telefonisch unter 0890-9393 oder über die NDR Hamburg App. Das sind die Beach Boys, California Girls. 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

sondern und. Cliff Richard und R.E.M., weil gehört beides zu den größten Hits aller Zeiten. Deshalb hören Sie es hier bei uns bei NDR 90,3. 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

0: Der Mann mit der Ananasfrisur, Rod Stewart.
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0: Und gleich Rockwall, Somebody's Watching Me vor die Nachrichten. Und die hat Nico Stuppe für Sie.
2: Guten Tag. Es ist 12 Uhr.
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3: EU-Staaten beraten über zunehmende Bedrohung aus Russland. Tarifkonflikt im Hamburger Hafen spitzt sich weiter zu. Hamburger Wohlfahrtsverbände warnen vor Pflegereform im Bund. Das Wetter heute wieder wechselhaft bis 21 Grad. Beim Treffen der EU-Verteidigungsminister in Irland war am Vormittag der ukrainische Verteidigungsminister zu Gast. Das Land ist permanenten russischen Angriffen ausgesetzt, doch Hilfe aus der EU wird immer schwieriger. Aus Wicklow, Sabrina Fritz.
4: Auf einer Art Sparbuch liegen noch 6 Milliarden Euro, die von der alten ungarischen Orbán-Regierung blockiert wurden. Diese könnten an die Ukraine ausgezahlt werden, so die Außenbeauftragte der EU, Kaja Kallas. Dies ist allerdings nur ein Bruchteil dessen, was das Land braucht, um die Zerstörung durch russische Raketen wieder aufzubauen. Außerdem sollen weitere russische Frachter sanktioniert werden, die russisches Öl in alle Welt verkaufen. Diese sogenannte Schattenflotte kann dann keine europäischen Häfen mehr anlaufen. Gespannt warten die EU-Verteidigungsminister auf Ankündigungen aus Berlin. Die Bundesregierung will bekannt geben, wer für den Anschlagsversuch auf den Leipziger Flughafen verantwortlich sein soll. Fast alle EU-Mitgliedstaaten haben in den vergangenen Monaten ihre Anstrengungen erhöht, sich gegen mögliche Drohnenangriffe zu schützen, so auch Gastgeber Irland. Das Land hat von allen EU-Mitgliedsländern bislang die geringsten Verteidigungsausgaben.
3: Der Tarifkonflikt für die rund 12.000 Hafenbeschäftigten in Hamburg und den anderen deutschen Nordseehäfen spitzt sich weiter zu. Nachdem die Beschäftigten ein neues Angebot der Arbeitgeber abgelehnt hatten, drohen jetzt neue Streiks. Ingmar Schmidt.
5: Zweimal bereits hatten die Hafenunternehmen ein Angebot für eine Lohnerhöhung von mehr als 5% vorgelegt. Und in beiden Fällen bestand Verdi darauf, vor einer Einigung noch die Hafenbeschäftigten zu befragen. Und die sagten, nein, es reicht noch nicht. Warnstreiks sind nun nicht ausgeschlossen, heißt es in einer Mitteilung der Verdi-Verhandlungsführung. Die Arbeitgeber nennen das unverhältnismäßig und appellieren an die Gewerkschaft, verantwortungsvoll zu handeln. Man dürfe die Zuverlässigkeit und Leistungsfähigkeit der deutschen Seehäfen nicht gefährden. Torben Seebold, Vorstand beim Hamburger Hafenbetreiber Hala und Verhandlungsführer der Arbeitgeber, sagt, man sei an die Grenzen der wirtschaftlichen Möglichkeiten gegangen. Ein Tarifabschluss jenseits davon würde Betriebe nachhaltig gefährden und damit auch Arbeitsplätze in den deutschen Seehäfen.
3: Im Harburger Binnenhafen soll ja ein erst im Frühjahr eröffnetes Hotel zur Unterkunft für Geflüchtete werden. Weil die Bezirkspolitiker von den Plänen der Sozialbehörde jedoch gar nichts wussten, verlangen sie jetzt Aufklärung. Im Stadtentwicklungsausschuss forderten sie Sozialsenatorin Melanie Schlotzauer auf, in einer der nächsten Sitzungen nach Harburg zu kommen. Die Sozialbehörde will das komplette Hotel mieten und dort mehr als 300 ukrainische Flüchtlinge unterbringen. Dafür sollen 2 große Flüchtlingsunterkünfte in Harburg geschlossen werden. Die Wohlfahrtsverbände in Hamburg warnen vor der geplanten Pflegereform der Bundesregierung. Wie dramatisch die Folgen aus ihrer Sicht wären, demonstrierten sie am Vormittag vor einem Seniorenzentrum in Eimsbüttel mit einem leeren Pflegebett. Jörn Strehler-Pohl.
6: Wenn die Pflegereform kommt, bleibt dieses Bett leer. Das ist die gemeinsame Warnung von Diakonie, Caritas, dem Paritätischen und weiteren Wohlfahrtsverbänden und ambulanten Pflegediensten. Besonders kritisch sehen sie zum Beispiel die geplanten Einschnitte bei der Finanzierung der Tariflöhne ihrer Beschäftigten. Tarifsteigerungen müssten die Verbände dann selbst tragen. Zweites großes Problem aus Sicht der Verbände sind mögliche Veränderungen bei den Pflegegraden. Mit ihnen legen Gutachter fest, wie pflegebedürftig ein Mensch ist und wie viel Geld es von den Pflegekassen gibt. Kurz, wenn die Reform kommt, wie geplant, dann drohen aus Sicht der Wohlfahrtsverbände Lücken in der Versorgung auch in Hamburg. Anlass für die Pflegereform der Bundesregierung sind drohende Milliardendefizite bei den Pflegekassen. Sie stehen ähnlich unter Druck wie die gesetzlichen Krankenkassen. Der Protest vor dem Pflegeheim St. Markus blieb relativ klein. Vielleicht 2 bis 3 Dutzend Menschen beteiligten sich daran.
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0: Andreas das Wurm, was macht denn das Wetter?
7: Es sind viele Wolken unterwegs. Ab und zu guckt mal die Sonne durch dieses Wetter durcheinander in den letzten Tagen. Das ist uns eben auch heute den ganzen Tag über gewogen, könnte man sagen. Immer mal ein paar Tropfen mit dabei, später dann auch mal kräftig, kann auch mal ein Gewitter kommen. Dazu eine Menge Wind, wenn der Regen dann da ist. Aber ein paar Sonnenstunden haben wir schon bei 21 Grad in der Spitze. Aktuell 19 bei Ihnen in Fulsbüttel.
0: Blitzer. Achso, Entschuldigung.
7: Ganz kurz noch auf die Nacht gucken. Da bleibt es weitgehend trocken. Die Temperaturen gehen runter, 10, 12 Grad. Und morgens gleiche Bild wie heute.
0: Blitzer und Staus, jetzt aber. Bitte.
7: Wir haben ja eins, Hamburg Richtung Lübeck zwischen Morfleet und Oendorf. 2 Kilometer stockend, gerade mal 5 Minuten Zeitverlust. Weiterhin die Mäharbeiten auf der A255, Vettelstadt auswärts. Im Dreieck Norderelbe ist die Überleitung zur A1 Richtung Lübeck eben wegen dieser Mäharbeiten bis 13 Uhr gesperrt. In der Stadt, die Stalzoper Straße, ist in Richtung Süden zwischen Habichtstraße und Wachelstraße wegen Bauarbeiten bis noch Mittwoch 16 Uhr gesperrt. Gucken wir kurz noch auf aktuelle Blitzer, da hat uns Domstefan eingemeldet.
8: Ja moin, Herr Stefan, hier eine Blitzermeldung. Ludwig Erhardstraße zwischen Reeperbahn und Rödingsmarkt steht der Blitzanhänger bereit.
7: Dankeschön.
0: Gute und sichere Fahrt, mal sagen.
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0: Wir sind Hamburg, das hier Rockwell. Ich bin Maren Bockhold. Schön, dass wir zusammen sind.

0: Ich mag das, wenn so ein Song so ein klares Ende hat. Die größten Hits aller Zeiten, die gibt's bei uns bei NDR 90,3. Wir sind Hamburg und wir reisen durch die Stadt und sind ja bei Ihnen in Langenhorn. Und zwar genau zwischen dem Busbahnhof und der U1. Da finden Sie uns, Himmel, Herr. Ab 15 Uhr ist Stefan Heller da. Hi Stefan!
1: Moin Maren!
0: Na du fast Langenhorner, möchte ich sagen. Wie es gestern war, haben wir alles schon besprochen. Was erwartet uns denn heute bei dir auf dem Langenhorner Markt im Pop-Up-Studio?
1: Geht gleich ab 15 Uhr im Gute-Laune-Nachmittag richtig gut los. Dann besucht uns die Sängerin Annette Louisand. Das ist die mit dem Spiel, mit ihrem Riesenhit. Und dann machen wir natürlich Heller als Heller, das Jahr Nein, Schwarz-Weiß-Spiel, 16:45 live aus Langenhorn. Aber wir machen nicht um 19 Uhr Schluss, nee, dann kommt das Kulturjournal, Daniel Kaiser, und der bringt, glaube ich, sogar einen 25 Mann und Frau starken Chor mit.
0: Mega, aber sag mal, Annette Louisand, ich will doch nur spielen, die ist richtig da um 15 Uhr, ja?
1: Die kommt direkt um 15 Uhr in unser gläsernes Studio, dort am U-Bahnhof Langenhorn-Markt, Bushaltestelle, also uns kann man gar nicht verfehlen. Und das gläserne Studio ist ja gläsern, das heißt, man kann von allen Seiten reingucken, zuhören, zugucken, Fotos machen, alles, was Spaß macht. Und dann freuen wir uns natürlich auf viele Gäste.
0: Ach, ich bin sicher, es wären Scharen sein, die vorm gläsernen Studio stehen. Und ihr kommt ja auch mal wieder raus. Also man muss nicht an die Scheibe batschen, um euch anzufassen. Ihr seid ja da. Und die ganze Geschichte ist mehr oder weniger überdacht, selbst wenn es regnen sollte. Wir haben Schirme

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Aretha Franklin, I Say a Little Prayer. 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

0: Vergleich. Ich habe es 12.29 Uhr und 50 Sekunden. Ach komm, ich habe 12:30 und Sie auch. Alles richtig. Das Wetter, das hat Andreas Wurm.
1: Auch bei mir ist es 12:30 übrigens jetzt. Heute ähnlich wie gestern. Viele, viele sonnige Momente mit dabei, aber auch viel Regen, vor allem am Nachmittag. Zwischendrin mal einfach so ein Lull- und Lall-Wetter, einfach dicke Wolken.
0: Lull- und Lall-Wetter.
1: 21 Grad in der Spitze, 19 sind es bei Ihnen in der Neustadt. Heute Nacht gehen die Werte runter auf 10 bis 12 Grad. Es bleibt aber trocken. Und dann morgen, ganz ähnlich wie heute, Werte bis maximal 21 Grad.
0: Guck mal, Andreas Wurm ist einfach ein Typ, weißt du, der wickelt nicht buntes Papier um Schiede, sondern sagt einfach, es ist Lull- und Lallwetter. Es ist ja, wie es ist. Blitzer und Staus aus dem Verkehrszentrum Roter Baum.
1: Zunächst eine Warnmeldung für die A7 Flensburg Richtung Hamburg. Zwischen Großen Aspe und Bad Bramstedt eine Stoßstange auf der Fahrbahn. Ja. Da gehört sie nicht hin. Bitte besondere Vorsicht. 1 Hamburg Richtung Lübeck zwischen Morfleth und Öhendorf. 2 Kilometer stockend. Nicht mehr als 5 Minuten Zeitverlust. A255, Viertelstadt auswärts, im Dreieck Norderelbe ist die Überleitung zur A1 Richtung Lübeck wegen Mehrarbeiten noch bis ca. 13 Uhr, also eine knappe halbe Stunde gesperrt. In der Stadt, die Steilzuber Straße ist in Richtung Süden zwischen Habichtstraße und Wachtelstraße wegen Bauarbeiten noch bis 16 Uhr gesperrt. Und die B5, das ist die Bergedorfer Straße stadteinwärts, die ist in Höhe Vierlandenstraße nach einem Unfall momentan gesperrt.
0: Mhm, gute und sichere Fahrt.
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0: Guck gerade aus dem Fenster. Es ist relativ grau. Ich werde mich gleich hier in die U-Bahn setzen und dann zum Zahnarzt fahren.
1: Och nee.
0: Und dann vom Jungfernstieg in der Ecke, da ist mein Zahnarzt, zu Fuß nach Hause gehen. Das heißt, ich habe erst Zahnarzt und werde dann das. Also ich weiß
1: okay, die
0: nicht.
1: Am Backen.
0: Ich weiß nicht, ob das hier alles mit rechten Dingen zugeht. Die Cutting Crew, I just died in your arms. Ich bin Maren Bockhold. Schön, dass wir zusammen sind. Und wenn Sie einen Schirm haben, komme ich gerne mit runter.

0: 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Sie hören den Sender, bei dem Sie wirklich gewinnen. Jeden Morgen im Hamburg-Quiz, immer 20 vor 9, läuft so. Wir stellen Ihnen 5 Fragen rund ums Thema Hamburg. Und jede richtige Antwort ist 50 Euro wert. Also 250 Euro sind auf jeden Fall drin. Die hat sich heute Thomas klar gemacht. Herzlichen Glückwunsch. Was wird gekauft?
1: Ja, da gucken wir mal. Also unser Sohn hat Geburtstag jetzt Ende September. Dann ist im Januar das zweite Enkelkind hat sich angekündigt. Ach. Da kann man ein bisschen family-mäßig was vorbereiten. Das ist ja Bargeld. Jetzt guck, das wusste ich gar nicht.
0: Tja, siehst du. Läuft. Also nochmal, ja. Herzlichen Glückwunsch.
1: Ja, prima. Vielen Dank.
0: 250 Euro für Thomas. Und Thomas hat den Jackpot heute liegen lassen. Da sind noch 100 Euro drin. Das heißt, Sie spielen morgen um 350 Euro. Das ist die Nummer, die Sie jetzt schon wählen können. Das ist die 01371 93 93 für 14 Cent aus dem Festnetz. Und wenn es um 350 Euro geht, dann ist das, finde ich, ein ziemlich guter Deal. Catch and Release. Matt Simons, Ender 90,3. 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

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Das ist aber am Start. Ist gleich Michi Wittig. Ich bin Maren Bockholz, sage danke für heute und freue mich heute schon auf morgen, weil auf Sie, aber das ist ja klar.

0: Immer wieder tolle Nummer, 80er, Paul Young.
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0: Donna Summer übernimmt gleich She Works Hard for the Money. Vorher die ausführlichen Nachrichten mit Nico Stuppe.
2: Guten Tag, es ist 13 Uhr.
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2: Saga baut über 100 neue Reihenhäuser in Billstedt. Tarifkonflikte im Hamburger Hafen spitzt sich weiter zu. EU-Staaten beraten über zunehmende Bedrohung aus Russland. Das Wetter heute wieder wechselhaft bis 21 Grad. Die Saga baut in Billstedt 106 neue Reihenhäuser. Sie bilden den Schlusspunkt der neuen Siedlung Haferblöken neben der A24. Schon seit 20 Jahren wird dort im Grünen gebaut. Reinhard Postelt.
3: Wohnen im ehemaligen Landschaftsschutzgebiet. Davon profitieren insgesamt 5000 Menschen. Die letzten 400 ziehen in gut einem Jahr in die Reihenhäuser. Das Bezirksamt Hamburg-Mitte hat genauestens darauf geachtet, die alten Eichen zu erhalten, sagt Landschaftsplaner Michael Marte.
4: Wir haben gut über 1000 Eichen und weitere Laubbäume in den Knicks damit gesichert. Wenn man heute durchgeht, sieht man, das sind alte Bäume. Das ist natürlich mit Blick auf Klimawandel ganz wichtig fürs Wohnen.
3: Im Grünen baut die Saga 106 Häuser mit je 110 Quadratmetern. Reihenhäuser von der Saga? Klar, sagt der Generalbevollmächtigte Hauke Jansen.
5: Das ist gerade an dieser Stelle eine wertvolle Ergänzung unseres Portfolios. Gerade für Familien in diesem grünen Stadtteil und wichtig für die Stabilisierung des Quartiers.
3: Bewerben können sich Familien ab nächstem Jahr. Jedes zweite Reihenhaus kostet nur 10 bis 13 Euro Miete pro Quadratmeter.
2: Der Deutsche Mieterbund beklagt unterdessen bundesweit eine anhaltende Krise auf dem Wohnungsmarkt. Wie der Verband heute in seinem neuen Mietenreport berechnet, fehlen in ganz Deutschland etwa 1,4 Millionen Wohnungen. Und der Bestand an Sozialwohnungen sei auf ein Rekordtief gesunken. Das liegt auch an der Befristung. Allein in Hamburg verlieren laut Statistikamt Nord in den nächsten Jahren über 30% der geförderten Wohnungen ihre Sozialbindung. In den Hamburger Messehallen hat die weltgrößte Schiffbaumesse, die SMM, begonnen. Weithin sichtbar durch einen großen Schiffspropeller unter dem Fernsehturm. Erwartet werden rund 50.000 Fachbesucher aus aller Welt, die sich über Neuerungen und zukünftige Trends informieren wollen. Dietrich Lehmann.
6: Der Schiffbau boomt. Gleichzeitig gab und gibt es seit 6 Jahren so viele Krisen weltweit wie nie zuvor, sagt Arsenio Dominguez, Chef der Weltschifffahrtsorganisation IMO. Angefangen von Corona über Kriege in der Ukraine und Nahost bis zu dem Wiederaufflammen der Piraterie vor Somalia. Je mehr dieser Konflikte die Schifffahrt betreffen, sagt der IMO-Generalsekretär, desto schwieriger wird es, wichtige Waren zu befördern. Und das spüren am Ende alle Menschen auf der Welt. Marineschiffbau und Sicherheitstechnik sind in diesem Jahr besonders stark auf der Messe SMM vertreten. Aber auch klimafreundliche Antriebe, wobei sich da noch kein eindeutiger Trend abzeichnet, so Gabi Bornheim, Präsidentin des Deutschen Reederverbands.
7: Ich muss jetzt quasi in die Glaskugel schauen, welcher Treibstoff wird mir denn angeboten, wenn mein Schiff abgeliefert ist.
6: Im Rahmen der Schiffbaumesse finden mehrere internationale Kongresse statt, unter anderem zur Sicherheit von Häfen.
2: Ja, und im Hamburger Hafen und in anderen deutschen Nordseehäfen spitzt sich der Tarifkonflikt unterdessen weiter zu. Nachdem die Hafenbeschäftigten ein neues Angebot der Arbeitgeber abgelehnt haben, drohen jetzt neue Streiks. Ingmar Schmidt.
8: Zweimal bereits hatten die Hafenunternehmen ein Angebot für eine Lohnerhöhung von mehr als 5% vorgelegt. Und in beiden Fällen bestand Verdi darauf, vor einer Einigung noch die Hafenbeschäftigten zu befragen. Und die sagten, nein, es reicht noch nicht. Warnstreiks sind nun nicht ausgeschlossen, heißt es in einer Mitteilung der Verdi-Verhandlungsführung. Die Arbeitgeber nennen das unverhältnismäßig und appellieren an die Gewerkschaft, verantwortungsvoll zu handeln. Man dürfe die Zuverlässigkeit und Leistungsfähigkeit der deutschen Seehäfen nicht gefährden. Torben Seebold, Vorstand beim Hamburger Hafenbetreiber Hala und Verhandlungsführer der Arbeitgeber, sagt, man sei an die Grenzen der wirtschaftlichen Möglichkeiten gegangen. Ein Tarifabschluss jenseits davon würde Betriebe nachhaltig gefährden und damit auch Arbeitsplätze in den deutschen Seehäfen.
2: Beim Treffen der EU-Verteidigungsminister in Irland war am Vormittag der ukrainische Verteidigungsminister zu Gast. Das Land ist permanenten russischen Angriffen ausgesetzt, doch Hilfe aus der EU wird immer schwieriger. Aus Wicklow, Sabrina Fritz.
9: Auf einer Art Sparbuch liegen noch 6 Milliarden Euro, die von der alten ungarischen Orbán-Regierung blockiert wurden. Diese könnten an die Ukraine ausgezahlt werden, so die Außenbeauftragte der EU, Kaja Kallas. Dies ist allerdings nur ein Bruchteil dessen, was das Land braucht, um die Zerstörungen durch russische Raketen wieder aufzubauen. Außerdem sollen weitere russische Frachter sanktioniert werden, die russisches Öl in alle Welt verkaufen. Diese sogenannte Schattenflotte kann dann keine europäischen Häfen mehr anlaufen. Gespannt warten die EU-Verteidigungsminister auf Ankündigungen aus Berlin. Die Bundesregierung will bekannt geben, wer für den Anschlagsversuch auf den Leipziger Flughafen verantwortlich sein soll. Fast alle EU-Mitgliedstaaten haben in den vergangenen Monaten ihre Anstrengungen erhöht, sich gegen mögliche Drohnenangriffe zu schützen, so auch Gastgeber Irland. Das Land hat von allen EU-Mitgliedsländern bislang die geringsten Verteidigungsausgaben.
2: In China haben Solaranlagen erstmals die Kohle als größte Stromquelle abgelöst. Das geht aus Zahlen der chinesischen Energieagentur hervor. Der Solarstrom spiele eine immer größere Rolle, erklärte die Behörde, bei der Sicherung der Stromversorgung und bei der Energiewende. China ist immer noch der weltgrößte Treibhausgasproduzent. Die Regierung in Peking strebt an, bis 2060 klimaneutral zu sein. Die deutsche Umwelthilfe kritisiert den Hamburger Senat erneut für seinen Fuhrpark. Im jährlichen Dienstwagencheck der Landesregierungen liegt Hamburg zwar auf Platz 4, trotzdem monieren die Umweltschützer, der CO2-Ausstoß der Flotte sei zu hoch. Benedikt Barthe.
10: Die Umweltschützer haben jeden Minister bzw. Senator gefragt, welchen Dienstwagen er oder sie fährt. Für die Automodelle haben sie dann den durchschnittlichen CO2-Ausstoß ermittelt. Hatte ein Politiker mehrere Dienstwagen, wurde das Auto mit dem höchsten CO2-Ausstoß bewertet. In Hamburg gibt die Umwelthilfe 5 Senatorinnen und Senatoren eine grüne Karte. Sie sind voll elektrisch unterwegs. Der grüne Verkehrssenator Agnes Tjax verzichtet nach eigenen Angaben auf einen Dienstwagen. Das heben die Umweltschützer positiv hervor. Die 6 anderen Senatoren und auch Bürgermeister Peter Tschentscher bekommen eine rote Karte, weil ihre Hybridkarossen mehr als 112 Gramm CO2 pro Kilometer ausstoßen. Dazu zählt übrigens auch Umweltsenatorin Katharina Fegebank von den Grünen, die damit im Umweltministervergleich einen der hinteren Plätze belegt. Zum Vergleich, laut Kraftfahrtbundesamt stieß ein neu zugelassenes Auto zuletzt durchschnittlich 106 Gramm CO2 pro Kilometer aus.
2: Und auch das ist eines der Themen des Tages. Klein gegen Groß, 5. Liga gegen 1. Liga. Das ist das Duell heute Abend in der ersten Runde des DFB-Pokals. Der Hamburger Oberligist HEBC aus Eimsbüttel trifft auf den deutschen Vizemeister Borussia Dortmund. Deshalb wird auch im Volksparkstadion gespielt. Anpfiff ist um 20.45 Uhr. Wir begleiten das Ganze hier live. 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
0: Das Wetter für uns in Hamburg. Sonne, Wind, Regen, Wolken. Andreas Wurm, alles dabei.
11: Wir können mit dem Verkehr weitermachen.
12: Im Grunde war es das. Ja, genau. Also es ist ein munteres Durcheinander heute. Es guckt immer mal die Sonne durch. Aber eigentlich haben viele Wolken die Oberhand. Zwischendrin immer mal kurze Schauer. Kann auch mal kräftiger sein. Das Ganze bei 21 Grad maximal. In Großflottbek messen wir momentan 20 Grad. Heute Nacht bleibt es dann größtenteils trocken. 10 bis 12 Grad. Morgen genau das gleiche Bild wie heute bei wieder bis zu 21 Grad.
0: Jetzt aber die Blitze und die Staus, die Lage im Verkehrszentrum Roter Baum.
12: Vorsicht bitte auf der A7 Hannover Richtung Hamburg zwischen der Raststätte Seevetal und Horster Dreieck eine ungesicherte Unfallstelle. Gegenstände auf der Fahrbahn auf der B5 Bergedorfer Straße und zwar dort in Höhe Mümmelmannsberg und A1 Hamburg Richtung Lübeck zwischen Mofflet und Oehlendorf 2 Kilometer stockender Verkehr. Wir gucken weiter in die Stadt. Stalzhofer Straße in Richtung Süden ist zwischen Habichtstraße und Wachtelstraße wegen Bauarbeiten noch bis ca. 16 Uhr und zwar am Mittwoch gesperrt. Und es gab einen Unfall auf der B5 der Bergedorfer Straße stadteinwärts in Höhe Vierlandenstraße. Ist die B5 im Moment gesperrt und die zuführenden Straßen sind jetzt auch dicht. 20 Minuten Zeitverlust ungefähr. Also ab Wendorfer Straße, Holtenklinker Straße und Landenstraße.
0: Das war's, gute Fahrt für Sie. Hamburg, wir spielen die größten Hits aller Zeiten. Mache ich gleich zum Beispiel sofort mit Neil Diamond. I said. Das aber erstmal Donna Summer an ihrem Dienstagmittag. Schön, dass Sie mit dabei sind. Mein Name ist Michael Wittig. Moin Hamburg.

0: Ja, wir haben es Viertel nach eins.
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0: Und interessante Einblicke in die Wespenwelt, die gibt's jetzt mit Detlef Utschek.
2: Da Momsen hier, die Poppenphilosoph. Du, die Wespen sind da. Ja, länger, aber nu hebt sie hochtiet. 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

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Eigentlich sind Wespen ganz nützlich. Die bestäubt so, als eben auch Planten und wie sie Oosfretter sind, nennt man sie auch die Naturpolizei. Wie die Gelegenheit, die Bewohner von ein Nest verticht in Sommer 1,5 Kilo Mücken. Also dort kann sie erst dank den Pflicht doch mal ein Stück Wurst abgeben, oder?

auf jeden Fall kommerziell ganz, ganz oben 1986. Da waren sie eine der größten Bands der Weltgeschichte. Mit diesem Album, gerade gehört hier bei N90,3 Genesis, Invisible Touch. So hieß und heißt die Single und so hieß auch das mega erfolgreiche Album. An ihrem Dienstagmittag, wir haben es 13:24 Uhr, Zeit für Sam Cooke.

Madonna Material Girl bei uns bei NDR 90,3. 13.30 Uhr, halb zwei. Dann schauen wir mal auf das Wetter für uns in Hamburg. Ja, wir gehen mit vielen Wolken durch den Dienstagmittag. Es kann immer mal ein kurzer Schauer, später auch ein Gewitter dabei sein. Dazu dann auch eine Menge Wind. 21 Grad wäre so die Höchsttemperatur. 20 sind es momentan bei Ihnen in Ottensen. Heute Nacht bleibt es dann meist trocken, 10 bis 12 Grad. Morgen am Mittwoch ändert sich nichts. Durchwachsener Mix aus Sonne, Wolkenschauer bei bis zu 21 Grad. Gibt jetzt noch die Staus im Verkehrszentrum Roter Baum. Insgesamt ruhige Lage. Einmal gibt es eine Meldung von der A1 in Hamburg Richtung Lübeck zwischen Morfleet und Oehlendorf. Da haben wir 3 Kilometer stockenden Verkehr. Und die Steilshofer Straße in Richtung Süden ist zwischen Habichtstraße und Wachtelstraße wegen Bauarbeiten heute und bis morgen noch 16 Uhr gesperrt. Falls Sie einen Blitzer, einen Stau sehen, irgendwo ruckelt es, dann geben Sie gerne kostenfrei Bescheid im Verkehrszentrum Roter Baum 08000 90 3 90 3. Ihre kostenfreie Verbindung für uns und zu uns. Ganzen Tag heute besonders das Thema David gegen Goliath im Pokal, weil 2 Spiele sind ja in der ersten DFB-Pokalrunde noch offen. Heute dann der Hamburger Amateurpokalsieger HEBC gegen Borussia Dortmund im Volksparkstadion vor über 40.000 Zuschauern. Was für ein Erlebnis für die Oberligaspieler. Gleich Thema hier bei uns nach Peter Kent und das ist Freddie Mercury mit The Great Pretender. Mein Name ist Michael Wittig. Hallo.

0: Heute Abend ist es soweit. Der Hamburg-Eimsbütteler Ballspielclub, kurz HEBC, trifft in der ersten DFB-Pokalrunde auf Borussia Dortmund vor über 43.000 Fans im Volksparkstadion. Wir haben ganz normaler Fünfligist, also gegen eins der deutschen Top-Teams. Für uns ist Jan Möller als Reporter dabei. Was geht denn da für den HEBC?
1: Naja, sportlich sind das wirklich zwei Welten, die da aufeinandertreffen. Da ist nichts zu holen. Aber ich finde ja, wie der HEBC das Spiel angeht, das ist klasse, weil der Verein da wirklich so eine Euphorie erzeugt hat. Das ist ein richtiges Gemeinschaftserlebnis für den HEBC und auch den Stadtteil. Auf T-Shirts, auf Plakaten, überall die Vereinsfarben. Eine Konditorei verkauft sogar Gebäck in lila-weiß. Ins Stadion fährt die Mannschaft mit einem Linienbus von der Hochbahn, der ist auch in den Vereinsfarben gestaltet. Super, finden auch die Spieler, Semir Demirovic zum Beispiel.
2: Jeder, glaube ich, der im DFB-Pokal spielen würde, würde mit einem normalen Bus anreisen. Wir reisen mit einem Linienbus an. Das passt irgendwie zu dem Verein.
1: Ja, und das passt eben auch zur Euphorie und zu dieser Grundstimmung. Spaß haben, das Ganze genießen, das ist das Wichtigste. Denn egal, wie es ausgeht heute Abend, es ist das größte Spiel der Vereinsgeschichte.
0: Ja, und dieses größte Spiel der Vereinsgeschichte, es beginnt um 20.45 Uhr hier bei NDR 90,3. Sind wir dann live dabei heute Abend.

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schickes Verhältnis immer zwischen Miley Cyrus und ihrer Patentante Dolly Parton, die ja letzte Woche verstorben ist. Und es wird auch immer so bleiben, weil Dolly Parton hat ihrer Miley mal zu einem der letzten Weihnachtsfeste eine Puppe von Dolly in Originalgröße geschenkt. So mit allem drum und dran und vor allem mit viel glitzerndem Outfit. Süße Sache.

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2: Tina Turner kommt gleich. We don't need another hero. Nico Stuppe ist bei mir, der hat jetzt die Nachrichten.
3: Guten Tag, es ist 14 Uhr.
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3: Saga baut über 100 neue Reihenhäuser in Billstedt. Bundesregierung will sich nach Sprengstofffund bei Leipzig äußern. EU-Staaten beraten über zunehmende Bedrohung durch Russland. Das Wetter heute wieder wechselhaft bis 21 Grad. Die Saga baut in Billstedt 106 neue Reihenhäuser. Sie bilden den Schlusspunkt der neuen Siedlung Haferblöcken neben der Autobahn 24. Schon seit 20 Jahren wird dort im Grünen gebaut. Reinhard Postelt.
4: Wohnen im ehemaligen Landschaftsschutzgebiet. Davon profitieren insgesamt 5000 Menschen. Die letzten 400 ziehen in gut einem Jahr in die Reihenhäuser. Das Bezirksamt Hamburg-Mitte hat genauestens darauf geachtet, die alten Eichen zu erhalten, sagt Landschaftsplaner Michael Mann.
5: Wir haben gut über 1000 Eichen und weitere Laubbäume in den Knicks damit gesichert. Wenn man heute durchgeht, sieht man, das sind alte Bäume. Das ist natürlich mit Blick auf Klimawandel ganz wichtig fürs Wohnen.
4: Im Grünen baut die Saga 106 Häuser mit je 110 Quadratmetern. Reihenhäuser von der Saga? Klar, sagt der Generalbevollmächtigte Hauke Jansen.
6: Das ist gerade an dieser Stelle eine wertvolle Ergänzung unseres Portfolios. Gerade für Familien in diesem grünen Stadtteil und wichtig für die Stabilisierung des Quartiers.
4: Bewerben können sich Familien ab nächstem Jahr. Jedes zweite Reihenhaus kostet nur 10 bis 13 Euro Miete pro Quadratmeter.
3: Die Bundesregierung will sich heute offenbar zum Drohnenvorfall am Flughafen Leipzig-Halle äußern. Dort war Anfang August Sprengstoff gefunden worden. Bitte Sönnigsen in Berlin, du sagst, alles spricht dafür, dass heute eine Erklärung kommt. Warum?
7: Der Außenminister Johann Wadephul, der hat seine Reiseroute geändert. Eigentlich wollte der direkt weiterreisen zum EU-Außenministertreffen in Irland. Jetzt legt er am Nachmittag einen Zwischenstopp hier in Berlin ein. Das heißt, für ein dringendes Treffen mit Innenminister Alexander Dobrindt. Und die beiden wollen sich später auch öffentlich äußern. Nachdem der Bundeskanzler in den vergangenen Tagen mehrfach angekündigt hatte, dass die Bundesregierung bald sagen will, wer dahinter steckt und auch Konsequenzen angekündigt hat, sieht es eben ganz so aus, als wäre es heute am späten Nachmittag soweit. Viele Fachleute und Politiker, die vermuten ja schon lange, dass Russland hinter dem Vorfall steckt. Die Bundesregierung hat das bislang aber nicht offiziell gesagt.
3: Aus Berlin, bitte Sönnigsen. Und an einem Umspannwerk in Brandenburg ist heute Mittag nach dpa-Informationen ebenfalls Sprengstoff gefunden worden. Laut Polizei wurde eine Leitung beschädigt. Entschärfer seien vor Ort und es bestehe keine Gefahr. Das betroffene Umspannwerk befindet sich in der Nähe des Kohlekraftwerks Jenschwalde. Laut Märkischer Allgemeine soll das Umspannwerk auch mit Raketen beschossen worden sein. Die Diskussion um sogenannte Smart Glasses in den Hamburger Schwimmbädern geht weiter. Nach dem Vorstoß der Linken wollen jetzt auch die Regierungsfraktionen von SPD und Grünen den Einsatz solcher Kamerabrillen verbieten. Sowohl in den Schwimmbädern und Saunen von Bäderland, aber auch etwa in den Bussen und Bahnen des HVV. Morgen soll die Bürgerschaft über einen entsprechenden Antrag entscheiden. Klein gegen Groß, fünfte Liga gegen erste Liga. Das ist das Duell heute Abend in der ersten Runde des DFB-Pokals. Der Hamburger Oberligist HEBC aus Eimsbüttel trifft auf den deutschen Vizemeister Borussia Dortmund. Deshalb wird auch im Volksparkstadion gespielt. Jan Möller.
8: Es ist die größte Partie der Vereinsgeschichte. Viele Spieler des HEBC mussten heute aber erstmal zur Arbeit. Nach einem gemeinsamen Essen geht's dann gegen 18.30 Uhr ins Stadion mit einem Linienbus. Den hat die Hamburger Hochbahn extra bereitgestellt. Die Spieler und Fans haben ihn selbst verziert mit lila-weißen Aufklebern. Überhaupt sind die Vereinsfarben überall präsent in Eimsbüttel. Es gab viele kreative Aktionen. Die Euphorie im Stadtteil ist riesig. Bis heute Mittag wurden mehr als 43.000 Karten für das Spiel verkauft. Sportlich ist die Sache klar. Der Bundesligist ist haushoher Favorit. Wir wollen das Spiel schnell entscheiden, sagt Dortmunds Trainer Niko Kovac. Der HEBC will das verhindern. Das Ziel ist es, möglichst wenig Tore zu kassieren, vielleicht sogar eins zu schießen und vor allem den Abend zu genießen. Nach dem Spiel gibt's, egal wie es ausgeht, noch eine Mannschaftsparty im Stadion. Anpfiff ist um 20.45 Uhr.
3: Und für das Pokalspiel gibt es auch noch Karten, falls Sie im Volkspark dabei sein wollen. Ansonsten berichten wir auch live für Sie hier heute Abend bei NDR 90,3.
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2: Ja, das Wetter für uns in Hamburg. Andreas, blicken wir mal voraus. 20:45 Anpfiff bei dem Pokalspiel gegen Borussia Dortmund. Wie wird das Wetter dann sein?
9: Ja, so 16, 17 Grad und so wie es im Moment aussieht, auch regenfrei. Das bedeutet, der Fußmarsch zum Volkspark und auch wieder zurück könnte trockenen Fußes erfolgen. Das ist im Moment so ein bisschen anders. Dicke Wolken begleiten uns durch den Nachmittag, kann dann auch immer mal wieder ein Schauer mit dabei sein. Temperaturen bis 21 Grad. Jetzt haben wir in Morfleet bei Ihnen auch noch nicht ganz erreicht. 20 sind es da gerade. Heute Nacht bleibt es dann auch insgesamt wie am Abend größtenteils trocken. Werte so um 10 Grad. Morgen ganz ähnliches Bild wie heute. Noch ein bisschen weniger Sonne, dafür ein bisschen mehr Wolken und auch zum Nachmittag wieder teils starker Regen. 21 Grad in der Spitze.
2: Die Blitze und die Staus, wir sind im Verkehrszentrum Roter Baum.
9: Haben wir zunächst eine Warnmeldung. Vorsicht bitte auf der R1 Bremen Richtung Hamburg. Zwischen dem Maschnerkreuz und Harburg steht ein defektes Fahrzeug. Ansonsten keine Störungsmeldungen momentan von den Autobahnen. In der Stadt gibt es eine Meldung, denn da wird ja gebaut in der Steils-Hoper Straße Richtung Süden zwischen Habichtstraße und Wachtelstraße. Da ist die Straße bis 16 Uhr morgen gesperrt.
2: Dankeschön, gute Fahrt für Sie. Kommen Sie gut an, haben Sie uns im Ohr. Prima, die größten Hits aller Zeiten. Elton John, Kiki Dee, die machen es zusammen. Don't Go Breaking My Heart. Und Tina Turner jetzt alleine mit We Don't Need Another Hero. Ich bin Michael Wittig. Moin.

0: 14:14 Uhr bei NR 90,3. Andreas, da ist eine Meldung aus dem Verkehrszentrum Roter Baum.
1: Ja, Vorsicht bitte auf der A1 Bremen Richtung Hamburg. Zwei Meldungen dazu zwischen Maschnerkreuz und Harburg und zwischen Harburg und Stillhorn. Jeweils defekte Fahrzeuge. Bitte besondere Vorsicht.
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0: Ja, dann zieht man nach Hamburg in die große, schöne Stadt und da soll man sich natürlich möglichst schnell eingewöhnen, wohl dem, der da solche Freunde hat.
3: Meine Hamburgerin des Tages sind meine beiden Mitbewohnerinnen, Annie und Pauline. Ich bin Anfang des Jahres neu nach Hamburg gezogen und wollte einfach mal Danke sagen, dass ihr beide mich so herzlich in euer Leben und diese Stadt aufgenommen habt und ich durch euch so viele neue Menschen und schöne Ecken in Hamburg kennenlernen durfte, wodurch sich das mittlerweile hier auch wie ein richtiges Zuhause anfühlt. Ich finde das auf jeden Fall nicht selbstverständlich, dass man sich in einer neuen Stadt so schnell willkommen fühlt und auch Anschluss findet. Deswegen wollte ich einfach mal Danke sagen.
0: Ja, sehe ich auch so. Dank an die beiden, aber auch Dank an Jos für die tolle Nominierung.
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Sowas von eine fantastische Lady, Lisa Stansfield, bei uns bei NDR 90,3, der Sender mit den größten Hits aller Zeiten, all around the world. Und über Lisa Stansfield hat man immer gesagt, so ganz verwundert, wie kann eine weiße Engländerin so tolle, soulige Sachen singen? Sie kann es eben einfach. 14:22 Uhr, Zeit für Don McLean. Hello.

0: Song bei Pretty Woman lief, Andreas, da wussten sie ja noch nicht, ob sie sich kriegen.
1: Nee.
0: Aber
1: es war so romantisch.
0: Ja, das Happy End kam dann später, ne? Mit Julia Roberts und Richard Gere. Und jetzt haben wir ein Happy End in Sachen Wetter bei dir jetzt, das Wetter für uns in Hamburg.
1: Ja, also wenn wir gerade mal hier bei englischem Wetter bleiben, dann haben wir ein Happy End.
0: Die Temperatur stimmt doch.
1: Die Temperatur stimmt bis 21 Grad in der Spitze, 20 momentan bei Ihnen in Farmsen-Berne. Aber das mit der Sonne, das stimmt heute nicht so richtig. Manchmal guckt sie durch, aber es sind einfach viele dicke Wolken unterwegs und zwischendrin eben auch immer wieder Regenwolken. Kann am Nachmittag dann auch mal kräftige Schauer geben, dazu eine Menge Wind. Also durchwachsen heute am Dienstagnachmittag. Heute Nacht ist es dann größtenteils trocken. Es wird übrigens heute Abend schon wieder besser. Aber es ist heute Nacht größtenteils trocken, 10 bis 12 Grad. Morgen ganz ähnlich wie heute, sonnige Momente, aber eben auch viele Wolken und teilweise Schauer bis 21 Grad.
0: Ruhige Lage im Verkehrszentrum Roter Baum bei den Blitzern und Staus.
1: Ja, da ist so gut wie nichts zu vermelden, außer die Meldung zur Stalzhofer Straße in Richtung Süden. Die ist zwischen Habichtstraße und Wachtelstraße wegen Bauarbeiten bis morgen circa 16 Uhr gesperrt. Ansonsten ist es ein ruhiger Nachmittag. Sie kommen bestens durch.
0: Sag's nochmal, wie man dich erreicht.
1: Selbstverständlich sehr gerne anrufen im Verkehrszentrum Roter Baum, kostenfrei unter der 08000 90 93 93.
0: Und das hier schon im Hintergrund, Marian Gold mit seiner Truppe Alphaville bei uns. Sounds like a Melody in der 90,3. Wir spielen die größten Hits aller Zeiten. Machen wir jetzt auch sofort. Ich bin Michael Wittig, Mahlzeit Hamburg. Schön, dass Sie mit dabei sind.

0: Kills Video Kills Radio Star. Wir haben es 14.39 Uhr.
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0: Immer verortet bei uns am Morgen in Guten Morgen Hamburg. In dieser Woche bei Nicole Steins und Philipp von Kageneck. Und da geht es um den Durchblick, ne, Nicole?
2: Rauchen erleichtert den Durchblick. Philipp, ich weiß, es ist eine gewagte These.
3: Ja, aber irgendwie auch richtig. Aber vielleicht fängst du einfach mal ganz von vorne an.
2: Stimmt, das bietet sich an. Also, ein Optiker aus Bayern sammelt Zigarettenstummel, dann bringt er die zu einer Firma, die die Stummel auseinander nimmt und sauber macht und das Ganze bis nur noch Zellulose übrig ist. Und dann stellt eine andere Firma daraus Brillengestelle her.
3: So, jetzt ist die Frage, was muss man da so verquarzen für so ein neues Gestell?
2: Ja, so 600 Kippen braucht man schon.
3: Guck, früher hättest du einfach eine Kneipe ausgekehrt dafür. Ja. Damit hätte man einen ganzen Optiker ausstatten können.
2: Ja, aber es gibt schon noch genug. Also die WHO schätzt, dass weltweit jährlich mehr als 4 Billionen Zigaretten einfach so weggeschnipst werden. Das ist eine 4 mit 12 Nullen. 4 Billionen Zigaretten. Und er macht daraus Zigarettenrecycling. Eine gute Sache. Ein Bayer macht aus alten Kippen neue Brillengestelle.
0: Sachen gibt's. Nächste gute Nachricht. Morgen früh wieder bei uns.
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0: Wahnsinn! NDR 90,3 ist hier. Stand jetzt sind mehr als 43.000 Tickets weg. Ein neuer Rekord, was DFB-Pokalspiele mit Fünftliga-Beteiligung betrifft. Die bisherige Bestmarke lag bei 41.500 Fans. Das war am 10. August 2019 im Weserstadion, als Atlas Delmenhorst 1:6 gegen Werder Bremen verlor. Heute sind wir aber im Volksparkstadion. Fünfte Liga, Tabellenplatz 13. Das ist die Ausgangslage des HEBC. Das ist der Hamburg-Eimsbütteler Ballspielclub. Und heute geht's gegen den BVB. Der Trainer Philipp Obloch ist ganz geflasht wegen dieses Zuschauerrekords.
1: Ja, verrückt, ne? Verrückt. Habe ich nicht kommen sehen. Aber ist Belohnung für, ja, ich glaube, für den ganzen Aufwand, den dieser Verein und alle Mitglieder und irgendwie der ganze Stadtteil betrieben hat. Also großartig. Da steht Eimsbüttel so ein bisschen Kopf. Alle sind auch, glaube ich, ein bisschen stolz. Ja, insofern macht es schon auch viel Spaß, den ganzen Stadtteil zu vertreten.
0: Jorma Eggers ist fester Bestandteil im Kader des Oberligisten und er ist im bürgerlichen Leben Lehrer an der Stadtteilschule in Altona. Und einer seiner Schüler, der sieht da schon das Spiel heute.
2: Also davor werden natürlich noch 2 Tore von HEBC schon gefallen sein.
3: Natürlich.
2: Aber das wird in der 63. Minute sein. Die Ecke wird kommen von der rechten Seite aus. Herr Eggers wird mit einem weiten Anlauf kommen und dann wird er fliegen. Wow.
0: Also ich sag mal, der Junge kriegt erstmal keine Hausaufgaben mehr auf bis Weihnachten. Ne? Heute Abend also HEBC gegen Borussia Dortmund live hier bei uns auch ab 20 Uhr. Und hier geht's gleich weiter mit Stefan Heller aus Langenhorn von unserem Pop-Up-Studio. Ich bin Michael Wittig. Tschüss.

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2: So, da bin ich. Gleich live aus Langenhorn, aus unserem Pop-Up-Studio. Und ich bin ja nicht allein hier. Annette Louisanne ist auch da. Moin schon mal.
3: Moin, moin.
2: Wir freuen uns gleich, dich zu hören bei NDR 90,3. Aber jetzt gibt's erstmal alles, was aktuell ist. Und das hat Nico Stubbe.
4: Guten Tag, es ist 15 Uhr.
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4: Polizei bestätigt Detonation an einem Umspannwerk in Brandenburg. Beamte protestieren gegen Mehrarbeit vor dem Rathaus. Schiffsbauer aus der ganzen Welt treffen sich in den Messehallen. Das Wetter heute wieder wechselhaft bis 21 Grad. In Brandenburg hat es einen mutmaßlichen Anschlagsversuch auf ein Stromumspannwerk gegeben. Medienberichten zufolge sollen Einsatzkräfte mehrere Sprengstoffvorrichtungen gefunden haben. Außerdem ist die Rede von einem Raketenbeschuss. Wiebke Drescher.
5: Nach Angaben der Zeitung Märkische Allgemeine wurde die Anlage mehrmals beschossen. Zu einem größeren Stromausfall kam es aber nicht. Die Polizei spricht bislang von einer Detonation. Gefundene Spreng- und Brandvorrichtungen seien entschärft worden. Der Zeitung liegen Bilder vor, die zeigen, dass die Geschosse wie selbstgebaut aussehen würden. Weitere Details auch zu den mutmaßlichen Tätern sind noch nicht bekannt. Das Umspannwerk befindet sich in der Nähe eines Kohlekraftwerks im Süden Brandenburgs. Ein Anschlag hätte wohl einen großen Stromausfall zum Ziel haben können.
4: Mehr Informationen liegen uns dazu noch nicht vor. Die Bundesregierung hatte zuvor angekündigt, sich heute zu dem Sprengstofffund am Flughafen Leipzig-Halle Anfang August zu äußern. In Fachkreisen wird vermutet, dass Russland dafür verantwortlich ist. Die Regierung hat sich bisher nicht dazu geäußert. In Billstedt baut die Saga derzeit mehr als 100 Reihenhäuser. Die 110 Quadratmeter großen Häuser werden der Schlusspunkt der neuen Siedlung Haferblöcken an der Autobahn 24. In der Siedlung im ehemaligen Landschaftsschutzgebiet sollen insgesamt 5000 Menschen wohnen, wenn alles fertig ist. Familien können sich ab dem nächsten Jahr für ein Reihenhaus bewerben. Beamtinnen und Beamte haben heute am Hamburger Rathaus gegen die geplante 41-Stunden-Woche protestiert. Aufgerufen hatte der Deutsche Gewerkschaftsbund. Er fordert eine öffentliche Anhörung, bevor die Bürgerschaft entscheidet. Benedikt Barthe.
6: Lehrerinnen, Feuerwehrleute und Polizisten haben heute Flagge gezeigt. Ein Signal an den Ausschuss für den öffentlichen Dienst, der am Nachmittag tagt. Die wöchentliche Arbeitszeit der städtischen Beamten auf 41 Stunden zu erhöhen, das sei eine Sparmaßnahme auf dem Rücken der Beschäftigten, heißt es von DGB und Beamtenbund. Finanzsenator Andreas Dressel erhofft sich von der Erhöhung der wöchentlichen Arbeitszeit Einsparungen von 200 Millionen Euro. Sein Haushaltsentwurf sieht außerdem vor, dass die städtischen Beamten einen Tag mehr im Jahr arbeiten sollen. Dressel verweist darauf, dass bereits 4 andere Bundesländer eine 41-Stunden-Woche haben, darunter Schleswig-Holstein. Die Gewerkschafter rechnen dagegen vor, über 50 Stunden Mehrarbeit pro Jahr belaste die Beschäftigten, die ohnehin am Limit seien, noch mehr. Und verbessere auch nicht die Servicequalität für die Bürger.
4: In Hamburg sind Anfang August Mitglieder der rechtsextremen Terrorgruppe Letzte Verteidigungswelle zu Haftstrafen verurteilt worden. Die Gruppe verübte und plante Brand- und Sprengstoffanschläge auf Asylbewerberheime und linke Einrichtungen. Jetzt hat die Bundesanwaltschaft zusätzlich 2 mutmaßliche Unterstützer angeklagt. Einer der beiden Jugendlichen aus Thüringen soll bei einem versuchten Brandanschlag auf eine Flüchtlingsunterkunft abgesichert, der andere gefilmt haben. Der zuständige Staatsschutzsenat des Hanseatischen Oberlandesgerichts in Hamburg muss nun klären, ob es zum Prozess kommt. In den Hamburger Messehallen hat die weltgrößte Schiffbaumesse, die SMM, begonnen. Weithin sichtbar durch einen großen Schiffspropeller unter dem Fernsehturm. Erwartet werden rund 50.000 Fachbesucher aus aller Welt, die sich über Neuerungen und zukünftige Trends informieren wollen. Dietrich Lehmann.
7: Der Schiffbau boomt. Gleichzeitig gab und gibt es seit 6 Jahren so viele Krisen weltweit wie nie zuvor, sagt Arsenio Dominguez, Chef der Weltschifffahrtsorganisation IMO. Angefangen von Corona, über Kriege in der Ukraine und Nahost bis zu dem Wiederaufflammen der Piraterie vor Somalia. Je mehr diese Konflikte die Schifffahrt betreffen, sagt der IMO-Generalsekretär, desto schwieriger wird es, wichtige Waren zu befördern. Und das spüren am Ende alle Menschen auf der Welt. Marineschiffbau und Sicherheitstechnik sind in diesem Jahr besonders stark auf der Messe SMM vertreten. Aber auch klimafreundliche Antriebe, wobei sich da noch kein eindeutiger Trend abzeichnet, so Gabi Bornheim, Präsidentin des Deutschen Reederverbands.
3: Ich muss jetzt quasi in die Glaskugel schauen, welcher Treibstoff wird mir denn angeboten, wenn mein Schiff abgeliefert ist.
7: Im Rahmen der Schiffbaumesse finden mehrere internationale Kongresse statt, unter anderem zur Sicherheit von Häfen.
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2: Das Wetter für uns in Hamburg hat Andreas Wurm.
8: Sonne immer mal, aber im Grunde ganz viele Wolken, auch mal Regenschauer mit dabei heute Nachmittag. Die können dann auch mal kräftiger ausfallen. Und wenn die Schauer dann da sind, ist auch eine Menge Wind mit dabei. Aber die Temperaturen liegen heute bei bis zu 21 Grad. 18 haben wir bei Ihnen in Großborstel gerade erreicht. Heute nachts dann größtenteils trocken, Temperaturen 10 bis 12 Grad. Morgen ganz ähnliches Wetter. Erstmal sonniger, später dann mehr Wolken zum Nachmittag, dann auch zum Teil starker Regen. Temperaturen bis 21 Grad.
2: In der 90,3 Blitzer und Staus aus unserem Verkehrszentrum Roter Baum.
8: Da ist es ein sehr ruhiger Nachmittag. Wir haben im Grunde nur eine Störungsmeldung und die betrifft die Steilshofer Straße in Richtung Süden. Die ist zwischen Habichtstraße und Wachtelstraße wegen Bauarbeiten noch bis ca. 16 Uhr gesperrt. Ansonsten keine Störungsmeldungen. Eine gute Fahrt.
2: Mit Schimanella live aus dem Pop-Up-Studio in Langenhorn und mit unserem Live-Gast. Moin, Annette Louisanne.
9: Hallo, guten Morgen.
2: Wann warst du das letzte Mal in Langenhorn?
9: Tatsächlich bei der Geburt meiner Tochter. Das war vor 9 Jahren.
2: Und jetzt ist sie heute wahrscheinlich zur Schule gegangen und ist schon auf dem Weg nach Hause, oder?
9: Ist jetzt gerade beim Klavierunterricht.
2: Ach, guck mal.
9: Ja, aber ich musste wirklich dran denken. Das ist schon ganz schön emotional. Hier war ich das letzte Mal tatsächlich im Heidberg.
2: Genau. Ja, das kennen eigentlich alle sowieso, alle Langhornerinnen und Langhorner kennen das Heidberg. Und wenn was ist, also was auch was Schlimmeres sein sollte, dann geht man da auch hin. Und
9: meine Hebamme hat mir das empfohlen, auf jeden Fall.
2: Guck mal, wir freuen uns, dass du da bist. Du hast ein neues Album raus, darüber schnacken wir gleich. Und alle NDR 90,3 Hörerinnen und Hörer kennen dich natürlich von diesem einen Lied. Da können wir doch nochmal spielen, ne?
9: Ja, absolut. Du, es ist ein zeitloses Lied und ich freue mich schon darauf, dass, wenn ich 80 bin, dieses Lied immer noch auf der Bühne live singen darf.
2: Das Spiel, und bis du 80 bist, sind es ja mindestens noch, sagen wir mal, 75 Jahre ungefähr. 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

0: Live aus Langhorn, das NDR 90,3 Pop-Up-Studio. Annette Louisanne hat uns besucht, besucht uns ja auch immer noch. Das war einer ihrer größten Hits. Das Spiel, und über den freuen wir uns eigentlich immer noch, wenn wir den hören, Annette. Aber du hast jetzt was Neues raus, dein neues Album kommt, dein 11. Sehnsucht heißt es. Und es ist so eine Zeitreise. Na, gucken wir mal. Was gibt's alles auf dem Album zu hören?
1: Ich glaube, ich habe das Gefühl, das ist ein total gegenwärtiges Album. Es ist, die Lieder, das sind alles Themen, die mich gerade einfach bewegt haben und emotionalisieren. Es geht um Altersarmut bei Frauen, um die Menopause und um die multiplen Krisen. Das heißt, ein Song Weltuntergang, wo ich auch mit Humor versuche, mit bestimmten schwierigen Themen umzugehen. Es geht um ja meinen Blick auf den Tod. Also es sind schon schwere Themen dabei, aber ich finde, es ist ein ganz helles und lustiges Album geworden. Also ich brenne natürlich gerade sehr. Und ich habe auch schon das große Glück, dass ich in diesem Sommer schon einiges live spielen konnte. Und da beweist sich das ja auch immer. Und ich habe das Gefühl, die Lieder passen so gut in mein Repertoire und so. Also
0: du bist ja auch live schon unterwegs, und wir haben gerade schon eben, als die Musik lief, drüber geredet. Letzte Woche Dolly Parton ist gestorben, und da hast du gleich Jolene, also einen Song von Dolly Parton, mit aufgenommen in dein Repertoire.
1: Ja, irgendwie berührt sie mich als Künstlerin schon immer eigentlich. Auch ihre Stimme, da gibt es so ein bisschen Verwandtschaften. Also ich liebe das Repertoire von Dolly Parton, und ich finde, sie hat so eine berührende Geschichte.

0: Aus. Jetzt wird draußen gehupt. Vielen Dank. Schöne Grüße ins Auto. Von deinem neuen Album Sehnsucht geschnackt und über diesen Song Weltuntergang gesprochen. Hören wir ihn nochmal.
1: Ja, gerne.
0: Bei NDR 90,3. Wir sind Hamburg. Was?

0: Also so schön klingt der Weltuntergang, wenn Annette Louisanne über ihn singt bei NDR 90,3. Wir sind live in unserem Pop-Up-Studio. Annette besucht uns, worüber wir uns sehr freuen. Sind wir denn also richtig für den Weltuntergang heute angezogen?
1: Also ich denke, du in Schwarz und so, passt doch.
0: Ja, du ja auch, so,
1: ich auch. Dunkelblau.
0: Also, aber wir hoffen natürlich nicht.
1: Ich bin für Paillette.
0: Ja, guck mal. Ja, aber ich bin dafür, dass wir den Weltuntergang noch ungefähr 5000 Jahre verschieben.
1: Ich bin sowieso immer hoffnungsvoll. Wir können noch eine ganze Menge tun.
0: Du bist auch sehr engagiert. Also du machst nicht nur engagierte Musik, sondern Klimaschutz ist für dich ein Thema.
1: Ja.
0: Großes Thema. Deswegen auch Weltuntergang. Ja, wie steht's denn?
1: Also, ich habe eine kleine Tochter. Ich möchte ihr keine kaputte Welt hinterlassen. Alles, was in meiner Macht steht an Aufklärung, an Engagement, an Herzblut, versuche ich in meine Musik zu packen und auch im Dialog mit den Menschen irgendwie, vielleicht, dass wir ein bisschen näher zusammenrücken.
0: Du bist Musikerin und man hört auch auf dich und deine Stimme. Nun sind am Sonntag die Wahlen in Sachsen-Anhalt, da bist du auch, also wenn es um Politik geht, da sagst du nicht nur, will ich nichts mit zu tun haben, sondern da hast du auch schon eine ganz klare Meinung.
1: Natürlich, ich habe eine Haltung und eine Meinung, so wie jeder Mensch auch. Und ich glaube, dass in den letzten Jahren ganz viele Menschen wieder politischer geworden sind. Ja, weil Demokratie bedroht ist, weil wir in Zeiten von multiplen Krisen leben. Und das geht, glaube ich, ganz, ganz vielen Menschen so, nicht nur mir. Und natürlich, aber ich singe in allererster Weise Geschichten und ich versuche auch die Politik oder ja, meine Haltung darin zu äußern.
0: Und deine schönen Geschichten, die hört man auf dem neuen Album Sehnsucht.

0: gibt es noch nicht, sondern erst ab 11. September, dann einen Tag später, bist du in der Elbphilharmonie zu sehen und dann auch nochmal, ich muss jetzt gleich schon wieder gucken, 4., 5., 6.
1: 7. Im St. Pauli-Theater in Hamburg.
0: Genau, ja, hier bei uns in Hamburg. Danke für den Besuch bei NDR 90,3. Nun haben wir heute so einen mittelguten Tag, sag ich mal so. Wir haben ja auch heute meteorologischen Herbstanfang. Bist du eher so ein Sommertyp oder ein Herbsttyp?
1: Also es ändert sich so viel gerade. Ich kann auch dem Herbst mittlerweile sehr viel mehr abgewinnen.
0: Also deswegen, so ein Schauer heute ist doch
1: pipi. Und mir ist heute heißer als früher. Also.
0: Aber das könnte vielleicht an der...
1: Ich weiß schon.
0: Die Damen wissen, worüber wir reden. Ja. Ich weiß es ehrlich gesagt auch. Ja. So, aber das könnte auch an unserem gläsernen Studio liegen, weil hier, wenn die Sonne reinscheint, ist es sehr heiß.
1: Ich finde, ihr habt es total gemütlich hier. Ja.
0: Vielen Dank, dass du da warst. Vielen Dank und alles Gute fürs Album Sehnsucht ab 11. September. Annette Louisanne und in Hamburg sagt man
1: tschüss.

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0: von NDR 90,3 live aus Langenhorn, aus unserem Pop-Up-Studio und bei uns sozusagen zu Hause in unserem Studio in Lock steht Andreas Wurm und der hat das Wetter für uns in Hamburg.
1: Die Sonne lässt sich heute Nachmittag nicht so richtig häufig sehen. Manchmal guckt sie durch eine ziemlich dicke Wolkendecke, aber häufig ist er so dick, dass dann auch noch Schauer mit dabei sind. Heute Nachmittag dann auch mal stärker und wenn die Schauer kommen, dann ist auch viel Wind dabei. 21 Grad Moment bei Ihnen in Harburg. Das ist auch der Spitzenwert heute. Heute Nacht dann größtenteils trocken, 10 bis 12 Grad, morgen ganz ähnlich. Wenige Sonne, viele Wolken, am Nachmittag mit stärkerem Regen und bis 21 Grad.
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1: Das ist ein ruhiger Nachmittag momentan bei uns in Hamburg. Es gibt eine Meldung, betrifft die A25 Hamburg Richtung Geesthaar zwischen dem Dreieck Hamburg Südost und Neu-Allermöhe West. Momentan 4 Kilometer stockend, Zeitverlust von ungefähr 10 Minuten in der Stadt. Die Steilshofer Straße ist in Richtung Süden zwischen Habichtstraße und Wachtelstraße wegen Bauarbeiten bis morgen 16 Uhr gesperrt. Gucken wir kurz noch auf einen aktuellen Blitzer. Geblitzt wird unter anderem in der Lübecker Straße in Hohenfelde. Wenn Sie noch was haben, Staus und Blitzer sehr gerne durchgeben unter 08000 90 3 90 3.
0: Stefan Heller und zwischendurch denke ich hier bei uns am U-Bahnhof Langhorn direkt an der Bushaltestelle in unserem gläsernen Studio. Ich sitze am Tower am Hamburger Flughafen, weil zum Teil donnern die Flugzeuge hier so tief runter und da machen wir mal was, was es sonst immer nur in Wedel gibt, die Schiffsbegrüßungsanlage. Aus der machen wir hier in Langhorn gleich die Flugbegrüßungsanlage. 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

0: Natürlich voll ausgespielt, die größten Hits aller Zeiten. You're so beautiful. Joe Cocker, live ausgespielt, hier aus Langhorn, aus unserem Pop-Up-Studio. Wir haben da so ein gläsernes Studio aufgebaut. Kommen Sie gerne vorbei. Tankstelle der Landstraße an der Bushaltestelle U-Bahn Langhorn-Markt, also zwischen Bushaltestelle und U-Bahn-Haltestelle. Da sind wir und oben drüber die Flugzeuge. Also wir sind quasi in der Einflugschneise des Hamburger Flughafens, die Flieger zum Teil so tief, dass man schon fast die Haarfarbe des Piloten erkennen kann. Und dann haben wir uns gedacht, wenn die Flieger schon zum Greifen nahe sind, dann machen wir heute statt in Wedel der Schiffsbegrüßung, Schulauer Fährhaus, mal das hier.
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0: Genau, und aktuell über Langhorn aus Tirana, Albanien kommend mit der Flugnummer W45107, die Wizz Air, auf dem Weg zum Hamburg Flughafen. Wir begrüßen die Passagiere und die Besatzung in unserem schönen Hamburg auf dem Helmut-Schmidt-Flughafen mit der Nationalhymne Albaniens. Wünschen allseits eine gute Landung in Terminal 1. Und da kommt sie! Die Wizz Air W45107 in der 90,3. 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

0: NDR 90,3. Wer ist denn jetzt mit dabei?
1: Das ist der Günther, Günther Wiggering.
0: Günther, jetzt haben Sie sie gerade verpasst. Sie waren wegen Annette Louisanne da, denn was verbindet Sie beiden?
1: Ich war der ehemalige Deutschlehrer von Annette und da hieß sie Annette Pesch an der Fachoberschule Lübecker Straße Hamburg. Mann. Und ich habe sie durchs Abi gebracht mit einer 1 in Deutsch.
0: Ja, guck mal.
1: Ja.
0: Solche Lehrer wie Sie hätte ich auch gerne gehabt. Nein, mein Deutschlehrer war auch so gut damals.
1: Ja, die war einmalig. Also das war
0: sie schon genauso früher, wie sie jetzt ist? Also sie ist so sympathisch.
1: Ja, ich kenne sie ja gut. Ich habe sie 2 Jahre gehabt. Und die hat also ein sprachliches Potenzial damals gehabt. Das habe ich als Lehrer nie wieder erlebt. Und die konnte schreiben, also wenn Hausaufgaben, ich habe hier eine Hausaufgabe dabei, die wollte ich ihr eigentlich zurückgeben.
0: Ach, guck mal,
1: das wäre
0: eine 1 gewesen.
1: Das wäre eine 1 gewesen und das war immer druckreif. Und das habe ich nie wieder erlebt. Das war total toll.
0: Deswegen auch ihre tollen Texte in ihren Liedern.
1: Auf jeden Fall, die hat sich vielleicht von mir inspiriert.
0: Das könnte gut sein.
1: Hick gemacht.
0: Aber hätte man das so gedacht, dass sie mal so eine Karriere hinlegt als Musikerin?
1: Nee, das hätte ich nicht gedacht. Ich wusste, dass sie Musik macht oder dass sie ein Faible dafür hatte. Aber sie war unheimlich textstark. Und
0: sie wäre auch eine gute Deutschlehrerin geworden.
1: Eine Nachfolgerin.
0: Also, vielen Dank, dass Sie da waren, dass Sie die Geschichte mit uns geteilt haben, hier bei NDR 90,3.

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von NDR 90,3 live aus unserem Pop-Up-Studio in Langhorn bis zu den 16 Uhr Nachrichten. Meatloaf's I'll Do Anything for Love. 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
2: Hubert K. gleich zum Mitsingen. Sternenhimmel hier aus Langhorn, aus unserem Pop-Up-Studio. Vorher hören wir alles, was aktuell ist, von Nico Stubbe.
3: Guten Tag, es ist 15 Uhr.
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3: Es ist natürlich 16 Uhr. Behörden bestätigen Detonationen in Brandenburg. Beamte protestieren gegen Mehrarbeit vor dem Rathaus. Schiffsbauer aus der ganzen Welt treffen sich in den Messehallen. Das Wetter heute wieder wechselhaft bis 21 Grad. Auf das Kohlekraftwerk Jenschwalde in Brandenburg hat es offenbar einen Anschlagsversuch gegeben. Die Polizei bestätigte eine Detonation an einem nahegelegenen Umspannwerk. Aus Berlin Steve Neuwirth.
4: An einem Umspannwerk in der Nähe des Kraftwerks Jenschwalde wurden mehrere Spreng- und Brandvorrichtungen an einer Leitung gefunden. Eine Polizeisprecherin sagte, es habe mindestens eine Detonation gegeben. Laut Polizei wurde gegen 8 Uhr morgens eine mögliche Sachbeschädigung festgestellt. Spuren würden gesichert und Entschärfer sein vor Ort. Es gebe jedoch keine Auswirkungen auf die Bevölkerung. Das Landeskriminalamt Brandenburg habe die Ermittlungen übernommen. Die Polizei nehme den Vorfall sehr ernst. Der Netzbetreiber 50 Hertz bestätigte eine vermeintliche Sachbeschädigung. Es habe eine kurzzeitige Leitungsunterbrechung gegeben. Mittlerweile seien aber alle Leitungen wieder in Betrieb und die Stromversorgung nicht beeinträchtigt.
3: Nach dem Sprengstofffund am Flughafen Leipzig-Halle Anfang August ist die Bundesregierung offenbar überzeugt, dass Russland dafür verantwortlich ist. So berichten es mehrere Medien übereinstimmend und berufen sich dabei auf Informationen aus Sicherheitskreisen. Die Spur der Ermittlungen führt nach Moskau, heißt es. Im Laufe des Tages wollen sich Bundesinnenminister Alexander Dobrindt und Außenminister Johann Wadephul vor der Presse äußern. Die fetten Jahre sind vorbei, zumindest gilt das für Hamburgs Haushalt. Doch wie eng es inzwischen wird, das zeigt nun der Geschäftsbericht für das Jahr 2025. Den hat Finanzsenator Andreas Dressel heute vorgestellt. Hanna Freitag.
5: Im Kernhaushalt, also den Behörden und der Verwaltung, steht unterm Strich noch ein Plus von 47 Millionen Euro. Im Jahr davor war es jedoch noch mehr als eine Milliarde. Rechnet man die städtischen Unternehmen dazu, wie Hochbahn, Saga oder die Energiewerke, dann steht Hamburg im Minus. Bei einem Verlust von 142 Millionen Euro. Die Stadt hat 2025 zwar insgesamt mehr Steuern eingenommen als im Vorjahr, diese Mehreinnahmen können jedoch nicht Schritt halten mit den Ausgaben, so Finanzsenator Andreas Dressel. Vor allem höhere Sozialleistungen und gestiegene Löhne für die städtischen Beschäftigten belasten den Haushalt. Dazu kommt, die Unternehmen der Stadt zahlen mehr Zinsen als früher. Die Zeit der Niedrigzinsen ist vorbei. Obwohl der finanzielle Spielraum enger wird, investiert die Stadt in die Infrastruktur über 2 Milliarden Euro im vergangenen Jahr, vor allem in die neuen U-Bahnlinien U4 und U5, aber auch in die Stromnetze und den städtischen Wohnungsbau.
3: In Billstedt baut die Saga derzeit mehr als 100 neue Reihenhäuser. Die 110 Quadratmeter großen Gebäude werden der Schlusspunkt der neuen Siedlung Haferblöcken an der Autobahn 24. Dort im ehemaligen Landschaftsschutzgebiet sollen insgesamt einmal 5000 Menschen wohnen. Familien können sich ab nächstem Jahr auf ein solches Reihenhaus bewerben. Die Deutsche Umwelthilfe kritisiert den Hamburger Senat erneut für seinen Fuhrpark. Im jährlichen Dienstwagencheck der Landesregierungen liegt Hamburg zwar auf Platz 4, trotzdem monieren die Umweltschützer, der CO2-Ausstoß der Flotte sei zu hoch. Benedikt Barthe.
6: Die Umweltschützer haben jeden Minister bzw. Senator gefragt, welchen Dienstwagen er oder sie fährt. Für die Automodelle haben sie dann den durchschnittlichen CO2-Ausstoß ermittelt. Hatte ein Politiker mehrere Dienstwagen, wurde das Auto mit dem höchsten CO2-Ausstoß bewertet. In Hamburg gibt die Umwelthilfe 5 Senatorinnen und Senatoren eine grüne Karte. Sie sind voll elektrisch unterwegs. Der grüne Verkehrssenator Agnes Tjax verzichtet nach eigenen Angaben auf einen Dienstwagen. Das heben die Umweltschützer positiv hervor. Die 6 anderen Senatoren und auch Bürgermeister Peter Tschentscher bekommen eine rote Karte, weil ihre Hybridkarossen mehr als 112 Gramm CO2 pro Kilometer ausstoßen. Dazu zählt übrigens auch Umweltsenatorin Katharina Fegebank von den Grünen, die damit im Umweltministervergleich einen der hinteren Plätze belegt. Zum Vergleich, laut Kraftfahrtbundesamt stieß ein neu zugelassenes Auto zuletzt durchschnittlich 106 Gramm CO2 pro Kilometer aus.
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2: Das Das Wetter für uns in Hamburg hat Andreas Wurm.
7: Es sind eine Menge Wolken unterwegs. Die Sonne schafft es da nur ganz selten durch. Regenwolken sind auch mit dabei. Die verziehen sich aber so langsam, aber sicher. Gegen späten Nachmittag, frühen Abend wird es dann deutlich besser bei uns in der Stadt. 17 Grad aktuell bei Ihnen in Poppenbüttel, 21 heute in der Spitze. Heute Nacht ist es dann größtenteils trocken, 10 bis 12 Grad. Morgen ganz ähnlich wie heute, vielleicht noch ein bisschen weniger Sonne. Später zum Nachmittag hin dann Wolken und dann kann es auch zum Teil wieder ziemlich heftig regnen. Insgesamt Werte bis 21 Grad.
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7: Die A1 Lübeck Richtung Fehmarn ist zwischen Parnsdorf und Scharbeutz nach einem Unfall gesperrt. A25 Hamburg Richtung Geesthaardt zwischen dem Dreieck Südosten und Neu-Alamö West 4 Kilometer Stocken, Zeitverlust knapp 15 Minuten. Dann in Hamburg-St. Georg ist aufgrund der Demonstration in der Innenstadt bis ca. 20 Uhr mit Verkehrsbehinderungen zu rechnen. Wir gucken auf die B5, die Bergedorfer Straße stadtauswärts zwischen Rheinbecker Redder und Billwerder Straße stockender Verkehr, denn die B5, die Bergedorfer Straße, ist stadtauswärts in Höhe Billwerder Straße nach einem Unfall gesperrt. Kurzer Blick auf die A25 Hamburg Richtung Geesthaardt zwischen dem Dreieck Hamburg Südost und Neu-Alamö West aktuell 4 Kilometer stockend und 10 Minuten Zeitverlust. Und eine Meldung haben wir noch zur Steilshofer Straße in Richtung Süden. Die ist zwischen Habichtstraße und Wachtelstraße wegen Bauarbeiten noch die nächsten Minuten gesperrt, sollte sich aber gleich auflösen. Gucken wir kurz noch auf einen aktuellen Blitzer. Geblitzt wird unter anderem in der Bundesstraße kurz vor der Schlankreihe. Und wenn Sie noch was gesehen haben, Staus oder Blitzer, gerne melden im Verkehrszentrum Roter Baum unter der 08000 90 3 90
2: 3. Mit Stefan Heller und mit guter Laune sind wir am Start hier aus Langhorn aus unserem Pop-Up-Studio. Und das zum Lautaufdrehen und mitsingen Sternhimmel Hubert K. Und dann schnacken wir gleich über den HEBC. Heute großes Spiel gegen Dortmund im Volkswagenstadion.
8: Mit

0: ist doch auf jeden Fall heute Abend ein Sieg drin im Volksparkstadion für den HEBC, der Hamburg-Eimsbüttler Ballspielclub aus der Oberliga spielt im DFB-Pokal gegen Borussia Dortmund. Im Volksparkstadion über 43.000 Tickets schon verkauft, das ist ja schon mal Rekord. Und in Eimsbüttel die Euphorie riesig bei den Fans, bei den Spielern, bei allen im Verein.
1: Auf jeden Fall. Also bei uns kribbelt es tatsächlich schon seit Wochen.
2: Überall hängen Plakate und überall ist es lila. Man sieht, dass das alle ansteckt, die Euphorie.
3: Das denkt man ja gar nicht, dass so ein kleiner Verein so viel Power entwickeln kann.
4: Also eine absolute Aufregung.
5: Ich glaube, das wird richtig toll. Ja, wir werden richtig anfeuern und alles geben.
3: Und hoffen, dass es nicht so hoch wird. Wer weiß. Oder ein Wunder. Man weiß es nicht.
6: 4-1 Dortmund.
7: 1-0 HEBC. Weil wir eine gute Abwehr haben.
0: Da muss er selber ein bisschen schmunzeln. Und wieso alles lila? Ja, weil die Vereinsfarben vom HEBC halt lila sind. Lasse aus der E-Jugend, den haben wir gerade gehört. Und je jünger die Fans, also desto gewagter die Tipps. Die Großen, auch die Spieler, sind da ein bisschen bescheidener. Semir Demirovic zum Beispiel.
8: Ein Tor für uns als Team wäre unglaublich. Und dann, wenn du so wenig Tore wie möglich kassierst, vielleicht mal einfach 3-4 Mal das Stadion zu bekommen und einfach so diese Stimmung zu erleben, dass das einfach laut wird. Dass du dich einfach reinkämpfst, ein paar Zweikämpfe abfeiern kannst. Das wäre schon cool, ja.
0: Ich bin irgendwie sogar so richtig mit aufgeregt mit den Jungs. Es wird ein cooles Erlebnis, vor so vielen Fans gegen die Dortmunder Stars zu spielen. Wann hat man das mal wahrscheinlich als Amateurfußballer tatsächlich? Nur einmal im Leben. Im Stadion gibt es garantiert noch eine Mannschaftsparty hinterher. Egal, wie es ausgeht, hat der Präsident versprochen. Konstantin Zimmermann.
9: Wir werden auf jeden Fall feiern. Ergebnis egal. Wir feiern ja eigentlich schon seit dem Pokalfinale durch. Haben da nochmal Schippe draufgelegt, als wir das losgekriegt haben mit Borussia Dortmund. Und ja, das wird ein wunderschöner Abend und danach geht auf jeden Fall die Post ab bis in die frühen Morgenstunden. Das werden wir richtig genießen.
0: 20:45 geht's los, das größte Spiel der Vereinsgeschichte, der HEBC gegen Borussia Dortmund im DFB-Pokal. Und wer noch nichts vorhat, es gibt noch Tickets. Und bei NDR 90,3 berichten wir nachher natürlich auch live. Und mehr vom Sport aus Hamburg. Gleich um 16:30 Uhr, wie immer wochentags, der Sportplatz Hamburg, NDR 90,3. 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

0: NDR 90,3, wer ist denn jetzt mit dabei?
1: Russland.
0: Ja, moin. Herzlich willkommen bei uns in unserem Pop-Up-Studio in Langhorn. Wie alt bist du denn?
1: 9.
0: Eigentlich war heute Schule, aber was ist passiert?
1: Weil heute Uhr ist nicht funktioniert.
0: Dein Wecker hat nicht funktioniert, ne?
1: Ja.
0: Kann ja mal passieren. Morgen geht's wieder los. Du gehst in die 3. Klasse. In welche Schule?
1: Grundstieg.
0: Das ist ja hier um die Ecke. Und du besuchst uns hier bei NDR 90,3 und dem Hamburg-Journal, denn du willst ein Praktikum machen.
1: Ja.
0: Mit 9 ist es noch ein bisschen früh. Was haben dir denn die lieben Kollegen gesagt? Wann geht's los mit dem Praktikum irgendwann mal?
1: 12 oder 13.
0: Na guck mal, also hast noch ein paar Jahre Zeit, aber du möchtest gerne mal zum Radio oder zum Fernsehen.
1: Ja.
0: Das, was ich auch mache, ich spreche ja hier in dieses Mikrofon rein. Da drin, ne? Dann gehen wir jetzt mal in das gläserne Studio rein, ne? So, moin. Das ist Ruslan. Ja, und das ist Lars.
2: Hallo, moin.
3: Und schön, dass du da bist.
0: Das ist Kathi.
4: Moin, schön, dich kennenzulernen.
0: Und die beiden, mit denen arbeite ich hier zusammen und moderiere die Sendung. Und da sitzt sich während der Sendung, willst du dich auch mal hinsetzen, da wo ich immer sitze, auf dem Moderationsplatz?
1: Ja.
0: Einfach Platz nehmen hier. Wie sieht das hier aus?
1: Ich sitze die Computer.
0: Viele Computer, ne? Und viele Blinklichter. Was muss man machen als Moderator?
1: Du kannst sagen, guten Morgen, liebe Jungs, Mädchen oder...
0: Das kann ich machen, ja. Ich würde sagen, guten Nachmittag.
1: Ja.
0: Oder möchtest du das machen für alle Hörer draußen?
1: Ja.
0: Ja, ne? Und dann lächelt er mit einem breiten Grinsen.
1: Hallo, ich bin Ruslan. Ich bin neuer Moderator bei NDR 90,3. Wir sind Hamburg.
0: Du bist angestellt.

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2: Sunshine Reggae, obwohl heute hier in Langhorn und im großen Teil Hamburgs ist eher wenig mit Sonne. Macht aber nichts. Stimmung trotzdem gut in unserem Pop-Up-Studio in Langhorn. Und aus Loch steht jetzt von Jan Möller alles, was im Sport aktuell ist.
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3: Stefan, der Jan ist weiblich und hört auf den Namen Britta.
2: Aber Britta, so egal.
3: Schönen guten Tag auf jeden Fall. Hamburgs Fünftligist HEBC und sein größtes Spiel ever in der Vereinsgeschichte heute Abend. Dazu kommen wir gleich. Jetzt erstmal letzter Tag heute der Transferperiode im Profifußball. Deadline ist heute Abend 20 Uhr und der HSV hat bis jetzt zwei Wechsel perfekt gemacht. So kommt der 24 Jahre alte marokkanische Nationalspieler Zakaria El-Wadi von Genk nach Hamburg. Er soll auf der rechten Seite im HSV-Trikot Dampf machen und er bekommt einen Vertrag bis 2031. Unterschrieben ist nun auch der Vertrag von Fabio Vieira, der vom FC Arsenal zurück nach Hamburg kommt. Beide heute Nachmittag beim Training. Beifall von den Fans. Und dann soll auch noch der norwegische Nationalspieler David Möller-Wolfe vom englischen Zweitligisten Wolverhampton ausgeliehen werden mit Kaufoption. Da ist aber bislang noch nichts unterschrieben. Bisschen Zeit haben sie ja noch. Abgänge gibt es auch. Rayan Philippe wird an Paderborn verliehen. Und auch Sahidi und El Fadli werden wohl gehen, so wie es jetzt aussieht. Noch knapp 4 Stunden, dann wird das größte Spiel in der Geschichte des HEBC angepfiffen. Im DFB-Pokal geht's gegen Borussia Dortmund. Rund 45.000 Fans werden im Volksparkstadion erwartet. Der Fünftligist aus Eimsbüttel kommt mit einem Bus der Hochbahn mit weiß-lila Aufklebern ins Stadion. Die Vorfreude bei HEBC-Kapitän Yannick Wrede riesengroß. Und die Stimmung?
4: Total besonders, einfach total wohlwollend. Irgendwie jeder wünscht einem Glück. Jeder wünscht einem viel Spaß. Es ist einfach so präsent, das ist man einfach nicht gewohnt. Das wird auch jetzt wieder weniger werden. Aber ja, total schönes Gefühl, dass der Verein ein bisschen eine Plattform bekommt.
3: Vermutlich werden sie wohl verlieren, aber bitte nicht zu hoch, hofft HEBC-Spieler Semir Demirovic.
5: Ich würde es richtig geil finden, wenn wir ein Tor machen, weil du dann einfach das Stadion kriegst und ein Tor zu machen, dann wäre unglaublich. Die Verteidiger wollen gerne unter zweistellig, das wäre dann nochmal ein Erlebnis. Also wenn du irgendwie es hinkriegst, 9:1 wäre dann gar nicht mal so schlecht.
3: Immerhin, Gegner Borussia Dortmund hat sich vorab schon mal ein bisschen schlau gemacht. Trainer Niko Kovac.
6: Ja, wir haben sie beobachten lassen und haben dort natürlich nicht die Aufnahmen, die wir aus der Bundesliga gewohnt sind. Aber letzten Endes ist es ja auch total unwichtig. Wir wollen das Spiel ja relativ frühzeitig am besten entscheiden.
3: HEBC gegen Borussia Dortmund. Erste Runde DFB-Pokal. Anpfiff um 20.45 Uhr im Volksparkstadion. Und wir berichten hier live bei NDR 90,3 ab 20 Uhr. Und bei den US Open sind heute am späten Nachmittag oder am Abend zwei Hamburger Tennisspielerinnen dran. Ella Seidel und Eva Lüß. Und in der Nacht startet dann auch Alexander Zverev ins Turnier. Er spielt gegen den Italiener Lorenzo Sonego.
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2: Das Wetter für uns in Hamburg hat jetzt Tanja Müller. Nein, Spaß. Andreas Wurm.
7: Ich müsste die Stimme ein bisschen verstellen. Also, die größten Regenfelder sind weg. Jetzt sind es nur noch dicke Wolken. Aber da guckt nur ganz selten die Sonne durch. Gegen Abend dann deutlich trockener. 21 Grad aktuell bei Ihnen in Sinsdorf. Damit haben wir die Höchstwerte heute auch erreicht. Heute Nacht ist es größtenteils trocken, 10 bis 12 Grad. Morgen ganz ähnlich. Etwas Sonne, später Wolken, zum Mittag, Nachmittag, dann auch dickere Regenfelder bis 21 Grad.
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7: Vorsicht bitte auf der A7 Hannover Richtung Flensburg zwischen Waltershof und dem Elbtunnel, eine ungesicherte Unfallstelle. A7 Flensburg Richtung Hamburg zwischen Stellingen und dem Elbtunnel, 3 Kilometer stockend, knapp 10 Minuten Zeitverlust. A25 Hamburg Richtung Geesthaar zwischen dem Dreieck Südost und Neu-Allermöhe West, 4 Kilometer stockend. In der Stadt in St. Georg gibt es Behinderungen wegen der Demonstration, das Ganze bis ca. 20 Uhr. B5, das ist die Bergedorfer Straße stadtauswärts zwischen Rheinbecker Redder und Billwerder Straße stockender Verkehr, denn es gab einen Unfall auf der Bergedorfer Straße stadtauswärts in Höhe Billwerder Straße. Dort Sperrung momentan. Ansonsten Ansonsten keine größeren Störungen. Gucken wir kurz noch auf einen aktuellen Blitzer. Denn geblitzt wird heute unter anderem in der Rathenaustraße in Ohlsdorf. Und wenn Sie was gesehen haben, Staus oder Blitzer, dann sagen Sie doch sehr gerne Bescheid im Verkehrszentrum Roter Baum. Die Telefonnummer ist die 08000 90 3 90
2: 3. Mit Schemann Heller live aus Langenhorn. Und heller als heller das Ja-Nein-2-Spiel spielen wir natürlich auch hier aus Langenhorn, aus unserem Pop-Up-Studio. Ich bin schon ganz gespannt, mit wem und bis dahin die größten Hits aller Zeiten. Wir haben China Easton, Morning Train 9 to 5 und von Laidback Sunshine Reggae hier bei NDR 90,3. 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

0: 16.45 Uhr.
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0: Live aus Langenhorn. Unser Schiedsrichter ist Andreas Worm.
2: Moin.
0: NDR 90,3. Wer ist heute mit dabei?
3: Ich bin Johnny. Moin.
4: Moin, und ich bin der Tjoven, der Kumpel von Johnny.
0: Und die beiden sind hier. Und Johnny, ihr seid was ganz Besonderes, denn ihr seid auch Kollegen von uns. Ihr moderiert im Radio, nämlich wo?
3: Genau, wir sind beim offenen Kanal Tide Radio hier in Hamburg und haben beide da eine eigene Sendung. Ich habe eine Interviewsendung, JP on Air, ein Gespräch mit interessanten Menschen, jeden dritten Samstag im Monat von 13 bis 14 Uhr. Und du, Tjoven, hast auch eine Sendung.
4: Ich habe auch eine Sendung, eine Musiksendung, und zwar heißt die Alles Deutsch. Und wie der Name schon sagt, läuft da ausschließlich deutschsprachige Musik in allen Genres, also von Mark Forster bis Helene Fischer ist da alles dabei. Und die Sendung läuft immer am 3. und 5. Donnerstag eines Monats um 8 Uhr morgens.
0: Und Tjoven, jetzt müssen wir einmal sagen, du bist blind.
4: Jo.
0: Und deswegen hattest du auch eben gerade nicht ganz korrekt, ins Mikrofon gesprochen, aber es haben sich dich trotzdem alle gehört. Vielen Dank, dass ihr da seid. Und wer von euch spielt jetzt mit? Da machen wir Schnick, Schnack, Schnuck. Ihr beiden macht Schnick, Schnack, Schnuck. Schnick, Schnack, Schnuck. So, Schere hat das Blatt Papier geschlagen, also spielt Johnny mit. Ist okay, Tjoven, ne?
4: Ja, das ist okay. Aber
0: gut, so, dann eine Minute lang geht's los. Johnny, wir müssen das Mikrofon noch einmal kurz jetzt richten. Wir sind ja hier in unserem gläsernen Studio. Es ist alles ein bisschen provisorischer als im richtigen Sender in Lockstedt. Wenn du bereit bist, Johnny, für deine 60 Sekunden, dann sag noch einmal bitte laut und deutlich Ja, dann starte ich die Zeit. Können wir loslegen?
3: Ja.
0: Johnny, die Zeit läuft. Seid ihr mit der S-Bahn hierher gekommen nach Langenhorn?
3: Vermutlich schon.
0: Wie, aber die fährt doch hier, fährt doch gar keine S-Bahn, hier fährt doch nur die U-Bahn. Aber...
3: Das ist möglich.
0: Die U-Bahn fährt ja momentan gar nicht, denn es ist Schienenersatzverkehr. Also seid ihr mit dem Bus da.
3: Korrekt.
0: Wer hupt denn da draußen? Was ist denn das da für ein Auto? Was siehst du draußen für ein Auto gerade, Johnny? Es ist zum Glück kein weißes, ne?
3: Es ist ein VW.
0: Es ist ein VW, in welche Farbe?
3: Dunkel.
0: Also schon schwarz, ne?
3: Möglich.
0: Möglicherweise. Du bist ja auch Radioprofi bei Tide zu hören. Nein!
2: Stefan.
0: Johnny, ja, da ging es um deine Ehre. Wenn es ums Radio geht, dann verstehen wir keinen Spaß beim Radio, ne? Johnny, danke fürs Mitmachen.
3: Sehr gerne, danke, dass ich mitmachen durfte.
0: Und ich glaube auch vielen Dank, dass du da warst.
4: Ja, sehr gerne. Ich darf ja Ja sagen.
0: Ja, jetzt darfst du alles sagen. Vielen, vielen Dank, dass ihr hier seid in unser Pop-Up-Studio. Und morgen legen wir wieder los um 16:45 Uhr. Kommen Sie einfach vorbei. Kommen Sie rein in unser Studio. Besuchen Sie uns. Wir freuen uns. Danke, dass ihr da seid. 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
2: Gleich hören wir Another Love von Tom Odell, aber vorher noch That's All. Von Genesis hier aus Langhorn, aus unserem Pop-Up-Studio. Gleich hören wir alles, was aktuell ist, von Nico Stubbe.
3: Guten Tag, es ist 17 Uhr.
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3: Polizei bestätigt Detonation an Umspannwerk in Brandenburg. Finanzsenator Dressel beklagt hohe Ausgaben für Sozialleistungen. HEBC empfängt Borussia Dortmund im Volksparkstadion. Das Wetter jetzt zum Abend freundlicher bis 21 Grad. An einem Kohlekraftwerk im Süden Brandenburgs hat es offenbar einen Anschlagsversuch gegeben. Zu möglichen Tätern ist noch nichts bekannt. Aus Berlin Steve Neuwirth.
4: An einem Umspannwerk in der Nähe des Kraftwerks Jenschwalde wurden mehrere Spreng- und Brandvorrichtungen an einer Leitung gefunden. Eine Polizeisprecherin sagte, es habe mindestens eine Detonation gegeben. Laut Polizei wurde gegen 8 Uhr morgens eine mögliche Sachbeschädigung festgestellt. Spuren würden gesichert und Entschärfer seien vor Ort. Es gebe jedoch keine Auswirkungen auf die Bevölkerung. Das Landeskriminalamt Brandenburg habe die Ermittlungen übernommen. Die Polizei nehme den Vorfall sehr ernst. Der Netzbetreiber 50 Hertz bestätigte eine vermeintliche Sachbeschädigung. Es habe eine kurzzeitige Leitungsunterbrechung gegeben. Mittlerweile seien aber alle Leitungen wieder in Betrieb und die Stromversorgung nicht beeinträchtigt.
3: Einmal im Jahr ist Kassensturz, dann legt die Stadt ihren sogenannten Geschäftsbericht vor. Darin steht, wie es um Hamburgs Einnahmen und Ausgaben bestellt ist. Unsere Reporterin Hanna Freitag war heute im Rathaus dabei, als Finanzsenator Andreas Dressel die Zahlen für 2025 vorgestellt hat. Hanna, wie steht Hamburg denn finanziell da?
5: Ja, man kann sagen, die rosigen Jahre sind vorbei. Von 2022 bis 2024 glänzte Hamburg noch mit einem deutlichen Plus am Ende des Jahres. Im vergangenen Jahr sah das etwas anders aus. Der Gewinn im Kernhaushalt, dazu zählen die Behörden und die Verwaltung, ist deutlich geschrumpft auf 47 Millionen Euro. Im Vorjahr war es noch über 1 Milliarde. Nimmt man die städtischen Unternehmen wie Hochbahn, Saga und die Energienetze dazu, steht unterm Strich ein Minus von 142 Millionen Euro. Die Stadt hat 2025 zwar mehr Steuern eingenommen als im Jahr davor, aber das reicht laut Finanzsenator Andreas Dressel nicht, um die Ausgaben zu kompensieren. Vor allem Sozialleistungen und höhere Löhne im öffentlichen Dienst schlagen dazu Buche. Dazu kommt, dass die Zeit der Niedrigzinsen vorbei ist. Auch die städtischen Unternehmen zahlen mehr Zinsen als früher.
3: Und was heißt das jetzt für die kommenden Jahre?
5: In erster Linie, dass der finanzielle Spielraum enger wird. Aber die Stadt hat vorgesorgt mit einer Rücklage. Das sind inzwischen 3,2 Milliarden Euro. Gut 400 Millionen sind im vergangenen Jahr dazugekommen. Dieses Polster wird die Stadt brauchen. Für dieses Jahr rechnet der Senat schon mit einem Minus. Und nach Dressels eigener Rechnung ist die Rücklage bis 2030 aufgebraucht. Trotzdem investiert die Stadt weiter in ihre Infrastruktur. Vor allem in die neuen U-Bahn-Linien U4 und U5. Aber auch in die Stromnetze und den städtischen Wohnungsbau. Die CDU kritisiert, dass die Gesamtverschuldung Hamburgs binnen eines Jahres um fast 3 Milliarden Euro gestiegen ist. Bei den heutigen Zinsen sei das ein Risiko. Auch die AfD spricht von einem Warnsignal. Dressel selbst sagt, dass ab dem nächsten Jahr gespart werden müsse. Zitat, ohne die ein oder andere bittere Pille wird es nicht gehen.
3: Finanzsenator Dressel hat seinen neuen Geschäftsbericht vorgestellt. Informationen dazu von Hanna Freitag. Die Diskussion um sogenannte Smart Glasses in den Hamburger Schwimmbädern geht weiter. Nach einem Vorstoß der Linken wollen jetzt auch die Regierungsfraktionen von SPD und Grünen den Einsatz solcher Kamerabrillen verbieten. Sowohl in den Schwimmbädern und Saunen von Bäderland, aber auch etwa in den Bussen und Bahnen des HVV. Morgen soll die Bürgerschaft über einen entsprechenden Antrag entscheiden. Die Saga baut in Billstedt 106 neue Reihenhäuser. Sie bilden den Schlusspunkt der neuen Siedlung Haferblöcken neben der Autobahn 24. Schon seit 2 Jahrzehnten wird dort im Grünen gebaut. Reinhard Postelt.
6: Wohnen im ehemaligen Landschaftsschutzgebiet. Davon profitieren insgesamt 5000 Menschen. Die letzten 400 ziehen in gut einem Jahr in die Reihenhäuser. Das Bezirksamt Hamburg-Mitte hat genauestens darauf geachtet, die alten Eichen zu erhalten, sagt Landschaftsplaner Michael Marte.
7: Wir haben haben gut über 1000 Eichen und weitere Laubbäume in den Knicks damit gesichert. Wenn man heute durchgeht, sieht man, das sind alte Bäume. Das ist natürlich mit Blick auf Klimawandel ganz wichtig fürs Wohnen.
6: Im Grünen baut die Saga 106 Häuser mit je 110 Quadratmetern. Reihenhäuser von der Saga? Klar, sagt der Generalbevollmächtigte Hauke Jansen.
8: Das ist gerade an dieser Stelle eine wertvolle Ergänzung unseres Portfolios. Gerade für Familien in diesem grünen Stadtteil und wichtig für die Stabilisierung des Quartiers.
6: Bewerben können sich Familien ab nächstem Jahr. Jedes zweite Reihenhaus kostet nur 10 bis 13 Euro Miete pro Quadratmeter.
3: Der Deutsche Mieterbund beklagt unterdessen eine bundesweit anhaltende Krise auf dem Wohnungsmarkt. Wie der Verband heute in seinem neuen Mietenreport berechnet, fehlen in ganz Deutschland etwa 1,4 Millionen Wohnungen. Und der Bestand an Sozialwohnungen sei auf ein Rekordtief gesunken. Das liegt auch an der Befristung. Allein in Hamburg verlieren laut Statistikamt Nord in den nächsten Jahren über 30% der geförderten Wohnungen ihre Sozialbindung. Die Spritpreise sind im vergangenen Monat erneut deutlich erhöht worden. Das zeigt eine Auswertung des ADAC. Super E10 war im August demnach so teuer wie noch nie. Ein Liter kostete im Schnitt 2,14 Euro. Das waren fast 5 Cent mehr als noch im Juli. Beim Diesel stieg der Preis sogar um knapp 13 Cent im Vergleich zum Vormonat auf 2,22 Euro. Die aktuell hohen Kraftstoffpreise lassen sich laut ADAC nicht allein mit der Entwicklung des Rohölpreises erklären. Klein gegen Groß, fünfte Liga gegen erste Liga. Das ist das Duell heute Abend in der ersten Runde des DFB-Pokals. Der Hamburger Oberligist HEBC aus Eimsbüttel trifft auf den deutschen Vizemeister Borussia Dortmund. Deshalb wird auch im Volksparkstadion gespielt. Jan Möller.
9: Es ist die größte Partie der Vereinsgeschichte. Viele Spieler des HEBC mussten heute aber erstmal zur Arbeit. Nach einem gemeinsamen Essen geht's dann gegen 18.30 Uhr ins Stadion mit einem Linienbus. Den hat die Hamburger Hochbahn extra bereitgestellt. Die Spieler und Fans haben ihn selbst verziert mit lila-weißen Aufklebern. Überhaupt sind die Vereinsfarben überall präsent in Eimsbüttel. Es gab viele kreative Aktionen. Die Euphorie im Stadtteil ist riesig. Bis heute Mittag wurden mehr als 43.000 Karten für das Spiel verkauft. Sportlich ist die Sache klar. Der Bundesligist ist haushoher Favorit. Wir wollen das Spiel schnell entscheiden, sagt Dortmunds Trainer Niko Kovac. Der HEBC will das verhindern. Das Ziel ist es, möglichst wenig Tore zu kassieren, vielleicht sogar eins zu schießen und vor allem den Abend zu genießen. Nach dem Spiel gibt's, egal wie es ausgeht, noch eine Mannschaftsparty im Stadion. Anpfiff ist um 20.45 Uhr.
3: Und für dieses Pokalspiel gibt es auch noch Karten, falls Sie heute Abend im Volkspark dabei sein wollen. Ansonsten berichten wir auch live für Sie heute Abend hier bei NDR 90,3. Antonio Rüdiger hat 2 Monate nach der WM seinen Rücktritt aus der Fußballnationalmannschaft erklärt. Der 33-jährige Innenverteidiger von Real Madrid spielte 86 Mal für die DFB-Auswahl. Außerdem nahm Rüdiger an 3 Welt- und 2 Europameisterschaften teil.
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2: Andreas Wurm und das Wetter für uns in Hamburg.
10: Die größten Regenfelder sind weg. Heute nur noch so kleine Wabern, so ein bisschen drumherum. Aus denen kommt aber jetzt nicht mehr allzu viel. Heute Nachmittag wird es also entsprechend auch nochmal schöner, auch ein bisschen sonniger. Gegen Abend insgesamt deutlich trockener. 19 Grad bei Ihnen aktuell in Ottensen, 21 heute in der Spitze. Heute Nacht größtenteils trocken, 10 bis 12 Grad dann nur noch. Das merken wir jetzt schon, dass der Herbst da ist. Morgen ist es ganz ähnlich, etwas sonniger zum Start in den Tag. Später wird es dann wolkiger. Zum Mittag bzw. zum Nachmittag dann auch wieder Regen mit dabei. Bis 21 Grad in der Spitze.
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10: Vorsicht bitte zunächst auf der A7 Hannover Richtung Hamburg zwischen Marmsdorf und dem Dreieck Südwest. Eine ungesicherte Unfallstelle. Ansonsten ist es eigentlich ein ganz ruhiger Nachmittag. Wir haben natürlich wieder die A7 mit dabei. Flensburg Richtung Hamburg zwischen Stellingen und dem Elbtunnel. Da stockt es im Moment knapp 10 Minuten Zeitverlust auch auf der A7 Hannover Richtung Flensburg, also zwischen Hausbruch und dem Elbtunnel in der Gegenrichtung. Auch da sind es 4 Kilometer stockend. Die A25 Hamburg Richtung Geesthacht zwischen dem Dreieck Südost und Neu-Allermöhe West 4 Kilometer stockend, knapp 7 Minuten Zeitverlust. In der Stadt gibt es Behinderungen in St. Georg, denn es wird heute demonstriert bei uns in der der Stadt bis ca. 20 Uhr. Und deshalb kann es da immer wieder stockend sein. Die Stalzhofer Straße ist in Richtung Süden zwischen Habichtstraße und Wachtelstraße wegen Bauarbeiten bis morgen ca. 16 Uhr gesperrt. Und wir gucken kurz noch auf aktuelle Blitzer. Denn auch heute wird ihre Geschwindigkeit kontrolliert, unter anderem auf dem Ring 2 zwischen Rübenkamp und Alte Wöhr. Wenn Sie was gesehen haben, Staus und Blitzer, rufen Sie gerne durch im Verkehrszentrum Roter Baum unter 08000 90 3 90 3.
2: Und wer jetzt in diesen Minuten oder vielleicht auch so in den nächsten 30 Minuten an der Alster unterwegs sein sollte, Fußballfan ist, da werden Sie höchstwahrscheinlich den gelben BVB, also Borussia Dortmund Bus sehen mit den Spielern auf dem Weg ins Volksparkstadion. Die hatten nämlich ein Tageszimmer bzw. sogar die Nacht verbracht im Le Meridian, dort an der Alster. Also wer an Alster unterwegs ist, da ist der DFB, der BVB-Bus demnächst unterwegs. Mit Stefan Heller und eine Currywurst geht doch immer und das Pulver.
11: Oh. Leute, mal immer schön easy bleiben. Ich meine, die Currypflanze ist ja wohl schon 1000 Jahre alt und Wurst gab's ja schon immer.
12: Ja, das habe ich mir wohl gedacht, dass dieser Quatsch kommt, du.
11: Ja, wat?
12: Das ist keine Pflanze, das ist eine Zusammenmischung.
11: Hallo, das ist wohl Pulver aus so einer roten Knallerbse aus Afrika. Sagten sie irgendwie bei Abenteuer lieben.
2: Ja, und bei NDR 90,3 hören wir um 17.17 Uhr die ganze Geschichte. 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
2: Es ist ja, wie es ist.
1: Und das sind ihre Gäste. Herr Ahlers.
3: Ja, das tut dir nichts zu sagen.
1: Udo.
4: Ja, das kann's haben.
1: Und Opa Gerke.
5: Steffi, machst du mir Mettbrötchen?
2: Nee, muss ich erst schmieren. Milch und Zucker nehmt ihr selber, ne? Was gibt's Neues?
3: Ja, hier, 60 Jahre Currywurst, als wenn's nichts anderes gäbe, du.
5: Ja, gibt's ja auch nicht.
3: Wie jetzt?
5: Ja, frag doch nach.
2: Also, Franz, darum geht das doch gar nicht.
5: Ja, er fängt dann doch von an.
4: Leute, mal immer schön easy bleiben. 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
2: Also, geh ich mal ganz ehrlich, wenn das kein Gewürz ist, dann wird's das ja gar nicht in so eine fertige Streudose geben, weil dann müsstest du's ja mischen.
3: Bitte, den glaubt ab, Mann.
2: Georg, ich hab vielleicht mehr Currywürste zubereitet wie du, von damals von der Futterluke her. Normal, mit extra scharf, ja. Mit Zwiebel, ohne Zwiebel, mit Darm oder ohne.
3: Ja.
2: Als Thüringer, Schinken oder Krakauer, gehäckselt oder handgeschnitten oder als ganze Brat mit Soße.
4: Moment, eins steht mal fest. Wenn die Currywurst nicht gehäckselt ist, dann spreche ich es ihr ab.
2: Wie?
4: Dann ist das höchstes Bratwurst-Curryart.
2: Das ist ja nun völlig egal, je nachdem, was bestellt wird. Der Kunde ist ja König.
4: Hallo, Currywurst muss ein Stück aus und Piger. Dann schiebst du dir dazu an den Gaumen, weißt du, diesen so, ne? Und dann weißt du nicht, ist das scharf oder nur heiß oder. Und das geht nur gehäckselt.
3: Also so ein Gewese, nur weil so eine Oma aus Berlin was verwechselt hat, weil sie besoffen war, machen die dann Bohai von Currywurst mit Museum und Denkmäler und sonst was, du?
4: Ja, nu, wett, also allein schon.
3: Ja, und wer hat das Jägerschnitzel erfunden, fragt ja auch keiner nach. Und gibt's auch kein Jubiläum. Also bitte.
2: Mach ich auch gar nicht, diese Soße mit ganzen Pilze aus der Dose.
4: Nee, lass mal, Steffi. Georg, beim Thema Jägerschnitzel sind wir Gummischwerger. Unter einer Bedingung. Doppelpommes rot-weiß und die Jägersoße kriecht denn so von unten dazwischen.
3: Oh, da bleibt die unbenommen.
4: Ich habe jetzt richtig Hunger. Also mal fertig werden hier. Was macht dein Rätsel, Franz?
5: Ich brauche noch Figur von Astrid Lindgren mit 5 Buchstaben.
2: Ach, die ja. Den meine ich, ne?
5: Jawohl.
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2: 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Ne?

0: ist einfach eine Freude mit Ihnen. Danke, dass Sie uns hier in unserem Pop-Up-Studio in Langhorn besuchen, auch ins gläserne Studio immer reingucken, reinwinken. Freuen wir uns immer drüber. Wo finden Sie uns? An der Bushaltestelle U Langhorn Markt, also zwischen Bahneingang und Bushaltestelle. Die Bahn fährt ja gerade nicht, deshalb Schienenersatzverkehr. Wir sind bei Ihnen, besuchen Sie uns. Wir freuen uns über Ihren Besuch hier in Langhorn. Und das Wetter für uns in Hamburg, Andreas, ist zumindest jetzt hier gerade in Langhorn auch eine Freude, weil die Sonne scheint.
1: Ja, die guckt auch immer mal wieder durch und Sie können, das ist die gute Nachricht, wenn Sie vorbeischauen wollen, das auch ohne Regenschirm tun, denn heute Nachmittag bis rein in den Abend ist es deutlich besser als noch zuletzt. Die Temperaturen 17 Grad bei Ihnen in Bramfeld, 21 heute in der Spitze. Heute Nacht ist es dann auch größtenteils trocken, 10 bis 12 Grad. Morgen ganz ähnliches Wetter wie heute. Erstmal fängt es sonnig an, später zieht es dann zu, dann zum Teil auch stärkere Regenfälle. Insgesamt bis 21 Grad.
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1: Zunächst Vorsicht bitte auf der 7 Flensburg Richtung Hamburg zwischen Volkspark und Othmarschen. Da liegt ein Reifen auf der Fahrbahn. A7 Flensburg Richtung Hamburg zwischen Stellingen und dem Elbtunnel stockt es auf 4 Kilometern. 4 Kilometer stockend auch in der Gegenrichtung Hannover Richtung Flensburg zwischen Hausbruch und dem Elbtunnel jeweils Zeitverlust von knapp 10 Minuten, mehr ist es nicht. A25 Hamburg Richtung Geesthacht zwischen dem Dreieck Südost und Neu-Allermöh West 4 Kilometer stockend, 15 Minuten Zeitverlust. In der Stadt gibt es Behinderungen wegen Demonstrationen in St. Georg. Im Innenstadtbereich bis ca. 20 Uhr, wenn Sie können, umfahren Sie das Ganze. Und weiterhin die Steilshofer Straße in Richtung Süden zwischen Habicht und Wachtelstraße wegen Bauarbeiten bis morgen 16 Uhr gesperrt. Kurzer Blick noch auf einen aktuellen Blitzer. Geblitzt wird unter anderem in der Oldesloher Straße in Schnelsen. Und wenn Sie auch was gesehen haben, gerne Bescheid geben. Rufen Sie an im Verkehrszentrum Roter Baum unter der 08000 90 3 90
0: 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Mitchell Vanilla live aus Langhorn und für die größten Hits aller Zeiten. Gleich was Rockiges von Iggy Pop, The Passenger. Jetzt Curtis Digers, I Wonder Why. 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

0: La La La kommt aus Langhorn, aus unserem Pop-Up-Studio von NDR 90,3. Wir sind direkt am U-Bahnhof Langenhorn-Mark, können Sie uns gar nicht verpassen, direkt an der Bushaltestelle dort. Sie fallen aus dem Bus raus und dann sind wir hier mit unserem gläsernen Studio. Und Folgendes kann auch passieren: Wenn Sie mal auf der Straße angesprochen würden, dann kann es sein, dass Sie dabei gefilmt werden. Genau das hat nämlich ein Influencer bei uns in Hamburg gerade gemacht. Er spricht vor allem Jugendliche an, reißt da Witze, fordert sie so zu kleinen Spielchen heraus. Und diese Videos zeigt er dann in den sozialen Medien. Und Jakob Kluck hat mit zwei der Betroffenen gesprochen. Was haben die dir erzählt?
1: Das waren zwei junge Frauen, die der Influencer im Juli in Bergedorf angesprochen hat, ob sie denn eine Runde 4 gewinnt gegen ihn spielen. Dass er filmt, hat der Mann erstmal nicht gesagt. Eine der beiden Frauen kannte aber seine Videos schon. Sie wusste also, dass er filmt, und die beiden fanden die Aktion dann ganz lustig und waren auch damit einverstanden, dass der Influencer das Video hochlädt.
0: Klingt ja eher harmlos, aber wo ist das Problem?
1: Da gibt es gleich zwei Probleme. Erstens filmt der Influencer wohl mit sogenannten Smart Glasses, also Brillen mit KI-Funktionen und einer kleinen Kamera. Das haben die Betroffenen erzählt und auch die Videos sehen so aus. Und mit diesen Brillen kann man eben sehr unauffällig filmen, da leuchtet nur ein kleines Licht. Und zweitens sind viele in den Videos noch sehr jung. Der Hamburger Datenschutzbeauftragte hat mir gesagt, dass in Fällen wie diesen, jedenfalls bei Jugendlichen unter 16 Jahren, die Eltern zustimmen müssen, dass das Video veröffentlicht werden darf. Unter Umständen kann das sogar bis zur Volljährigkeit nötig sein. Zumindest bei den Betroffenen, mit denen ich gesprochen habe, beide unter 16, hat der Influencer die Eltern nicht gefragt. Selbst hat er leider nicht auf meine Fragen geantwortet.
0: Was kann man machen, wenn man merkt, dass man mit so einer Brille gefilmt wird?
1: Das ist für Hamburger ziemlich einfach. Der Datenschutzbeauftragte Thomas Fuchs hat sich dafür nämlich mit der Polizei abgesprochen.
2: Sie können 110 wählen und sagen, da filmt mich gerade jemand mit Smart Glasses. Das will ich nicht.
3: Was passiert dann?
2: Dann kommt die Polizei und beschlagnahmt die Brille und fordert denjenigen auf, die Bilder zu löschen. Und dann ist es, wenn es dann eine Straftat ist, verfolgt die Polizei das als Straftat. Wenn es keine Straftat ist, dann gibt es an uns weiter und wir machen daraus ein Datenschutzverfahren mit einem Bußgeld am Ende.
1: Aktuell beschäftigt sich der Hamburger Datenschutzbeauftragte auch schon mit solchen Fällen, allerdings nicht aus Hamburg. Für Beschwerden bei Instagram ist er nämlich deutschlandweit zuständig.
0: Jakob Kluck berichtete über einen Influencer, der in Hamburg mit so Smart Glasses Leute filmt, ohne sie vorher da zu fragen. Wir halten Sie weiterhin auf dem Laufenden. Hier bei NDR 90,3. 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

0: Und Sie feiern gerade Geburtstag, heute Ihren Geburtstag. Dann feiern Sie den zusammen mit einem, der Musik macht. Und die Musik erkennt man sofort. Barry Gibb, Andreas.
1: Ja, einmal ganz kurz. Ja, und schon sind wir gedanklich mit Schlaghosen oder der Disco-Kugel. Ne? Das ist total verrückt. Diese berühmte Bee Gees-Kopfstimme, die hatte Barry Gibb, von dem sprechen wir ja gerade am Anfang seiner Karriere überhaupt nicht.
0: Das kam erst 1975. Bei den Aufnahmen zu Nights on Broadway wollte der Produzent Arif Mardin von ihm plötzlich so ein paar richtig hohe Töne haben. Und Barry stellte dann wohl fest, guck mal, das kann ich ja auch.
1: Ja, und das war eigentlich eine Entdeckung mit Folgen. Ne? Man stellt sich mal vor, damals hätte er gesagt, nee, das mache ich nicht, geht ja vielleicht meine Stimme kaputt. Dann hätten vermutlich Millionen von uns Männern auf Tanzflächen weltweit deutlich entspannter mitsingen können. Aber so? Aua.
0: Andreas, du bist kein Bee Gees, aber noch so eine schöne Geschichte ist der Rhythmus übrigens von Jive Talkin'. Der ist Barry Gibb eingefallen, als er im Auto unterwegs war. Das klang so.
1: Okay.
0: Nämlich?
1: Und dazu die Geschichte, weil die Reifen beim Überqueren einer Brücke in Miami immer dieses gleichmäßige Klack, Klack, Klack gemacht haben und daraus wurde der Groove für diesen coolen Song.
0: Wir in Hamburg hören, wenn wir vielleicht über die eine oder andere Brücke fahren, dann muss mal die Fahrbahn saniert werden, aber Barry Gibb hört sofort, es wird ein Nummer 1 Hit und selbst wer glaubt, kaum Bee Gees zu hören, kennt wahrscheinlich jede Menge von Barry Gibb. Er hat ja auch den Titelsong von Grease geschrieben, Woman in Love für Barbara Streisand, ebenfalls aus seiner Feder und auch bei Islands in the Stream, also Kenny Rogers und Dolly Parton, da steckt Gibbs drin. NDR 90,3. Wir sind Hamburg und wenn wir schon über Jive Talkin' schnacken zum 80. von Barry Gibb, dann wollen wir den natürlich hören. Eingefallen bei der Autofahrt über die Brücke in Miami. So klingen sie, die größten Hits aller Zeiten und allen anderen Geburtstagskindern der Stadt auch Happy Birthday von uns.

0: nicht.
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3: Foreigner gleich, Waiting for a Girl Like You. Und vorher alles, was aktuell ist von Nico Stubbe.
4: Guten Abend, es ist 18 Uhr.
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4: Bundesregierung schließt russisches Generalkonsulat. Polizei bestätigt Detonation an Umspannwerk in Brandenburg. Hamburger Beamte protestieren gegen Mehrarbeit. Das Wetter jetzt zum Abend freundlicher bis 20 Grad.
5: Das russische Generalkonsulat
6: an einem
7: Ja, man kann sagen, die rosigen Jahre sind vorbei. Von 2022 bis 2024.
4: Bitte entschuldigen Sie, eine kleine technische Panne hier bei uns. Eigentlich wollten wir den Opener-O-Ton hören von Alexander Dobrindt. Können wir da einmal zurückgehen?
5: Wir befinden uns nicht im Krieg, aber wir sind tägliches Ziel hybrider Kriegsführung.
4: Ja, Bundesinnenminister Alexander Dobrindt. Die Bundesregierung macht Russland für den Drohnenvorfall am Flughafen Leipzig-Halle verantwortlich. Das sagte Dobrindt vor wenigen Minuten auf einer Pressekonferenz in Berlin. Die Täter seien bei der Planung sehr professionell vorgegangen. Alle Hinweise deuteten auf Russland hin. Dobrindt kündigte an, dass die Sicherheitsmaßnahmen nochmal erhöht würden. Zudem erklärte Bundesaußenminister Johann Wadephul weitere Maßnahmen gegen Russland.
5: Das russische Generalkonsulat in Bonn wird zum 18. September geschlossen. Der Vertrag über das russische Haus in Berlin wird gekündigt. Wir werden in der Europäischen Union neue Listungen von Personen aus Russland im Kontext hybrider Angriffe vorschlagen. Wir verschärfen die Einreisekontrollen für russische Staatsangehörige. Wir erhöhen den Druck auf die russische Schattenflotte.
4: Anfang August war am Flughafen Leipzig in der Nähe einer ukrainischen Frachtmaschine eine Drohne entdeckt worden, die mit Sprengstoff beladen war. Und am Morgen hat es an einem Kohlekraftwerk im Süden Brandenburgs offenbar einen Anschlagsversuch gegeben. Nach Angaben der Landesregierung haben Unbekannte leitfähiges Material in ein Umspannwerk geschossen, um Kurzschlüsse auszulösen. Damit sollte offenbar ein großflächiger Stromausfall ausgelöst werden. Zu möglichen Tätern ist noch nichts bekannt. Aus Berlin Steve Neuwirth.
6: An einem Umspannwerk in der Nähe des Kraftwerks Jenschwalde wurden mehrere Spreng- und Brandvorrichtungen an einer Leitung gefunden. Eine Polizeisprecherin sagte, es habe mindestens eine Detonation gegeben. Laut Polizei wurde gegen 8 Uhr morgens eine mögliche Sachbeschädigung festgestellt. Spuren würden gesichert und Entschärfer seien vor Ort. Es gebe jedoch keine Auswirkungen auf die Bevölkerung. Das Landeskriminalamt Brandenburg habe die Ermittlungen übernommen. Die Polizei nehme den Vorfall sehr ernst. Der Netzbetreiber 50 Hertz bestätigte eine vermeintliche Sachbeschädigung. Es habe eine kurzzeitige Leitungsunterbrechung gegeben. Mittlerweile seien aber alle Leitungen wieder in Betrieb und die Stromversorgung nicht beeinträchtigt.
4: Zu uns nach Hamburg. Einmal im Jahr ist Kassensturz, dann legt die Stadt ihren sogenannten Geschäftsbericht vor. Darin steht, wie es um Hamburgs Einnahmen und Ausgaben bestellt ist. Unsere Reporterin Hanna Freitag war heute im Rathaus dabei, als Finanzsenator Andreas Dressel die Zahlen für 2025 vorgestellt hat. Hanna, wie steht Hamburg denn finanziell gerade da?
7: Ja, man kann sagen, die rosigen Jahre sind vorbei. Von 2022 bis 2024 glänzte Hamburg noch mit einem deutlichen Plus am Ende des Jahres. Im vergangenen Jahr sah das etwas anders aus. Der Gewinn im Kernhaushalt, dazu zählen die Behörden und die Verwaltung, ist deutlich geschrumpft auf 47 Millionen Euro. Im Vorjahr war es noch über eine Milliarde. Nimmt man die städtischen Unternehmen wie Hochbahn, Saga und die Energienetze dazu, steht unterm Strich ein Minus von 142 Millionen Euro. Die Stadt hat 2025 zwar mehr Steuern eingenommen als im Jahr davor, aber das reicht laut Finanzsenator Andreas Dressel nicht, um die Ausgaben zu kompensieren. Vor allem Sozialleistungen und höhere Löhne im öffentlichen Dienst schlagen dazu Buche. Dazu kommt, dass die Zeit der Niedrigzinsen vorbei ist. Auch die städtischen Unternehmen zahlen mehr Zinsen als früher.
4: Und was heißt das für die kommenden Jahre?
7: In erster Linie, dass der finanzielle Spielraum enger wird. Aber die Stadt hat vorgesorgt mit einer Rücklage. Das sind inzwischen 3,2 Milliarden Euro. Gut 400 Millionen sind im vergangenen Jahr dazugekommen. Dieses Polster wird die Stadt brauchen. Für dieses Jahr rechnet der Senat schon mit einem Minus. Und nach Dressels eigener Rechnung ist die Rücklage bis 2030 aufgebraucht. Trotzdem investiert die Stadt weiter in ihre Infrastruktur. Vor allem in die neuen U-Bahn-Linien U4 und U5. Aber auch in die Stromnetze und den städtischen Wohnungsbau. Die CDU kritisiert, dass die Gesamtverschuldung Hamburgs binnen eines Jahres um fast 3 Milliarden Euro gestiegen ist. Bei den heutigen Zinsen sei das ein Risiko. Auch die AfD spricht von einem Warnsignal. Dressel selbst sagt, dass ab dem nächsten Jahr gespart werden müsse. Zitat, ohne die ein oder andere bittere Pille wird es nicht gehen.
4: Die Diskussion um sogenannte Smart Glasses in den Hamburger Schwimmbädern geht weiter. Nach einem Vorstoß der Linken wollen jetzt auch die Regierungsfraktionen von SPD und Grünen den Einsatz solcher Kamerabrillen verbieten. Sowohl in den Schwimmbädern und Saunen von Bäderland, aber auch etwa in den Bussen und Bahnen des HVV. Morgen soll die Bürgerschaft über einen entsprechenden Antrag entscheiden. Beamtinnen und Beamte haben heute am Hamburger Rathaus gegen die geplante 41-Stunden-Woche protestiert. Aufgerufen hatte der Deutsche Gewerkschaftsbund. Er fordert eine öffentliche Anhörung, bevor die Bürgerschaft entscheidet. Benedikt Barthe.
0: Lehrerinnen, Feuerwehrleute und Polizisten haben heute Flagge gezeigt. Ein Signal an den Ausschuss für den öffentlichen Dienst, der am Nachmittag tagt. Die wöchentliche Arbeitszeit der städtischen Beamten auf 41 Stunden zu erhöhen, das sei eine Sparmaßnahme auf dem Rücken der Beschäftigten, heißt es von DGB und Beamtenbund. Finanzsenator Andreas Dressel erhofft sich von der Erhöhung der wöchentlichen Arbeitszeit Einsparungen von 200 Millionen Euro. Sein Haushaltsentwurf sieht außerdem vor, dass die städtischen Beamten einen Tag mehr im Jahr arbeiten sollen. Dressel verweist darauf, dass bereits 4 andere Bundesländer eine 41-Stunden-Woche haben, darunter Schleswig-Holstein. Die Gewerkschafter rechnen dagegen vor, über 50 Stunden Mehrarbeit pro Jahr belaste die Beschäftigten, die ohnehin am Limit seien, noch mehr. Und verbessere auch nicht die Servicequalität für die Bürger.
4: Die Spritpreise sind im vergangenen Monat erneut deutlich erhöht worden. Das zeigt eine Auswertung des ADAC. Super E10 war im August demnach so teuer wie noch nie. Ein Liter kostete im Durchschnitt 2,14 Euro. Das waren fast 5 Cent mehr als noch im Juli. Beim Diesel stieg der Preis sogar um knapp 13% im Vergleich zum Vormonat auf 2,22 Euro. Die aktuell hohen Kraftstoffpreise lassen sich laut ADAC nicht allein mit der Entwicklung des Rohölpreises erklären. Weltumsegler Boris Herrmann und seine Crew starten morgen Mittag mit der neuen Malizia 4 beim Ocean Race Atlantic. Dabei geht es von New York nach Lorient in der Bretagne. Die 6 Teams bestehen jeweils aus 2 Männern und 2 Frauen. Vor dem offiziellen Rennstart beginnt in diesen Minuten die Bootsparade vor der imposanten Skyline von Manhattan. NDR.de überträgt das Ganze jetzt im Livestream bis 19 Uhr.
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3: Die Wetterparade für uns in Hamburg hat Andreas Wurm.
8: Ja, und da können wir richtig Segel setzen und ab in Richtung Sonnenuntergang segeln. 20.10 Uhr geht die Sonne unter. Bis dahin macht sie das, was sie eigentlich ganz gut kann, wenn die Wolken weg sind. Sie scheint immer mal wieder durch eine jetzt nicht mehr ganz so dicke Wolkendecke. Und es bleibt dazu weitgehend trocken. Genauso in der Nacht. Momentan Werte um 18 Grad bei Ihnen in Alsterdorf. Heute Nacht ist es größtenteils trocken bei 10 bis 12 Grad. Morgen ganz ähnlich wie heute. Wir starten erstmal sonnig in den Tag. Später ziehen Wolken auch auf. Später dann zum Teil auch starker Regen. In der Spitze bis 21 Grad.
3: In der 90,3 Blitzer und Staus aus unserem Verkehrszentrum Roter Baum.
8: Haben wir zunächst die A7 Hannover Richtung Flensburg zwischen Hausbruch und dem Elbtunnel 4 Kilometer stockend. A24 Hamburg Richtung Berlin zwischen Rheinbeck und Schwarzenbeck-Rande 3 Kilometer stockend. A25 Hamburg Richtung Geestharz zwischen Dreieck Südost und Neu-Alamö West 4 Kilometer stockend. In der Stadt noch bis ca. 20 Uhr Behinderungen durch eine Demonstration in St. Georg. Und die Stalzhofer Straße ist in Richtung Süden zwischen Habicht und Wachtelstraße wegen Bauarbeiten bis morgen 16 Uhr weiterhin gesperrt. Gucken wir kurz noch auf einen aktuellen Blitzer. Geblitzt wird unter anderem in der Lübecker Straße in Hohenfelde. Ansonsten keine Störungen. Wenn Sie was gesehen haben, Staus und Blitzer, sehr gerne durchrufen im Verkehrszentrum Roter Baum. Die Nummer dazu ist die 08000 93 93.
3: Live aus Langhorn, aus unserem Pop-Up-Studio. Stefan Heller hier, NDR 90,3. 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

0: 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Wir sind in Langhorn, aber heute guckt auch ganz Hamburg nach Eimsbüttel beziehungsweise ins Volksparkstadion, weil der HEBC dort spielt, der Hamburg-Eimsbütteler Ballspielclub. Die spielen gegen Borussia Dortmund, der Fünftligist gegen den Erstligisten im Volksparkstadion, im DFB-Pokal. Über 43.000 Tickets sind schon verkauft. Millionen werden im Fernsehen zugucken. Und auf dem Platz aus der Oberliga, Jorma Eggers, 31, Lehrer. Heute Morgen noch Unterricht gegeben an der Stadtteilschule in Altona. Und er ist ja da der Star. Denn ihm drücken alle Schüler und Schülerinnen die Daumen.
1: Herr Eggers, ziehen Sie durch, Sie machen Sie fertig.
2: Seien Sie einfach so wie im Unterricht.
3: Das ist Ihr Moment. Let's go.
4: Herr Eggers, viel Erfolg, wir glauben an Sie.
5: Dortmund ist nichts für Sie. Ich bin im Volkswagenstadion, sind Amateurverein, Sie schaffen das.
6: Das wird schwierig, wenn er gewinnt und dann am nächsten Tag arbeiten muss.
0: Das ist richtig, denn es ist noch eine Party geplant nach dem Spiel. Egal, wie das Spiel ausgeht, der HEBC will heute Abend dann noch im Volksparkstadion feiern. Also wenn Herr Eggers, der Lehrer aus der Stadtteilschule Altona, morgen vielleicht einen Tick später kommen sollte, ist das verziehen. Gelingt die Sensation für den HEBC, dann gibt es übrigens als Prämie kein Geld, sondern Speiseeis. 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

0: 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Wir senden live aus Langhorn, aus unserem Pop-Up-Studio direkt am U-Bahnhof Langhornmarkt, zwischen U-Bahnhof und der Bushaltestelle Langhornmarkt, da wo der 292er zum Beispiel abfährt. Und heute Abend im NDR Fernsehen sehen Sie im Hamburg-Journal Jens Riewer. Moin!
1: Stefan, du musst mir mal kurz helfen. Mache dich nie mit einer Sache gemein, auch nicht mit einer guten. Wer hat das nochmal gesagt? Hilf mir mal.
0: Das hat Hans-Joachim Friedrich gesagt. Ehemaliger Tagesthemenmoderator. Und über Journalisten hat er das mal gesagt. Warum fragst du denn?
1: Weil meine Kollegin Dina Hille und ich nachher im Hamburg-Journal, sagen wir mal, bei den Klamotten bestimmte Farben tragen werden.
0: Also, ich kann mir schon denken, es hat wahrscheinlich was mit dem HEBC zu tun.
1: Jo.
0: Ihr gebt die lila-weißen.
1: Jo.
0: Habt ihr auch Eis gekauft, nur falls die Zwerge dann nachher siegen gegen Dortmund?
1: Jo.
0: Dann seid ihr die Guten.
1: Jo.
0: Gibt's noch was anderes?
1: Jo.
0: Nämlich?
1: Schiffbaumesse haben wir. Smart Glasses haben wir auch. Diese Spezialbrillen mit Mikrofon und Kamera. Die könnten an öffentlichen Orten vielleicht bald verboten werden, wenn es nach der Hamburger Politik geht. Wir schauen außerdem, wie es mit dem Karstadt-Gebäude in Harburg weitergeht. Und einen Nachbericht zum Sportbild-Award haben wir auch. Was wir leider nicht haben, ist Annette Louisan. Aber du hast sie. Ich bin ein bisschen neidisch.
0: Yo, Annette Louisan war heute Nachmittag zu Gast bei uns. Und ihr Deutschlehrer war auch da mit einem alten Deutschaufsatz einer 1. Also das erlebt man nur hier im NDR 90,3 und Hamburg-Journal Pop-Up-Studio in Langhorn. Jens, also du solltest auch mal vorbeikommen.
1: Yo.
0: 19:30 jetzt erstmal NDR Fernsehen, das Hamburg-Journal und NDR 90,3. 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

0: getanzt hier in Langhorn zum NDR 90,3 Sound zu den größten Hits aller Zeiten. You Can't Hurry Love haben wir gerade gehört von Diana Ross und den Supremes. Wir sind in unserem Pop-Up-Studio und Andreas ist in Lockstedt bei uns zu Hause sozusagen und hat das Wetter für uns in Hamburg.
1: Ja, Dancing in the Rain muss nicht gespielt werden, denn der hat sich so langsam verzogen. Es ist ein ganz schöner Abend. Die Sonne kommt nochmal durch, bis er 20.10 Uhr dann untergeht. Und heute Abend bleibt es entsprechend trocken. Bei Werten jetzt um 16 Grad bei Ihnen in der Altonaer Altstadt. Später dann 10 bis 12 Grad heute Nacht. Morgen ganz ähnliches Wetter wie heute. Wir starten sonnig in den Tag. Also ein bisschen schöner als heute. Wir starten sonnig in den Tag. Später ziehen dann Wolken auf. Und am Nachmittag kann es zum Teil starken Regen geben. Bis 21 Grad in der Spitze.
0: In der 90,3 Blitzer und Staus aus unserem Verkehrszentrum Roter Baum.
1: Wir schauen zunächst auf die A7 Hannover Richtung Flensburg zwischen Hausbruch und dem Elbtunnel. 4 Kilometer stockend, A24 Hamburg Richtung Berlin zwischen Rheinbeck und Schwarzenbeck-Rande 3 Kilometer stockend und es sind 4 Kilometer auf der A25 Hamburg Richtung Geesthaar zwischen dem Dreieck Südost und Allermö West. In der Stadt Behinderungen aufgrund einer Demonstration in St. Georg. Das Ganze bis voraussichtlich 20 Uhr und wir gucken kurz noch auf einen aktuellen Blitzer. Geblitzt wird unter anderem in der Bundesstraße kurz vor der Schlankreihe und wenn Sie was gesehen haben, Staus und Blitzer, gerne melden 08000 90 3 90 3.
0: Mit Stefan Heller und für die größten Hits aller Zeiten Grönemeyers Was soll das? Und gleich, wie gewohnt, 18:40 die gute Nachricht des Tages.

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2: Rauchen erleichtert den Durchblick. Philipp, ich weiß, es ist eine gewagte These.
3: Ja, aber irgendwie auch richtig. Aber vielleicht fängst du einfach mal ganz von vorne an.
2: Stimmt, das bietet sich an. Also, ein Optiker aus Bayern sammelt Zigarettenstummel. Dann bringt er die zu einer Firma, die die Stummel auseinandernimmt und sauber macht. Und das Ganze, bis nur noch Zellulose übrig ist. Und dann stellt eine andere Firma daraus Brillengestelle her.
3: So, jetzt ist die Frage, was muss man da so verquarzen für so ein neues Gestell?
2: Ja, so 600 Kippen braucht man schon.
3: Guck, früher hättest du einfach eine Kneipe ausgekehrt dafür. Ja. Damit hätte man einen ganzen Optiker ausstatten können.
2: Ja, aber es gibt schon noch genug. Also die WHO schätzt, dass weltweit jährlich mehr als 4 Billionen Zigaretten einfach so weggeschnipst werden. Das ist eine 4 mit 12 Nullen. 4 Billionen Zigaretten. Und er macht daraus Zigarettenrecycling. Eine gute Sache. Ein Bayer macht aus alten Kippen neue Brillengestelle.
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0: Das war Ihr Gute-Laune-Nachmittag mit Stefan Heller aus unserem Pop-Up-Studio in Langhorn. Am Langhorn-Markt, direkt zwischen Bushaltestelle und U-Bahn-Eingang. Die U-Bahn fährt ja nicht, deshalb Busersatzverkehr. Und es geht aber weiter hier aus Langhorn mit dem Kulturjournal und Daniel Kaiser.
1: Moin, auch
0: Daniel.
1: Mit guter Laune, natürlich. Hallo. Moin, die Sonne scheint, der Regen, es weckt die Kultur. Kommt, so sieht sie nämlich aus.
0: Auf jeden Fall.
1: Ich bin auch mit dem Busersatzverkehr hierher gekommen, tadellos.
0: Es hat funktioniert, aber du bist nicht alleine hier, weil es ist richtig jetzt hier auf unserem Platz was los.
1: Ja, wir machen einen Deep Dive in die Langenhorner Kulturszene und in die Geschichtsszene. Wir haben Live-Gäste gleich dabei, die gucken, wie hat Helmut Schmidt damals gewohnt? Hat man den auch mal beim Einkaufen getroffen und so? Wer singt denn hier in Langenhorn? Wer macht hier Theater? Was ist das Eller Langenhorn Kulturzentrum? Die sind alle bei uns zu Gast. Wir gucken in die Gegenwart und in die Geschichte. Und ich gehe mal raus, denn da sind schon Menschen vom Chor, älter und besser, und die singen sich schon ein bisschen ein. Die singen sich ein, so klingt das.
2: Ahua.
1: Also, das ist erst die Aufwärmphase. Und die werden nachher live hier singen, live am Langhornmarkt, kurz vor der U-Bahn-Station vom U-Bahnhof. Also es geht um Informationen aus Langenhorn. Es geht um das Langenhorn-Gefühl, Stefan, heute.
0: Daniel, Helmut Schmidt hast du angesprochen.
1: Ja.
0: Stell dir mal vor, wer saß schon im Wohnzimmer bei Helmut Schmidt?
1: Stefan, du.
0: Ich war tatsächlich mal da.
1: Und roch es noch nach Brezhnev, ja, und Jimmy Carter?
0: Nee, es roch tatsächlich noch ein bisschen nach dieser Zigarette. Also er hat ja immer Menthol gerochen. Steckt ja da überall drin. Aber also ich bin so vorsichtig durch das Haus gegangen, weil ich dachte, also, ich darf hier rein, ich darf hier durch. War ja für den Sender natürlich NDR 90,3. Aber das war was. Das ist Langhorn und noch so viel mehr. Gleich Kulturjournal mit Daniel Kaiser. 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
1: Um 19 Uhr mit Constanze Semidey. Die Bundesregierung macht Russland für den versuchten Anschlag am Leipziger Flughafen verantwortlich. Anfang August war am Flughafen Leipzig eine mit Sprengstoff beladene Drohne entdeckt worden, ganz in der Nähe mehrerer ukrainischer Frachtflugzeuge. Innenminister Dobrindt sagte am Abend auf einer Pressekonferenz, die Ausführung passe in das typische Muster.
2: Es wurden Tatmittel wie die Drohnenkonfiguration, diverse Bauteile, Sprengstoff und Zündtechnik verwendet, die aus anderen hybriden Operationen Russlands und dessen Krieg gegen die Ukraine uns bekannt ist. Die Gesamtbetrachtung des versuchten Anschlags vom 4. August am Flughafen Leipzig fügt sich in das bekannte Muster russischer hybrider Operationen in Europa ein.
1: Bundesinnenminister Dobrindt. Außenminister Wadefuhl kündigte auf einer Pressekonferenz außerdem mehrere Maßnahmen an, die die Bundesregierung als Reaktion auf den Anschlagsversuch in Leipzig ergreifen wird. So werde unter anderem das russische Generalkonsulat in Bonn in 2,5 Wochen geschlossen und der Vertrag des russischen Hauses in Berlin gekündigt. Auch würden Einreisekontrollen für russische Staatsbürger verschärft und der Druck auf die Schattenflotte erhöht. In der Nähe von Cottbus haben Unbekannte offenbar versucht, ein Umspannwerk lahmzulegen. Brandenburgs Ministerpräsident Woidke sprach von einem Anschlagsversuch auf die Stromversorgung. Laut Polizei wurde eine unkonventionelle Sprengvorrichtung gefunden. Ob es Schäden gibt, ist unklar. Nach Angaben des Netzbetreibers wurde die Stromversorgung teils kurz unterbrochen. Das Umspannwerk steht in der Nähe des Kohlekraftwerks Jenschwalde. Heute Abend spielt der Hamburg-Eimsbüttler Ballspielclub, kurz HEBC, in der ersten DFB-Pokalrunde gegen Borussia Dortmund. Vor mehr als 40.000 Fans im Volksparkstadion trifft dann um 20.45 Uhr ein Fünftligist auf einen Bundesliga-Topclub. Aus der NDR-Sportredaktion Jan Möller.
3: Sportlich sind das wirklich zwei Welten, die da aufeinandertreffen. Da ist nichts zu holen. Aber ich finde ja, wie der HEBC das Spiel angeht, das ist klasse, weil der Verein da wirklich so eine Euphorie erzeugt hat. Das ist ein richtiges Gemeinschaftserlebnis für den HEBC und auch den Stadtteil. Auf T-Shirts, auf Plakaten, überall die Vereinsfarben. Eine Konditorei verkauft sogar Gebäck in lila-weiß. Ins Stadion fährt die Mannschaft mit einem Linienbus von der Hochbahn, der ist auch in den Vereinsfarben gestaltet. Ja, und das passt eben auch zur Euphorie und zu dieser Grundstimmung. Spaß haben, das Ganze genießen. Das ist das Wichtigste, denn egal wie es ausgeht heute Abend, es ist das größte Spiel der Vereinsgeschichte.
1: Das waren die Nachrichten.
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4: Das Wetter für uns in Hamburg. Heute Abend bleibt es freundlich, bisschen Sonne zum Feierabend. Wir messen jetzt in Alzerdorf 19 und auf Finkenwerder 18 Grad. Nachts 12 Grad an der Elfi bis 11 Grad in Niendorf. Morgen geht's trocken und schön los. Später immer mehr Wolken und auch Regen. Höchstwerte 21 Grad in Bergstedt bis 22 Grad in Wilhelmsburg.
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4: Eine Stunde Kultur für Hamburg. Heute live aus Langenhorn, aus unserem gläsernen Pop-Up-Studio mit diesen Themen. 60 plus und kein bisschen leise. Wie klingt der Langenhorner Seniorenchor älter und besser? Live im Radio. Gleich können wir das erleben. Auf einen Drink mit Brezhnev und Henry Kissinger. Wie sieht's bei Helmut Schmidt zu Hause in Langenhorn aus? Und mehr als nur ein Geschichtendealer. Wie tickt der Langenhorner Kultbuchhändler? Das wird rund und bunt mit Live-Musik. Das hören Sie jetzt hier im Kulturjournal. Heute mit Daniel Kaiser live aus Langenhorn. Moin, NDR 90,3.

0: über Langenhorn. Am Dienstagabend Langenhorn, wie es klingt und singt, live aus dem Pop-Up-Studio. Das Kulturjournal bei NDR 90,3 mit einer waschechten Neu-Langenhornerin, meine Kollegin Hasi, Susanne Hasenjäger.
1: Ja,
0: Mensch, seit einem Jahr, was ist das Schöne an Langenhorn?
1: Ah, du Langenhorn, das kann man gar nicht, das kann man Winterhoderin, Ottenserin, Ottensern, Eimsbüttlern gar nicht erzählen, wie schön das hier ist, grün. Alle sagen immer, was, Langenhorn ist so weit draußen. Ist es überhaupt nicht. Wenn die U-Bahn dann fährt, ist das echt ganz um die Ecke. Also im Moment muss ich sagen, ich glaube, ich bin nicht die Einzige. Wir haben so ein bisschen Probleme mit dem Schienenersatzverkehr, aber das stehen wir durch.
0: Ich bin
1: noch zwei
0: hierher
1: Monate
0: gekommen und
1: ja, ich habe gehört, dass du es gesagt hast. Aber ansonsten, Langenhorn ist großartig und du siehst den blauen Himmel hier. Ich weiß nicht, ob der auch so blau ist über Altona, ich weiß nicht.
0: Also Langenhorn.
1: Und Langenhorn klingt.
0: Die können nämlich hier singen und da haben wir den Beweis live im Radio.
1: Und da gehe ich jetzt mal rüber, von unserem wunderschönen gläsernen Pop-Up-Studio hier zu Nele Quaas. Und Nele ist die Chorleiterin vom Älter und Besser Seniorenchor. Ist das der richtige Name? Also Seniorin, seid ihr zufrieden eigentlich mit diesem Wort? Weil ganz ehrlich, ich sehe nur besser. Ich sehe gar nicht älter, oder? Also, was sehr zufrieden. Das ist fein. Ihr übt jeden Dienstag, also übt, heißt das übt? Proben?
2: Wir proben jeden Dienstag, genau. Ganz korrekt sind wir Älter und Besser Langenhorn. Mhm. Weil Älter und Besser ist ein Verein, der in ganz Hamburg in verschiedenen Stadtteilen Chöre hat. Und wir sind die Langenhorner.
1: Yes! Also,
2: genau, wir proben immer.
1: Ihr wohnt schon länger hier als
2: wir proben immer dienstags von 11 bis 12:30 im Ella Kulturhaus in Langenhorn. Mhm. Genau, sind alle, man muss halt Zeit haben, von 11 bis 12:30 zu proben. Insofern sind wir alle älter und arbeiten nicht mehr woanders um diese
1: Was ich
2: Uhrzeit.
1: Ganz toll an euch finde, ist, dass da geht es gar nicht darum, ob man jetzt jede Note trifft oder jeden Ton.
2: Nein, überhaupt nicht. Bei uns sind alle willkommen, ob sie je schon mal gesungen haben oder nicht in ihrem Leben. Das ist egal, jeder darf mitmachen. Es geht ums gemeinsame Singen. Wir singen jetzt vierstimmig, aber es kommen Leute dazu, die haben noch nie vorher gesungen und finden sich dann erstmal. Und wir haben ganz viel Zeit, alles zu proben. Und genau, Gemeinsamkeit ist das Allerwichtigste.
1: Und ihr habt auch Auftritte, die kann man sich kann man auch sehen? Oder sag mal einfach.
2: Wir haben jetzt tatsächlich im Oktober zwei Konzerte: eins mit anderen Älter- und Besserchören am Friedhof Ohlsdorf in der Fritz-Schumacher-Halle, morgen um 11 am 17. Oktober. Und eins in der Kunstklinik in Eppendorf mit Märchen und abends, am 23. Oktober.
1: Mal sonst nochmal googeln oder so.
2: Genau.
1: Und es gibt keinen Älter und Besser Chor, der besser ist als der aus Langenhorn.
2: Natürlich nicht.
1: ihr tretet jetzt den Beweis an, also schon mal losgehen.
2: Da, da, da, da.

Comedian Elsa und Besserchor live hier unter freiem Himmel. Und da rauscht nicht das Meer, da rauscht der Verkehr. Und da rauschen die Flugzeuge live hier in Langenhorn, das Kulturjournal bei NDR 90,3.

0: Fido, White Flag, hier im Kulturjournal bei NDR 90,3. Heute nicht aus Lockstedt, sondern heute live aus Langenhorn im Pop-Up-Studio. Genau, gute Stimmung ist hier. Das war eben der Älter- und Besserchor, der probt jeden Dienstag in der Eller, dem Stadtteil Kulturzentrum an der Kekenflur. Und da passiert noch viel mehr in diesem Stadtteil Kulturzentrum. Adrian Pieprek ist da von der Eller. Hallo, moin, herzlich willkommen.
1: Moin, hallo.
0: Was heißt denn eigentlich Eller?
1: Ja, man mag meinen, dass es vielleicht eine Abkürzung ist mit Ella Langhorn, aber es ist tatsächlich alle rückwärts gelesen. Und das ist auch das Motto, wir probieren Programm für möglichst alle zu machen.
0: Da habe ich schon gesehen, Programm, da gibt es einiges. Belly Fitness, es gibt ein Shanty-Chor und Impro-Theater. Was ist bei euch alles los?
1: Das zum Beispiel, genau, der Eltern- und Besser-Chor ist natürlich auch bei uns. Das ist immer fantastisch, wenn man sich einen Kaffee holt und dann der Chor singt. Das ist ein fantastisches Arbeitsumfeld. Genau, wir probieren möglichst ein breites Angebot zu schaffen. Wir haben die verschiedenen Gruppen, Kurse da, aber auch Beratungsangebote, interkulturelle Projekte, wie auch ein Frauensprachcafé und Musik, verschiedene Comedy-Formate. Wir haben auch größere Comedy-KünstlerInnen, die auch immer ihre Vorpremiere bei uns spielen, wie Alphonse, Damian Wilnowski.
0: Also man muss gar nicht, also gerade Herr Wilnowski, man muss gar nicht auf die Reeperbahn fahren, ne?
1: Nee, eigentlich nicht. Tatsächlich jetzt auch ganz neu haben wir auch ein Pub-Quiz, das auch im Molotow läuft, also wir machen da einiges.
0: Mhm. Was ist denn ein typischer Eller-Moment, wenn du reinkommst? Wo du würdest sagen, was zeichnet dieses Stadtteil-Kulturzentrum in besonderer Weise aus?
1: Ja, dass da ganz verschiedene Leute zusammenkommen und man da echt Gemeinschaft erleben kann.
0: Mhm. Kommt da nur Langhorn oder wer kommt zu euch?
1: Natürlich auch die NorderstädterInnen kommen zu uns. Ne? Wir sind ja quasi ganz im Norden von Langhorn, fast schon Norderstedt. Und da haben wir natürlich auch ein Einzugsgebiet aus Norderstedt, aus Hommelsbüttel. Und bei größeren KünstlerInnen, dann kommen natürlich auch Leute von weiter weg.
0: Gefühltes Langhorn sozusagen, ja? Was
1: genau
0: wünschen Sie sich für die Stadtteilkultur in Langhorn? Wir wissen ja, Stadtteilkultur ist chronisch unterfinanziert, ist leidet unter Selbstausbeutung auch. Was wünschen Sie sich, wenn Sie König von Hamburg und König von Langhorn wären, für die Eller, für die Stadtteilkultur?
1: Aber ich wünsche mir einfach, dass noch mehr Leute zu uns kommen. Ich glaube, das würde ich mir am meisten wünschen. Über die Finanzierung brauche ich jetzt gar nicht reden. Oder das ist ein anderes Thema. Aber ich freue mich, wenn die Angebote genutzt werden, wenn möglichst viele Leute sich begegnen können und wir zusammen eine gute Zeit haben.
0: Belly Fitness, finde ich, klingt besonders attraktiv und auch der Shanty-Chor. Also schauen Sie mal vorbei auf der Kinkenflur im Stadtteil Kulturzentrum der Eller. Vielen Dank.

0: Bublé singt It's a Beautiful Day und das ist es. Ein wunderschöner Tag tatsächlich live in Langenhorn aus dem Pop-Up-Studio, das Kulturjournal live. Und Langenhorn hat so viel Kultur, auch die Ansgar Kirche, ein besonderer Ort. Eine mega interessante Orgel entworfen von Hans Henian, Orgelphilosoph mit männlichen und weiblichen Orgelregistern. Crazy, ganz spannender Ort, lohnt den Besuch. Also ein Teil von Langenhorns spannender, aufregender, aufwühlender Geschichte. Carsten Warnke ist jetzt hier live im Pop-Up-Studio, in unserem gläsernen Studio, der stellvertretende Chef der Geschichts- und Zukunftswerkschaft Langenhorn. Und er guckt auch genau hin, was, Herr Warnke, müssen Hamburger über Langenhorn unbedingt wissen.
1: Ja, Langenhorn ist ja ein ganz altes Dorf mal gewesen, gehört schon lange zu Hamburg, das ist ganz wichtig. Nicht so wie andere Stadtteile erst 1937, sondern wir sind lange hier und wir haben eine lange Geschichte. Und ich habe mal geguckt in unserem Archiv, es gibt hier Fotos vom alten Langhorner Bahnhof. Wir machen demnächst auch einen Vortrag dazu, die Langhorner Bahn, wie ist sie als Dampfbahn entstanden und nachher als U-Bahn betrieben worden. Und das ist eine ganz tolle Sache. Wir haben nämlich ein Archiv, wo ganz viele Bilder, Dokumente...
0: Sie haben auch eins mitgebracht.
1: Ja, ich habe eins mitgebracht. Und hier sieht man nämlich der Langhorner Bahnhof 1950.
0: Ein Dorfbahnhof.
1: Das sieht aus wie auf dem Land.
0: Ja.
1: Ne? Ja, und wie hat sich das hier verändert? Ne?
0: Gestern noch Milchkanne und heute fliegen ja schon die Flugzeuge drüber.
1: Ja, was Leute. Nicht so schön ist. Ne? Mitunter jedenfalls. Ja.
0: Gibt es genug Menschen in Ihrer Geschichts- und Zukunftswerkstatt, die sich engagieren, die Lust haben, einzutauchen in Langenhorn?
1: Wir haben natürlich ein ganz tolles Team, aber ich muss gestehen, es ist sehr klein und es könnte auch jünger sein. Also wir werden ja leider nicht jünger, sondern eher älter. Und da brauchen wir auf jeden Fall Menschen, die zum Beispiel auch technikaffin sind, die mit Instagram umgehen können, die also auch mal in die weite Welt über Langenhorn hinaus posaunen. Was machen die da eigentlich und wann haben sie die nächsten Termine?
0: Was ist Ihrer Meinung nach zu wenig erforscht und besprochen? Also gibt es da so ein Thema?
1: Naja, also viele, insbesondere Neulanghorner, wissen gar nicht, dass wir hier natürlich auch dunkle Zeiten hier in Langenhorn durchleben mussten. Wir haben das Beispiel Fritz Schumacher Siedlung, eine Arbeitersiedlung, die erste Arbeitersiedlung in Langhorn, wo die Arbeiterbewegung sehr stark war und wo die Nazis dann diese Bewegung, die Kultur zerschlagen haben und auch den starken Widerstand, den es damals noch gegeben hat. Es gab dann eben den größten Rüstungsstandort in Langenhorn in ganz Hamburg und es gab auch eine SS-Kaserne.
0: Also es gibt auch die dunklen Seiten in der Geschichte, die man benennen muss und aufarbeiten muss. Kim Kielau ist da mit dabei, die Erinnerungspädagogin, die auch hinweist auf problematischere Facetten der Geschichte, zum Beispiel Essener Straße. Was war da?
2: Ja, das ist genau der Rüstungsstandort, von dem Carsten Warnke eben schon erzählt hat. Dort gab es zwei Betriebe, die ab 1934 gebaut wurden, getarnt als Uhrenfabrik und Kettenwerk, haben die dort ab 1936 Geschosshülsen hergestellt. Die Siedlungen drumherum sind gebaut worden für die Facharbeiter aus dem Nordschwarzwald und aus Monheim bei Düsseldorf. Das ist die sogenannte Schwarzwaldsiedlung, die man heute noch sehen kann. Viele Häuser sind aus der Zeit, zum Teil noch mit Strohdächern und so weiter. Genau.
0: Und wie erinnern Sie daran?
2: Ja, ich mache seit 3 Jahren hier Rundgänge, Veranstaltungen aller Art, zusammen mit der Geschichts- und Zukunftswerkstatt Langenhorn, mit anderen Initiativen, Olmo e.V. Und auch selber freiberuflich werde gebucht und führe durch diesen Stadtteil, zeige, was noch zu sehen ist, zeige, was nicht mehr zu sehen ist, aber durch meine Worte wieder sichtbar werden kann. Und ganz wichtig, wir wollen auch noch mehr sichtbar machen, wir wollen unbedingt dort auch Gedenktafeln haben.
0: Gibt es also noch nicht?
2: Genau, es fehlt auf jeden Fall tatsächlich die Erklärung von dem, was man da so zu sehen bekommen.
0: Warum ist es wichtig, sich das zu erinnern? Man kann ja sagen, lange her, heute ist Langenhorn ein anderer Ort.
2: Oh, das ist eine schwierige Frage, mal so eben aus dem Stegreif. Ja. Könnte ich jetzt ganz, ganz viel zu sagen. Ich glaube, das Wichtigste ist, dass die meisten AnwohnerInnen sich tatsächlich selber erinnern wollen. Also ich mache ja jetzt so lange Rundgänge, dass auch Leute kommen, die dort wohnen, die sind in diese Häuser eingezogen und haben dann erst erfahren, was das eigentlich für Häuser sind, wann die gebaut wurden und sagen selber, also das ist, ich wohne hier gerne und das ist schön hier zu wohnen, aber es ist wichtig, dass wir eigentlich auch darüber aufklären, wie das hier entstanden ist, wie dieser Standort sich so entwickelt hat.
0: Ja. Erinnerungskultur in Langenhorn ganz besonders wichtig und das vertiefen wir gleich noch musikalisch hier im Kulturjournal bei NDR 90,3. Vielen Dank.
2: Danke.

0: Die Hooters bei NR 90,3 im Kulturjournal. Heute nicht aus Lockstedt, aus dem sicheren, heimeligen, kuscheligen Studio, sondern draußen in der damals dörflichen und heute wunderbaren Wildnis von Langenhorn. Und Susanne Hasenjäger hat jetzt einen neuen musikalischen Act am Start vor dem gläsernen Studio.
1: Wie gesagt, Daniel Langenhorn singt und klingt auch in Erinnerungskultur, auch in Gedächtniskultur. Wir haben ja gerade schon drüber gesprochen mit der Geschichts- und Zukunftswerkstatt Langenhorn. Und Jan See ist Musiker, ist auch Musiklehrer und ist einer, der bei solchen Veranstaltungen, bei so Gedenkveranstaltungen auftritt. Weil, ich glaube, jemand von der Ella, haben wir auch heute schon von gehört, gefragt hat, Jan, magst du mal zu uns kommen und eben musikalisch diese Erinnerungsarbeit aufarbeiten? Wie war das?
2: Ich habe es dann einfach gemacht, weil mich das Thema auch, ich das toll finde, wenn man sich darum kümmert. Und dann habe ich das erste Mal an der Stele für die Zwangsarbeiter gespielt, übrigens auch dieses Lied, was ich hier gleich spielen werde. Und dann gab es von Kim ja auch eine zum Todesmarsch, eine Veranstaltung im Ella. Da habe ich mir sehr viel Mühe gegeben mit Quietschen auf dem Gong und einem Gedicht, was sehr an die Nieren ging und so von einem, der an einem Todesmarsch auch teilgenommen hatte. Naja, und das macht mir halt Spaß, mir dann schöne atmosphärische passende Sachen dazu machen.
1: Und das ist ein schöner Einstieg oder ein schöner Satz auch. Das macht mir auch Spaß, weil das ist, glaube ich, auch, du wirst es sehen in den Augen der Leute, wie das wirkt. Also
2: ja,
1: auch auf die Menschen, die das.
2: Also ich werde zumindest immer wieder gefragt, ob ich nicht da bei solchen Veranstaltungen spielen kann.
1: Gut, und jetzt hören wir dich aber mal.
2: Ja,
1: jetzt
2: genau, ich wollte.
1: Mit einem jiddischen Stück.
2: Jiddisches Lied, Kleiner Yosem, das ist ein Klage- und Schlaflied einer Mutter für ihren Säugling, für den sie nicht mehr genug zu essen hat.

Ein magischer Moment. Hier live in Langenhorn im Kulturjournal Jan See mit seiner Konzertina. Das ist so ein kleines Bandonion, so eine Art Akkordeon mit einem jiddischen Lied. Teil der Erinnerungskultur hier in Hamburg. Hier geht's gleich weiter. Was lesen eigentlich die Langenhorner? Das erfahren wir gleich hier im Kulturjournal bei NDR 90,3.

0: Robinson und Mr. Hagemann. Hier ist das Kulturjournal. Yes, please. Hier ist das Kulturjournal bei NDR 90,3. Live aus dem gläsernen Studio am Langenhorn Markt Bahnhof. Und bei mir ist Daniel Hagemann, Kultbuchhändler, sag ich mal, aus Langenhorn. Bücherstuben, Fußbüttel, Langenhorn und seit neuestem auch in Norderstedt. Der Buchladen-Tycoon aus dem Norden. Moin.
1: Moin.
0: Wie ist die Lage? Was lesen Langenhorner besonders gern?
1: Also die Langenhorner leben gern gefährlich und lesen wahnsinnig viele Krimis. Ach. Und sie sind sehr heimatverbunden. Also alles, was mit Langenhorn und Hamburg zu tun hat, das müssen wir immer da haben, weil die Langenhorner sehr gerne über ihr eigenen Stadtteil und über ihre Stadt lesen.
0: Und gibt es da schon an den Stadtteilgrenzen, also zu Fußbüttel und auch Stadtgrenzen Norderstedt, Unterschiede? Also gibt es wirklich so eine so Langenhorner Lese-Vibes?
1: Also der Wirtschaftswissenschaftler sagt, Langenhorn ist eher Taschenbuchpublikum und Fuhlsbüttel ist eher Hardcover-Publikum.
0: Aha, interessant.
1: Aber lesen tun sie tatsächlich die gleichen Sachen, aber die Langenhorner sind ein bisschen preisbewusster und sagen, nö, ich glaube, ich warte noch auf das Taschenbuch.
0: Wie, wie sind Sie eigentlich zum Buchhandel gekommen? Denn eigentlich sind Arien und Rezitative so Ihr Ding gewesen. Sie haben eine Opernsängerausbildung gemacht.
1: Genau, ich habe in Hannover Operngesang studiert und dann bin ich über familiäre Verbindungen und ein bisschen unglückliche Entwicklungen plötzlich zu einer Buchhandlung gekommen und dann waren es plötzlich zwei und jetzt sind es vor einem halben Jahr dann drei geworden.
0: Und wenn ich jetzt sagen würde, Toreador, ging da noch was?
1: Nee, ich war bin Countertenor.
0: Countertenor!
1: Also es müsste ein Händel werden oder ein Bach.
0: Okay, ein Bach. Das vertiefen wir in eine andere Sache. Aber wird noch mal gesungen oder gibt es
1: ja, natürlich. Ja. Ich habe tatsächlich, als die Buchläden in mein Leben gekommen sind, beschlossen, ich höre auf mit dem Theater. Also ich bin als freiberuflicher Sänger ganz viel gereist und habe Opern hier und da gesungen. Das mache ich jetzt nicht mehr, aber ich singe immer noch ganz viel in Kirchen und ich mache meine eigenen Sachen.
0: Wie klingt denn das zum Beispiel?
1: Das ist jetzt Put Me on the Spot.
2: Gover, Justitia.
1: Und zum Beispiel so.
0: Liebe Leute, und da die Mimik war da jetzt eben gerade nicht dabei. Spontaner Applaus in Langenhorn. Buchhandlung, also Opernkarriere klar, Buchhandlerkarriere klar. Man hört so viel. Buchhandlungen geben auf, sie finden keine Nachfolger. Und sie machen eine Dependance nach der nächsten. Also was ist das Geheimnis? Was ist das Geheimnis für einen funktionierenden, erfolgreichen Buchhandel?
1: Also ich glaube tatsächlich, dass unsere Chance als, und ich bezeichne mich immer noch als kleinen Marktteilnehmer, darin liegt, dass wir so guten Kontakt zu unseren treuen Kundinnen und Kunden haben. Dass wir so nah am Mann und an der Frau sind, dass wir ziemlich gut wissen, was unsere Kundinnen und Kunden wollen und dass wir da ganz schnell darauf reagieren können. Und das macht tatsächlich großen Spaß und sie überraschen uns manchmal auch mit Sachen, nach denen sie dann fragen, vielleicht mit denen wir nicht gerechnet haben.
0: Wunderbar. Was ist denn der Buchtipp, Ihr Buch? Tipp für den späten Sommer und frühen Herbst?
1: Also ein Buch, das ich jetzt im ersten Halbjahr gelesen habe, das mich wirklich ganz doll bewegt hat, ist Ein weites Leben von M.L. Stedman und Die Namen von Florence Knapp.
0: Florence, ja.
1: Die sind jetzt im Frühjahr erschienen, aber wer die noch nicht gelesen hat, der muss unbedingt noch ran. Und ich freue mich wahnsinnig auf das neue Buch von Deutsch Hansen. Das kommt jetzt demnächst. Ich habe es noch nicht gelesen, aber das liegt schon bei mir zu Hause.
0: Ich habe es schon lesen dürfen.
1: Also da freue ich mich ganz doll drauf und da verspreche ich mir ganz viel von. Ich habe schon gehört, das ist toll, toll, toll. Und das, glaube ich, das wird auch passieren. Das habe ich jetzt am Wochenende auf dem Nachttisch liegen und das fange ich jetzt an.
0: Wunderbar, ein wunderbarer Dorfroman, wieder aus Norddeutschland. Diesmal so Husumer Region, Hashtag Milchviehwirtschaft. So in die
1: da
0: Richtung.
1: Da komme ich ja her, also nicht aus der Region, aber von einem Milchviehhof aus Niedersachsen.
0: Sie
1: da ist meine
0: das
1: Heimat.
0: Auch noch so mit Milch und
1: es
0: so?
1: Ist jetzt mal 40 Jahre her, dass ich das zuletzt gemacht habe. Da weiß ich jetzt nicht genau, ob ich das noch hinkriege. Aber die Erinnerung ist sehr lebendig.
0: Also immer lebendige Buchtipps, die Liebe zu Büchern ist zu Hause in Langenhorn bei Daniel Hagemann. Vielen Dank für den Besuch.
1: Sehr gerne. Danke für die Einladung.

0: Die Beatles hier im Kulturjournal bei NDR 90,3 heute live aus Langenhorn. Und als die Beatles anno 66 zur Bravo Blitztournee nach Deutschland kamen, da waren in der Hamburger Ernst-Merck-Halle auch zwei sehr bekannte Langenhorner im Publikum. Helmut Schmidt und Loki Schmidt. Loki und Smokey, die gehören einfach zu Langenhorn dazu. Und natürlich sind die auch Monika Lehmann-Zerwinski ein Begriff. Die steht jetzt hier im gläsernen Studio. Die haben sie auch damals früher auch erlebt. Auch in den dunklen Zeiten für Helmut Schmidt nach dem Misstrauensvotum. Wie war das?
1: Ja, das war ein sehr trauriger und bewegender Abend für uns. Aber wir sind in einer spontanen Demo mit Fackeln in den Neuberger Weg gepilgert. Und Helmut kam raus und er war ziemlich gefasst. Und er bestieg einen Anhänger eines Treckers und guckte auf uns runter. Und wir haben uns unterhalten und wir haben versucht, ihm unsere Solidarität irgendwie zu dokumentieren. Das war sehr schön, denn Helmut war ein Teil hier in Langenhorn. Wir haben ihn gesehen auf dem Schulweg, wenn wir an seinem Haus vorbeigingen, im Neuberger Weg, wo dann die Wachposten davor standen. Das fanden wir als Kinder sehr spannend. Wir haben ihn auch sonntags mittags manchmal im Hotel Tomfort beim Mittagessen gesehen, wenn wir da mit Familie eben auch am Nachbartisch saßen. Ja, und dann eben als Erwachsene halt bei dem Misstrauensvotum.
0: Ein Langenhorn-Gänsehaut-Moment tatsächlich. Vielen Dank, Monika Lehmann-Zerwinski. Ja, hier ganz in der Nähe war das im Neuberger Weg in Langenhorn. Da steht das Wohnhaus von Helmut und Loki Schmidt. Heute verwalten zwei Stiftungen das Wohnhaus. Und ab und zu dürfen auch mal Besuchergruppen rein, zum Beispiel mit Petra Volkwarzen aus dem Kulturjournal-Team. Jetzt live bei mir im Studio. Petra, du warst gerade da und konntest dich umsehen, zu Gast bei Helmut und Loki. Wie fühlt sich das an?
2: Ja, also das ist sonst nicht so meine Art, aber ich muss zugeben, ich war schon irgendwie ein bisschen ehrfürchtig, da jetzt einfach so reinzugehen. Ich habe mir überlegt, muss ich jetzt die Schuhe ausziehen? Macht man ja meistens so, wenn man irgendwo zu Gast ist. Allerdings liegt über den Teppichen so ein Kunststoffschutz. Sonst ist aber wirklich noch alles fast genauso wie damals, als das Haus noch bewohnt war.
0: Das Besondere am Wohnhaus der Schmidts ist ja, dass das zum einen natürlich ein sehr privater Ort war, dass aber andererseits Gäste aus aller Welt, auch wirklich hochrangige Politiker da ein- und ausgegangen sind. Das Ganze hat auch was Staatstragendes. Hast du da gespürt, als du das da warst, also Brezhnev-Vibes sozusagen?
2: Ja, also das Haus ist eben wirklich mehr als nur das normale Wohnhaus einer Hamburger Familie. Da ist zum Beispiel dieses Ledersofa im Wohnzimmer und dahinter das Bücherregal. Genau dort, auf diesem Sofa, vor diesem Regal, da saß eben im Mai 1978 der sowjetische Staatschef Leonid Brezhnev. US-Außenminister Henry Kissinger, der war oft zu Gast. Oder der damalige französische Staatschef Giscard d'Estaing. Und Magnus Koch von der Bundeskanzler Helmut Schmidt-Stiftung, der hat mich ein bisschen rumgeführt im Haus und der hat mir in der Hausbar zum Beispiel diese ganz besondere Flasche gezeigt.
3: Ich habe in der Hand eine Armagnac-Flasche aus dem Jahr 1918. Das ist ein Geschenk des französischen Staatspräsidenten Giscard d'Estaing. Die beiden haben ja nicht nur als Staatspräsident und Bundeskanzler eng zusammengearbeitet, sondern kannten sich schon auch in ihrer Zeit, als sie waren beide auch Finanzminister vorher gewesen. Giscard war auch hier im Haus, hat mehrfach und hat ja auch übernachtet zum Beispiel.
2: Also eine Flasche, die auch sowas wie ein Symbol der deutsch-französischen Freundschaft ist.
0: Helmut Schmidt, der hat ja wahnsinnig gut Klavier gespielt. Beide, Helmut und Loki, waren interessiert an klassischer Musik, an Kunst, an Theater. Das heißt, das Wohnhaus im Neuberger Weg hier in Langenhorn, das ist auch ein Ort der Kultur gewesen, oder?
2: Auf jeden Fall. Da sind zum einen die wirklich unzähligen Kunstbände im Bücherregal, dann meterweise wirklich Gesamtausgaben von Schriftstellern. Am liebsten hätte ich mich da einschließen lassen, um ganz in Ruhe zu stöbern. Der Flügel, auf dem Helmut Schmidt gespielt hat, der steht da noch, genauso wie der Plattenspieler und viele, viele Schallplatten, Bach, Mozart, Brahms, Tschaikowski. Es gibt Skulpturen, unter anderem von Ernst Barlach und wirklich dann Gemälde, schon echt beeindruckend.
0: Etwas Zeit für Muße und Kunstgenuss war also schon auch als Kanzler, aber Helmut Schmidt hat ja immer und bis ins hohe Alter auch wahnsinnig viel gearbeitet. Ne?
2: Mhm. Ja, und von dieser Disziplin und von der Ordnung, ohne die das alles gar nicht möglich gewesen wäre, davon erzählt Schmidts Arbeitszimmer im ersten Stock auf dem Schreibtisch. Da ist alles noch genauso wie zu der Zeit, als er hier noch seine Dossiers, Aufsätze oder Reden geschrieben hat.
3: Der grüne Stift, ganz wichtig, in der bürokratischen Hierarchie gewissermaßen schreibt der Chef mit grün. Das sind Minister und Kanzler. Schmidt schreibt in grün.
2: Und in der Vitrine hinterm Schreibtisch, da steht übrigens auch das kleine Schachspiel, das sich Helmut Schmidt selbst geschnitzt hat während seiner Kriegsgefangenschaft.
3: So ein kleines Holzschachspiel. In der Kriegsgefangenschaft, in der er von Frühjahr 45 bis August gewesen ist, hat er viel Zeit zum Nachdenken gehabt. Er sagt selbst über diese Zeit, dass eben dieses Nachdenken dazu geführt hätte, dass er sich für den Aufbau eines demokratischen Deutschlands einsetzen wollte.
0: Also ein Haus, das viele Geschichten erzählen kann. Und wenn man sich das Wohnhaus von Helmut und Loki Schmidt auch mal ansehen möchte selbst, wie geht das?
2: Also ganz ehrlich, schwierig. Oh. Magnus Koch von der Bundeskanzler-Helmut-Schmidt-Stiftung, der hat mir erzählt, dass sie jetzt im Herbst noch mal ein paar Termine für Führungen freischalten. Aber das ist immer nur für eine ganz, ganz begrenzte Teilnehmerzahl. Auch weil das Haus der Schmidts eben mitten im Wohngebiet liegt. Damit es gerecht zugeht, werden die Plätze verlost. Oh. Infos dazu gibt es über einen Newsletter, aber allzu große Chancen hat man da wohl wirklich nicht, leider. Wer trotzdem mal gucken möchte, im Internet, da gibt es eine virtuelle Tour durch das Wohnhaus.
0: Und es gibt auch neben dem Zeithaus am Speersort Katrepel natürlich das Helmut-Schmidt-Museum auch mit Eindrücken. Zu Gast bei den Schmidts, danke Petra, das war das Kulturjournal. Heute live aus Langenhorn mit Daniel Kaiser. Danke auch Susanne Hasenjäger und Petra Volkwarzen für die Redaktion, für die Vorbereitung. So viel Kultur, so viel Leben steckt hier im Viertel. Gleich geht's hier weiter mit Sport und mit dem Spiel ihres Lebens. Heute Abend spielen die Männer vom HEBC in Eimsbüttel gegen Borussia Dortmund im DFB-Pokal. Riesensache natürlich. Wir sind für Sie gleich live dabei nach den Nachrichten. Einen schönen Abend noch. Bis dann. Tschüss.

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1: Um 20 Uhr mit Constanze Semidey. Die Bundesregierung macht Russland für den versuchten Anschlag mit einer Sprengstoffdrohne auf dem Flughafen Leipzig-Halle verantwortlich. Das sagten Bundesinnenminister Dobrindt und Außenminister Wadephul auf einer Pressekonferenz. Aus Berlin Benjamin Großkopf.
2: Polizeiliche Ermittlungen, Tatmuster und nachrichtendienstliche Erkenntnisse belegten eine russische Verantwortung für den versuchten Anschlag am Flughafen Leipzig, sagte Innenminister Dobrindt. Gemeinsam mit Außenminister Wadephul verkündete er die Reaktion der Bundesregierung gegen Russland. So werde das russische Generalkonsulat in Bonn Mitte September geschlossen, ebenso wie das russische Haus in Berlin. Außerdem sind unter anderem verschärfte Einreisekontrollen für russische Staatsbürger geplant.
1: In Brandenburg hat es heute offenbar einen Angriff auf ein Umspannwerk gegeben. Nach Angaben der Polizei wurden in der Anlage Sprengvorrichtungen gefunden. Ministerpräsident Woidke spricht von einem Anschlagsversuch. Aus der NDR-Nachrichtenredaktion Wiebke Drescher.
3: Die Polizei teilte mit, dass heute Morgen eine mögliche Sachbeschädigung festgestellt worden ist. Dabei wurden kleine selbstgebastelte Sprengkörper an einer Leitung gefunden. Jedoch ist es nicht zu einem größeren Stromausfall gekommen. Ob es sich um einen Anschlag handelt und wer die Täter sind, ermittelt jetzt das Landeskriminalamt. In den vergangenen Monaten gab es in Berlin und Brandenburg bereits mehrere Vorfälle im Zusammenhang mit der Stromversorgung. Im Januar kam es in Teilen Berlins wegen eines Brandanschlags zu einem großen Stromausfall.
1: Die USA haben neue Angriffe auf den Iran gestartet. Explosionen wurden unter anderem von der Insel Kishem in der Straße von Hormuz und aus der Stadt Bandar Abbas gemeldet. Vom US-Militär hieß es, die Angriffe seien eine Reaktion auf die jüngsten Attacken des Iran auf die Handelsschifffahrt. Bereits am Sonntag hatte die US-Armee Stellungen einer Minenlegeeinheit der Revolutionsgarden auf der Insel Larak in der Straße von Hormuz bombardiert. Teheran feuerte daraufhin Raketen auf US-Einrichtungen in Jordanien ab, die aber abgefangen wurden. Die gegenseitigen Angriffe waren die ersten Kampfhandlungen seit etwa einem Monat. Der sogenannte Digitalpakt II ist offiziell in Kraft getreten. Damit können die Schulen in Deutschland bei den Ländern jetzt zusätzliche Mittel für digitales Lernen beantragen, etwa für Smartboards, schnelleres WLAN oder auch KI-Schulungen für die Lehrerinnen und Lehrer. Insgesamt sind dafür in den kommenden 5 Jahren insgesamt 5 Milliarden Euro vorgesehen. Bund und Länder geben jeweils die Hälfte. Das Geld soll rückwirkend fließen.
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4: Und wir blicken aufs Wetter. Für uns in Hamburg ist heute Abend eigentlich wirklich ganz schön. Also die Abendsonne, die ist mehr oder weniger weg. Die hat uns aber wirklich verlässlich auch begleitet jetzt über die letzten 2-3 Stunden. Trotzdem immer noch angenehm warm, um die 18, 19 Grad so. Es bleibt heute Abend und in der Nacht dann auch überwiegend trocken und es geht runter auf 11 Grad in der Nacht. Morgen geht's dann auch erstmal trocken und sonnig weiter. Am Mittwoch zum Nachmittag dann aber vermehrt Wolken und auch Regenschauer möglich bei bis zu 22 Grad an. 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Blitzer und Staus jetzt aus dem Verkehrszentrum Roter Baum. Und ein bisschen noch was los hier auf der A1 zum Beispiel. Lübeck Richtung Hamburg. Die Einfahrt Billstedt ist nach einem Unfall gesperrt. Dann nochmal die A1 Hamburg Richtung Lübeck zwischen Kreuzberg der Heide und Bad Oldesloe. Wegen Bauarbeiten bis morgen früh 5 Uhr circa gesperrt. Wir wünschen da, wo es geht, eine gute und vor allem auch sichere Fahrt.
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4: Ganz genau. An einem wirklich sehr, sehr besonderen Fußballabend für Hamburg. Borussia Dortmund ist zu Gast in der Stadt. Aber nicht beim FC St. Pauli und auch nicht beim HSV. Nee, beim HEBC, dem Hamburg-Eimsbüttel Ballspielclub. Und die leihen sich das Wohnzimmer vom HSV für diesen Anlass. Die Erstrundenpartie im DFB-Pokal findet im Volksparkstadion statt. Über 40.000 werden dabei sein, wenn es dann gleich gut 40 Minuten um 8:45 dann losgeht. Und wir haben in Eimsbüttel mal den Euphorie-Check gemacht und so ein paar Tipps eingesammelt, wie das Spiel zwischen dem Oberligisten und dem Champions League-Teilnehmer denn heute Abend ausgehen wird. Hören wir uns gleich mal an in den nächsten 9 Minuten hier bei der 90,3. Moin Hamburg!

0: 94,3 ist hier. Schön, dass Sie mit dabei sind an diesem Dienstagabend. DFB-Pokal, erste Runde, klein gegen groß. Der HEBC, der Hamburg-Eimsbüttler Beispielclub aus der Hamburger Oberliga, ist als Hamburger Amateurpokalsieger dabei. Trifft heute Abend auf Borussia Dortmund im Volksparkstadion. Mehr als 43.000 Tickets sind schon verkauft worden. Und in Eimsbüttel, da ist die Euphorie natürlich riesig. Bei den Fans, bei den Spielern, bei allen im Verein.
1: Auf jeden Fall. Also bei uns kribbelt es tatsächlich schon seit Wochen.
2: Überall hängen Plakate und überall ist es lila. Man sieht, dass das alle ansteckt, die Euphorie.
3: Das denkt man ja gar nicht, dass so ein kleiner Verein so viel Power entwickeln kann.
1: Also eine absolute Aufregung.
4: Ich glaube, das wird richtig toll. Ja, wir werden richtig anfeuern und alles geben.
3: Und hoffen, dass es nicht so hoch wird. Wer weiß. Oder ein Wunder. Man weiß es nicht.
5: 4-1 Dortmund.
6: 1-0 HEBC. Weil wir eine gute Abwehr haben.
0: Ja, also ein 1-0 dann einfach halt, ne, einen machen und dann hinten reinstellen. Ja, aber ich meine, da muss er selbst ein bisschen schmunzeln, ne? Lasser aus der E-Jugend des HEBC war das. Je jünger die Fans, desto gewagter auch die Tipps, die Großen, auch die Spieler. Ja, die sind da bescheidener. Semir Demirovic zum Beispiel, der ist sehr bescheiden.
7: Ein Tor für uns als Team wäre unglaublich. Und dann, wenn du so wenig Tore wie möglich kassierst, vielleicht mal einfach 3-4 Mal das Stadion zu bekommen und einfach

0: Den 1. September 2026 wird kein Fußballfan in Eimsbüttel jemals vergessen. In der 90,3 ist hier mit dem Sportplatz Hamburg der HIBC aus Eimsbüttel. Trifft heute Abend in der ersten Runde des DFB-Pokals auf Borussia Dortmund. Das Eimsbüttler Stadion für so ein Spiel natürlich zu klein. Also wird im Volksparkstadion gespielt. Dort heißt unser Reporter heute Abend Jan Möller. Und Jan, das Spiel gleich ist ja das Spiel des Lebens für alle beim HIBC. Aber auch schon die Anfahrt zum Stadion war fürs Team besonders, oder?
1: Ja, das ist ein großes Thema gewesen, ja schon die letzten Tage. Im Linienbus sind sie hierher gekommen, die HIBC-Spieler. Den hat die Hochbahn eigens zur Verfügung gestellt. Da ist das Vereinswappen extra draufgeklebt worden. Außerdem noch viele kleine Aufkleber in lila-weiß in den Vereinsfarben. Damit sind sie hier vorgefahren, waren vorher noch beim Italiener was essen. Und bei der Einfahrt hier ins Stadion, in diese Katakomben, in diese Garage da unten, dann Gänsehaut bei den HIBC-Spielern. Auch bei Hamed Nawaz zum Beispiel. Der konnte es gar nicht fassen.
2: Ich glaube, dafür hat jeder von uns Fußball gespielt, dass man einmal so einen Moment erleben kann. Und dass es jetzt natürlich halt so ein Traum wahr wird, ist für uns natürlich alle kaum zu fassen. Also ich realisiere das immer noch gar nicht so. Und wenn es jetzt gleich in den Spielertunnel, in die Kabine geht und so weiter, ich glaube, erst dann wird uns richtig bewusst, was wir hier eigentlich geschafft haben. Und das ist einfach nur für uns Spieler und ich glaube, für den ganzen Verein grandios.
1: Ja, und jetzt ist er gerade beim Aufwärmen. Hamed Nawaz im offensiven Mittelfeld spielt da grandios, was für alle im Bus, auch für den Busfahrer Marc Segelten, der bedient ja sonst andere Strecken.
3: Oh, eigentlich ganz Hamburg, also ich habe jetzt keine festen Strecken, aber das hier, das ist schon wirklich was Einmaliges. Also einmalig im gesamten Leben, das ist schon ziemlich geil. Also alleine hier schon reinzufahren, wo normalerweise sonst die ganz großen Mannschaften reinfahren. Also ich glaube, das war sowohl für die Jungs als auch für mich ziemlich krass von der Erfahrung her.
1: Ja, HIBC Sonderfahrt, Spiel des Lebens, das steht vorn drauf auf der Anzeige bei dem Bus. Also das spürt jeder, auch der Busfahrer, und dann ist es tatsächlich das Spiel des Lebens.
0: Ja, auf jeden Fall kriegt man richtig Gänsehaut nur beim Zuhören. Ich war heute auch in der Innenstadt, habe da schon viele Dortmund-Trikots gesehen, eben auf dem Weg zur Arbeit hier in Lockstedt an den Bushaltestellen, aber auch ganz, ganz viel lila, die Vereinsfarbe vom HIBC. Wie sieht's denn jetzt im Stadion aus mit der Farbverteilung?
1: Boah, ganz schwer zu schätzen, also ganz voll ist es noch nicht. 45.000 sind hier mindestens verkauft worden übrigens, also wow. Ein paar stehen da noch draußen. Es sind viele Dortmund-Fans hier, ich würde mal sagen 50-50, aber als die HIBC-Spieler hier reingekommen sind zum Aufwärmen, da ist es richtig laut geworden, auch wenn das Stadion eben längst noch nicht voll war. Und die vielen BVB-Fans, die haben da auch applaudiert, weil mal ehrlich, wenn du ein Herz für Fußball hast, dann hast du auch ein Herz für solche Underdogs in solchen Spielen. Und die Hoffnung ist natürlich so ein bisschen, dass die Spieler von Eimsbüttel beim Aufwärmen sich ja diese Kulisse schon mal gewöhnen, um die Nervosität ein bisschen abzuschütteln. Ganz toll finde ich auch die Spieler, die nicht nominiert worden sind. Das war ja ganz schwer auch für den Trainer Philipp Obloch, denen das zu sagen. Aber das ist typisch für den HIBC. Die sind ja alle mit im Stadion, konnten sich dank einer Sondergenehmigung, die der Club beantragt hat, mit zum Warmmachen begeben, sodass sie eben auch mittendrin sind bei diesem großen Ereignis, bei diesem größten Spiel der Vereinsgeschichte. Ja, 20 Minuten noch, nee, Viertelstunde noch, dann geht's los.
0: Richtig toll, danke dir Jan auf jeden Fall. Wir werden dann mehr von dir hören aus dem Stadion. Der HIBC aus Eimsbüttel empfängt den DFB-Pokal, den Vizemeister Borussia Dortmund in der ersten Runde. Anstoß, wie Jan es gerade gesagt hatte, in einer Viertelstunde um 8:45 und dann schalten wir immer wieder rüber ins Stadion. Also bei uns verpassen Sie auch hier im Radio nichts, bei der 90,3. Wir sind Hamburg.

0: Sonderfahrt, Spiel des Lebens. Da stand heute auf dem Linienbus, der das Team des HEBC heute zum Volksparkstadion gefahren hat. NDR 90,3 ist hier aufgehübscht, wurde der Bus in den lila Vereinsfarben. Dort im Volkspark wartet heute Abend der Gigantengegner aus Dortmund im DFB-Pokal. Der BVB, gleiches Anstoß in den nächsten 7-8 Minuten. Und wir haben uns im Stadion schon mal umgehört. Wer hat denn da heute die Nase vorn? Der Oberligist aus Hamburg oder der Champions-League-Teilnehmer aus Dortmund?
1: Ich glaube, es geht 7-1 aus. Ich hoffe, dass sie ein gutes Tor machen.
2: Ich glaube, dass es 15-1 ausgeht.
3: 4-1 für Dortmund. Aber es ist eine gute Erfahrung für die Jungs von HEBC. Wird richtig bocken.
4: Ich bin realistisch und gehe für 3-1 für HEBC aus. Wir gönnen Dortmund aber ein Tor und nehmen aber die gute Stimmung mit.
5: Oh, ich finde es so toll, dass hier so viele Dortmund-Fans sind, aber auch so viele HEBC-Fans, weil wir sind halt nur 800 offiziell im Verein und gefühlt ist gerade ganz eins, wo die ganz Hamburg wieder weiß. Insofern ist es ganz, ganz toll.
0: Auf jeden Fall. Und die ganzen Bushaltestellen auf dem Weg zum Stadion, die waren auch voll mit lauter lilafarbenen Pullis und Trikots. Das wird wirklich ein absoluter Gänsehautmoment, wenn die Spieler des HEBC zusammen mit den Spielern von Borussia Dortmund gleich durch den Spielertunnel aufs Spielfeld laufen werden. In den nächsten 6 Minuten ist es soweit. Das DFB-Pokalspiel HEBC Borussia Dortmund heute Abend auch hier mit Toren und Highlights bei NDR 90,3. Wir sind Hamburg. Yeah.

0: NDR 90,3 ist hier am Dienstagabend mit dem Sportplatz Hamburg. Denn das hat alles einen guten Grund. Der HIBC aus Eimsbüttel empfängt Borussia Dortmund in der ersten Runde des DFB-Pokals. Gespielt wird aus gegebenen Anlass im Volksparkstadion. Jan Möller ist unser Reporter. Jan, der Ball rollt. Wie sieht's aus?
1: Ja, sieht ganz gut aus. Die Statistik, die steht immer noch. Noch nie hat der HEBC gegen Borussia Dortmund in seiner Vereinsgeschichte verloren. Damit hat man ja vorher geworben mit solchen etwas selbstironischen Sprüchen. Ist natürlich auch erst das erste Duell der beiden. Und es sind jetzt 3 Minuten rum. Und es ist tierisch laut hier im Hintergrund. Und das liegt daran, dass Dortmund im Angriff war und den Ball ins Seitenaus verloren hat. Also Einwurf für den HEBC. Und sowas sorgt hier schon für Jubel. Es ist Wahnsinn, was hier los ist. Mindestens 45.000 Leute sind hier gekommen und die rechte Hälfte des Stadions ganz in lila-weiß. Die linke, würde ich sagen, doch vorwiegend in schwarz-gelb. Auf dem Spielfeld sind die Verhältnisse dann so ein bisschen anders verteilt. Gefühlt 98% Ballbesitz für Borussia Dortmund nach 3,5 Minuten. Und das wird wahrscheinlich auch die restliche Spielzeit so bleiben. Kommen jetzt auch wieder über die linke Seite. Daniel Svensson kommt aber nicht durch. Und vielleicht sogar mal die Möglichkeit, außer eigenen Hälfte rauszukommen hier für den HEBC. Ja, der Ball ist in der gegnerischen Hälfte, aber er geht dann doch ins Seitenaus. Also der HEBC hinten mit einer Fünferkette gegen Borussia Dortmund nominell. Aber insgesamt ist das doch gefühlt eine Zehnerkette. David gegen Goliath, das Duell, sagt man ja immer im Pokal. Der Trainer Philipp Obloch, der hat vorher gesagt, beziehungsweise der Präsident Konstantin Zimmermann, der hat vorher gesagt, es ist nicht David gegen Goliath, es ist mehr so Ameise gegen Goliath. Der 13. der 5. Liga der Hamburger Oberliga hier gegen Borussia Dortmund. Aber noch ist kein Tor gefallen. 4,5 Minuten rum, 0-0.
0: Alles klar, danke dir, Jan Möller. Und wir sind selbstverständlich für Sie live mit dabei. Sie verpassen nichts hier bei NDR 90,3. 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

0: 90,3 hier mit dem Sportplatz Hamburg am Dienstagabend. Wer es nicht ins Stadion geschafft hat, ist beim Public Viewing dabei im Old McDonald zum Beispiel in Eimsbüttel, um die Jungs vom HIBC gegen Borussia Dortmund zu sehen. Im DFB-Pokal, erste Runde, oder man hört uns einfach zu. Wir haben Jan Möller nämlich im Stadion. Über 10 Minuten sind gespielt und immer noch kein Tor, Jan.
1: Immer noch kein Tor. Jetzt allerdings müssen die Eimsbütteler aufpassen, denn Ecke von links von Borussia Dortmund, aber Abstoß. Nee, gibt nochmal eine Ecke, war ein lila-weißer, wobei die spielen heute eigentlich ganz in lila gegen die ganz in gelb gekleideten Dortmunder. Ein lila-weißer war zuletzt am Ball, also das Ganze nochmal Ecke für Borussia Dortmund, aber es steht noch 0:0. Dortmund mit einer Chance durch Inacio, der hat ans Außennetz geschossen. Jetzt die Ecke nochmal von der linken Seite, segelt weiter rein, wird dann erstmal rausgeköpft aus dem Strafraum und Dortmund muss neu aufbauen. Tja, und der HEBC, der war schon zweimal richtig am und im gegnerischen Strafraum. Einmal vorne mit Robert Schick, das ist der vorderste Stürmer. Patrick Schick, den könnten sie da auch ganz gut gebrauchen von Leverkusen, aber Robert Schick steht da drin und der hat das auch geschafft, immerhin einmal aufs Tor zu schießen, aus so vom 16er Eck ungefähr. Da hatte aber Alex Meyer, der heute im Dortmunder Tor steht, keine Probleme, den Ball zu fangen. Immerhin ein Torschuss schon für den HEBC. So viel hatte der HSV in der ersten Halbzeit nicht am Samstag bei der 0:2 Niederlage in Dortmund. Und dann gab es noch einen Eckball für den HEBC. Jetzt eine Flanke von der linken Seite für Borussia Dortmund. Die ist ungefährlich, geht links am Tor vorbei. Also das läuft richtig gut nach 13 Minuten hier für den Außenseiter. Der Plan geht bislang auf. Die wollten ja jeden Zweikampf abfeiern und dadurch so ein bisschen reinfinden ins Spiel. Das funktioniert bislang. 0:0.
0: Alles klar, danke dir, Jan Möller. Gleich um 21 Uhr müssen wir in die Nachrichten abgeben, aber sollte da was passieren im Volksparkstadion, hören Sie es dann nach den Nachrichten selbstverständlich sofort hier bei uns bei NDR 90,3. 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
1: Um 21 Uhr mit Constanze Semidey. Die Bundesregierung macht Russland für den versuchten Anschlag auf den Leipziger Flughafen Anfang August verantwortlich. Die Entscheidung basiere auf einer klaren Beweiskette aus polizeilichen Ermittlungen und nachrichtendienstlichen Erkenntnissen, sagte Innenminister Dobrindt am Abend in Berlin. Außenminister Wadephul kündigte neue Strafmaßnahmen gegen Russland an.
2: Das russische Generalkonsulat in Bonn wird zum 18. September geschlossen. Der Vertrag über das russische Haus in Berlin wird gekündigt. Wir werden in der Europäischen Union neue Listungen von Personen aus Russland im Kontext hybrider Angriffe vorschlagen. Wir verschärfen die Einreisekontrollen für russische Staatsangehörige. Wir erhöhen den Druck auf die russische Schattenflotte.
1: Außenminister Wadephul. Die Europäische Union hat der Bundesregierung mit Blick auf den Drohnenvorfall in Leipzig Unterstützung zugesichert. Die EU stehe angesichts des russischen Angriffs voll und ganz an der Seite Deutschlands, schrieb Kommissionspräsidentin von der Leyen. NATO-Generalsekretär Rutte betonte, das Bündnis werde seine Mitglieder gegen jegliche Bedrohung verteidigen. Im Süden Brandenburgs hat es offenbar einen Versuch gegeben, ein Stromumspannwerk lahmzulegen. Laut Polizei wurden kleine, selbstgebastelte Sprengkörper gefunden und entschärft. In dem Umspannwerk wird Strom verteilt, der im benachbarten Kohlekraftwerk Jenschwalde produziert wird. Wie unsere Reporterin Theresa Wunderlich berichtet, ist noch unklar, wie groß die Schäden an dem Umspannwerk sind.
3: Zu den genauen Schäden an den Leitungen selbst gibt es noch keine Informationen. Die Polizei ermittelt dort auch noch weiter. Was wir wissen, ist, dass es eine kurze Unterbrechung der Stromversorgung gegeben hat. Das ist aber keine so große Sache, sagt uns der Sprecher von 50 Hertz. Das gibt es auch zum Beispiel, wenn Äste auf Leitungen fallen. Und da gibt es dann einen automatischen Wiedereinschaltprozess. Also eine Gefährdung der gesamten Stromversorgung habe es zu keinem Zeitpunkt gegeben. Der Betreiber bittet die Bevölkerung aber trotzdem, wachsam zu sein, insbesondere im Umfeld der kritischen Infrastruktur, wie etwa in der Nähe von Stromleitungen.
1: Die Spritpreise sind im vergangenen Monat erneut deutlich erhöht worden. Das zeigt eine Auswertung des ADAC. Super E10 war im August demnach sogar so teuer wie noch nie. Ein Liter kostete im Durchschnitt 2,14 Euro. Das waren fast 5 Cent mehr als noch im Juli. Bei Diesel waren es im Schnitt sogar knapp 13 Cent mehr als im Vormonat, und zwar 2,22 Euro. Die aktuell hohen Kraftstoffpreise lassen sich laut ADAC nicht allein mit der Entwicklung des Rohölpreises erklären.
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4: Das Wetter für uns in Hamburg ist heute Abend und auch in der Nacht überwiegend trocken. Aktuell messen wir 16 Grad. Heute Nacht geht es runter auf bis zu 11 Grad. Morgen geht es dann auch erstmal trocken und sonnig los am Mittwoch. Zum Nachmittag dann aber immer mehr Wolken. Die bringen auch Regen mit bei bis zu 22 Grad. 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Blitzer und Staus jetzt aus dem Verkehrszentrum Roter Baum. Aufgepasst auf der A23 Hamburg Richtung Heide zwischen Itzehoe Süd und Albersdorf. Da liegt eine Plane auf der Straße. Dann ist die Einfahrt Bill steht auf der A1 Lübeck Richtung Hamburg nach einem Unfall gesperrt. Und wir haben noch eine Sperrung, und zwar Hamburg Richtung Lübeck in der Gegenrichtung zwischen Kreuzberg der Heide und Bad Oldesloe wegen Bauarbeiten bis morgen früh 5 Uhr gesperrt. Genauso wie die A7, da ist die Ausfahrt Waltershof wegen einer Nachbaustelle bis morgen früh ca. 5 Uhr ebenfalls gesperrt. Und nochmal in Richtung Hannover, die Ausfahrt Waltershof wegen Bauarbeiten bis morgen 5 Uhr gesperrt. Das ist genau dieselbe Meldung, die ist hier zweimal drin. Wissen wir Bescheid. NDR 90,3 ist hier mit dem Sportplatz Hamburg.
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4: Und mit dem Spiel des Lebens für die Jungs vom HEBC aus Eimsbüttel. Die spielen in der ersten Runde des DFB-Pokal gegen Borussia Dortmund im Volksparkstadion. 45.000 Zuschauer sind mit dabei. Jan Möller ist unser Reporter. Jan, ist denn bisher jetzt schon mal ein Tor gefallen?
5: Nein, und das ist ja beim Fußballspiel aus neutraler Sicht immer nicht so schön, weil man geht ja ins Stadion, um Tore zu sehen. Aber in diesem Fall, der Großteil der Leute, die hier sind im Stadion, der freut sich natürlich darüber, weil der große Außenseiter immer noch das 0:0 hält. Inzwischen sind schon fast 20 Minuten rum, und so richtig die ganz dicken Chancen hat Borussia Dortmund noch nicht gehabt. Inacio ist zweimal durch gewesen, einmal Außennetz, einmal links vorbei. Jetzt könnte es nochmal gefährlich werden mit Albert auf der linken Seite, aber immer ist ein Fuß dazwischen von den Eimsbütteln. Rierson vielleicht nochmal mit der Möglichkeit zu flanken auf den zweiten Pfosten. Ist zu lang, geht ins Tor aus. 0:0.
4: Alles klar, das ist doch gar nicht so schlecht. Mal gucken, wie lange sie das halten können. Wir bleiben auf jeden Fall, wie man so schön sagt, am Ball bei dieser DFB-Pokalpartie des HEPC hier bei NDR 90,3. Ich bin Nikolai Zell.

0: Nein, der 90,3 ist hier. Und ich glaube, der Vizemeister Borussia Dortmund muss richtig aufpassen im Volksparkstadion. Gegner heute Abend dort nicht der HSV, sondern der HEBC aus Eimsbüttel im DFB-Pokal. Jan Möller ist unser Reporter im Stadion. Und Jan, das ist doch unfassbar, was da gerade abläuft, oder?
1: Das ist unfassbar. Halbe Stunde ist rum und steht immer noch 0:0. Und es ist immer noch so, dass hier praktisch jeder Ballgewinn, jede Abwehraktion, die einigermaßen gelungen ist, frenetisch gefeiert wird von den Fans hier im Stadion. Jetzt wieder aufgepasst, Borussia Dortmund über die rechte Seite mit der Flanke und der Kopfball von Sabitzer. Der geht aber haarscharf am rechten Pfosten vorbei. Also das war sie wieder, die nächste dicke Chance. Eine gab es vorher, die war aber hundertprozentig. Felix Metscher, der Nationalspieler, freigespielt von Albert, der ist über die linke Seite gekommen, hat den Ball in die Mitte gelegt und da dachten alle, jetzt ist es soweit. In der 25.

0: 20 Minuten noch 0:0 steht, fünfte Liga. Es ist ja immer so, dass das nicht mehr ist wie früher im DFB-Pokal, dass die vermeintlich Kleinen dann trotzdem Profi-Strukturen oder zumindest halbprofessionelle Strukturen haben. Viertligisten mittlerweile, teilweise auch Fünftligisten, da wird ordentlich was gezahlt. Beim HEBC, dem Hamburg-Eimsbütteler Beispielclub, ist das anders. Keiner verdient Geld, es gibt keinen Mannschaftsbus. Deswegen heute der Linienbus von der Hochbahn. Es wird nur auf dem halben Feld trainiert, zweimal in der Woche. Da teilt man sich den Platz mit der zweiten und dritten Mannschaft. Und jetzt steht es hier 0:0 gegen Dortmund. Jetzt kommt aber der BVB über die rechte Seite und da ist er drin. Und die Dortmunder schaffen es nicht selber, sondern es ist ein Eigentor durch Janek Wrede, den Kapitän. Über rechts der Angriff. Rierson hatte sich in den Strafraum reingespielt, spielt den Pass in die Mitte und Wrede hält den Fuß rein und will irgendwie klären und überrascht damit seinen eigenen Keeper Yannick Schon. Trotzdem aufmunternder Beifall, 0:1 also. Jetzt ist es passiert. Der Favorit führt nach 34 Minuten. Dortmund liegt vorn.
1: Alles klar, danke dir Jan Möller und den Yannick Wrede, den hatten wir am Sonntag hier im Sportplatz Hamburg bei NDR 90,3. Hat er erzählt von seinem größten Spiel aller Zeiten. Ein blödes Eigentor wird er sicherlich auch nicht vergessen, wird er sich ärgern, aber trotzdem sackstarke Leistung da und ich bin ja jetzt schon dafür, selbst wenn Borussia Dortmund es in die zweite Runde schafft, die Prämie dafür, die dürfen sie sich gerne mit den Eimsbüttlern teilen. Also die zeigen wirklich eine sensationelle Partie da heute Abend im Volksparkstadion. NDR 90,3 ist hier.

0: Anschlusstreffer, Fragezeichen im Volksparkstadion, DFB-Pokalspiel in der ersten Runde HIBC gegen Borussia Dortmund. Jan Möller, unser Reporter. Jan, was passiert?
1: Ja, ist das nächste Tor gefallen, der Ketchup-Flaschen-Effekt für den Favoriten. 2:0 für Borussia Dortmund. Wieder ging es über die rechte Seite. Wieder war Riasson, der norwegische Nationalspieler, beteiligt, flankt den Ball in die Mitte. Und diesmal war es kein Eimsbütteler, sondern es war Daniel Svensson, der den Fuß hinhält und den zweiten Treffer für den BVB erzielt. Und fast der dritte jetzt. Da fliegt der Ball einmal scharf flach durch den 5-Meter-Raum. Diesmal von links gespielt. Aber dann geht er doch über die Grundlinie. Also 2:0 der BVB auf Kurs, aber der HIBC hat es lange super gemacht und jetzt muss man natürlich gucken, dass man diese beiden Nackenschläge so ein bisschen wegsteckt und halbwegs unbeschadet dann weiter in die Pause kommt. Es ist ein großes Erlebnis, es ist ein tolles Spiel, trotzdem, trotz des 0:2 Rückstands.
0: Auf jeden Fall danke dir, Jan, und das 0:1, das war ja ein Eigentor, aber ich sehe es ja positiv, immerhin können sich so die HIBC da auch in die Torschützenliste für heute Abend eintragen. Ne? Also, man muss alles positiv drehen. NDR 90,3 ist hier mit dem Sportplatz Hamburg am Dienstag. Abend.

0: 91,3 ist hier am Dienstagabend mit dem Sportplatz Hamburg und der DFB-Pokalpartie HBC gegen Borussia Dortmund. Und eine Verlängerung wird es heute wahrscheinlich nicht mehr geben, oder Jan Müller?
1: Nee, das glaube ich auch nicht. Jetzt steht es mittlerweile 3:0, 41. Minute. Inacio war der Torschütze für Borussia Dortmund. Inacio, der beim Spiel gegen den HSV am Samstag noch vom Platz geflogen ist. Jetzt ist er wieder in der Startelf und dem ist der Ball so ein bisschen zufällig vor die Füße geflogen. Im Strafraum ist abgeprallt von einem Abwehrspieler des HEBC. Na klar, die Hamburger, die stehen hier unter Druck und wenn da immer wieder von links und rechts und von vorne die Bälle in den Strafraum kommen, dann fällt auch mal einer runter und der ist Inacio für die Füße gefallen und dann hat er aufs Tor, aufs kurze Eck geschossen. Yannick Schon ist er dann noch vom Oberschenkel gesprungen, dem Keeper von der EBC. Jetzt vielleicht mal die Heimmannschaft der Außenseiter vorne im Strafraum und da wird es tatsächlich ein bisschen hakelig und es gibt eine Ecke auf der rechten Seite. Also der HEBC ist noch da, liegt aber zurück. 0:3, drei Minuten sind es noch bis zur Halbzeitpause.
0: Alles klar. Danke dir, Jan Müller. Und da sind wir natürlich gleich noch mit dabei hier bei NDR 90,3. 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

0: Eine sensationelle halbe Stunde hat der HIBC gezeigt im Volksparkstadion gegen Borussia Dortmund im DFB-Pokal. Erste Runde, mittlerweile steht es 0-3. Unser Reporter im Stadion jetzt mit der Schlusskonferenz der ersten Halbzeit ist Jan Möller.
1: Ja, 0-3, das ist ja immer noch einigermaßen okay. Da haben ja viele Schlimmeres befürchtet. Nicht zweistellig wollen wir verlieren. Das haben die meisten gesagt da beim HIBC und du hast es gesagt, diese erste halbe Stunde, die war wirklich super und allein damit haben sie sich hier schon wieder in die Herzen des Publikums gespielt. Der BVB jetzt aber am Drücker. 2 Minuten Nachspielzeit haben wir in dieser ersten Halbzeit. 2 Minuten gilt es noch zu überstehen, um mit diesen 3 Gegentoren in die Kabine zu gehen und sich dann einmal zu schütteln. Jetzt geht es über die linke Seite für die Dortmunder und super gemacht, aber ganz eiskalt abgelaufen da von Julius Stegemann, dem Innenverteidiger, gegen den jungen Mathis Albert auf der linken Seite bei Borussia Dortmund. Der hat ein Bundesligaspiel bisher bestritten, ist heute eingesetzt worden. Der Trainer Niko Kovac, der ja auch eine HSV-Vergangenheit hat und sich hier ganz gut auskennt in diesem Stadion, der hat natürlich so ein bisschen rotiert. Bayer, Girassi, Bellingham, die sitzen alle auf der Bank. Gregor Kobel ist gar nicht im Kader, der Torhüter. Und trotzdem haben die Dortmunder natürlich eine Mannschaft. Da sitzen auch Leute normalerweise auf der Bank, die bei anderen Erstligisten Stammspieler wären. Also insofern haben sich die Verhältnisse da nicht groß geändert, auch nicht durch diese Rotation bei Borussia Dortmund. Jetzt die nächste Gelegenheit, der Schuss, und das ist das 4:0 tatsächlich dann doch noch vor der Pause, und es ist wieder Inacio, der hatte ein kleines bisschen zu viel Platz im Strafraum des HEBC, konnte sich den Ball da einmal noch richtig auf den Fuß legen. Gar nicht so scharf der Schuss aus halbrechter Position, 15 Meter. Immer wieder ist Rierson der Mann, der die Angriffe einleitet. Diesmal der kurze Pass auf Inacio und dann hat er das mit Auge gemacht. Gar nicht so scharf, aber ganz genau neben den linken Pfosten. Da geht er rein. Yannick Schon macht sich lang und kommt nicht ran an die Pille. Und jetzt, unglücklicher Zeitpunkt. Nachdem das erste Gegentor schon unglücklich war, jetzt geht das alles seinen erwarteten Gang hier, 0:4. Schiedsrichter guckt schon auf die Uhr hier. Tom Bauer hat keine Probleme mit der Partie und Dortmund geht da gleich nach dem Anstoß nochmal rauf und versucht, den HEBC, den Fünftligisten, unter Druck zu setzen, um da vielleicht nochmal nachzulegen. Aber das wird nichts mehr, denn jetzt pfeift Bauer zur Halbzeitpause. Und ich bin einmal kurz still, damit man hört, wie hier applaudiert wird. Die Leute feiern den HEBC trotzdem, obwohl er 0:4 zurückliegt. Das war eine super couragierte Leistung. Und gerade diese erste halbe Stunde, die wird niemand vergessen. Es gibt noch eine zweite Halbzeit. 0:4 steht zur Pause. Der BVB führt.
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0: Sportplatz Hamburg am späten Dienstagabend hier um 10 vor 10 bei NDR 90,3 mit einem 0:4 aus der Sicht des HEBC ging es in die Kabine im Erstrunden DFB-Pokalspiel gegen Borussia Dortmund im Volksparkstadion. Jetzt rollt der Ball auch in der zweiten Halbzeit und auch in der zweiten Halbzeit heißt unser Reporter Jan Müller.
1: Ja, und auch in der zweiten Halbzeit sieht es natürlich so aus, dass Borussia Dortmund das Spiel macht, dass Borussia Dortmund die meiste Zeit den Ball hat und der HEBC versucht, das Ergebnis einigermaßen in Grenzen zu halten. Das könnte jetzt gefährlich werden. Erstmal abgeblockt der Schuss, aber Dortmund nochmal über die rechte Seite mit Bayer, der ist eingewechselt worden. Maximilian Bayer, der Nationalspieler auf der rechten Seite für Julian Rierson. Außerdem ist Chukwuemeka noch gekommen für Felix Metscher und Bayer holt einen Eckball raus für den BVB und im Tor des HEBC steht jetzt nicht mehr Yannick Schon, sondern im Tor des HEBC steht Nils Amann, auch so eine tolle Geste des Trainers Philipp Obloch, der gesagt hat, hey, warum soll nicht beim Stand von 0:4 auch der zweite Keeper hier den Spaß haben und das genießen und hier mal 45 Minuten gegen die Stars zu spielen. Jetzt muss er allerdings erstmal gucken, dass diese Ecke da keine größere Gefahr bringt. Schiedsrichter hat da noch was zu monieren, weil im 5-Meter-Raum ein bisschen geschoben wird und dann kommt der Ball gleich da direkt vor der Kurve mit den schwarz-gelben Fahnen beziehungsweise vor der Tribüne mit den schwarz-gelben Fahnen. Da sind die Dortmunder Fans und die sehen, wie erstmal der Ball rausgeköpft wird. Nachschuss und der geht dann übers Tor. Da war er Bayer rechts oben über den Giebel. Also 5-0. Damit ist es noch nichts geworden. 4-0 und diese erste halbe Stunde, als es noch 0:0 gestanden hat, die kann sich der HEBC wirklich einrahmen. Also wenn ich da was zu sagen hätte im Verein, dann würde ich Videokassetten machen und beziehungsweise, naja, also Videokassetten gibt es ja in der Form nicht mehr, aber eben so ein Video verbreiten, wo dann nur diese Minuten 1 bis 32 oder 33 drauf sind, weil das war wirklich sensationell. So lange hat es 0:0 gestanden. Jetzt steht es nach 49 Minuten 0:4. Hier im Volksparkstadion.
0: Also Jan, ich finde, es hätte ja auch was, wenn man nochmal Videokassetten verteilt. Ne? Ja, könnte man ja auch mal.
1: Genau.
0: Danke dir, Jan. Du bleibst natürlich weiterhin am Ball für uns im Volksparkstadion. Der HEBC gegen Borussia Dortmund im DFB-Pokal. 0:4 steht es aktuell. Madonna jetzt mit La Isla Bonita.

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1: Um 22 Uhr mit Constanze Semidey. Die Bundesregierung macht Russland für den versuchten Anschlag mit einer Sprengstoffdrohne auf dem Flughafen Leipzig-Halle verantwortlich. Das sagten Bundesinnenminister Dobrindt und Außenminister Wadephul auf einer Pressekonferenz. Aus Berlin Benjamin Großkopf.
2: Polizeiliche Ermittlungen, Tatmuster und nachrichtendienstliche Erkenntnisse belegten eine russische Verantwortung für den versuchten Anschlag am Flughafen Leipzig, sagte Innenminister Dobrindt. Gemeinsam mit Außenminister Wadephul verkündete er die Reaktion der Bundesregierung gegen Russland. So werde das russische Generalkonsulat in Bonn Mitte September geschlossen, ebenso wie das russische Haus in Berlin. Außerdem sind unter anderem verschärfte Einreisekontrollen für russische Staatsbürger geplant.
1: Der Vorstand von Volkswagen hat einem Medienbericht zufolge bereits beschlossen, 4 VW-Werke zu schließen. Der Wirtschaftswoche liegt nach eigenen Angaben ein entsprechendes Papier für den Aufsichtsrat vor. Demnach soll die Produktion in Emden, Hannover, Zwickau und Neckarsulm zwischen 2031 und 2034 enden. Dem Magazin zufolge kann der Vorstand das am Aufsichtsrat vorbei umsetzen. Bundesfinanzminister Klingbeil hat Kritik aus dem Wirtschaftsministerium an der von ihm ausgearbeiteten Steuerreform zurückgewiesen. Wirtschaftsministerin Reiche hatte deutlich gemacht, dass sie sich stärkere Entlastungen gewünscht hätte. Sie will dem Entwurf aber zustimmen. Klingbeil weilt derzeit in den USA auf einem G20-Treffen. Von dort berichtet Philipp Eckstein.
3: 10 Milliarden Euro Entlastungen. Diese Summe könne sich sehen lassen, sagt Bundesfinanzminister Lars Klingbeil. Und er betont, er hätte sich mehr vorstellen können. Aber die Union sei gegen Erhöhungen beim Spitzensteuersatz oder der Erbschaftssteuer gewesen. Klingbeil rief die Regierung auf, zusammenzuarbeiten und zu den gemeinsamen Entscheidungen zu stehen. Der SPD-Vorsitzende und Finanzminister reagiert damit auf ein Schreiben aus dem von Katharina Reiche, CDU, geleitetem Wirtschaftsministerium. Darin wird die Steuerreform als nicht ausreichend kritisiert.
1: Der Deutsche Mieterbund hat seinen alljährlichen Report vorgelegt und beklagt eine immer größere Wohnungskrise. Der Verband verzeichnet derzeit etwa 1 Million Sozialwohnungen, nötig seien doppelt so viele. Der Mieterbund hat für den Report eine Umfrage durchführen lassen mit dem Ergebnis, fast jeder dritte Mieter hat die Sorge, seine Wohnung künftig nicht mehr bezahlen zu können. Das waren die Nachrichten. Das Wetter in Deutschland nachts oft trocken, an der Nordsee etwas Regen bei Tiefstwerten von 16 bis 5 Grad. Morgen häufig trocken, vor allem im Nordwesten zeitweise Regenschauer, vereinzelt auch Gewitter bei 18 Grad im Sauerland bis 27 Grad am Kaiserstuhl.
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4: Das war noch ein bisschen weit weg. Da gehe ich mal rein. Das Wetter für uns in Hamburg. 16 Grad aktuell bei uns in der Stadt. Geht heute Nacht runter auf 11 Grad. Es bleibt trocken heute Abend und auch in der Nacht. Und genauso machen wir morgen dann auch erstmal weiter am Mittwoch. Trocken und sonnig. Erst zum Nachmittag hin dann mehr Wolken und dann kann auch der ein oder andere Schauer runterkommen. Bei 22 Grad, die morgen gemessen werden am Mittwoch. 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Blitzer und Staus jetzt aus dem Verkehrszentrum Roter Baum. Aufgepasst auf der A255 Zweig Veddel statt auswärts zwischen Veddel und Elbinsel. Da steht ein kaputter PKW. Dann sind so ein paar Sperrungen gerade aktuell. Und zwar die A1 haben wir Richtung Lübeck. Zwischen Kreuzberg, der Heide und Bad Oldesloe wegen Bauarbeiten bis morgen früh 5 Uhr gesperrt. Dann die A7 haben wir Richtung Hannover. Da ist die Ausfahrt Waltershof wegen einer Nachbaustelle bis ca. 5 Uhr gesperrt. Wir wünschen da, wo es geht, eine gute und vor allem auch sichere Fahrt.
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4: Heute Abend mit mir Nikolai Zech und dem Spiel des Lebens für die Jungs vom HEBC. Erste Runde im DFB-Pokal gegen Borussia Dortmund. Ja, und so wie sich das gehört, im großen Rahmen, 45.000 sind mit dabei im Volksparkstadion. Da dürfen die Jungs vom HEBC nämlich spielen. Zweite Halbzeit läuft unser Reporter Jan Müller.
5: Ja, diesmal ging es ein bisschen schneller als in der ersten Halbzeit mit dem ersten Treffer für den BVB. 5:0 steht es mittlerweile. Fabio Silva war der Torschütze, 59. Minute, also eine knappe Viertelstunde haben sie gebraucht in der ersten Halbzeit. Da hat es ja über eine halbe Stunde gedauert bis zum 1:0 für Borussia Dortmund. Mittlerweile ist die Sache ganz klar, aber der HBC macht es immer noch gut, der Fünftligist. Vorher hätte das 5:0 schon Waldemar Anton besorgen müssen. Der hat völlig freistehend links am Pfosten vorbeigeköpft und eine Ja, ganz unterhaltsame Szene gab es noch vorher. Da ist ein Flitzer hier übers Spielfeld gelaufen. Ein junger Mann mit Sonnenbrille, der hat sich gedacht, hey, die haben hier alle ihren großen Auftritt, die Kicker aus der 5. Liga. Ich will auch mal einen haben. Das war nur so halbwitzig, ein bisschen albern und überflüssig. Aber insgesamt nichts Dramatisches. Der hat dann so das Katz-und-Maus-Spiel mit den Ordnern gespielt und ist dann auch wieder runtergegangen. Also 5:0 für Borussia Dortmund. Eine halbe Stunde ist noch zu spielen.
6: Alles klar. Danke dir, Jan.

0: Der Sportplatz Hamburg hier am Dienstagabend bei Ender 90,3 mit der Erstrundenpartie des HIBC gegen Borussia Dortmund im Volksparkstadion. Jan Möller, kommt der HIBC doch mal?
1: Ja, er kommt zumindest in die gegnerische Hälfte, aber da ist dann nach 10 oder 20 Metern Schluss. Also die tun sich schon schwer, da vor das Tor des BVB zu kommen und überhaupt mal eine Torchance zu kreieren. Einen Schuss gab es ja in der ersten Halbzeit, jetzt wieder Dortmund vorne. Aber die Abwehr andererseits, die steht auch gar nicht so schlecht. Wenn man jetzt nur mal die zweite Halbzeit betrachtet, dann steht es nur 0:1 aus HIBC-Sicht. Insgesamt 0:5. Jetzt gibt es einen Freistoß von der rechten Seite für die Dortmunder. Aber wie gesagt, der Fünftligist macht das hier super immer noch, hat mittlerweile auch ein paar Mal gewechselt. Demirovic ist zum Beispiel drin, der hat vorher gesagt, ja 1:9, das wäre auch gar nicht so schlecht, dann hätten wir keine 10 Gegentore und hätten selber eins geschossen. Aber dieses eine Tor, ja, da müssen sie noch ein bisschen dran arbeiten, das selber zu schießen. Das hat bisher nur Yannick Wrede geschafft, aber ins eigene Tor eben. Das war dieses unglückliche 0:1 nach 34 Minuten. Gucken wir mal, was der Freistoß jetzt bringt für den Bundesligisten für Borussia Dortmund. Da sammeln sich alle an der 5-Meter-Linie und dann kommt der Ball scharf rein, wird aber erstmal rausgeköpft vom HEBC und Moses Magens hat da tatsächlich seinen Gegenspieler ins Leere laufen lassen und sofort bricht hier ein Jubelsturm los, weil der HEBC über die Mittellinie gekommen ist und hat jetzt auch mal die Möglichkeit in den Strafraum zu flanken. Das klappt auch, aber die Flanke ist zu ungefährlich und Chukwuemeka mit einem schönen Hackentrick auf Seiten der Dortmunder lässt den ersten stehen, geht dann gleich am zweiten vorbei und schon ist da wieder Luft in der gegnerischen Hälfte. Der Pass auf die rechte Seite auf Inacio, den zweifachen Torschützen, der gerät allerdings ein bisschen zu ungenau in den Rücken. Trotzdem Inacio nochmal im Dribbling im Strafraum der Eimsbütteler und die können klären zur Ecke. Es ist nach wie vor das Spiel des Lebens. Sie machen es super. Es ist das Spiel des Lebens, nicht nur für die Spieler, die da unten auf dem Platz stehen, sondern eigentlich für alle im Verein. Die C-Jugend stellt die Balljungen, auch die Jugendspieler haben die Banner mit dem DFB-Logo aufs Spielfeld gebracht. Die Kinder von den Trainerinnen und Trainern waren Einlaufkinder. Also das ist auch so ein Dankeschön an die vielen Ehrenamtlichen im Verein, die eben solche Clubs wie den HEBC tragen. 0:5 steht es nach 70 Minuten. Das ist ein großes Erlebnis für alle, obwohl der Favorit hier eine klare Sache draus macht.
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0: Eine Party wird es nach dem Spiel geben, egal wie es ausgeht. Das hat der HIBC auch schon angekündigt. Vor diesem ersten Runden-DFB-Pokalspiel gegen Champions-League-Teilnehmer und Vizemeister Borussia Dortmund 5:0 steht es für den BVB. Jan Möller ist unser Reporter im Volksparkstadion.
1: Ja, und nach wie vor ist es so, dass der BVB sich ein bisschen schwer tut, allerdings auch die Handbremse so ein bisschen angezogen hat jetzt in der zweiten Halbzeit. Sehr viele Wechsel, sind auch ein paar junge Leute reingekommen im Team von Niko Kovac, aber dem HIBC kann es nur recht sein, wird hier weiter für jede Aktion gefeiert. 0:5, es sind nur noch 12 Minuten regulär zu spielen, 0:5, so steht es da oben auf der Anzeigetafel. Und da war vorher eine ganz interessante andere Zahl noch, die da aufgeploppt ist, 45.917, so viele Zahlen. Zuschauerinnen und Zuschauer sind hier heute im Stadion. Also fast 46.000, schon bei 17.000, da war der Break-Even erreicht. Also da hat es angefangen, dass der Verein nach Abzug der Fixkosten hier Gewinn gemacht hat. Auch das eine tolle Bilanz hier für den HEBC. 41.500, das war ja der bisherige Rekord. Atlas Delmenhorst für ein Pokalspiel mit Beteiligung eines Fünftligisten. Also auch so gesehen ein richtig runder Abend für den HEBC, der hier, jetzt kann man sagen, in der zweiten Halbzeit nur ein Tor kassiert hat und nur mit 0:5 zurückliegt. 11 Minuten sind noch zu spielen.
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0: 94,3 ist hier mit dem Sportplatz Hamburg und mit Jan Möller im Volksparkstadion.
1: Ja, und das hat dann doch noch eine Überraschung gegeben hier ganz am Ende. Zwar nicht, was das Ergebnis angeht, 0:5, dabei ist es geblieben, aber dass es hier überhaupt keine Nachspielzeit gegeben hat, damit hat kaum jemand gerechnet. Es gab ja etliche Unterbrechungen in der zweiten Halbzeit. Sei es drum, 0:5, ein sehr achtbares Resultat für den HEBC. Und jetzt heißt es fertig machen für die Party. Normalerweise geht man ja hier nach den Spielen dann noch auf dem Rheinmüller, so wird er genannt, der Professor Rheinmüller Platz an der Tornquiststraße, da mitten in Eimsbüttel bei der Osterstraße, einmal um die Ecke hinter dem Karstadtgebäude. Da geht man dann noch ins Clubheim, aber da ist niemand heute, das hat zu, weil alle hier im Stadion sind und die Party, die Mannschaftsparty, die steigt hier tatsächlich im Stadion. Da feiert der HEBC nochmal und morgen geht es dann für viele zur Arbeit wieder. Jorma Eggers zum Beispiel, der muss wieder zur Schule, der ist Lehrer, den hatten wir in der Morningshow da, beziehungsweise seine Schülerinnen und Schüler hatten wir bei 90,3 heute in der Morningshow. Der muss da morgen wieder antanzen mit ganz kleinen Augen, aber die Kolleginnen und Kollegen, die kommen da auch mit kleinen Augen an wahrscheinlich, weil eben auch viele hier im Stadion waren. Es war ein tolles Erlebnis, fast 46.000 Leute. Dortmund hat es klar gemacht, über eine halbe Stunde lang hat der HEBC die Null gehalten, dann das Eigentor, das Unglückliche, und dann war es am Ende doch relativ deutlich. 5:0, 212.000 Euro Antrittsprämie, also auch von der Seite her hat sich das Ganze gelohnt. Dazu kommen ja noch die Zuschauereinnahmen, die geteilt werden, 50-50. Aber das Wichtigste, das größte Ziel, das haben sie erreicht. Sie wollten diesen Abend genießen, sie wollten das Spiel genießen und das drumherum. Und da bin ich mir ganz sicher, das haben alle getan beim Hamburg-Eimsbütteler Ballspielclub. 0:5 gegen Borussia Dortmund. Es war dieses viel zitierte Spiel des Lebens am 1. September 2026. Das ist ein Tag, an den sich alle erinnern werden in Eimsbüttel.
0: Ja, und wir haben deine Berichterstattung aus dem Stadion genossen. Danke dir, Jan. Jetzt mach dich auf den Weg, Stimmen holen unten vom Spielfeldrand. Und wir schauen auch nochmal, ob wir den ein oder anderen Eimsbüttler vors Mikrofon bekommen und dann hören, wie das Erlebnis so war, wie das Spiel des Lebens war. Also satte Partie vom HEBC in der ersten Runde des DFB-Pokals, auch wenn dann am Ende deutlich verloren.

ein gemeinsames Foto und eine gemeinsame Ehrenrunde gab es dann noch vom HEBC und Borussia Dortmund nach diesem tollen DFB-Pokalabend im Volksparkstadion. NDR 90,3 ist hier mit dem Sportplatz Hamburg. Der Eimsbüttler Fünftligist hat zwar dann doch am Ende 0-5 verloren, aber ich finde das Ergebnis mehr als respektabel gegen einen Champions-League-Teilnehmer und Vizemeister. Tolle Leistung vor fast 46.000 Zuschauern und Zuschauerinnen. Und während es für Borussia Dortmund am Samstag im Liga-Alltag in Hoffenheim weitergeht, geht es für den HEBC am Sonntag in der Oberliga weiter bei Buchholz 08. Hier bei NDR 90,3 geht es jetzt weiter mit der ARD-Hitnacht. Ich bin Nikolai Zech, ich bin jetzt raus. Schönen guten Abend, Hamburg.

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1: Um 23 Uhr mit Constanze Semidey. Die Bundesregierung macht Russland für den versuchten Drohnenanschlag am Flughafen Leipzig-Halle verantwortlich. Bundesinnenminister Dobrindt sagte, polizeiliche Ermittlungen, Tatmuster und nachrichtendienstliche Erkenntnisse belegten dies. Außenminister Wadefuhl kündigte eine ganze Reihe von Gegenmaßnahmen an. Aus Berlin Birte Sönnigsen mit den Einzelheiten.
2: Der russische Botschafter wurde einbestellt als offizielles Zeichen des Protests. Dann soll das russische Generalkonsulat in Bonn geschlossen werden, Mitte des Monats. Das ist das letzte, das es noch gibt. Auch das russische Haus soll geschlossen werden. Das ist eine Kultureinrichtung des russischen Staates mitten in Berlin. Da gab es immer wieder Vorwürfe, dass Russland das nutzt, um Propaganda zu machen und auch für Spionage. Und dann soll es auch noch verschärfte Einreisekontrollen für russische Staatsbürger geben, die eben nach Deutschland reisen.
1: Der Vorstand von Volkswagen hat einem Medienbericht zufolge bereits beschlossen, 4 VW-Werke zu schließen. Der Wirtschaftswoche liegt nach eigenen Angaben ein entsprechendes Papier für den Aufsichtsrat vor. Demnach soll die Produktion in Emden, Hannover, Zwickau und Neckarsulm zwischen 2031 und 2034 enden. Dem Magazin zufolge kann der Vorstand das am Aufsichtsrat vorbei umsetzen. In den vergangenen Tagen hatte es bei Volkswagen eine Reihe von Betriebsversammlungen gegeben. Hintergrund sind die Sparpläne des Unternehmens. Am Freitag kommt der Aufsichtsrat zusammen, dann könnten Entscheidungen fallen. Die USA haben neue Angriffe auf den Iran gestartet. Explosionen wurden unter anderem von der Insel Keshem in der Straße von Hormuz und aus der Stadt Bandar Abbas gemeldet. Vom US-Militär hieß es, die Angriffe seien eine Reaktion auf die jüngsten Attacken des Iran auf die Handelsschifffahrt. Bereits am Sonntag hatte die US-Armee Stellung in einer Minenlegeeinheit der Revolutionsgarden auf der Insel Larak in der Straße von Hormuz bombardiert. Teheran feuerte daraufhin Raketen auf US-Einrichtungen in Jordanien ab, die aber abgefangen wurden. Borussia Dortmund hat die erste Hürde im DFB-Pokal genommen. Der deutsche Vizemeister setzte sich mit 5:0 beim Fußball-Oberligisten HEBC durch. Der Hamburger Stadtteilverein durfte sich immerhin über einen Rekord freuen. Dank des Umzugs ins Volksparkstadion kamen fast 46.000 Zuschauer. So viele Besucher waren noch nie bei einem DFB-Pokalspiel mit Beteiligung eines Fünftligisten. Das waren die Nachrichten. Das Wetter in Deutschland. Nachts oft trocken, an der Nordsee etwas Regen, 16 bis 5 Grad. Morgen häufig trocken, vor allem im Nordwesten, teils Regenschauer und Gewitter. 18 Grad im Sauerland, 27 Grad am Kaiserstuhl. Am Donnerstag im Norden und in der Mitte Schauer und einzelne Gewitter, sonst trocken bei 19 bis 29 Grad. Und am Freitag im Norden zeitweise Regen, im Süden heiter 18 bis 32 Grad. Es ist 23.03 Uhr.
3: Und hier ist der Verkehrsservice für den ARD-Abend. Achtung, Falschfahrer auf der A20 Bad Segeberg-Lübeck zwischen Geschendorf und Mönckhagen kommt Ihnen ein Falschfahrer entgegen. Bitte äußerst rechts fahren, nicht überholen, betrifft die A20 Bad Segeberg-Lübeck zwischen Geschendorf und Mönckhagen kommt Ihnen ein Falschfahrer entgegen. Dann haben wir einen Falschfahrer auf der A31 Leer-Emden zwischen Emden-Wolthusen und Mitte kommt Ihnen auch ein Falschfahrer entgegen. Äußerst rechts fahren, nicht überholen. Falschfahrer auf der A31 Leer-Emden zwischen Emden-Wolthusen und Mitte kommt Ihnen ein Falschfahrer entgegen. Dann haben wir die A1 aktuell, Hamburg Richtung Lübeck. Die Strecke ist zwischen dem Kreuz Bagde Heide und Bad Oldesloe wegen Bauarbeiten gesperrt. Bis morgen früh um 5. A4 Chemnitz Richtung Erfurt. Die Strecke ist zwischen Hohenstein-Ernsthal und Klaucher Ost wegen Bauarbeiten bis morgen früh 5 Uhr gesperrt. Die Umleitung führt über die U50 und die U52. Die A5 Frankfurt-Karlsruhe ist zwischen dem Kreuz Weinheim und Hirschberg in beiden Richtungen gesperrt wegen Arbeiten an den Hochspannungsleitungen und die Sperrung geht bis morgen früh um 5. A10, Dreieck Spreeau Richtung Schönefelder Kreuz. Die Strecke ist zwischen dem Dreieck Spreeau und Niederlehme nach einem Unfall gesperrt. Dadurch Stau. Dann haben wir die A12, Autobahn der Freiheit, Berliner Ring Richtung Frankfurt-Oder. Zwischen Fürstenwalde Ost und Briesen 2 Kilometer stockender Verkehr. Die A17, Dresden-Prag ist zwischen Dresden-Gorbitz und Dresden-Südvorstadt in beiden Richtungen gesperrt wegen Tunnelwartungsarbeiten. Und zwar bis morgen früh um 5. Und die A24, Hamburg Richtung Berlin, ist zwischen Herzsprung und Neuruppin nach einem Unfall gesperrt. A39, wir sind noch längst noch nicht durch. Die A39 Braunschweig Richtung Wolfsburg ist zwischen dem Kreuz Braunschweig Süd und Braunschweig Rautheim wegen Bauarbeiten bis Donnerstag jeweils zwischen 18 und 5 Uhr gesperrt. Und die A40 Duisburg Richtung Venlo ist zwischen Strählen und dem Grenzübergang Strählen wegen Bauarbeiten bis morgen um 6 gesperrt. A46 Düsseldorf Richtung Heinsberg ist zwischen dem Kreuz Holz und dem Dreieck Mönchengladbach-Bannloh nach dem Unfall gesperrt. Und die letzte Meldung ist die A94 München Richtung Passau. Die Einhausung Wimpasing ist wegen Wartungsarbeiten gesperrt.
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3: Heute Nacht hören Sie anders. Mit mir. Ich bin Romy Anders und grüße Sie ganz herzlich. Hi.

Wir haben eine Entwarnung für die A31 Leer Emden. Kein Falschfahrer mehr zwischen Emden-Wolthusen und Mitte. Das ist doch schon mal schön. Die erste Entwarnung. Ihnen eine gute Fahrt durch die Nacht mit der ARD.

Kommt Ihnen ein Falschfahrer entgegen, äußerst rechts fahren, nicht überholen, ist klar. Falschfahrer auf der A20 Bad Segeberg-Lübeck zwischen Geschendorf und Mönckhagen ist ein Falschfahrer unterwegs. 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Dankeschön, ihr Lieben, schon für die sehr, sehr netten Nachtgrüße, die uns hier bereits erreicht haben. Unser Stammhörer Rainer zum Beispiel aus Krefeld schreibt, toll, die ARD-Hitnacht. Man muss nichts tun, einfach zuhören, sich freuen und sich entspannen. Ihr seid wunderbar. Lieber Rainer, ihr in Krefeld, ihr seid auch wunderbar. Dankeschön für die netten Zeilen. Und der Helmut aus Göppingen, der hat verdammt gute Ohren. Er schreibt, dass er sich auch mal freut, wenn die Hitnacht kommt, besonders aus Erfurt. Stimmt, in dieser Woche senden wir die ARD-Hitnacht aus Thüringen, aus den Studios von MDR Thüringen. Und dann schreibt er noch, es sind ja viele nach der Hitze erkältet. Ich glaube, die Moderatorin auch. Grüße an alle Hörer und an Rumi Anders. Helmut, heute ist ja nun der 1. September, meteorologischer Herbstanfang. Das ist wieder die beste Schnupfenzeit, die es losgeht, ne? Ja, dann mach ich natürlich sofort mit. Ich liebe den Herbst. Und da gehört so ein gemütlicher Herbstschnupfen. Der gehört einfach dazu. Ja.

Achtung Autofahrer, wir haben einen neuen Falschfahrer auf der A81 Stuttgart-Singen. Zwischen dem Kreuz Stuttgart und dem Kreuz Böblingen-Hulb kommt Ihnen ein Falschfahrer entgegen. Äußerst rechts fahren, nicht überholen. Falschfahrer auf der A81 Stuttgart-Singen. Zwischen dem Kreuz Stuttgart und Kreuz Böblingen-Hulb kommt Ihnen ein Falschfahrer entgegen.

Kurz nach halb zwölf ist es 23.32 Uhr. Der Verkehrsservice in der ARD-Hitnacht mit zwei Falschfahrern. Einmal auf der A20 Bad Segeberg-Lübeck zwischen Geschendorf und Mönckhagen kommt Ihnen ein Falschfahrer entgegen. Äußerst rechts fahren, nicht überholen. Und wir haben einen Falschfahrer auf der A81 Stuttgart-Singen zwischen dem Kreuz Stuttgart und Kreuz Böblingen-Hulb. Auch dort kommt Ihnen ein Falschfahrer entgegen. Auch dort äußerst rechts fahren und nicht überholen. Weiter auf der A1, Hamburg Richtung Lübeck. Die Strecke ist zwischen dem Kreuz Bargte Heide und Bad Oldesloe wegen Bauarbeiten bis morgen um 5 gesperrt. Und die A4, Chemnitz Richtung Erfurt, ist zwischen Hohenstein-Ernsthal und Klaucher Ost wegen Bauarbeiten auch bis morgen um 5 gesperrt. Die Umleitung führt über die U50 und die U52. Dann die A5, Frankfurt-Karlsruhe, ist zwischen dem Kreuz Weinheim und Hirschberg in beiden Richtungen gesperrt wegen Arbeiten an den Hochspannungsleitungen bis um 5 morgen früh. Die A9, Halle-Leipzig Richtung Berlin. Die Strecke ist zwischen Dessau-Süd und Dessau-Ost gesperrt nach einem LKW und oder nach einem Unfall mit zwei LKW gleich. Also auch da die Sperrung. Und dann haben wir die A10, Dreieck Spreeau Richtung Schönefelder Kreuz. Zwischen dem Dreieck Spreeau und Niederlehme nach einem Unfall gesperrt, dadurch Stau. A12, Autobahn der Freiheit, Berliner Ring Richtung Frankfurt-Oder, zwischen Fürstenwalde-Ost und Briesen, 2 Kilometer stockender Verkehr. A17, Dresden-Prag, ist zwischen Dresden-Gorbitz und Dresden-Südvorstadt in beiden Richtungen wegen Tunnelwartungsarbeiten gesperrt, bis um 5. Die A24, Hamburg Richtung Berlin, ist zwischen Herzsprung und Neuruppin nach einem Unfall gesperrt. Und die A39, Braunschweig Richtung Wolfsburg, ist zwischen dem Kreuz Braunschweig Süd und Braunschweig Rautheim wegen Bauarbeiten bis Donnerstag gesperrt, immer in der Zeit zwischen 18 Uhr und 5 Uhr. Also jetzt auch. Die A40, Duisburg Richtung Venlo, ist zwischen Strahlen und dem Grenzübergang Strahlen wegen Bauarbeiten bis morgen um 6 gesperrt. Und die A94, letzte Meldung, A94, München Richtung Passau, die Einhausung Wimpasing ist wegen Wartungsarbeiten gesperrt. Das reicht aber auch, ne? Ihnen eine gute Fahrt, passen Sie gut auf, bleiben Sie wach, kommen Sie gut und sicher und vor allem bald an.

Unser Stammhörer Andreas aus Friedrichshafen, der hat geschrieben, bitte an alle ausrichten, Doppelpunkt, beste Grüße vom schönen Bodensee aus Friedrichshafen, Baden-Württemberg. Endlich ist es auch bei uns hier unten im Süden des Landes wieder kühler, nachts. Der Andreas ist darüber sehr glücklich und er denkt an alle, die jetzt arbeiten müssen. Vielen Dank für diese sehr, sehr nette Mail, Andreas. Ich bin ja übrigens auch ein Fan der Kühle, keineswegs ein Fan der Wärme. Und gerade jetzt diese Übergangszeit, ne, Anfang September, auch in den Oktober noch rein, das mag ich am meisten. Auch vielleicht, wenn es den einen oder anderen erwischt mit der Nase. Aber so ist es. Der eine hat Rücken, der andere hat Hüfte oder Knie, ich derzeit Nase. Was haben Sie denn? ard-hitnacht@mdr.de. Lasst uns alle etwas bemitleiden. Nachts ist genau die richtige Zeit dazu. ard-hitnacht@mdr.de. Wir freuen uns auf Post.

kurz vor Mitternacht. Sie hören die ARD-Hitnacht. Heute gesendet aus Erfurt, aus dem schönen Thüringen, aus den schönen Studios von MDR Thüringen. Ich wünsche eine schöne Nacht und kommen Sie dann gut rein in den Mittwoch.

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1: Um 0 Uhr mit Milat Kupay. Russlands Präsident Putin hat die von Deutschland angekündigten Sanktionen als schweren Fehler bezeichnet. Auf einer Pressekonferenz sagte Putin, seiner Meinung nach laufe das eindeutig den Interessen des deutschen Volkes zuwider. Außenminister Wadefohl hatte zuvor angekündigt, dass das russische Generalkonsulat in Bonn und das russische Haus in Berlin geschlossen werden. Außerdem sollen die Einreisekontrollen für russische Staatsbürger verschärft und der Druck auf die russische Schattenflotte erhöht werden. Grund ist, dass die Bundesregierung Russland für die Sprengstoffdrohne am Leipziger Flughafen verantwortlich macht. Innenminister Dobrindt sagte am Abend, Bauteile, Sprengstoff und die Zündtechnik seien aus anderen hybriden Operationen Russlands bekannt.
2: Die vor Ort festgestellte Technik und das Zusammenspiel der einzelnen Elemente muss als professionell bezeichnet werden und lässt ein hohes Maß an technischer Expertise und erheblichen organisatorischen Aufwand bei der Tatplanung und der Tatdurchführung erkennen. Die abschließende Ausführung des versuchten Anschlags ist dem Bereich von Low-Level-Agenten zuzuordnen.
1: Die Europäische Union hat der Bundesregierung unterdessen Unterstützung zugesichert. Die EU stehe angesichts des russischen Angriffs voll und ganz an der Seite Deutschlands, schrieb Kommissionspräsidentin von der Leyen. NATO-Generalsekretär Rutte betonte, das Bündnis werde seine Mitglieder gegen jegliche Bedrohung verteidigen. Der Vorstand von Volkswagen hat einem Medienbericht zufolge bereits beschlossen, 4 VW-Werke zu schließen. Der Wirtschaftswoche liegt nach eigenen Angaben ein entsprechendes Papier für den Aufsichtsrat vor. Demzufolge soll die Produktion in Emden, Hannover, Zwickau und Neckarsulm zwischen 2031 und 2034 enden. Dem Magazin zufolge kann der Vorstand das am Aufsichtsrat vorbei umsetzen. In den vergangenen Tagen hatte es bei Volkswagen eine Reihe von Betriebsversammlungen gegeben. Hintergrund sind die Sparpläne des Unternehmens. Am Freitag kommt der Aufsichtsrat zusammen, dann könnten Entscheidungen fallen. Borussia Dortmund hat die erste Hürde im DFB-Pokal genommen. Der deutsche Vizemeister setzte sich mit 5:0 beim Fußball-Oberligisten HEBC durch. Der Hamburger Stadtteilverein durfte sich immerhin über einen Rekord freuen. Dank des Umzugs ins Volksparkstadion kamen fast 46.000 Zuschauer. So viele Besucher waren noch nie bei einem DFB-Pokalspiel mit Beteiligung eines Fünftligisten. Das waren die Nachrichten. Und das Wetter in Deutschland, tagsüber vor allem im Nordwesten zeitweise Regenschauer, sonst bei Sonne und Wolken meist trocken, die Temperaturen 18 bis 27 Grad. Und die Zeit, es ist 0:03 Uhr.
0: Der Verkehrsservice in der ARD-Hitnacht. Die A1 Hamburg Richtung Lübeck ist zwischen dem Kreuz Bad der Heide und Bad Oldesloe gesperrt wegen Bauarbeiten bis nachher um 5. A4 Chemnitz Richtung Erfurt. Die Strecke ist zwischen Hohenstein-Ernsthal und Klauchau Ost wegen Bauarbeiten bis um 5 gesperrt. Die Umleitung führt über die U50 und die U52. Dann haben wir die A5 Frankfurt-Karlsruhe. Die Strecke ist zwischen dem Kreuz Weinheim und Hersberg in beiden Richtungen gesperrt bis um 5. Und die A9 Halle-Leipzig Richtung Berlin ist zwischen Dessau-Süd und Dessau-Ost nach einem Unfall mit 2 Lkw gesperrt. Die A10 Dreieck Spreeau Richtung Schönefelder Kreuz ist zwischen dem Dreieck Spreeau und Niederlehme nach einem Unfall gesperrt und dadurch Stau. A12 Autobahn der Freiheit Berliner Ring Richtung Frankfurt-Oder zwischen Fürstenwalde Ost und Briesen 2 Kilometer stockender Verkehr. Die A17 Dresden-Prag ist zwischen Dresden-Gorbitz und Dresden-Südvorstadt in beiden Richtungen gesperrt bis um 5 wegen Tunnelwartungsarbeiten. Und die A39 Braunschweig Richtung Wolfsburg ist zwischen dem Kreuz Braunschweig-Süd und Braunschweig-Rautheim wegen Bauarbeiten bis Donnerstag, jetzt immer in der Zeit zwischen 18 und 5 Uhr gesperrt. Außerdem die A40 Duisburg Richtung Venlo. Die Strecke ist zwischen Strahlen und dem Grenzübergang Strahlen wegen Bauarbeiten bis um 6 gesperrt. Und die A94 München Richtung Passau, die Einhausung Wimpasing wegen Wartungsarbeiten gesperrt. Und neu hinzugekommen München, der Brudermühlstraße ist zwischen B11, Plingenganser Straße und Brudermühltunnel in beiden Richtungen bis ca. 5 Uhr gesperrt. Ihr Lieben, ich hoffe, ich habe alles richtig ausgesprochen. Eine gute Fahrt, kommen Sie sicher an. 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Haben wir doch auch gerade darüber gesprochen, dass der eine jetzt gerade Rücken hat, der andere Knie. Sie hören es vielleicht ein bisschen, ich habe derzeit Nase. Da schreiben uns Mario und Alex, stimmt alles. Und man muss auch sagen, überhaupt, Frau hat Körper. Oh, korrekt. Le Freak, schick, schick. Sexy Körper ist das, ne? Gute Nacht, sexy Körper, hat er noch dazu schreiben müssen. ARD-Hitnacht@mdr.de. Wir freuen uns über Mails.

0: Wunderschöne Musik, Lieblingshits in der ARD-Hitnacht. N'oublie jamais Joe Cocker war das. Der eine, der hat Kopf, der andere Rücken. Ich gerade Nase, also kann ja, glaube ich, jeder was erzählen. Und Patricia, die wünscht auf jeden Fall gute Besserung und grüßt ganz, ganz herzlich von der vorpommerschen Ostseeküste. Dankeschön, Patricia, fürs Schreiben. Da ist noch jemand am Telefon an der 0800 80 80 110. Hallo, hallo.
1: Hallo, Romy. Ich bin's, Gunnar.
0: Hi.
1: Du, ich bin jetzt 67 Jahre alt und ich habe Knochenschmerzen überall.
0: Ui.
1: Wenn ich dir einen guten Rat geben darf, werde bitte nicht älter. Bleib so, wie du bist. Tschüss, schönen Abend noch.
0: Ich bleibe 19. Gunnar, auch für die nächsten 30 Jahre bleibe ich einfach 19. Ist ein guter Plan.

0: Kurz vor 1 0800 80 80 110. Da können Sie uns gerne anrufen. Die Romy hier, hallo.
1: Hallo, liebe Romy Anders. Hier ist der Thomas aus Bad Ferrisofen.
0: Hi.
1: Ich grüße dich ganz herzlich. Und es ist so schön, dass du da bist. Und wenn du die ARD-Hitnacht moderierst, dann ist die Nacht einfach wunderbar.
0: Ach,
1: es ist so schön. Ich wünsche dir eine schöne Nacht. Lass es dir gut gehen und bis bald.
0: Wie lieb, danke schön. Eine schöne Nacht wünsche ich euch doch auch. Liebe ARD-Hitnacht-Gemeinde, willkommen bei uns und eine gute Zeit. Schöne Zeit mit der ARD-Hitnacht.

0: ist kurz nach halb eins. Der Verkehrsservice in der ARD-Nacht. Die A1 Hamburg Richtung Lübeck ist zwischen dem Kreuz Bargte Heide und Bad Oldesloe wegen Bauarbeiten gesperrt. Bis um 5. Die A4 Chemnitz Richtung Erfurt ist zwischen Hohenstein-Ernsthal und Klauchau-Ost wegen Bauarbeiten auch bis um 5 gesperrt. Die Umleitung führt über die U50 und die U52. Dann haben wir die A5 Frankfurt-Karlsruhe. Die Strecke ist zwischen dem Kreuz Weinheim und Hersberg in beiden Richtungen gesperrt. Bis um 5. A9 Halle-Leipzig Richtung Berlin ist zwischen Dessau-Süd und Dessau-Ost gesperrt. Da gab es einen Unfall mit 2 Lkw. Und wir haben die A10 Dreieck Spreeau Richtung Schönefelder Kreuz. Die Strecke ist zwischen dem Dreieck Spreeau und Niederlehme gesperrt nach einem Unfall und dadurch auch dort Stau. A12 Autobahn der Freiheit Berliner Ring Richtung Frankfurt-Oder. Zwischen Fürstenwalde-Ost und Briesen 2 Kilometer stockender Verkehr. Die A17 Dresden-Prag ist zwischen Dresden-Gorbitz und Dresden-Südvorstadt in beiden Richtungen wegen Tunnelwartungsarbeiten gesperrt bis um 5. A39 Braunschweig Richtung Wolfsburg ist zwischen dem Kreuz Braunschweig-Süd und Braunschweig-Rautheim wegen Bauarbeiten auch gesperrt, und zwar bis Donnerstag, immer in der Zeit zwischen 18 Uhr und 5 Uhr. Die A40 Duisburg Richtung Venlo ist zwischen Strahlen und dem Grenzübergang Strahlen wegen Bauarbeiten bis 6 Uhr gesperrt. Und die A94 München Richtung Passau. Die Einhausung Wimpasing ist wegen Wartungsarbeiten gesperrt.
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0: Mit Romy Anders. Grüße ganz herzlich. Hi. Wünsche eine schöne Nacht.

Liebe Nachtschwärmer und ihr lieben Frühaufsteher, wir haben schon wieder Mittwoch, heute ist der 2. September und das gesamte ARD-Hitnacht-Team wünscht einen guten Start in den neuen Tag.

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0: Der Weg. Herbert Grönemeyer in der ARD-Nacht. Sie können uns jederzeit schreiben. Klar, ard-hitnacht@mdr.de oder Sie rufen mal ganz fix an. 0800 80 80 110. Hallo, Grüße in den Norden.
1: Moin, hier ist der Conny aus Hamburg. Meiner Nase geht es gut und meinen Ohren geht es noch besser, denn die hören wieder anders Radio, ne?
0: Ja, genau, anders, mit Romy anders. Wir grüßen Hamburg. Und da ist noch jemand aus dem Süden dran. Hallo, hallo.
2: Ja, das ist Michael Helm aus Bayern, aus der nördlichen Oberpfalz. Ich höre täglich eure Sendung. Und die Zuhörer möchte ich aus Bayern grüßen. Bleibt mir gesund und zufrieden. Denn die Zufriedenheit, das hat mein Vater immer gesagt, ist das höchste Gut. Die kann man sich nicht kaufen.
0: Das ist total auf den Punkt. Dankeschön für den Anruf. Und da ist noch jemand dran. Hallo, die Rumi hier.
3: Wunderschönen guten Abend, sagt die Anne aus Püsneck.
0: Guten Abend.
3: Hallo Rumi, ich wünsche dir und deiner Nase gute Besserung. Ich habe heute Hüfte. Naja, nur die Harten kommen in den Garten.
0: Okay. Wir grüßen Püsneck in Thüringen.

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1: Um 1 Uhr mit Milat Kupay. Die Bundesregierung macht Russland für den versuchten Drohnenanschlag am Flughafen Leipzig-Halle verantwortlich. Bundesinnenminister Dobrindt sagte, polizeiliche Ermittlungen, Tatmuster und nachrichtendienstliche Erkenntnisse belegten dies. Außenminister Wadephul kündigte eine ganze Reihe von Gegenmaßnahmen an. Aus Berlin bitte Sönnigsen mit Einzelheiten.
2: Der russische Botschafter wurde einbestellt als offizielles Zeichen des Protests. Dann soll das russische Generalkonsulat in Bonn geschlossen werden, Mitte des Monats. Das ist das letzte, das es noch gibt. Auch das russische Haus soll geschlossen werden. Das ist eine Kultureinrichtung des russischen Staates mitten in Berlin. Da gab es immer wieder Vorwürfe, dass Russland das nutzt, um Propaganda zu machen und auch für Spionage. Und dann soll es auch noch verschärfte Einreisekontrollen für russische Staatsbürger geben, die eben nach Deutschland reisen.
1: Der Vorstand von Volkswagen hat einem Medienbericht zufolge bereits beschlossen, 4 VW-Werke zu schließen. Der Wirtschaftswoche liegt nach eigenen Angaben ein entsprechendes Papier für den Aufsichtsrat vor. Demzufolge soll die Produktion in Emden, Hannover, Zwickau und Neckarsulm zwischen 2031 und 2034 enden. Dem Magazin zufolge kann der Vorstand das am Aufsichtsrat vorbei umsetzen. In den vergangenen Tagen hatte es bei Volkswagen eine Reihe von Betriebsversammlungen gegeben. Hintergrund sind die Sparpläne des Unternehmens. Am Freitag kommt der Aufsichtsrat zusammen, dann könnten Entscheidungen fallen. Der ukrainische Präsident Zelensky warnt vor Flügen über Russland. In einer Videobotschaft sagte er, der russische Luftraum werde faktisch geschlossen. Er drohe nicht der zivilen Luftfahrt oder einzelnen Flugzeugen, so Zelensky. Es werde aber so viele Drohnen im russischen Luftraum geben, dass man dies berücksichtigen müsse. Die Ukraine hatte zuletzt ihre Gegenangriffe auf die russische Infrastruktur verstärkt. Kiew nahm unter anderem Raffinerien, Öldepots und Häfen ins Visier, um die Einnahmen Russlands aus dem Ölgeschäft zu reduzieren. Borussia Dortmund hat die erste Hürde im DVB-Pokal genommen. Der deutsche Vizemeister setzte sich mit 5:0 beim Fußball-Oberligisten HEBC durch. Der Hamburger Stadtteilverein durfte sich immerhin über einen Rekord freuen. Dank des Umzugs ins Volksparkstadion kamen fast 46.000 Zuschauer. So viele Besucher waren noch nie bei einem DFB-Pokal mit Beteiligung eines Fünftligisten. Das waren die Nachrichten. Das Wetter in Deutschland, auf trocken, an der Nordsee etwas Regen, Tiefstwerte 16 bis 5 Grad, tagsüber häufig trocken, vor allem im Nordwesten zeitweise Regenschauer, vereinzelt Gewitter, Höchstwerte 18 Grad im Sauerland bis 27 Grad am Kaiserstuhl. Und die Zeit, es ist 1.03 Uhr.
3: Der Verkehrsservice in der ARD-Hitnacht. Die A1 Hamburg Richtung Lübeck ist zwischen dem Kreuz Bagdader Heide und Bad Oldesloe gesperrt wegen Bauarbeiten noch 4 Stunden bis um 5. Die A4 Chemnitz Richtung Erfurt ist zwischen Hohenstein-Ernsthal und Klaucher Ost wegen Bauarbeiten auch bis um 5 gesperrt. Die Umleitung führt über die U50 und die U52. Die A5 Frankfurt-Karlsruhe ist zwischen dem Kreuz Weinheim und Hirschberg in beiden Richtungen gesperrt. Wegen Arbeiten an Hochspannungsleitungen bis um 5 geht die Sperrung. Und die A9 Halle-Leipzig Richtung Berlin ist zwischen Dessau-Süd und Dessau-Ost nach einem Unfall mit 2 Lkw gesperrt. Die A10 Dreieck Spreeau Richtung Schönefelder Kreuz ist zwischen dem Dreieck Spreeau und Niederlehme nach einem Unfall gesperrt, dadurch Stau. Dann haben wir die A17 Dresden-Prag ist zwischen Dresden-Gorbitz und Dresden-Südvorstadt in beiden Richtungen wegen Tunnelwartungsarbeiten gesperrt, bis um 5. Und die A39 Braunschweig Richtung Wolfsburg ist zwischen dem Kreuz Braunschweig-Süd und Braunschweig-Rautheim wegen Bauarbeiten bis Donnerstag jeweils zwischen 18 und 5 Uhr gesperrt. Dann haben wir die A40, Duisburg Richtung Venlo. Die Strecke ist zwischen Strahlen und im Grenzübergang Strahlen wegen Bauarbeiten bis 6 Uhr gesperrt. Und die A94, München Richtung Passau, Einhausung Wimpasing ist wegen Wartungsarbeiten gesperrt. So viel von unserer Seite. Bleiben Sie schön wach, bleiben Sie achtsam, kommen Sie gut und sicher und vor allem bald an.
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Willkommen in der ARD Hitnacht. Kempten hat sich Claudia gemeldet. Sie schreibt, da ich oft Spätdienst habe und 50 Kilometer bis nach Hause fahre, erleichtert mir eure tolle Musik die Fahrt ungemein. Ich drehe einfach das Radio auf, singe laut mit, so laut ich kann, und da kann ich auf keinen Fall einschlafen. Also vielen lieben Dank, macht weiter so. Liebe Grüße aus Kempten. Ihr Lieben unterwegs, liebe Claudia, genau wichtig, ganz, ganz wach bleiben und schon achtsam sein, ne? Gerade wer jetzt noch im Auto zu tun hat oder im Bus, Zug, Bahn, wo auch immer. Unser Stammhörer Stefan aus Duisburg fragt, hallo Romy, was magst du denn besonders an der Nachtschicht? Würde mich mal interessieren. Ganz liebe Grüße. Stefan, im Nachtdienst, da mag ich, dass es schon mal deutlich entspannter ist als am Tag. Das kennen ja viele von der Arbeit, ne? Tagsüber, wenn die meisten wach sind und fleißig sind, das ist ein Rumgewusel und Gemache. Nachts hast du einfach mal mehr Gemütlichkeit. Nette Leute um dich herum, Henry und die anderen Jungs, die dafür sorgen, dass die Technik läuft, ne, dass da nichts hängen bleibt. Es kocht auch immer mal jemand Kaffee. Also, ich mag es entspannt. Noch Fragen? Dann fragt ard-hitnacht@mdr.de.

Achtung Autofahrer, wir haben schon wieder einen Falschfahrer. Diesmal auf der A293, Stadtautobahn Oldenburg, Oldenburg West, Oldenburg Nord. Zwischen Oldenburg Nord Ost und Oldenburg Etzhorn kommt Ihnen ein Falschfahrer entgegen. Äußerst rechts fahren, nicht überholen. Ein Falschfahrer auf der A293, Stadtautobahn Oldenburg, Oldenburg West, Oldenburg Nord. Zwischen Oldenburg Nord Ost und Oldenburg Etzhorn kommt Ihnen ein Falschfahrer entgegen. Bitte äußerst rechts fahren und nicht überholen.

Nochmal die Falschfahrermeldung in der ARD-Hitnacht auf der A293, Stadtautobahn Oldenburg, Oldenburg West, Oldenburg Nord. Zwischen Oldenburg, Nadorst und Oldenburg, Etzhorn ist ein Falschfahrer unterwegs. Äußerste Vorsicht, bitte äußerst rechts fahren und nicht überholen. Wir melden, wenn die Gefahr vorüber ist.

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Jetzt ein Song, der handelt über Hiroshima. Warnt vor den verheerenden Folgen von Atomwaffen, mahnt, dass so etwas wie damals im August 45 in Hiroshima, beziehungsweise ja auch in Nagasaki, dass so etwas nie wieder passieren darf. Ein Lied für den Frieden. Hiroshima in der ARD Hitnacht.

Zum Glück gerade die Entwarnung für die A293, Stadtautobahn Oldenburg, Oldenburg West, Oldenburg Nord. Kein Falschfahrer mehr zwischen Oldenburg, Nadurst und Oldenburg, Etzhorn.

0: 1:31 Uhr. Der Verkehrsservice in der ARD hält nach, zunächst mit einer Gefahreninformation. Mainz-Bodenheim, dort starke Rauchentwicklung aufgrund eines Großbrandes. Es kommt zu massiver Rauchentwicklung, je nach Windrichtung kann es da auch zur Sichtbehinderung kommen, klar Geruchsbelästigung. Die Feuerwehr ist im Einsatz. Die Handlungsempfehlung, meiden Sie das betroffene Gebiet, Warnbereich Mainz-Bodenheim. So, dann, dass der Falschfahrer weg ist auf der A293, das haben wir schon gebracht. Was aktuell ist, ist die A1 Hamburg Richtung Lübeck. Die Strecke ist zwischen Kreuzberg der Heide und Bad Oldesloe gesperrt wegen Bauarbeiten bis um 5. A4 Chemnitz Richtung Erfurt zwischen Hohenstein-Ernsthal und Klauchau Ost wegen Bauarbeiten auch bis um 5 gesperrt. Die A5 Frankfurt-Karlsruhe ist zwischen dem Kreuz Weinheim und Hirschberg in beiden Richtungen gesperrt bis um 5. Da laufen derzeit Arbeiten an den Hochspannungsleitungen. Und die A9 Halle-Leipzig Richtung Berlin ist zwischen Dessau-Süd und Dessau-Ost gesperrt nach einem Unfall mit 2 LKW. A10 Dreieck Spreeau Richtung Schönefelder Kreuz ist zwischen dem Dreieck Spreeau und Niederlehme nach einem Unfall gesperrt, dadurch auch dort Stau. Und die A17 Dresden-Prag ist zwischen Dresden-Gorbitz und Dresden-Südvorstadt in beiden Richtungen wegen Tunnelwartungsarbeiten bis um 5 gesperrt. Dann haben wir die A39 Braunschweig Richtung Wolfsburg. Die Strecke ist zwischen dem Kreuz Braunschweig Süd und Braunschweig Rautheim wegen Bauarbeiten bis Donnerstag jeweils zwischen 18 und 5 Uhr am Morgen gesperrt. A40 Duisburg Richtung Venlo ist zwischen Strahlen und dem Grenzübergang Strahlen wegen Bauarbeiten bis 6 Uhr gesperrt. Letzte Meldung, A94 München Richtung Passau. Die Einhausung Wimpasing ist wegen Wartungsarbeiten gesperrt. Bleiben Sie wach, bleiben Sie achtsam, kommen Sie gut und sicher an.
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0: Mit Romy Anders. Hi, hi.

0: Mittwoch heute schon wieder, der 2. September. Wir wünschen eine schöne Nacht. Sie hören die ARD-Hitnacht. Und Sie wissen, wie Sie uns erreichen können? An der 0800 80 80 110. Die Romy hier, hallo.
1: Hier ist Grischi. Ich habe mal eine Frage. Hm? Könnt ihr mal versuchen rauszukriegen, wie lange die Vollsperrung auf der A9 Richtung Berlin heute ungefähr sein wird? Würde mich freuen. Alles klar, dankeschön und weiter so. Tschüssi.
0: Tschüssi, Grischi. Ja, das verstehe ich total. Und wir waren vorhin auch im Gespräch mit unseren Kollegen im ARD-Hitnacht-Verkehrszentrum und die meinten auf der A9, das kann länger dauern, weil gab es einen Unfall mit zwei LKW, A9 Halle Leipzig Richtung Berlin zwischen Dessau Süd und Dessau Ost, daher dort die Sperrung und da kann man noch gar nicht sagen, wie lange das dauert. Also da bleiben wir auf jeden Fall dran, Krischi, danke schon für den Anruf. Und da ist noch jemand, die Romy hier, hallo.
2: Ja, hallo ihr lieben ARD-Hitnacht-Moderatoren und Moderatorinnen.
0: Ja.
2: Hier ist der Roland. Ja, erreicht man euch eigentlich immer unter dieser Nummer?
0: Na klar, 0800 80 80 110. Sie können natürlich auch gern schreiben. Das geht auch immer per Mail. ard-hitnacht@mdr.de. Am Fenster, City.

Liebe ARD-Nachtgemeinde, ob im Dienst oder gemütlich daheim, manche brauchen uns ja auch zum Einschlafen und das ist völlig okay. Wir wünschen eine gute Nacht, wir wünschen eine entspannte Zeit und vor allem für euch, die ja gerade arbeiten müsst, wir wünschen euch jemanden, der gerne genau jetzt in dem Moment einen leckeren Kaffee kocht und euch mit einem Lächeln serviert. Das wäre doch was. Um kurz vor zwei, eine schöne Nacht mit der ARD-Hitnacht. Jetzt.

Die ARD Nacht mit der Entwarnung für Mainz-Bodenheim. Vorhin wurde er gewarnt vor starker Rauchentwicklung, weil es da gebrannt hat. Die Warnung wurde jetzt aufgehoben für Mainz-Bodenheim.

Mann, Leute, wir haben schon wieder einen Falschfahrer in Potsdam auf der Notestraße. Zwischen der A115 Potsdam-Babelsberg und Wetzlarer Straße kommt Ihnen ein Falschfahrer entgegen. Äußerst rechts fahren, nicht überholen. Falschfahrer in Potsdam auf der Notestraße zwischen der A115 Potsdam-Babelsberg und Wetzlarer Straße ist ein Falschfahrer.

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1: Um 2 Uhr mit Milat Kupay. Russlands Präsident Putin hat die von Deutschland angekündigten Sanktionen als schweren Fehler bezeichnet. Auf einer Pressekonferenz sagte Putin, seiner Meinung laufe das eindeutig den Interessen des deutschen Volkes zuwider. Die Bundesregierung plant, das russische Generalkonsulat in Bonn und das russische Haus in Berlin zu schließen. Außerdem sollen die Einreisekontrollen für russische Staatsbürger verschärft und der Druck auf die russische Schattenflotte erhöht werden.